0: 1953 vergraben wurde und ein Dokument, welches das Leben im alten Kalletal erklärt. Ein paar hier vor Ort hatten sich auch einen Goldschatz oder alte Münzen gewünscht. Trotzdem sind hier alle zufrieden, dass überhaupt brauchbare Gegenstände in der Kapsel gefunden wurden. Offenbar hat die Zeitkapsel wirklich jahrzehntelang luftdicht verschlossen im Gemäuer gelegen. Ein Anwohner in Kalletal hatte sich daran erinnert und dann nahm die große Suchaktion ihren Lauf.
1: Das Wetter in Nordrhein-Westfalen. Die Nacht ist meist klar und es bleibt trocken bei 17 bis 11 Grad. Nördlich der Ruhr zieht örtlich noch ein bisschen Hochnebel auf. Tagsüber scheint dann weiterhin die Sonne und es ziehen wenige Wolken durch. Dazu wird es auch nicht mehr ganz so heiß. Die Höchstwerte erreichen in Nettersheim bis zu 25 Grad. In Bottrop sind bis zu 26 Grad möglich und Bergheim kommt auf bis zu 27 Grad. 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
2: Und da gucken wir auf die Straßen. Geht los auf der A44 Kassel Richtung Dortmund. Die ist zwischen Kreuzwerl und Kreuz ohne Ost nach einem Unfall gesperrt. Die A7 Würzburg-Ulm ist zwischen Wörnitz und Kreuz Feuchtwangen-Kreilsheim wegen einer Nachbaustelle in beiden Richtungen bis ca. 6 gesperrt. Die Umleitung führt euch da über die U84. Dann die A39 Braunschweig Richtung Salzgitter. Die ist zwischen Salzgitter-Lebenstedt Süd und Salzgitter-Lichtenberg wegen Bauarbeiten bis 5 gesperrt. Auch da ist eine Umleitung eingerichtet. Die führt euch über die U76. Dann haben wir die A71 Stuhl Richtung Erfurt. Die ist zwischen Oberhof und Grevenroda wegen Wartungsarbeiten im Tunnel Rennsteig bis 6 gesperrt. Die A96 Lindau Richtung München ist im Kreuz Memmingen wegen der Nachbaustelle bis 5 gesperrt. Und zum Schluss die A480 Gießener Ring Reiskirchen Richtung Gießen ist zwischen Gießener Nordkreuz und Wettenberg wegen eines defekten LKW vorübergehend blockiert. Gute Fahrt euch!
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2: Laura Dahn ist hier und jetzt gibt's Sabrina Carpenter mit etwas Guten um die Uhrzeit. Bevor wir hier gleich nämlich alle wegpennen, hat so ein Shot Espresso für uns. Ich glaube, so eine Anmoderation gab's zu dem Song noch nie, oder? Yay.

0: Später da immer mehr über Liebeskummer sprechen und auch teilweise losheulen vor der Kamera. Und Nessa aus Köln, die ist selbst Content-Creatorin und die findet das gut.
1: Man wird immer auf so ein Podest gestellt, so okay, dein Job ist so einfach, dein Leben ist so toll, du verdienst super viel Geld. Und ich glaube, gerade deswegen möchte man als Creator dann auch mal zeigen, so ey, bei mir läuft auch nicht immer alles rund, ich bin auch ein normaler Mensch, ich habe wirklich echte Gefühle und wenn du mir irgendwie einen blöden Kommentar schreibst, dann trifft mich das trotzdem.
0: Ja, kann ich voll verstehen, ne? Vor allem, weil viele ja bei Social Media wirklich auch einfach nur diese heile Welt zeigen und sagen so, ach, ist wirklich alles hier nur toll und bling bling bei mir. Aber trotzdem sagt jetzt zum Beispiel junge Nachthörerin Natascha, dass sie diese ganze neue Authentizität bei Social Media auch fragwürdig sieht.
2: Es gibt Situationen, da denke ich mir dann, okay, ist das jetzt wirklich gerade nur für Promo, für mehr Followerschaft, für eine höhere Reichweite, vor allen Dingen, wenn dann halt 2, 3 Slides später direkt eine Werbung kommt.
0: Boah ja, ey, auch das fühle ich voll, das denke ich mir auch teilweise. Deswegen, ich muss sagen, ich bin da wirklich zwiegespalten, genauso wie Hörerin Katharina.
3: Ich finde es schon authentisch, wenn jemand irgendwas erlebt hat und das mit anderen teilt, um auch so ein bisschen Mut zu machen, dass es auch okay ist, schlechte Phasen zu haben, weil ja auch viel geschönt wird so. Aber da habe ich tatsächlich eher das Gefühl, das ist so ein bisschen ein Trend. Viele steigen vielleicht darauf ein, weil es ein emotionales Thema dann auch ist.
0: Tja, wie seht ihr das? Könnt ihr euch gerne so reinmelden unter der 02215678 9 3 mal die 1.

Janky in der jungen Nacht und sie hier liegt gerade gefühlt New York lahm. Die veranstaltet nämlich einfach mal mitten in New York eine Ballettaufführung. Olivia Rodrigo, hören wir ja schon im Hintergrund, ne? Und die ist ja wirklich gerade in New York am Start mit so mehreren Tänzerinnen im Tütü mitten auf den Straßen in New York. Klar, ne, macht sie natürlich nicht aus Spaß, filmt da ein neues Musikvideo, aber welches genau, das ist noch nicht so ganz klar. Behalte ich natürlich hier für euch im Auge, ne? Und solange gibt es jetzt erstmal ihren aktuellen Song Drop Dead für euch jetzt in der jungen Nacht um, was haben wir, 2:20 Uhr, Olivia Rodrigo.

0: Es ist 14:30. Wir gucken auf die Straßen. Geht los mit der A3 Köln Richtung Oberhausen. Zwischen Solingen und Kreuzhilden gibt es 1 Kilometer Stau. Die A4 Olpe Richtung Köln zwischen Krumbach und Wenden. Da gibt es etwa 10 Minuten plus und 2 Kilometer Stau. Die A7 Würzburg Richtung Ulm ist zwischen Wörnitz und Kreuz-Feuchtwangen-Kreilsheim wegen der Nachbaustelle in beiden Richtungen bis ca. 6 gesperrt. Die Umleitung führt euch da über die U84. Dann die A39 Braunschweig Richtung Salzgitter ist zwischen Salzgitter-Lebenstedt Süd und Salzgitter-Lichtenberg wegen Bauarbeiten bis 5 gesperrt. Auch da gibt es eine Umleitung, die führt über die U76. Dann die A71 Stuhl Richtung Erfurt ist zwischen Oberhof und Gräfenroda wegen Wartungsarbeiten im Tunnel Rennsteig bis 6 gesperrt. Die A96 Lindau Richtung München ist im Kreuz Memmingen wegen einer Nachtbaustelle bis 5 gesperrt. Und zum Schluss die A480 Gießener Ring Reiskirchen Richtung Gießen ist zwischen Gießener, Nordkreuz und Wettenberg wegen eines defekten LKW vorübergehend blockiert. Gute Fahrt euch!
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0: Was ist da los, Leute? Seid ihr mir hier schon weggepennt oder was? Meldet euch mal weiter rein hier unter der 0221 56789 3x die 1. Ich bin Laura Dahm und freue mich über eure Nachrichten. Warum singe ich eigentlich immer so?

0: Authentisch kann Social Media sein. Quatschen wir heute Nacht drüber, weil es ja echt irgendwie immer mehr zum Trend wird, dass sich da Content Creator total emotional zeigen. Also wirklich komplett aufgelöst, teilweise wenn sie einen Liebeskummer haben oder sonst irgendwelche Struggle. Und klar, ne, einerseits ist das natürlich gut, dass man halt nicht nur diese heile Welt zeigt und irgendwie das alles nur Shishi und Bling Bling ist und so. Aber andererseits gibt es da tatsächlich auch Leute, die sagen so, weiß ich jetzt nicht, ob das alles auch so echt ist, ne? Zum Beispiel auch Katharina aus Köln.
1: Hinter die Fassade gucken kann man natürlich nie. Es ist auch ein Business, aber ich glaube, es ist sehr gemischt. Es gibt auch einige, bei denen man schon eher merkt, dass es einfach ums Verkaufen und um Werbung geht.
0: Tja, vor allem ne, ist es dann auch manchmal echt wirklich, finde ich teilweise auch, wenn ich das so sehe, fragwürdig, wenn dann irgendwie ein Slide weiter direkt so kommt, irgendwie hier übrigens mein Rabattcode für XY. Und Nele aus Düsseldorf, die hat auch eine klare Meinung dazu.
2: Fühlt sich ehrlich gesagt ein bisschen traurig an. Genau das Gleiche hätte sie ja auch einfach ihren Freund sagen können.

her. Also ne, anstatt sich bei den Followern, sage ich jetzt mal, auszuheulen, einfach Freundin, Freund, Eltern, whatever anrufen. Wie steht ihr dazu? Meldet euch gerne rein unter der 0221 567 89 3x1.

Also ich bin dezent neidisch auf Dua Lipa. Ich dachte schon, ich habe coole Eiswürfel, ja? Ich habe Eiswürfel in Form vom SpongeBob-Gesicht zu Hause. Also, ne? Klein, viereckig und da ist halt dann SpongeBob, das Brot als Eiswürfel. Aber Dua Lipa, Leute, die hat einfach mal Eiswürfel, wo ihr Name so reingebrannt ist jetzt falsch bei Eiswürfeln, ne? Aber auf jeden Fall steht da Dua Lipas Name in den Eiswürfeln. Will ich auch haben. Vor allem bei dem Wetter. Ja, wo kriegt ihr jetzt her? Keine Ahnung. Falls ihr Bescheid wisst, wo es sowas gibt, meldet euch mal rein. Solange gibt's

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1: Die Nachrichten mit Klaus Janssen. Guten Morgen. Die massive Beschädigung des ARD-Studios in Kiew am Pfingstwochenende war nach russischen Angaben ein nicht beabsichtigter Kollateralschaden. Das hat Russlands Botschafter bei den Vereinten Nationen betont. Martin Ganselmeier, WDR New York.
2: Auf einer Pressekonferenz bei den Vereinten Nationen äußerte sich Russlands UN-Botschafter Wassili Nebenzia zu den massiven Schäden an den Rundfunkstudios von ARD und Deutscher Welle. Dies sei eine Folge der Kampfhandlungen. Wörtlich sagte Nebenzia, diese Studios waren nicht das Ziel unserer Angriffe. Die Angriffe hätten nicht zivilen Einrichtungen in Kiew gegolten, nicht jedoch den Medien. Bei Kampfhandlungen geschehen solche Dinge, räumte Nebenzia ein. Russland streite auch nicht ab, dass dabei einige Zivilisten ihr Leben verlieren und Gebäude zerstört werden.
1: In NRW war der Dienstag einer der heißesten Maitage der Geschichte. In Bocholt wurde es mit gut 33 Grad am heißesten, gefolgt von Tönisforst und Mahl. Große Teile Europas sind gerade von einer Hitzewelle betroffen. In Großbritannien gab es mit 35 Grad einen neuen Mai-Höchstwert. US-Präsident Trump hat sich in 2 Bundesstaaten nicht durchsetzen können, die Wahlkreise zugunsten seiner Partei neu zu ordnen. In South Carolina stoppten Senatoren das Vorhaben, darunter auch Politiker von Trumps eigener republikanischer Partei. In Alabama lehnte ein Gericht die Pläne ab. Trump will wegen der Zwischenwahlen im November die Wahlkreise neu ordnen, um mehr Stimmen zu bekommen. In Wuppertal, Remscheid und Solingen hat es am späten Nachmittag mehrere Störungen im öffentlichen Netz gegeben. Unter anderem sind Ampeln ausgefallen und man konnte in mehreren Geschäften nicht bezahlen, weil die Kassen nicht funktioniert haben. Auch die Polizei Wuppertal war betroffen, der Notruf war aber erreichbar. Die Ursache ist bis jetzt noch nicht klar.
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1: Rot-Weiß Essen hat das entscheidende Relegationsspiel zum Aufstieg in die zweite Fußball-Bundesliga am Abend verloren. Gegen Greuther Fürth stand es am Ende 0:2. Das Hinspiel hatten die Essener noch mit 1:0 gewonnen. Essens Trainer Uwe Koschinat sah sein Team ebenbürtig mit Zweitligist Greuther Fürth.
3: Ja, es ist natürlich so eine ganz, ganz gesunde Mischung aus Enttäuschung und Stolz. Ich glaube, dass wir in 2 Spielen mehr als auf Augenhöhe waren.
1: Koschinat sagte auch, es sei sehr ärgerlich, herausragende Möglichkeiten ausgelassen zu haben. Man habe in einem großen Kampf aber alles auf dem Platz gelassen. Das Wetter in Nordrhein-Westfalen. Die Nacht ist meist klar und es bleibt trocken bei 17 bis 11 Grad. Tagsüber scheint weiterhin die Sonne und es ziehen wenige Wolken durch. Dazu wird es nicht mehr ganz so heiß. Die Höchstwerte erreichen in Bocholt 25 Grad, in Dinslaken 26 und in Brühl bis zu 27 Grad. 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
4: Da gucken wir auf die Straßen. Geht los auf der A3 Köln Richtung Oberhausen. Zwischen Solingen und Kreuzhilden, da gibt's 1 Kilometer Stau nach einem Unfall. Außerdem sind die Überleitungen zur A46 gesperrt. Dann die A7 Würzburg Richtung Ulm. Die ist zwischen Wörnitz und Kreuzfeuchtwangen-Kreilsheim wegen einer Nachtbaustelle in beiden Richtungen bis ca. 6 gesperrt. Die Umleitung führt euch da über die U84. Dann die A39 Braunschweig Richtung Salzgitter. Die ist zwischen Salzgitter-Lebenstedt Süd und Salzgitter-Lichtenberg wegen Bauarbeit bis 5 gesperrt. Auch da gibt es eine Umleitung, die geht über die U76. Dann die A71 Stuhl Richtung Erfurt ist zwischen Oberhof und Gräfenroda wegen Wartungsarbeiten im Tunnel Rennsteig bis 6 gesperrt. Die A96 Lindau Richtung München ist im Kreuz Memmingen wegen einer Nachtbaustelle bis 5 gesperrt. Und zum Schluss die A480 Gießener Ring Reiskirchen Richtung Gießen. Die ist zwischen Gießener Nordkreuz und Wettenberg wegen eines defekten LKW vorübergehend blockiert. Da wo es geht, gute Fahrt.
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4: Yay, Yoshi! Ey, Leute, der kriegt ein neues Game. Yoshi hier, ne, aus dem Super Mario-Universum. Freue ich mich voll drauf. Ich bin jetzt nicht so die Zockerin, aber Super Mario habe ich immer gerne gezockt. Und Yoshi, kann ich mir vorstellen, dass es auch was für mich ist. Was da geht bei dem Spiel, das klären wir hier in der jungen Nacht nach 3 Songs. Ich bin Laura Dahm und wie gesagt, gleich geht's weiter hier mit...
5: Yoshi!

0: So, jetzt bin ich gespannt. Wir driften ab in die Welt von Super Mario. Da kriegt nämlich unser Lieblingscharakter ein neues Abenteuer, und zwar Yoshi. Das Game, das heißt Yoshi and the Mysterious Book. Und ich und eine Nacht-Kollegin Joanna Leindecker hat natürlich die Details für uns. Sag mal, Joanna, sucht ja Yoshi jetzt ein mysteriöses Buch oder ist er in einem drin oder wie oder was?
1: Nee, die Yoshis, ja, es gibt tatsächlich mehrere, die finden eins. Zusammen mit Bowser Jr. stürzt dieses Buch nämlich auf ihrer Insel ab. Ja, und bittet die Yoshis darum, möglichst viele Kreaturen zu sammeln, die man auf seinen Seiten sieht.
0: Okay, also die sollen sie jetzt so Pokémon Go-mäßig sammeln?
1: Ja, also so halb. Auf jeder Seite von Enzo gibt es nämlich ein Level, in das wir dann einfach reinhüpfen. Und in 2D-Ansicht, so wie diese alten Mario-Games, juckeln wir dann mit Yoshi über Wolken, unter die Erde, in den Dschungel oder wo auch immer uns der Weg hinführt.
0: Oh, das klingt auf jeden Fall schon sehr gut. Aber du meinst auch schon zu mir, so in diesem Game, da geht's relativ gechillt zu, ne? Was meinst du damit?
1: Ja, so bei Mario, da musst du ja sehr zielgenau springen und auch mal einen Gegner in den Boden stampfen oder mit Panzern in den Abgrund befördern. Und Yoshi, der nimmt hier eher so einen friedlicheren Weg. Und abseits von ein paar Bienchen oder Ähnlichem geht's hier wirklich mehr ums Erkunden, Entdecken, alles drumherum, möglichst schnell und unbeschadet ans Levelende kommen. Das ist hier jetzt nicht so der Fokus.
0: Okay, also wie man das vielleicht von Yoshi erwarten würde, punktet das Game mit ganz viel Niedlichkeit. Yoshi and the Mysterious Book gibt's jetzt ganz neu auf der Switch 2. Yahoo!

Kisses in der jungen Nacht. So. Manchmal, ne? Da muss man Dinge loslassen, damit sie passieren. Das klingt so ein bisschen paradox, aber es ist einfach so. Ich habe das selber schon total oft erlebt und deswegen ist das heute Thema meiner Good Vibes to Go. Kennt ihr ja, ne? Hier nachts erzähle ich euch ja von meinen Learnings und Erkenntnissen, die mir weiterhelfen und hoffe, dass sie euch auch weiterhelfen. Und ich habe das oft erlebt, dass ich einfach Dinge viel zu sehr wollte. Sei es irgendwie ein Job oder eine Beziehung oder irgendwas anderes. Oder man kennt das ja auch von anderen Leuten, die so unbedingt schwanger werden wollen. Und je mehr sie es wollen, umso mehr verkrampft man, versteift sich und dann klappt es erst recht nicht. Und oft ist es ja dann auch so, dass man irgendwie nicht mehr man selbst ist. Und gerade wenn es vielleicht, wie gesagt, so um Beziehungen geht oder Jobs oder so. Und das checken die anderen, weil man einfach nicht mehr so authentisch wirkt. Deswegen. Leute, auch wenn das wirklich nicht einfach ist, und ich spreche da aus Erfahrung, vielleicht hier und da mal versuchen, so einen Wunsch loszulassen und auf jeden Fall nicht zu verkrampfen und stattdessen darauf zu vertrauen, wenn es so sein soll, dann wird es in euer Leben kommen.

0: halb vier ist es. Wir gucken auf die Straßen, geht los auf der A3 Köln Richtung Oberhausen. Zwischen Solingen und Kreuzhilden, da gibt es 1 Kilometer Stau nach einem Unfall. Und zudem sind da die Überleitungen zu A46 gesperrt. Die A7 Wilsburg Richtung Ulm ist zwischen Wörnitz und Kreuz-Feuchtwangen-Kreilsheim wegen der Nachtbaustelle in beiden Richtungen bis ca. 6 gesperrt. Die Umleitung führt euch da über die U84. Dann die A39 Braunschweig Richtung Salzgitter. Die ist zwischen Salzgitter-Lebenstedt Süd und Salzgitter-Lichtenberg wegen Bauarbeiten bis 5 gesperrt. Auch da gibt es eine Umleitung, die führt euch über die U76. Dann die A71 Stuhl Richtung Erfurt. Die ist zwischen Oberhof und Gräfenroda wegen Wartungsarbeiten im Tunnel Rennsteig bis 6 gesperrt. Die A96 Lindau Richtung München ist im Kreuz Memmingen wegen der Nachtbaustelle noch bis 5 gesperrt. Die A480 Reiskirchen Richtung Gießen ist zwischen Reiskirchener Dreieck und Wettenberg vorübergehend gesperrt. Und nochmal die A480 Gießener Ring Reiskirchen Richtung Gießen ist zwischen Gießener Nordkreuz und Wettenberg wegen eines defekten LKW gesperrt. Da, wo es geht, gute Fahrt.
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0: Damit ihr gleich nach dem Aufstehen auf dem Weg zur Arbeit schön lecker frische Brötchen habt, stehen jetzt mitten in der Nacht schon die Bäcker in der Backstube. Genauso wie Tobi, der hat sich reingemeldet und sagt, er hält wie immer allein in der Backstube die Stellung und schwitzt bei der Hitze vor sich hin, weil ist wieder eine heiße Nacht und wieder ein heißer Tag bis zu 34 Grad, ne? Ja, deswegen legt Tobi sich zwischendurch ein feuchtes Tuch in den Nacken oder geht mal raus und macht Pause. Alles für euch und für eure frischen Brötchen. So muss das sein. Ich bin Laura Dahm und ich sitze hier im heißen Studio und mache Mucke für euch. Beziehungsweise das machen jetzt The Bowser, Magnetic in der jungen Nacht. Bitteschön.

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1: Benson Boone, Beautiful Things von Justin Bieber. Wir singen uns jetzt hier einen von Selbstliebe vor. Love Yourself. Wobei, er könnte auch mal so ein bisschen mehr Liebe für andere haben, finde ich. Es gibt nämlich ein ganz aktuelles Video von ihm. Da hängt er hinten im Auto, Fenster runter. Wird natürlich durch die Gegend kutschiert, ne? Durch den Feierabendverkehr in L.A. Und was macht Justin? Lässt so ganz lässig den Arm raushängen und zeigt dem Paparazzi und allen anderen draußen einfach mal den Stinkefinger. Wobei, vielleicht auch so ein bisschen verständlich, ne? Weil er war halt stinkig.

0: Miley Cyrus am Boden. Aber die ist nicht wieder abgestürzt. Es hat was Gutes, sagt Dana Kreuz aus dem Junge Nacht Team. Du sagst nämlich, die hat so einen krassen Moment gerade jetzt gehabt von, ey, ich hab's geschafft, ne?
1: Ja, das kann man wohl so sagen. Die hat selbst für ihre steile Karriere einen fetten Meilenstein geschafft. Und zwar hat sie jetzt offiziell einen Stern auf dem Walk of Fame.
0: Bam, dabei muss man sagen, die ist doch noch voll jung, oder?
1: Ja, absolut. Sie ist erst 33 und sie ist tatsächlich das erste Kind der 90er mit einem Walk of Fame-Stern.
0: Ach krass, das ist echt heftig.
1: Finde ich auch. Sie hat sich bei dieser Zeremonie auch sehr selbstbewusst und kämpferisch gegeben. Und sie hat auch gesagt, was sie sich für die Zukunft wünscht.
2: My hope is what I leave behind continues to affect the hearts of generations to come.
1: Nämlich, dass das, was sie jetzt hinterlässt, auch die Herzen von den Generationen nach ihr berührt.
0: Aha, ja, selbstbewusst kennen wir Miley Cyrus und das, sie kann sich auch selber Blumen schenken. Darf sie jetzt hier zur Feier des Tages in der Jungen Nacht auch machen.

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1: Die Nachrichten mit Klaus Janssen. Guten Morgen. In einzelnen Städten und Gemeinden in Nordrhein-Westfalen gibt es Aufrufe, beim Wasserverbrauch sparsam zu sein. Hintergrund ist, dass der Wasserbedarf während der zuletzt trockenen und warmen Tage sprunghaft angestiegen ist. Peter Neuhaus, WDR aktuell, erklärt, wie groß das Problem ist.
2: Einen akuten Wassermangel in Nordrhein-Westfalen, den gibt es nicht. Das sagt NRW-Umweltminister Krischer. Der Grünpolitiker spricht davon, dass einige wenige Wasserwerke beim Speichern und bei den Leitungen an Grenzen kommen. Und das hat wohl technische Gründe. Weil es aber noch länger heiß und trocken bleiben könnte, ruft Krischer zum Sparen auf, wie zum Beispiel auch Stadtwerke und Wasserverbände in den Kreisen Minden-Lübbecke, Soest und Herford.
1: Russland hat mitgeteilt, dass die massive Beschädigung des ARD-Studios in Kiew ein nicht beabsichtigter Kollateralschaden gewesen sei. Russlands Botschafter bei der UNO sagte, die Angriffe hätten nicht zivilen Einrichtungen in Kiew gegolten. Solche Dinge könnten bei Kampfhandlungen aber passieren. Russland hatte Kiew am Wochenende massiv aus der Luft angegriffen. Kuba hat die internationale Gemeinschaft um Hilfe gebeten. Kubas Außenminister Paria sagte vor dem UNO-Sicherheitsrat in New York, das Vorgehen der USA könne zu einer humanitären Katastrophe führen. Die USA lassen kein Öl mehr nach Kuba und haben Sanktionen gegen das Land verhängt. Dazu gibt es Drohungen von US-Präsident Trump, das Land zu übernehmen. Heute beginnt das Trainingslager der deutschen Fußballnationalmannschaft im bayerischen Herzogenaurach. Bis zum Mittag reisen die Spieler an. Am Nachmittag ist eine erste Pressekonferenz mit Trainer Julian Nagelsmann geplant. Am Sonntag gibt es noch ein Testspiel gegen Finnland in Mainz. Dann geht es nächste Woche in die USA. Die Fußball-WM startet am 11. Juni.
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1: In Köln sollen Teile der Deutschen Sporthochschule saniert werden. Dafür gibt es jetzt Investitionen vom Land NRW. Ministerpräsident Wüst und Wissenschaftsministerin Brandes haben der SpoHo einen symbolischen Scheck überreicht. Michelle Mink, WDR Köln.
3: 86 Millionen Euro bekommt die Sporthochschule. Diese Investition vom Land gibt es im Rahmen des Nordrhein-Westfalen-Plans. Der soll in den nächsten Jahren Investitionsrückstände abbauen. Und davon gibt es an der SpoHo ein paar. Die Gebäude aus den 70er Jahren müssen saniert werden. Geplant ist, die Multifunktionshalle, die Sportbibliothek und das Schwimmzentrum etwa mit Wärmepumpen und Photovoltaik auszustatten. Das Wasserbecken zu heizen kostet die Uni zum Beispiel viel Geld. Die Energiekosten sollen durch die Sanierung um 250.000 Euro reduziert werden.
1: Das Wetter in Nordrhein-Westfalen. Die Nacht ist meist klar und es bleibt trocken bei 17 bis 11 Grad. Tagsüber scheint dann weiterhin die Sonne. Es ziehen nur wenige Wolken durch. Dazu wird es nicht mehr ganz so heiß. Die Höchstwerte erreichen in Dorsten bis zu 25 Grad. In Duisburg sind 26 Grad möglich und in Erftstadt bis zu 27 Grad. Das war WDR aktuell.
4: So, da gucken wir auf die Straßen. Geht los auf der A2 Hannover Richtung Dortmund zwischen Gütersloh und Reda-Wiedenbrück. Da gibt es 2 Kilometer Stau nach einem Unfall. Die A7 Würzburg Richtung Ulm ist zwischen Wörnitz und Kreuzfeuchtwangen-Kreilsheim wegen einer Nachtbaustelle in beiden Richtungen bis ca. 6 gesperrt. Die Umleitung führt euch da über die U84. Die A39 Braunschweig Richtung Salzgitter ist zwischen Salzgitter-Lebenstedt Süd und Salzgitter-Lichtenberg wegen Bauarbeiten bis 5 gesperrt. Die Umleitung dafür durch über die U76, so rum. Die A71 Stuhl Richtung Erfurt ist zwischen Oberhof und Gräfenroda wegen Wartungsarbeiten im Tunnel Rennsteig bis 6 gesperrt. Die A96 Lindau Richtung München ist im Kreuz Memmingen wegen der Nachtbaustelle bis 5 gesperrt. Die A480 Reiskirchen Richtung Gießen ist zwischen Reiskirchener Dreieck und Wettenberg vorübergehend gesperrt. Und die A480 Gießener Ring Reiskirchen Richtung Gießen ist zwischen Gießener Nordkreuz und Wettenberg wegen eines defekten LKW gesperrt. Da was geht, gute Fahrt!
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4: So, Freunde, Rolle vorwärts jetzt hier in die letzte Stunde mit mir, Laura Dahm. Ich bin noch bis 5 für euch da in der jungen Nacht, heute am Welttag des Purzelbaums. Ja, ich würde ja jetzt vorlegen, aber wenn ich jetzt hier einen Purzelbaum mache, bin ich unterm Pult. Dann gibt es keine Mucke mehr her und ihr könnt mich nicht mehr hören, weil ich nicht mehr hier oben dran komme ans Pult. Aber ihr dürft das jetzt machen, oder? Habt ihr Bock drauf, ne?
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0: Grammys, check, Oscars wurden auch schon verliehen, check und seit letzter Nacht kann man einen Haken an die American Music Awards machen, die wurden nämlich in Las Vegas verliehen und Jana Kreuz aus dem Junge Nacht Team, die hat die Show natürlich für euch verfolgt, war so der wichtigste Musikpreis des Jahres. Jana, wer hat denn da abgeräumt?
1: Künstler bzw. Künstlerin des Jahres ging an BTS und womit keiner gerechnet hat, die waren tatsächlich vor Ort am Start.
0: Crazy, wer hat noch abgeräumt außer BTS?
1: Also zum Beispiel Cat's Eye, die haben in drei Kategorien Preise kassiert, unter anderem als neuer Künstler bzw. Künstlerin des Jahres. Aber die waren super hype, waren super aufgeregt und die haben tatsächlich danach auch direkt gesagt, ja, wir haben einen Wunsch für die Zukunft, nämlich einen Song zusammen mit BTS. Ja, ein bisschen wuselig, aber sie haben gesagt, das wäre iconic und der Traum und der nächste Schritt.
0: Ja, würde auf jeden Fall auch passen, ne, wenn sich da zwei Preisträger zusammentun. Aber es gab auch noch einen anderen Auftritt, der auch sehr iconic war, ne?
1: Oh, absolut. Es gab ein paar geile Reunions. Die Pussycat Dolls sind aufgetreten. 20 Jahre nach ihrem Debüt bei den AMAs. Und die haben ein Medley gespielt aus Buttons und Don't Ya.
0: 20 Jahre, Alter. Da merkt man mal, wie alt man ist, ne?

0: Tja, wenn ihr jetzt noch nicht ganz wach seid, dann dreht auf jeden Fall mal auf. Wir haben bei RTL Sport auf YouTube Schalke Lennart und Thorsten Legert beim Spiel zwischen Schalke und Fortuna Düsseldorf gesehen. Und da dachten wir, damit können wir euch doch so um 4.21 Uhr ganz behutsam wecken.
1: Kenan Karaman, Saisontreffer Nummer 14. Und jetzt hört sie mal rein, was hier gerade tobt.
2: Oh, das Ding da rein!
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0: Es ist 16:30. Wir gucken auf die Straßen. Geht los auf der A2 Hannover Richtung Dortmund zwischen Gütersloh und Rehner-Wiedenbrück langsam. Da gibt es 2 Kilometer Stau nach einem Unfall. Die A7, Würzburg Richtung Ulm, ist zwischen Wörnitz und Kreuz-Feuchtwangen-Kreilsheim wegen einer Nachtbaustelle bis 6 gesperrt. Die Umleitung führt euch über die U34. Die A71, Stuhl Richtung Erfurt, ist zwischen Oberhof und Gräfenroda wegen Wartungsarbeiten im Tunnel Rennsteig bis 6 gesperrt. Und zum Schluss die A96, Lindau Richtung München, ist im Kreuz Memmingen wegen einer Nachtbaustelle bis 5 gesperrt.
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0: Ja, sorry Leute, ich muss zugeben, ich will schnell nach Hause. Halbe Stunde noch, dann ist endlich Feierabend. Ich sag endlich, nicht weil ich keinen Bock habe hier zu sein, sondern weil ich so Hunger habe, wie immer um die Uhrzeit. Aber heute ist extrem, also falls ihr gleich sowas hier hört, ja, dann ist das mein Magen. Lecker. Laura Damier.

So, jetzt aber wirklich mal Leute hier, ne? 4.37 Uhr. Wird Zeit. Raus aus dem Bett. Eine Rolle vorwärts. So, und eine Rolle rückwärts. Und nochmal eine vorwärts. Und nochmal drei rückwärts. Ich meine das ernst. Heute ist der Welttag des Purzelbaums. Der internationale Ehrentag der Turnrolle. Ist heute am 27. Mai. Deswegen machen wir das jetzt hier alle zusammen, beziehungsweise ihr macht das. Ich würde ja mitmachen, aber wenn ich jetzt hier anfange, Purzelbäume zu machen, dann würde ich auf dem Boden liegen, unterm Pult. Und dann komme ich nicht mehr dran hier an die Knöpfe. Und irgendwer muss ja hier die Knöpfe drücken, damit die Musik kommt, ne? Und der passende Soundtrack, den drücke ich euch jetzt hier ab. Jamaican von Yugel. Bam Bam. In der jungen Nacht. Und noch.

0: Ja, das ist auch ein guter Punkt, den Hörer Neo da jetzt gerade noch sagt. Er hat sich reingemeldet zum Thema, ob es okay ist, dass viele Content-Creator sich bei Social Media ausheulen zu allen möglichen Themen. Das ist ja echt irgendwie so mittlerweile so ein Trend geworden und dass sie in die Kamera heulen und so, ne? Und die einen sagen, es ist doch cool, es ist authentisch und halt eben nicht nur diese heile Welt. Andere sagen wiederum, boah, too much und weiß ich nicht, ob das dann nicht doch auch irgendwie ist, um Fame zu bekommen. Aber Neo findet...
1: Ich finde, Follower sind eigentlich auch fast wie Freunde und Familie. Die Follower wissen, wie es einem geht oder kennen die Person. Und deswegen finde ich es auch schon ein sehr gutes Mittel, dass die Leute, dass die Promis sich da, sag ich mal, auskotzen und ausheulen. Und wir Follower versuchen, die Person wieder zu ermutigen, positiv zu denken oder einfach zu trösten, wieder aufzumuntern.
0: Ja, hat er auch recht. Und ich finde, um das Thema abzuschließen, Hauptsache ist wirklich einfach, dass das alles echt und authentisch ist.

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1: Um 5 mit Katharina Niesen. Wir starten mit den Fans von Rot-Weiß Essen. War kein guter Fußballabend für sie.
2: Das ist so scheiße.
3: Ich glaube, dass der Schmerz sehr, sehr tief sitzt. Weinen, ganz weinen. Viel Wein.
2: Und einfach weinen.
1: Essen steigt nicht in die zweite Bundesliga auf. Im Relegationsrückspiel stand es gegen Greuther Fürth am Ende 0-2. Das Hinspiel hatten die Essener noch 1-0 gewonnen. Für die Fans steht aber schon der Plan für nach der Sommerpause.
4: Wir stehen immer wieder auf, Mund abputzen.
5: Nächste Saison, wir werden aufsteigen!
1: An die Meldung hier erinnern sich bestimmt viele. Es geht um den dreisten Juwelenraub im weltberühmten Museum Louvre in Paris, wo Kriminelle als Arbeiter getarnt mit einem Möbelaufzug rein sind. Eine Produktionsfirma hat jetzt die Rechte an einem Buch über den Fall gekauft, das heute rauskommt, und will die Geschichte verfilmen. Das EU-Parlament wird ein bisschen familienfreundlicher. Abgeordnete, die ein Baby bekommen oder bekommen haben, sollen ihre Stimmen bald übertragen können. Heißt, man kann bei Abstimmung weiter mitmachen, indem man Parlamentskolleginnen oder Kollegen den Auftrag zum Abstimmen gibt. Die Kripo versucht zu klären, was gestern in mehreren Städten los war. Es gab eine Technikstörung. Deswegen hatte in Wuppertal zum Beispiel die Einsatzleitstelle der Polizei Probleme. In Remscheid und Solingen sind unter anderem Ampeln ausgefallen und Geschäfte mussten Kassen zumachen. Dann gucken wir noch auf jemanden aus dem Sauerland, der die Tenniswelt gestern total überrascht hat. Jan-Lennard Struff aus Warstein hat es bei den French Open in die zweite Runde geschafft und dabei den Weltranglisten 10. rausgeschmissen. Struff steht auf Platz 80 gerade.
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1: Geht heute mit Sonne weiter und ein paar Wolken, die so durchziehen, wird aber nicht mehr ganz so heiß. In Hagen und Bochum bis 25 Grad, in Herne 26 und in Frechen und Neuss bis 27 Grad.
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1: Eine Meldung, die 2 Hannover Richtung Dortmund zwischen Gütersloh und Reda-Wiedenbrück. Da ist eine Viertelstunde länger angesagt, 3 Kilometer Stau nach einem Unfall.
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6: Ja, guten Morgen vom doppelten Lottchen hier.
7: Was ist doppeltes Lottchen denn jetzt schon wieder?
6: Ist das nicht so eine Geschichte von so 2 Zwillingsgirls? Ich wollte damit einfach nur darauf anspielen, dass Selina und ich heute Morgen wieder sehr ähnlich gekleidet sind.
7: Wir haben beide einen langen Rock an, sie in weiß, ich in braun.
6: Ja,
7: und
6: sehr ähnlicher Stil auch so, vom Vibe her. Hier, das doppelte Lottchen, berühmter Kinderroman von Erich Kästner, 1949.
7: Mega, merkt man wieder.
6: Selina, lies doch mal ein Buch. Lies doch bitte einmal ein Buch. Ich versuche seit Monaten, dich dazu zu kriegen. Lies ein Buch. Ein Buch.
7: Ich bin voll gebildet, weiß gar nicht, was du meinst. Hä?

0: es ist 5.09 Uhr und das bedeutet, für mich sind die schönsten 10 Minuten des Tages tatsächlich schon vorbei.
1: Ah, wegen der Hitze, ne?
0: Ja. Denn die schönsten 10 Minuten meines Tages momentan sind, wenn ich morgens auf dem E-Scooter hier zur Arbeit fahre. Ja. Da ist mir fast schon kalt. Ich habe heute ein T-Shirt an und einen längeren Rock. Aber wenn dann so der Fahrtwind kommt, mir ist fast schon kalt.
1: Wirklich?
0: Ja, und das ist so schön. Es sind wirklich die besten 10 Minuten meines Tages.
1: Du hast das, ne? Du kommst gar nicht so damit klar, ne? Wenn das so über 30 Grad oder schon an die 30 Grad
0: ist. 25 Grad reicht mir auch schon. Das ist auch schon so, dass ich mir denke, boah, nee, brauche ich nicht. Mhm. Ist ja okay. Ich verstehe auch, dass es viele Leute gibt, die das feiern. Aber ich brauche das nicht. Ich meine, du hast dich wahrscheinlich gestern schön in der Sonne gepflastert.
1: Ja, das ist auch nicht normal, glaube ich. Und ich glaube, es ist auch nicht gesund, wenn Leon X Skincare gerade zuhört. Er wird sagen, du hast sie nicht mehr alle. Du kannst dich bei 31 Grad nicht einfach so in die Sonne klatschen, ohne irgendwie Risiko
0: jeder Hautarzt
1: zu haben.
0: Oder jede Hautärztin.
1: Ich glaube wirklich, das soll man nicht machen. Deswegen, die Empfehlung geht nicht raus an euch, Sektor. Aber eingecremt habe ich mich gestern nach 100 Jahren mal.
0: Überall, in jede Ritze, überall.
1: Sogar Kopfhaut.
0: Weil wenn man dann so schwitzt, dann macht man ja auch nicht so.
1: Ja, stimmt. Nee, ich habe mich überall, sogar Kopfhaut habe ich eingecremt. Deswegen sind die heute ein bisschen fettig, also wunder dich nicht.
0: Vorbildlich.
1: Danke.
2: Was?

0: Kato und John waren das mit Turn the Lights Off.
1: Der Song ist auch immer ein bisschen Fiebertraum.
0: Findest du?
1: Turn the Lights Off.
0: Ja. Wie findest du den jetzt?
1: Den finde ich top.
0: Ja, super.

0: The Weeknd.
1: Und bei dem nächsten Song denke ich immer, weil der heißt Mr. Know-It-All, ich denke immer, das ist der Song von Kelly Clarkson. Die hat auch einen Song, der so heißt.
0: Echt jetzt? Wusste ich gar nicht.
1: Aber es ist Teddy Swims. Auch gut. Auch ich will gar nicht, I don't judge. Aber ich denke immer, im ersten Moment denke ich immer so, oh mein Gott, das ist Kelly Clarkson.

0: Teddy Swims war das. Mr. Know-it-all.
1: Ja, schöne Grüße aus Vietnam. Wir sind seit 2 Tagen hier und bleiben euch treu. Nicole und Tim aus Cars. Das finde ich wild.
2: Das finde ich auch wirklich wild. Vor allem, weil in Vietnam ist ja auch ein bisschen Zeitverschiebung.
1: 5 Stunden, glaube ich, müssten das jetzt später sein.
2: Ja, ja, genau. Ich glaube, so 20 nach 10 müsste es da jetzt ungefähr sein. Ja. Und das Ding ist aber, im Urlaub unterwegs zu sein und heimisches Radio zu hören, das hat was. Das ist irgendwie, das ist ein Vibe.
1: Ja, ich glaube, du willst ja auch ein bisschen noch wissen, was hier so abgeht, was passiert so in der Hood und so. Ich finde es aber auch andersrum geil, wenn du jetzt mal, keine Ahnung, auf Malle oder so bist, da einfach mal das Radio vor Ort anzumachen. War ja jetzt auf Zakynthos, Galaxy hieß der Radiosender.
2: Voll der geile Name.
1: Hat kaum jemand geredet irgendwie, wenig verstanden, aber es lief Tokyo Hotel, die englische Version von Monsoon.
2: Voll geil.
1: Through the Monsoon.
2: Da fühlt man sich doch gleich auch ganz anders verbunden irgendwie. Und ich finde, was auch gut funktioniert, ist, wenn man aus dem Urlaub wiederkommt, das Radio dann einfach noch von vor Ort ein bisschen länger zu hören, um sich nochmal so wieder da zu fühlen. Das haben wir auch letztens gemacht. Da waren wir auf Mallorca, sind wiedergekommen, haben Inselradio gehört. Und dann hast du noch so die lokalen Nachrichten von da. Und dann denkst du noch so, ach, da war ich gestern noch. Und so, kannst du mal den Urlaub so weiter mitnehmen. Also das ist ja irgendwie auch das Schöne an Radio. So.
1: Ja, das stimmt. Es verbindet Menschen. Ey, Nicole und Tim aus Cars. Wirklich, Shoutout geht raus an euch. Wir wünschen euch ganz viel Spaß in Vietnam, aber könnt gerne öfter noch reinhören, weil, ne, ihr wisst, lohnt sich.

0: Hey, Selina.
1: Ja.
0: Sag mal, wenn du so ein Supergirl wirst. Was? Was wäre deine Superkraft?
2: Hab bestimmt noch nie jemand gefragt. Irgendwie der Song lief.
1: Nutella. Mit Butter oder ohne? Sonne? Oder lieber keine
2: Socken
1: Sonne?
2: In Sandalen. Oder keine Socken in Sandalen.
1: Nee. Oh mein.

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1: 5:30 haben wir es, ich bin Katharina Niesen. In NRW war gestern einer der heißesten Mai-Tage, die es jemals gab. In Bocholt waren es gut 33 Grad. Danach kamen Tönnies Forst und Mahl. Reporter Markus Meyer-Gehlen sagt, das war nah dran am Höchstwert.
2: Wir hatten im Mai 2017 schon mal über 34 Grad an der Messstelle Köln-Bonn. Aber da war jetzt der Dienstag ja nicht weit von entfernt. Ganz Europa ist im Moment von einer Hitzewelle betroffen. In Großbritannien, da gab es tatsächlich einen neuen Mai-Rekord. Nahe London waren es 35 Grad. Und in Frankreich sind schon 7 Menschen im Zusammenhang mit der Hitze gestorben, vor allem weil sie beim Baden verunglückt sind.
1: Auch in NRW gab es ja am Wochenende einen 14-Jährigen, der in der Ruhr ertrunken ist. Dann geht's um einen besonders heftigen Raketenangriff von Russland gegen die Ukraine. Der hat am Wochenende in der Hauptstadt Kiew für Tote und Zerstörung gesorgt. Auch das ARD-Studio wurde getroffen. Russland hat jetzt gesagt, dass das keine Absicht war, aber passieren könnte. Das Fernsehteam hat ein Notstudio in einem Hotel. Viele waren gestern gespannt, was in einer Zeitkapsel drin ist. Im Kreis Lippe in Kalletal wurde die aufgemacht. Ein Anwohner hatte sich erinnert, dass sie vor knapp 70 Jahren vergraben wurde. Bei Abrissarbeiten wurde sie dann wiedergefunden. Drin war allerdings nichts wirklich Spektakuläres. Alte Fotos und Zeitungen. In Paderborn war gestern Abend Fußballparty vorm Rathaus angesagt. Tausende Fans haben den 3. Aufstieg vom SCP in die Bundesliga gefeiert.
3: Das ist einfach nur mega.
4: Es hätte ja keiner mit gerechnet.
5: Ich hoffe, das war eine schöne Saison spielen. Der Rest ist mir völlig egal.
1: Nicht so gute Stimmung ist in Essen angesagt. Da ist es nichts geworden mit dem Aufstieg in die 2. Liga.
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1: Da gibt's ein paar mehr Wolken als in den letzten Tagen, aber weiter auf viel Sonne. Bisschen kühler wird's. In Höxter sind bis 22 Grad angesagt, in Bocholt mal 25 und in Erftstadt und Jülich bis 28 Grad.
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1: Eine Meldung weiter, die 2 Hannover Richtung Dortmund zwischen Gütersloh und Reda-Wiedenbrück. Viertelstunde kommt da oben drauf, 4 Kilometer Stau, da hat's einen LKW-Unfall gegeben.
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6: Ja, ja, ja. Da was, sind wir.
7: Was das für eine Begrüßung?
6: Wir wollen einfach mal was anderes sagen, als immer nur guten Morgen. Es langweilt mich.
7: Ja. Ich finde aber, ja, ja, ja.
6: Das ist eine super tolle Idee.
7: Ja, hoch jetzt.
6: Kann man einfach mal machen.
7: Ja. Heute, wenn ihr auf die Arbeit geht, Sektor oder Uni oder Studium oder Schule oder wo auch immer hin, dann sagt ihr einfach mal, ja, ja, ja.

0: finde das echt krass, Sektor, was so manchmal Songs für Erinnerungen rausholen. Und beim nächsten, den wir jetzt hier haben, Let Me Love You von DJ Snake mit Justin Bieber, muss ich immer dran denken, dass ich, als der damals draußen war, habe ich am Fließband gearbeitet, in so einer Lagerhalle. Und das war immer so, da lief immer Radio. Mhm. Und ich weiß noch, dass das, glaube ich, der Job meines Lebens war, wo die Zeit am schnellsten vergangen ist.
1: Ah, checkst du? Weil du durchgehend was zu tun hattest.
0: Genau, weil du was wirklich, das ist ja richtig so Akkordarbeit am Fließband, halt auch super hart, ne? Also Respekt an alle Leute, die das halt jeden Tag so machen.
1: Glaube ich.
0: Und das war wirklich so der einzige Job meines Lebens. Und ich habe viele unterschiedliche Jobs gehabt, wo ich so nie auf die Uhr geguckt habe. Und dann hieß es immer irgendwann Pause, ich gucke auf die Uhr, ich denke, wir können jetzt 4 Stunden um sein. Dann kurz Pause, dann machst du wieder. Und in der Zeit lief der Song rauf und runter im Radio. Und das gibt mir immer so richtig Throwback-Vibe. Da denke ich immer so, oh mein Gott.
1: Bei Let Me Love You von Justin Bieber, denkst du ans Fließband?
0: Denke ich an Fließbandarbeit, genau.
1: Passt.
0: Also da gab es auch kaum Fenster. Es war so eine riesige Halle und die Fenster waren so oben da. Genau.

0: na, wirklich. Falte weiter die Kartons, na, na, na.
1: Ich dachte immer, es wäre so monoton, aber jetzt, wo du sagst, eigentlich geil, wenn die Zeit dann so schnell umgeht, weil du weißt ja, was passiert.
0: Lieber so als ein Job, der nie vorbeigeht, weißt du, weil so langweilig.
1: Ja.

0: Taylor Swift.
1: Mit Opalite.
0: Du bist ja so am Start mit so, ne? Hier ein bisschen Steine und Astrologie.
1: Aha,
0: so
1: bin ich.
0: Opalite, was ist für ein Stein? Was kann der?
1: Ich wusste bis gerade nicht mal, dass das ein Stein ist, ey.
0: Ich glaube schon, oder ja, nicht?
1: Jetzt wird aber da drüben meine Tasten.
0: Jetzt muss ich erstmal hier googeln.
1: Ja, ist geil, immer irgendwas behaupten,
0: ja,
1: und dann googeln.
0: Opalite ist ein synthetisch hergestellter, irisierender Schmuckstein aus Glas. Lichtdurchlässig, milchig, schimmert je nach Lichteinfall bläulich oder golden.
1: Ja, ist jetzt, glaube ich, nicht so Astro, ist, glaube ich,
0: spirituelle Bedeutung. Ich hab.
1: Ja.
0: In der Esoterik gilt Opalit als Stein für Transformation, innere Ruhe und geistige Klarheit. Er soll dabei helfen, Spannungen zu lösen, die Kommunikation zu erleichtern und kreative Energien freizusetzen.
1: Also Kommunikation zu erleichtern sehe ich bei uns. Vielleicht sollten wir uns mal so einen Stein irgendwie...
0: Boah, Digga.
1: Werden wir dann besser in dem, was wir tun, in unserer Art zueinander. Wir waren gestern sehr gemein zueinander. Ich habe Feedback bekommen von Freunden, die meinten so, Alter,
0: hört ihr euch überhaupt noch gern?
1: Mögt ihr euch lieb? Ist das jetzt schon die Trennung, die große, oder ist es

0: Kiss Me, oh Gott, jetzt kommt er.
1: Es ist Schluss mit Kiss Me, jetzt ist Zeit für Grinden auf dem Boden. Ja, okay, komm ab in den Club, der Booty wird geshaked.
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1: Um 6 Uhr mit Katharina Niesen
2: und Lisa Bertram. Bei Fußballfans in NRW gab es gestern auf der einen Seite eine große Aufstiegsparty und woanders Enttäuschung im Relegationsrückspiel.
1: Erstmal die Party, die war gestern Abend in Paderborn, um den Aufstieg vom SCP in die Fußball-Bundesliga zu feiern. Sandra war dabei.
3: Fühlt sich auf jeden Fall sehr gut an. Ich hoffe nur, dass sie jetzt endlich mal in der ersten Liga bleiben und dass wir nicht nächste Saison wieder in die zweite Liga müssen.
1: Die Mannschaft hat sich auch im Rathaus ins Goldene Buch der Stadt eingetragen.
2: Dann die Enttäuschung, die gab's bei Fans von Rot-Weiß Essen. Der Drittligist hatte am Abend um einen Platz in der zweiten Liga gekämpft, im Relegationsrückspiel bei Greuther Fürth. Aber daraus wurde nichts, Essen hat 0-2 verloren.
1: In der Essener Innenstadt gab's ein kostenloses Public Viewing mit tausenden RWE-Fans und da konnte man die bei den verpassten Chancen das hier hören. Zwei Treffer von Rot-Weiß Essen wurden wegen Abseits nicht gewertet.
2: In Köln geht's bei einem großen Treffen heute um Raumfahrt mit Fachleuten aus Wirtschaft, Forschung und Politik. Die Landesregierung sieht Raumfahrt als Motor für verschiedene Bereiche, zum Beispiel Medizin oder KI. Es geht also auch um Jobs.
1: Andere Parteien sagen, dass die Landesregierung nicht genug Ideen liefert, um voranzukommen.
2: In Ostwestfalen in Espelkamp sollte man gerade Fenster und Türen zumachen und auch Lüftungen oder Klimaanlagen abschalten.
1: Da brennt ein Recyclinghof mit Elektroschrott und die Feuerwehrleitstelle in Minden-Lübbecke sagt, dass Schadstoffe durchziehen könnten. Wenn es geht, soll man auch direkt Nachbarn Bescheid geben.
2: In einigen Städten und Gemeinden soll man weiter sparsam mit Leitungswasser umgehen, weil über die trockenen und warmen Tage zuletzt der Verbrauch gestiegen ist.
1: NRW-Umweltminister Krischer sagt aber, dass es keinen akuten Wassermangel gibt, sondern nur einige Wasserwerke an Grenzen kommen.
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2: Da gibt's nicht viel Neues heute, höchstens ein paar mehr Wolken und ein bisschen niedrigere Temperaturen. Sonst bleibt's bei viel Sonne, dazu in Bochum und Hattingen bis 25 Grad, in Duisburg 26 und in Erftstadt und Grevenbruch bis 27 Grad.
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1: Geht los auf der 2 Hannover Richtung Dortmund zwischen Gütersloh und Reda-Wiedenbrück. Viertelstunde kommt da oben drauf. 5 Kilometer Stau nach einem LKW-Unfall ist dann nur eine Spur frei. Nochmal die 2 jetzt Dortmund Richtung Oberhausen zwischen Bottrop und Kreuz Oberhausen. 10 Minuten extra, 4 Kilometer Stau. Dann die 4 von Aachen nach Köln zwischen Kreuz Köln-West und Köln-Eifeltor. 10 Minuten auch da länger, 3 Kilometer Stau. Die A516 Abzweig Oberhausen zwischen Kreuz Oberhausen und Eisenheim. 2 Kilometer Stau. Und als letztes noch die 565 Meckenheim Richtung Bonn zwischen Bonn-Tannenbusch und Beul. 10 Minuten plus 2 Kilometer Stau.
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4: Guten Morgen, Sektor. Grüße gehen raus an euch alle, die uns jetzt hier gerade im Sektor hören, aber natürlich auch an alle, die uns von woanders hören. Wir haben vorhin schon drüber geredet, dass Nicole und Tim sich aus Vietnam reingemeldet haben.
5: Ja.
4: Und jetzt hat sich auch Ramon,
5: ja,
4: sagen wir jetzt einfach mal, ja, gemeldet und meint, er ist gerade in Bangkok. Da lebt er seit über 13 Jahren.
5: Okay, das ist crazy.
4: Und hört jeden Tag auf der Arbeit, was wir hier so machen, krass, um mit der Heimat verbunden zu bleiben.
5: Ist ein Ding, oder?
4: Ja,
5: ist ein Ding.
4: Auch nach 13 Jahren offensichtlich, ja, noch. Ich check das aber. Mit den, dann kriegst du Nachrichten mit. Dann hörst du vielleicht mal hier den Ort, wo du herkommst. Und, und dann weißt du, die Welt ist da in Ordnung.
5: Ja,
4: die Welt, die steht da noch.
5: So, Grüße gehen raus.
4: Oh mein Gott!

0: Ja, kann man nicht verleugnen. Es ist Sommer, es ist hot und wir heizen euch heute noch mehr ein, Sektor. Also, wenn ihr da Lust drauf habt.
1: Mit unseren Hot Takes. Heute einfach mal eine unpopular Opinion raushauen. Kann man mal machen. Den Anfang hat direkt Bill Kaulitz gemacht. Heute Morgen in der neuen Folge vom Podcast Kaulitz Hills. Und Selina, ich sag dir, der kommt persönlich.
2: Was ich kritisiere an LA sind ja Flipflops viel. Das ist das, was mich nervt. Flipflops. Ich bin ja immer ein Freund von zieht an, womit man sich wohlfühlt. Ja. Ne?
3: Aber laissez-faire, laissez-passer.
2: Ich kann es nicht sehen.
0: Was? Bitte was?
1: Frechheit, oder?
0: Bill, du bist der größte Schatz. Wir lieben dich so sehr. Aber was war das für ein Satz?
1: Flipflop ist der Trendschuh 2026.
0: Ich hab zwei Paar, Alter. Meine Fresse. Ja, das Ding ist, der setzt nochmal einen drauf, ne?
2: Und das Schlimmste, den schlimmsten Trend, finde ich Flipflops mit einem Absatz dran. Das haben so viele Frauen jetzt an. Und ich denke mir so, was soll...
3: Finde ich gut.
1: Ja, was er meint, sind die Kitten Heels.
0: Ja, Mann.
1: Also mit dem ganz kleinen Absatz.
0: Ich liebe das.
1: Und das Ding ist, das ist das Ding gerade.
0: Ja.
1: Die Beine so richtig schön, aber du hast halt nicht direkt so einen High Heel, der total übertrieben ist für so ganz normal täglich.
0: Stimmt.
1: Und als wenn das jetzt nicht schon hart genug wäre, setzt er noch einen drauf und das wird noch persönlicher.
2: Ja. Tate McRae.
3: Tate McRae.
2: Eine Dreiviertel, ganz schlimm, eine Dreiviertel, jetzt kurz, eine Dreiviertel Leggings, ja, die nur so ein Dreiviertelbein hat und so eine ganz enge Leggings ist und so Dreiviertel
3: klingt
2: geht
3: gut.
2: Und dann dazu diesen Flipflop.
3: Klingt sehr
2: kann,
3: gut.
2: Ich kann gar nicht hingucken, so schlimm finde ich das.
0: Ja, da bin ich mir sicher, er hat auch ein Bild von mir gesehen. Weil, also, Jule, sind wir mal ganz ehrlich, das ist nicht nur Tate McRae, das ist unser Outfit everyday hier gefühlt auf der Arbeit. Also, Bill, was machst du? Warum brichst du unser Herz?
1: Es ist, wie es ist. Capri-Hose und Flipflops. Das
0: ja,
1: ist der Sommertrend.
0: Meine Fresse.
1: Boah, es ist persönlich. Es ist auf jeden Fall ein Hot-Take, bei dem wir auf gar keinen Fall mitgehen, Sektor. Hot-Takes. Reden wir heute nochmal mehr drüber am heißesten Tag.

0: Promises ist das. Kevin Harris und Sam Smith.
1: Ich habe verstanden, dass du Pommes gesagt hast. Ja. Promises. Promises ist das von Kevin Harris.
0: Ja.
1: Naja, Themenwechsel.
0: Ja.
1: Digga, gestern haben wir erstmal alle hier Archäologe gespielt. Im Kalletal im Kreis Lippe haben die nämlich so eine Zeitkapsel unter einer alten Grundschule gefunden. Und gestern Abend war es dann soweit, die wurde ausgegraben und geöffnet.
0: Und die große Frage war natürlich, bei uns allen Sektor ist halt so, was haben die da vor so roundabout 70 Jahren eingemauert, eingetütet? Das Geheimnis, it is gelüftet, Freunde.
1: Jule, willst du, da soll ich?
2: Ich mach.
1: Okay, sag. Es ist eine Tageszeitung von dem Tag, als die Kapsel vergraben wurde. Fotos von Gebäuden, die damals im Kalletal standen. Eine Tourismusbroschüre plus Landkarte. Ein Bauplan der ehemaligen Schule, unter der eben diese Kapsel vergraben war. Und ich wünschte, ich hätte jetzt noch ein Highlight oder so, ne? Aber was noch drin war, war ein Dokument, das Leben im Kalletal der 50er Jahre beschreibt, unterzeichnet vom Bürgermeister.
0: So. Was sagen wir dazu? Also ich will jetzt hier niemanden beleidigen, der damals vor 70 Jahren gesagt hat, boah, ich mach jetzt mal was richtig Verrücktes. Ich leg da jetzt mal eine Landkarte rein. Weißt du, aber nee.
1: Die Frage, naja, das Problem ist, glaube ich, immer eher so Erwartungsmanagement.
0: Ja.
1: Die haben das halt gefunden und haben sich gedacht, oh mein Gott, was wird da wohl nur so drin sein? Und dann machst du ein Riesending und das ist da am Ende drin.
0: Ja.
1: Aber ist auch ich frage mich auch, was hätte ich erwartet?
0: Ja, du hast gestern gesagt, du willst Zehennägel und ein gebrauchtes Kondom. Ich habe gesagt, naja, Schmuck wird mir eigentlich reichen, aber gut.
1: Aber weil du den für dich selber willst.
0: Ja, natürlich.

0: Essen war gestern rot-weiß. Na, sind sie auch sonst, ne? Aber gestern nochmal 20% mehr, weil der RWE, also der Fußballverein, die Chance hatte, in die zweite Bundesliga aufzusteigen.
1: Ja, ging gegen Greuther Fürth. Hinspiel war 1:0 für Essen. Also Hoffnung war da auf jeden Fall bei uns allen. Und weil wir ja früh schlafen gehen mussten, Jule Blasé und ich, hier wegen Frühsendung und so, habe ich meine Freundin Mine mal geschickt, um mir so ein bisschen ja Updates zu holen, so vom Public Viewing in Essen. Und ja, es hat eigentlich auch so vom Gefühl her ganz gut angefangen.
0: Es ist so schön. Ja, man muss sagen, da war die Stimmung offensichtlich noch top.
1: Ja.
0: Amina hat sich aber vielleicht auch ein bisschen reingesteigert mit den anderen. Naja.
1: Ich sage ehrlich, die Hoffnung war da. Man hört es auf jeden Fall raus an den Mäusen. Die ersten Minuten, die liefen ja auch tippitoppi.
2: Also die Stimmung ist angespannt, aber es gab schon die erste Torchance für Essen. Und schauen wir mal, was wird.
0: Was wird? Aus der ersten Torchance wurde nichts.
1: Aha.
0: Und irgendwie stand es dann zur Halbzeit auf einmal 1:0 für Greuther Fürth.
2: So, wie heißt du?
3: Marius.
2: So, Marius, wie findest du die Stimmung? Wir sind jetzt in der ersten Halbzeit. Es ist eine 1:0.
3: Eigentlich super, bis auf ein 1:0.
2: Richtig, aber es ist ja ein 1:1 quasi.
3: Ja, 1:1.
2: So, von daher bleiben wir
3: euphorisch und wir gewinnen auf jeden Fall.
2: Und optimistisch.
3: Richtig.
2: Nur der
3: RWE. Nur der RWE.
0: Als wäre das auch die normale Grußformel da in Essen. Nur der RWE.
1: Ich finde es so geil. Das Ding ist, ich bin ja Duisburgerin und ich fühle mich immer so ein bisschen, ja, oft sind es ja auch die Rivalen dann, aber ich fühle mich wie so ein Stiefsohn von dem RWE. Also wie so ein Fan, aber im Stiefsohn-Modus. Weißt du, wie ich meine? Ich hätte mich unnormal gefreut, wenn es geklappt hätte. Sag ich ehrlich. Ich sag's ganz ehrlich.
0: Ich meine, treue Fans haben sie ja.
1: Das muss man ihnen lassen. Greuther Fürth
0: kennen sie ja.
1: Aber wir haben es ja auch vorhin schon gehört. Greuther Fürth hat dann leider noch ein Tor gemacht.
0: Ja, genau.
1: Essen ist nicht aufgestiegen.
0: Nee.
1: Seitdem hat Mine sich eigentlich nochmal gemeldet?
0: Nee. Also ich habe gar nichts mehr von ihr gehört. Ich muss ehrlich sagen, ich hoffe einfach, ihr geht's gut. Weil, soll ich sie gleich mal... Ich glaube, ich schreibe ihr gleich mal, oder?
1: Schreib ihr vielleicht gleich besser mal.
0: Schatz,

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2: 7 ist es. Wir sind Katharina Niesen
3: und Lisa Bertram. Als wir zum ersten Mal drüber berichtet haben, haben wir hier schon gesagt, es klingt wie im Film und jetzt wird es auch einer. Der Louvre-Diebstahl wird verfilmt.
2: Es geht um das weltberühmte Museum in Paris. Da sind ja letztes Jahr Kriminelle eingestiegen und haben Juwelen im Wert von vielen Millionen Euro gestohlen. Besonders dreist, sie waren als Arbeiter verkleidet und sind mit einem Möbelaufzug durchs Fenster rein.
3: Die Geschichte erzählt sich also fast von selbst. Heute kommt ein Buch dazu raus. Das haben Investigativreporter geschrieben und daran hat eine Produktionsfirma die Rechte gekauft, um den Film draus zu machen. Noch ist nicht klar, wie der heißen wird oder wer alles mitspielt.
2: Dazu ist die Geschichte vom Louvre-Diebstahl noch nicht auserzählt. Verdächtige wurden zwar festgenommen, aber die Juwelen sind immer noch nicht wieder aufgetaucht.
3: Die Bundesregierung bringt neue Regeln auf den Weg. Die sollen für mehr Wohnungen sorgen. Bauministerin Hubert sagt, Ziel ist mehr Tempo und weniger Bürokratie.
2: Dafür sollen Kommunen mit besonders angespanntem Wohnungsmarkt das nach vorne stellen können. Dann geht Bauen vor, unter anderem im Vergleich mit Umwelt- oder Denkmalschutz.
3: Die Kripo versucht zu klären, was gestern in mehreren Städten los war. Es gab eine Technikstörung. Deswegen hatte in Wuppertal zum Beispiel die Einsatzleitstelle der Polizei Probleme.
2: In Remscheid und Solingen sind unter anderem Ampeln ausgefallen und Geschäfte mussten Kassen zumachen.
3: In Paderborn war gestern Abend Fußballparty vom Rathaus angesagt. Tausende Fans haben den dritten Aufstieg vom SCP in die Bundesliga gefeiert.
4: Das ist einfach nur mega.
5: Es hätte ja keiner mit gerechnet.
6: Ich hoffe, dass wir eine schöne Saison spielen. Der Rest ist mir völlig egal.
2: Nicht so gute Stimmung ist gerade in Essen angesagt. Da ist es nichts geworden mit dem Aufstieg in die zweite Liga.
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3: Das geht heute mit Sonne weiter und ein paar Wolken, die durchziehen. Es wird nicht mehr ganz so heiß wie zuletzt. In Porta-Westfalica 22 Grad, in Lünen und Gummersbach 25 und in Siegen und Königswinter 28 Grad.
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2: Da starten wir mit der 2 Hannover Richtung Dortmund zwischen Gütersloh und Reda-Wiedenbrück. Eine Dreiviertelstunde sitzt ihr da fest, 8 Kilometer Stau, da laufen Bergungsarbeiten. Dann die 2 Dortmund Richtung Oberhausen zwischen Bottrop und Kreuz Oberhausen, 6 Kilometer stockend. Die 3 Köln Richtung Oberhausen zwischen Solingen und Kreuz Hilden, 4 Kilometer Stau. Im Kreuz Hilden ist die Verbindung zur A46 nach einem LKW-Unfall wahrscheinlich noch bis 10 Uhr dicht. Dann die 4 Köln Richtung Aachen zwischen Düren und Weißweiler, 10 Minuten plus 2 Kilometer Stau. Und die 40 Dortmund Richtung Duisburg zwischen Dreieck Bochum West und Dreieck Essen Ost, 4 Kilometer stockend.
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7: Ey, Mr. Denn? Worldwide. Vergess mal hier Pitbull. Ah. 1 Live ist Mr. Worldwide.
2: Ja, Mann.
7: Weil ihr uns anscheinend von überall hört. Ja. Ihr habt euch gemeldet zum Beispiel aus Swasiland.
2: Mhm.
7: Auch da wird seit 10 Jahren jeden Tag 1 Live gehört. Morgens beim Fertigmachen und auch auf der Arbeit. Grüße gehen raus. Oder auch hier aus Perth in Australien. Da lebt die Person, die sich gemeldet hat, seit 24 Jahren. Okay, hört täglich 1 Live.
2: Ja.
7: Und findet es vor allem auch lustig momentan, wie bei uns diese 1-2 Tage 30 Grad eine Hitzewelle sind.
2: Ja. Ja, für die ist das ein Klacks da drüben.
7: Digga, aber genau deswegen kann ich da auch nicht leben.
2: Wissen wir, Schatz.
7: Deswegen lebe ich hier.
2: Soll ich dir was
7: im
2: sagen?
7: Sektor.
2: Kannst du das hier bleiben, ist okay.
7: Danke.
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0: Er ist der Inbegriff von Macher auch einfach.
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2: Na klar, es geht um Björn von Morgenstern, der Selina schon so zum Lachen gebracht hat, dass er Schnodder, der Rotz, ihr aus der Nase geballert
3: ja,
2: ist.
3: So und peinlich.
2: Ja, er hat nichts gesagt, Schatz, ja. Ist schon okay. Und das hat er geschafft, obwohl er erst seit 2 Jahren Comedy macht. Das ist auf jeden Fall wild. Was glaubst du, passiert so mit deinem Körper, wenn er irgendwann mal so 10 Jahre Comedy macht? Glaubst du, du implodierst dann einfach? Oder
3: genau,
2: was ist der
3: Vibe? Ich höre einfach auf zu existieren wahrscheinlich.
0: Perfekt. Wir werden sehen, Leute. Im Sommer war er ja noch hier bei unserer Generation Gag am Start und hat den Saal rasiert, muss man sagen. Da ist es ja auch klar und logisch irgendwie, dass wir ihn auch bei der diesjährigen Hörsaal-Comedy-Tour dabei haben wollten. Darüber spricht er später auch noch mit Madi und Markus, hier ab 16 Uhr live, muss man sagen. Und für die, die jetzt schon Bock haben, alle Infos gibt es natürlich auch nochmal auf 1live.de und den gängigen Ticketplattformen.
2: Wir wollen euch aber natürlich nicht jetzt hier ohne alles dalassen.
0: Nein.
2: Wir wollen euch ein bisschen einstimmen. Deswegen gibt es jetzt mal seinen Auftritt bei uns. Den Björn sorgt immer für so einen guten Reality-Check. Mhm. Er dachte nämlich immer, deutsche Grammatik easy, bis zu diesem einen Date.
4: Bei mir ist es so, ich fühle mich Frauen grundsätzlich immer sehr unterlegen. Also egal wann, wo, wie, ich fühle mich Frauen immer unterlegen. Und deswegen habe ich gesagt, stopp, nicht mehr diese Unterlegenheit. Damit ist jetzt Schluss, Mensch. Nicht weiter unterlegen fühlen möchte ich mich. Und deswegen, also ich date aktuell eine Türkin und die lernt gerade erst Deutsch. Sprachlich massiv unterlegen. Dann kann die gar nicht mithalten, wie auch, die kann das noch gar nicht. Und dann kam die letztens so zu mir nach Hause und meinte, heute haben wir das Wort werden gelernt. Und ich dachte mir nur so, da werden wir ja mal sehen, wer das Wort schon ein bisschen länger kennt. Und noch einsetzen kann wir im Profi. Und dann meinte ich so, kannst du mal einen Satz sagen mit dem Wort werden? Meine ich werde gleich ganz viele Sätze sagen mit dem Wort werden. Und dann meinte sie so, kannst du es jetzt mal zusammen mit einem Modalverb sagen? Da dachte ich mir nur, wie kann ich schon wieder unterlegen sein, Mann?
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0: Es ist heiß.
1: Ja,
0: Freunde. Und wir wollen euch weiter einheizen im Sektor mit unseren Hot Takes heute.
1: Die hottesten Hot Takes im Sektor quasi. Hast du jetzt spontan schon was dazu im Kopf oder so?
0: Nö, aber wir waren ja unterwegs. Wir haben mal ein bisschen was gefragt. Mhm. Ne? Also Hot Take ist ja so eine unpopular Opinion, wo man vielleicht jetzt auch nicht unbedingt immer zustimmt. Und Kenan aus Köln hat einen. Da würde ich sagen, müssten wir nochmal drüber diskutieren.
2: Mein Hot Take ist, dass Polkadot so Pünktchen auf Rücken und Kleidern diesen Sommer wirklich nicht mehr in sind. Also Leute, die so rumlaufen... Ich denke nicht. Nee, meine Freundin wollte einen Polka, also so ein Kleid anziehen mit Punkten und ich habe gesagt, dass es kacke aussieht und seitdem sehen wir das überall und ich werde das nicht mehr los.
0: Digga, erstmal sagst du deiner Freundin bitte nicht, dass das kacke aussieht.
1: Naja,
0: deine Freundin ist wunderschön.
1: Genau, das musst du besser verpacken.
0: Ja. Und zweitens, er sagt ja, dass diese Pünktchen nicht mehr in sind. Die sind diesen Sommer das erste Mal richtig da.
1: Ja, ich kann mich auch nicht
0: letzten Sommer so ganz leicht, aber diesen Sommer sind Punkte. Das musste, sonst waren es doch jahrzehntelang Streifen.
1: Ja.
0: Streifen in allen möglichen Formen, hoch, runter, rechts, links.
1: Kindern, das Ding ist, ich glaube, Jule fühlt sich auch persönlich sehr angegriffen, wie du merkst. Das ist nichts gegen dich persönlich, sondern es ist halt einfach, sie hat halt Punkte Jacke, Punkte Hose, sie hat Punkte.
0: Aber weil es auch so süß ist, es ist doch süß.
1: Ja,
0: Selina, guck mal, brauchst jetzt nicht so tun, als wärst du nicht jetzt hier auch ein Trendopfer.
1: Mein hottester Hottake ist auf jeden Fall, dass ich nicht akzeptiere, dass Menschen im Sommer, wenn es warm ist, traurige Songs hören. Geht für mich gar nicht.
0: Gar keine Depri-Phase. Nicht mal eben ganz kurz, wenn die Sonne untergeht.
1: Wenn dein Boy gerade Schluss gemacht hat, dann hörst du bitte keine traurigen Songs, sondern du lebst deinen Hot Girl Sommer. Das ist mein Hot.
0: Dann wirst du den nächsten Song lieben.
1: Oh, was haben wir? Ah, lass ich so stehen.
0: Top.

0: Junge, wie kann man bei so einem Song so still sitzen, so böse gucken? Du, hast du Spaß? Willst du gern hier Moderatorin
1: grad
0: sein?
1: Gerade nicht, gerade nicht. Aber du bist auch so manchmal, Zina macht deine Musik laut und sie so, oh mein Gott, ja.
0: Ja, ich hab gute Laune.
1: Ja, nicht. Und ich sitze hier und denke mir so, Digga.
0: Ja, Thaddäus, einfach.
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2: und Lisa Bertram.
1: NRW soll Raumfahrtland werden. Dafür steht heute ein Expertentreffen quasi bei der kölschen NASA an, nämlich im Deutschen Luft- und Raumfahrtzentrum DLR.
2: Regierungschef Wüst von der CDU will, dass NRW der große Player in Sachen Raumfahrt wird. Letztes Jahr hat er das hier gesagt.
3: Jeder europäische Astronaut kommt bei uns vorbei, denn die werden hier vorbereitet, in Köln, in Nordrhein-Westfalen.
2: Dafür hat das Land auch einen Astronauten als Raumfahrtbotschafter.
1: Der ist heute bei dem Treffen von Vertretern aus Wirtschaft, Forschung und Politik auch dabei. Es geht darum, Raumfahrt für Jobs und Wirtschaftswachstum zu nutzen und als Booster für viele Bereiche von Medizin über KI zu Satellitentechnik.
2: Aber ob NRW wirklich Spitzenreiter wird, da sind die anderen Parteien eher skeptisch. Sie sagen, es fehlen Konzepte, um an ein anderes Bundesland ranzukommen. Bayern ist mit dem Weltraumprogramm Bavaria One weiter. Es gibt da mehr Gelder, Unternehmen und Forscher in der Raumfahrt.
1: In Deutschland ist die Zahl der Superreichen gestiegen. Eine Unternehmensberatung hat veröffentlicht, dass letztes Jahr etwa 1.100 dazugekommen sind.
2: Als Superreich werden im Ranking die bezeichnet, die über der 100-Millionen-Dollar-Marke liegen, also umgerechnet rund 86 Millionen Euro haben.
1: In Ostwestfalen, in Teilen von Espelkamp, sollte man gerade Fenster und Türen zumachen und auch Lüftungen oder Klimaanlagen abschalten.
2: Da brennt ein Recyclinghof mit Elektroschrott und die Feuerwehr in Minden-Lübbecke sagt, dass Schadstoffe durchziehen könnten. Wenn es geht, soll man auch direkt Nachbarn Bescheid geben.
1: Dann geht's nochmal um den dreisten Juwelenraub im weltberühmten Museum Louvre in Paris, wo Kriminelle als Arbeiter getarnt mit einem Möbelaufzug rein sind.
2: Eine Produktionsfirma hat die Rechte an einem Buch dazu gekauft, das heute rauskommt und will die Geschichte verfilmen. Und wir gucken natürlich auch auf Fußball. Paderborn hat den Aufstieg in Liga 1 gefeiert.
1: Für Rot-Weiß Essen lief es nicht so in der Relegation Richtung zweite Bundesliga. Details gibt's gleich hier bei Jule und Selina in der Show.
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2: Das Wetter, viel Sonne angesagt, aber ist nicht mehr ganz so heiß. In Detmold werden es 22 Grad, in Hatting und Waldbröl 25 und in Düren und Euskirchen bis 28.
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1: Geht los mit der A2 Hannover Richtung Dortmund zwischen Kreuz Bielefeld und Reda-Wiedenbrück. Hier braucht ihr gerade 45 Minuten länger. Es gibt 9 Kilometer Stau. Wegen Bergungsarbeiten ist nur eine Spur frei. Dann nochmal die A2 Dortmund Richtung Oberhausen zwischen Bottrop und Kreuz Oberhausen. Eine Viertelstunde extra, 6 Kilometer. A3 Köln Richtung Oberhausen zwischen Solingen und Kreuzhilden. 15 Minuten plus, 6 Kilometer Stau. Im Kreuzhilden ist die Verbindung zur A46 auch nach einem LKW-Unfall gesperrt, wohl noch so bis 10 Uhr. Dann die A4 Köln Richtung Aachen zwischen Düren und Weißweiler. Eine Viertelstunde extra, 5 Kilometer Stau. Und zum Schluss die A516 Abzweig Oberhausen zwischen Kreuz Oberhausen und Oberhausen-Eisenheim. 10 Minuten mehr mitbringen, 3 Kilometer Stau.
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4: Meine Güte, richtig, was ist los hier um 7 Uhr morgens? Manchmal haben wir um die Uhrzeit nur eine kleine Mini-Staumeldung oder so.
5: Gestern war fast gar nichts um die Uhrzeit. Heute ist ja richtig, was los da draußen? Sind alle zurück aus dem Pfingstwochenende jetzt endlich.
4: Oh, haltet durch.
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0: war das mit Diamonds.
1: So, gestern wichtige Grundsatzdiskussion hier bei Selina und mir. Und zwar, wer von uns ist wer?
0: Ja. Wer ist SpongeBob? Wer ist Patrick?
2: Also gut, Spitzkopf. Deine Zeit läuft ab.
3: Du nennst mich Spitzkopf?
1: So, wichtige Frage. Ja. Ich habe auf Instagram auch eine kleine Umfrage gemacht unter euch. Und die Antwort ist, keiner ist Patrick. Wenn, dann wären wir beide irgendwie mehr SpongeBob als Patrick.
0: Ja.
1: Und ich glaube, das Ding bei SpongeBob und Patrick ist, gestern meinte Selina, ist SpongeBob Main Character, bla. Mhm. Ja, da haben wir drüber geredet. Ich finde, beide sind die Main Character. Auf ihre ganz eigene Art und Weise.
0: Ja.
1: Und dann haben wir das Spiel weitergespielt und hier in der Redaktion mal überlegt, und das könnt ihr heute auf jeden Fall auch mal machen, bei euch im Freundeskreis oder in der Uni im Freundeskreis oder auf der Arbeit, wer so wer ist, weil es gibt so viele geile Figuren einfach in diesem SpongeBob-Universum. Hier zum Beispiel Kevin die Seegurke.
0: Richtig geil.
4: Hi Kevin, ich bin dein größter Fan.
5: Wie nett von dir. Wachschutz!
4: Nein, Moment, ich würde alles für dich tun.
5: Warum springst du da nicht einfach aus dem 10. Stock?
4: Wirklich alles?
5: Hau dir eine rein.
1: Wer ist das? Wer ist das bei euch auf der Arbeit? Das ist ja so der Babbo aller Babas.
0: Ja, Mann. Einer meiner Favorite Character ist auch er hier. Das ist auf jeden Fall Jule auch ein bisschen.
1: Und ich wollte gerade sagen, das muss nicht euer Chef oder eure Chefin sein.
0: Nee, aber kann auch eure Arbeitskollegin sein.
1: I take it. Ist okay. Wenn es dann heißt, ich bin reich, dann.

0: BTS waren das mit Swim. 1:0 im Hinspiel, 0:2 im Rückspiel. Rot-Weiß Essen, der RWE, steigt leider nicht in die zweite Fußball-Bundesliga auf. Aua, muss ich an dieser Stelle sagen, weil beim Relegationsrückspiel gestern Abend in Fürth das Tor einfach nicht fallen wollte.
1: Und jetzt wieder die Essen mit Misuta vorm Strafraum schießt. Oh, das gibt's doch gar nicht. Misuta lässt die nächste Riesenchance für Essen liegen in der 89. Minute.
0: Ja, sagt er selber, oh. Ja, oh, auch ein kleines Oh ist ihm rausgerutscht. Christian Gerner aus dem Einsatzsportteam. Für Essen war offenbar mehr drin.
2: Auf jeden Fall. Also entweder stand der Posten im Weg oder Fürths Torwart hat den Ball irgendwie noch von der Linie gekratzt. Essen hat sogar 2 Tore gemacht, aber da haben die RWE-Stürmer beide Male leider ein paar Zentimeter im Abseits gestanden. Tja, was willst du machen? Denkt sich auch RWE-Trainer Uwe Koschinat.
3: Natürlich neigt man da dazu, so ein bisschen zu verzweifeln, aber wir haben wirklich bis zur allerletzten Sekunde daran geglaubt, noch ein Tor schießen zu können. Leider ist es uns vergönnt geblieben.
2: Tja, der einzige Essener Junge, der gestern ein reguläres Tor gemacht hat, war Noel Futkoy, in Essen geboren und aufgewachsen, aber der spielt leider für Greuther Fürth.
4: Mann, was war das jetzt für ein Plot-Twist? Ich habe was anderes gehofft gerade.
0: Ja.
4: Naja, Fazit des Abends von Essens Torwart Jakob Golz.
5: Dass es am Ende jetzt so knapp nicht reicht, das tut natürlich extrem weh, aber mit ein bisschen Abstand, glaube ich, kann man sehr stolz auf die Mannschaft sein, was wir erreicht haben.
4: So. Das finde ich aber auf jeden Fall, das kann man sein. Aber es ist natürlich auch das, was man nach so einem Spiel halt so sagt. Wie sehen das denn die Fans?
2: Schon genauso, also nur ein bisschen anders formuliert. Hier mal ein paar Gefühle formuliert von einigen der 8000 RWE-Fans, die gestern beim Rudelgucken am Essener Kennedy-Platz dabei waren.
6: Das ist so scheiße.
4: Weinen, ganz weinen. Viel weinen.
6: Einfach weinen.
7: Wir stehen immer wieder auf, Mund abputzen und dann nächste Saison wieder angreifen.
2: So, Essens Trainer Uwe Koschinat hat die Mannschaft ja vor anderthalb Jahren übernommen, als die straight auf dem Weg Richtung vierte Liga war. Also damals ging gar nichts in Essen. Seitdem hat Koschinat eine richtige Mannschaft geformt mit vielen Spielern,
3: die mittlerweile schon zu einer Art Held geworden sind in Essen, weil man ihnen abnimmt, dass sie alles für diesen Verein geben und dass sie auf einem richtig hohen Niveau performen können. Und da werden wir nicht aufhören, dran zu arbeiten.
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0: Zeitkapsel vor 70 Jahren vergraben unter einer alten Grundschule. Das klingt immer erstmal so wie Film- oder Serienplot, aber es passiert im Kalletal im Kreis Lippe. Da hat man so eine Art Rohr gefunden und da drin waren einfach so Mitbringsel und Erinnerungsstücke von den Schülern und Schülerinnen von damals.
1: Ja, und gestern Abend wurde dieses Rohr geöffnet. Der Inhalt, ja, der Kollege hier hat es vor Ort ganz gut zusammengefasst.
2: Ja, das ist absolut eine Bereicherung für das kleine Dorf hier, würde ich sagen. Haben die wenigstens mit gerechnet, dass da so viel drin ist, denke ich. Und was soll man sagen?
1: Genau, was soll man sagen? Tageszeitung, Fotos, eine Tourismusbroschüre, weiß ich jetzt alles nicht so. Ich habe schon mal so ein bisschen Aufregenderes auch erwartet.
0: Ja, auf jeden Fall. Und deshalb würde ich sagen, wir machen unsere eigene 1Live-Kapsel und die wird dann heute Nachmittag noch vergraben. Und wir packen rein einen Brief. Süß. Da stehen dann so Sachen drin, die uns irgendwie gerade beschäftigen. Also ich hoffe, ihr versteht so ein bisschen, was ich meine, wenn man die liest, dass man dann halt so denkt in 70 Jahren, boah, ne, das waren noch Zeiten.
1: Ja, Fine aus dem Sektor hat schon was.
3: Es ist richtig, dass Manuel Neuer aufgestellt wurde.
1: So, ist es richtig, dass Manuel Neuer aufgestellt wurde? Boah, wichtige Frage. Und dann werden alle sagen, 2026 wären wir in Deutschland. Und zum Glück kam Neuer zurück, sonst wären wir nicht Weltmeister geworden.
0: Ja, wer weiß, vielleicht ist es ja in 70 Jahren wirklich so. Aber wir brauchen natürlich noch mehr für unseren Briefsektor. Schreibt uns eine WhatsApp, schickt uns eine Sprachnachricht. Was sollen für Sprüche, Weisheiten und Infos auf den Zettelchen stehen in unserer 1Live-Zeitkapsel? Die Nummer ist 0221 567891. 111.

0: Ei, wo sind meine Latinos?
1: Wegen Olivia Dean jetzt, oder was?
0: Ich habe gesehen, dass ihr gleich kommt, hier unsere Maus, und dann geht's um Bad Bunny.
1: Oh, ich freue mich.

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8: 7:30 ist es, wir sind Katharina Niesen
9: und Lisa Bertram. In einer neuen Crime-Doku-Serie geht es um einen Todesfall in NRW, der vor 10 Jahren viele beschäftigt hat und der immer noch ungeklärt ist. Es geht um Niklas P. und Bad Godesberg.
8: Er war 17 und damals auf dem Heimweg von einem Konzert. Dann eskalierte eine Situation mit einem anderen Jugendlichen. Niklas wurde angegriffen. Sein bester Freund Havan war dabei.
10: Und während Niklas am Reden ist, ganz normal, der hat ja noch die Zigarette in der Hand, haut er dem voller Wucht gegen die Schläfe. Und da war vorbei.
8: Niklas fiel ins Koma und ist später im Krankenhaus gestorben.
9: Der Fall hat die Menschen in Bad Godesberg geschockt und auch für politischen Druck gesorgt, weil die Polizei einen Täter mit, Zitat, südländischem Aussehen gesucht hat. Rechte Gruppen hatten Niklas' Tod für rassistische Hetze genutzt.
8: Der Hauptverdächtige wurde wegen fehlender Beweise freigesprochen. Die Akte ist zu. Aber auch 10 Jahre später wirft der Fall Fragen auf. Mehr dazu seht ihr in der Doku »Warum starb Niklas P.« in der ARD-Mediathek.
9: Dann geht es um einen besonders heftigen Raketenangriff von Russland gegen die Ukraine. Der hatte am Wochenende in der Hauptstadt Kiew für Tote und Zerstörung gesorgt. Auch das ARD-Studio wurde getroffen.
8: Russland hat jetzt gesagt, dass das keine Absicht war, aber passieren könnte. Das Fernsehteam hat ein Notstudio in einem Hotel.
9: In Köln geht's bei einem großen Treffen heute um Raumfahrt mit Fachleuten aus Wirtschaft, Forschung und Politik. Die Landesregierung sieht Raumfahrt als Motor für verschiedene Bereiche, zum Beispiel Medizin oder KI. Es geht also auch um Jobs.
8: Andere Parteien sagen, dass die Landesregierung nicht genug Ideen liefert, um voranzukommen. Zum Schluss noch Fußball.
9: Da gibt's ja gerade ziemlich unterschiedliche Stimmungen. In Paderborn war gestern Aufstiegsparty Richtung Bundesliga angesagt. Essen hat's im Relegationsrückspiel nicht gepackt und bleibt in der dritten Liga.
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8: Da gibt's nicht viel Neues heute, höchstens ein paar mehr Wolken und bisschen niedrigere Temperaturen. Sonst bleibt's bei viel Sonne. In Warburg und Immenbüren werden es 23 Grad, in Essen und Schleiden 25 und in Köln bis 28.
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9: Mehr als 120 Kilometer Stau gerade, hier dauert's am längsten. A2 Hannover Richtung Dortmund, zwischen Kreuz Bielefeld und Reda Wiedenbrück. 1 Stunde braucht ihr hier länger, 9 Kilometer Stau, nur eine Spur ist frei. A3 Köln Richtung Oberhausen, zwischen Solingen und Kreuz Hilden, 1/4 Stunde plus, 5 Kilometer Stau. A42 Dortmund Richtung Kamp-Lindfort, zwischen Gelsenkirchen, Bismarck und Kreuz Essen Nord, 10 Minuten mehr mitbringen, 4 Kilometer stockend. A45 Gießen nach Dortmund, zwischen Hagen Süd und Westhofener Kreuz, 10 Minuten plus, 7 Kilometer Stau. Und dann noch die A516 ab Zweig Oberhausen zwischen Kreuz Oberhausen und Eisenheim, 10 Minuten plus, 3 Kilometer Stau.
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11: Weißt du, was das Gute ist,
12: Jule? Ach.
11: Wir ergänzen uns. Das ist das Gute und deswegen funktioniert diese Beziehung zwischen uns beiden auch so gut. Weißt du, wie ich meine? Wir ergänzen uns. Wenn ich sehr viel Energie habe, hast du sehr wenig Energie. Wenn ich mal einen Hänger habe, dann gibst du ein bisschen was. Weißt du, es ist okay, wenn
12: richtig.
11: Du da halb hängst. Die Frau hat die Augen halb zu, die ist die ganze Zeit am Augenrollen. Ich weiß gar nicht, ob wegen mir.
12: Wir sind schon lange wach.
11: Ja.
12: Sektor eher vielleicht auch.
11: Ja,
12: vielleicht
11: genau.
12: Seid ihr auch früher aufgestanden.
11: Ja, dann dürft ihr auch eine Fresse ziehen.
12: Könnt ihr gucken, ob ihr heute eher Selina seid oder eher ich.
11: Eher SpongeBob oder eher Patrick. Oder Thaddäus, wer weiß.
12: Thaddäus for the one.

0: Ey Sektor, ihr könnt mir sagen, was ihr wollt. Für Disney ist man nie zu alt.
1: Bis zur Unendlichkeit. Und noch viel weiter!
0: Ja, Mann, genau das meine ich doch. Toy Story zum Beispiel ist doch einfach nur sausüß und iconic, oder?
2: Ja, vor allem die ersten Filme aus der Reihe, würde ich mal sagen. Jana Kreuz aus dem 1Live Pop-Team ist hier. Du hast News für Toy Story 5.
3: Ganz genau, Toy Story 5 bekommt jetzt prominente Unterstützung.
0: Von Bad Bunny. Ich kann nicht mehr. Es ist so random, dass es schon wieder gut ist irgendwie. Keine Ahnung.
2: Aber spielt er sich ja jetzt selber? Oder ist er nur Synchronsprecher? Oder gibt es jetzt so eine Bad Bunny-Figur?
3: Nee, er verleiht quasi seine Stimme.
2: Ah.
3: Und an der Stelle würde ich euch doch mal raten lassen. Was glaubt ihr? Welcher Person oder Spielzeug oder was auch immer gibt Bad Bunny seine Stimme? Ich habe euch so einen kleinen Mini-Ausschnitt mitgebracht.
2: Boah, Jana, ey, was war das denn, ey?
3: Ja, mehr gibt's nicht.
2: Okay. Ich glaube, er ist so eine Figur wie so eine Puppe, mhm, aber so als Star verkleidet.
0: Mhm. Also du meinst wie so Barbie Ken-mäßig optisch, genau, aber so ein Superstar?
2: Genau, aber er ist so der Superstar davon. Oh,
0: da
2: was
0: glaubst ich mit, du, Selina? Finde ich sehr stark, finde ich sehr, ja, stark. Ja, war mein erster Gedanke, aber es wird, mhm, wahrscheinlich jetzt gleich so was ein Alien sein oder so.
3: Also sagen wir mal so, es ist ein Spielzeug, mhm, das ist richtig.
0: Mhm.
3: Das ist ganz random.
0: Jetzt
3: es
0: kommt's.
3: Ist ein Stück Pizza mit einer Sonnenbrille.
0: Nein.
3: Doch,
0: nein,
3: jetzt.
0: Hör jetzt auf.
2: Der hat was Besseres verdient.
0: Na,
2: was
0: nein.
2: meinst du?
0: Was?
2: Ein Stück Pizza?
3: Es gibt doch so kleine Küchen, wo Kinder spielen.
0: Oh
3: und
0: God.
3: Das ist, glaube ich, so ein Teil davon. So ein Stück Pizza mit einer Sonnenbrille.
2: Oh.
3: Und zur Beschreibung, da steht, es ist total cool, aber auch ein bisschen mysteriös und Teil einer tollen Crew von vergessenen Spielzeugen, die in so einer verlassenen Gartenhütte, nee, leben.
2: Aber warum direkt so? Oh mein Gott, warum direkt so traurig auch.
3: Ich weiß, aber er ist cool.
2: Okay, okay.
3: Das passt ja auch.
2: Ja. Und ein bisschen mysteriös.
3: Das natürlich auch. Und ja, was ich auch noch ganz funny finde, das Pferd von Woody, ne, in Toy Story,
2: mhm,
3: das heißt ja Bully.
2: Ja.
3: Und das bekommt in Teil 5 jetzt ein böses alter Ego.
2: Ich sterbe.
3: Und das spricht dann auch endlich. Das kriegt die Stimme von Alan Cumming und
0: ja,
3: ist jetzt nicht böse gemeint, das ist so jemand. Also wenn ihr den seht oder wenn ihr den googelt, da wisst ihr, wer das ist. Aber man muss ehrlich sein, da ist Bad Bunny schon deutlich geiler.
0: Ja, finde ich auf jeden Fall auch. Also an Bad Bunny geht ja, wenn ihr mich und Jule fragt,
3: ja,
0: sowieso nichts dran vorbei.
3: Ja.
0: Also sehr, sehr wenig. Wann kommt dieser Film mit Bad Bunny Stimme, denn Toy Story 5?
3: Also Kinostart in Deutschland ist der 23. Juli. Ganz bald.
0: Boah, ich hab so Bock, Alter.
2: Let's go.

0: Dave und Tams mit Rain Dance.
1: Und wir müssen jetzt alle mal ganz tief durchatmen, Sektor, denn heute wird es heiß.
2: Ja.
1: Das ist nicht nur das Wetter, sondern auch bei uns hier im Radio. Wir reden über Hot Takes, also über unpopular opinions, die man so haben kann. Hier Bill Kaulitz haben wir schon gehört, ist kein Fan von Flip-Flops.
2: Finde ich grauenhaft, dass er sowas sagt.
1: Dann haben wir hier Kenan aus Köln meinte, Pünktchenmuster dieses Jahr findet er ganz, ganz schrecklich.
2: Mhm.
1: Und das Ding ist, so Stil, Fashion ist natürlich immer ein Ding, das kann man mögen oder hassen, wie zum Beispiel Verena aus Würzburg.
3: Mein Summer Hot Takes sind Socken und darüber Adiletten zu tragen, weil ich finde, im Sommer, wenn man dann irgendwie schwitzt, dann reibt es an den Füßen, wenn man barfuß drin ist.
1: So, und ich sag euch, Socken in Sandalen,
2: aha,
1: auch ganz egal welche, das kommt ja voll wieder dieses Jahr, auch Socken in Ballerinas zum Beispiel
2: zu tragen. Ich mag das. Du hast heute auch Socken in so offenen Schlappen an, ne?
1: Ja.
2: Das finde ich voll geil.
1: Ich mag das.
2: Ja.
1: Und ich checke auch manchmal, im Endeffekt möchtest du ja einfach auch nur, dass deine Füße nicht stinken, dass du keine Blasen kriegst und dass es nicht reibt.
2: Deswegen,
1: und da check ich dann schon.
2: Ja, deswegen Emily aus Bonn's Hot Take könntest du auch fühlen, Jule.
4: Ich trage lieber Sneaker im Sommer als offene Schuhe, weil es mir sonst zu schwitzig wird.
1: So. Und das verstehe ich auch, weil in offenen Schuhen man denkt, besser mit der Luftzirkulation, aber es ist nicht so. Es ist nicht so.
2: Nee, also Schuhe atmen wirklich sehr, sehr wenig leider. Hast du mittlerweile einen Hottake? Du hattest jetzt genug Zeit, drüber nachzudenken. Deinen haben wir noch nicht gehört heute. Hast du gar nicht.
1: Jetzt hast du mich hier so on the spot gesetzt.
2: Ja, mal wach werden jetzt, Jule.
1: Ich überleg nochmal, okay?
2: Boah, schwache Leistung. Okay, hast ein paar Songs Zeit. Lady.

0: POV, die Hitzewelle nimmt ihren Lauf.
1: 27, 28 Grad an der Nordsee. Ansonsten bewegen wir uns zwischen 30 und 36 Grad im Schritt. 1.

0: the Night von Dua Lipa war das. So, Julia, jetzt kannst du noch mal, wenn du magst.
1: Ich hatte Zeit, mir meinen Hot Take für diesen Sommer zu überlegen.
0: Jetzt, ja.
1: Sag ich was? Mal gucken, was es in dir auslöst.
0: Ich habe Angst, jetzt schon. Ich bin ehrlich, okay?
1: Mein Hot Take ist, Eis von der Tanke schmeckt besser als Eis aus der Eisdiele.
0: Ja, so. Und jetzt?
1: Immer.
0: Das ist wieder
1: Period.
0: Moment.
1: Ich würde immer raus aus der Eiskiste, ja, an der Tanke ein Eis vorziehen, als hier irgendwo in der Eisdiele mir so,
0: so ein selbstgemachtes Italiano-Eis. Ja. Würdest du nicht?
1: Nee. Eistanke ist besser.
0: Krank. Also ich find's krank. Ich sag's, ich find's schlimm. Ich find's beleidigend auch an alle Eisdielenbesitzer, die gerade zuhören. Eismänner, die Eiswagen fahren, der gestern noch bei mir gestellt hat.
1: Was ist mit den Eisfrauen?
0: Ja, es ist halt bei mir ein Mann. Was soll ich dir jetzt sagen? Es ist ein Mann. Mann! Schatz, ich weiß nicht, was bei dir falsch gelaufen ist. Boah, in der
1: das
0: Kindheit
1: kommt anders.
0: Auch.
1: Ich hatte gestern so ein richtig geiles Eis. Das war so, oh, das hatte so einen Kaugummi-Stiel. Das war wirklich, oh.
0: Keiner weiß jetzt, welches Eis du meinst.
1: Auch Kaugummi-Stiel besser als so eine Waffel. Leute, die Eis im Becher nehmen sowieso, die will ich hier gar nicht mit einbeziehen. Das ist sowieso ganz komisch. Aber wirklich, so Eis von der Tanke, so schlabbern, so.
0: Oh.
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1: Gleich 8 Uhr, ich bin Katharina Niesen.
2: Und ich Lisa Bertram. Bei Fußballfans in NRW gab es gestern auf der einen Seite eine große Aufstiegsparty und woanders Enttäuschung im Relegationsrückspiel.
1: Erstmal die Party, die war gestern Abend in Paderborn, um den Aufstieg vom SCP in die Fußball-Bundesliga zu feiern. Sandra war dabei.
3: Fühlt sich auf jeden Fall sehr gut an. Ich hoffe nur, dass sie jetzt endlich mal in der ersten Liga bleiben und dass wir nicht nächstes Jahr wieder, nächste Saison wieder in die zweite Liga müssen.
1: Die Mannschaft hat sich auch im Rathaus ins Goldene Buch der Stadt eingetragen.
2: Dann die Enttäuschung. Die gab es bei Fans von Rot-Weiß Essen. Der Drittligist hatte am Abend um einen Platz in der zweiten Liga gekämpft, im Relegationsrückspiel bei Greuther Fürth. Aber daraus wurde nichts. Essen hat 0:2 verloren.
1: In der Essener Innenstadt gab es ein kostenloses Public Viewing mit tausenden RWE-Fans. Und da konnte man bei verpassten Chancen das hier hören.
4: Flanke.
1: Zwei Treffer von Rot-Weiß Essen wurden wegen Abseits nicht gewertet.
2: Dieser Fall hat vor 10 Jahren viele bewegt. Der 17-jährige Niklas P. wurde nach einem Konzert in Bad Godesberg bei Bonn totgeprügelt.
1: Danach gab es Demos, auch weil der mutmaßliche Täter Migrationshintergrund hat. Eine neue Doku in der ARD-Mediathek hat den Fall nochmal aufgerollt und mit Niklas Freunden und Familie gesprochen.
2: Muslime weltweit feiern einen ihrer höchsten Feiertage. Seit gestern läuft das Opferfest. Das geht über 4 Tage. In vielen muslimischen Ländern steht in diesen Tagen das öffentliche Leben komplett still. In Deutschland können Kinder dafür schulfrei bekommen.
1: Dann gucken wir noch auf jemanden aus dem Sauerland, der die Tenniswelt gestern total überrascht hat. Jan-Lennard Struff aus Warstein hat es bei den French Open in die 2. Runde geschafft und dabei den Weltranglisten 10. rausgeschmissen. Struff steht auf Platz 80 gerade.
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2: Heute bleibt es sonnig mit hin und wieder ein paar Wolken. Dazu kühlt es ein bisschen runter. In Rhein und Paderborn 23 Grad, in Hagen und Recklinghausen 25 und in Bonn 28 Grad.
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1: Geht los mit der 2 Hannover Richtung Dortmund zwischen Kreuz Bielefeld und Reda-Wiedenbrück. Mehr als 2 Stunden sitzt ihr da fest. 10 Kilometer Stau wegen Bergungsarbeiten ist nur eine Spur frei. Die 40 Dortmund Richtung Duisburg zwischen Bochum-Hamm und Dreieck-Essen-Ost 15 Minuten plus 8 Kilometer Stau. Genauso wie auf der 45 Gießen Richtung Dortmund zwischen Hagen-Süd und Dortmund-Süd. Dann die 52 von Mönchengladbach nach Düsseldorf zwischen Schiefbahn und Büderich. 5 Kilometer Stau, das ist eine Dreiviertelstunde mehr. Und noch die 516 Abzweig Oberhausen zwischen Kreuz Oberhausen und Oberhausen-Eisenheim. 4 Kilometer Stau, Viertelstunde ist das.
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5: Das Wetter, das macht was mit den Menschen. Ich habe heute ganz bewusst mal beobachtet, wie die Menschen so hier durch die Redaktion laufen, zum Klo laufen, auf dem Weg zu keine Ahnung wo. Die haben alle ein Lächeln im Gesicht. Kann an uns liegen. Ich weiß nicht, ob das an nein, Spaß. Aber es ist das Wetter und ich glaube, das Gefühl, die Menschen sind glücklicher.
6: Also ich habe gerade hier mal an die Seite geguckt zu unserem Redakteur Lukas. Und Lukas hat die beiden Daumen nach oben. Er sagt, es liegt an uns.
5: An uns waren an die uns. Beiden Autos. An ah, die waren für uns. Danke, Lukas. Liegt aber auch ein bisschen an dir. Oh, siehst du, ich sage, es macht was mit den Menschen.
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0: Es ist so mit der Worst Case, den man haben kann, wenn man morgens auf dem Weg ist, irgendwo hin, man hat eine Tasche mit, alles ist full und auf einmal, 10 Minuten später, man ist angekommen, man packt die Tasche aus und man merkt, scheiße, ja, alles nass.
1: Also erstmal will ich mich dazu bekennen, dass ich sehr viel Geld für ein Gefäß ausgegeben habe, aus dem man einfach nur trinkt. Ja, das sieht eigentlich Jule eher ähnlich, aber ja, ich hab mich anstecken lassen. Ich bin jetzt auch sowas. Dann gucke ich hier gerade in meine Tasche. Die schwimmt. Sie schwimmt einfach in sich drin. Sprudelwasser in der Tasche. Mein, hier, Kalender. Ich habe ja noch so einen richtigen Kalender.
0: Ja, full. Das ist 50 oder
1: full.
0: So.
1: Autoschlüssel, full, full. Schminke, full. Alles full. Ja. Full.
0: Notizblock auch.
1: Alles full. Liegt am Fenster.
0: Liegt hier am Fenster daneben so richtig traurig. So, das sieht aus wie eine Federmappe oder so.
1: Da ist meine Schminke, meine Bürste drin.
0: Ja. Ja, ist doch ein super Start in den Tag. Naja, ja, es heißt, wenigstens hat deine Tasche mal ein bisschen gebadet.
1: Ja, und ich habe nichts zu trinken jetzt auch. Ne? Ist halt auch jetzt das Ding. Ne? Man soll stay hydrated.
0: Wasserhahn.
1: Wie denn?
0: Kannst du raustrinken. Wasser auf, trinkst du raus.
1: Ja, okay, dann gehe ich jetzt zum Wasserhahn.
0: Man muss nicht aus so einem 80.000 Euro Becher trinken.
1: Boah, das von dir, ey. Boah,

0: dieses Klavier am Ende. Könnte
1: das ist episch.
0: Könnte Plankton sein in diesem einen Film, wo er so am Klavier sitzt, auf diesem ganz kleinen Klavier.
1: Lil Nas X war das mit Star Walking.
0: So Leute, die Gewohnheit, die gefällt uns anscheinend, oder Sektor?
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1: Ja, ist so, Facts. Zumindest hat es mal wieder ein sehr gewohnter Ton hier in die Top 5 geschafft.
2: Platz 5.
0: Und da sind wir auch schon beim Thema hier, weil unverändert auf der 5 sind natürlich die sympathischen Menschen, die ebenfalls unverändert einen bemerkenswerten Nachnamen tragen. Gespottet haben wir sie in, kaum zu glauben, in der ARD-Mediathek.
3: Insgesamt tragen
4: 72 Menschen unserer Kleinstadt Laube-Bernsbach diesen Namen.
5: Um die vielen Fickers auseinanderzuhalten, setzen sie einfach ihren Job vor den Namen.
6: Klick auf! Wir sind die Heizungsficker.
7: Ich bin der Sauerkrautficker.
8: Wir sind die Elektroficker.
9: Ich trage den Namen stolz, weil der Name Ficker ist hier bei uns im Ort eine Institution, ist bekannt und ich bin gern ein Ficker. Ja, einen Hühnerficker gibt es auch, ja.
2: Platz 4.
1: Mich macht vor allem happy, wie happy die Leute da
0: ja,
1: sind.
0: Das finde ich schön.
1: Ja, im gewissen Sinne irgendwie passend. Weiter geht's mit dem Toner letzte Woche noch auf Position 2 am Start. Also ihr habt den ganz schön runtergevotet. Hier kommt das sympathische Paar, das uns bei Der Tag in Berlin und Brandenburg im RBB-Fernsehen aufgefallen ist. Weil ich sag mal so, das Geheimnis ihres Erfolges, das haben wir wohl gecheckt.
10: Also wir haben gestern den 8. Hochzeitstag gehabt.
11: Nein! Dann herzlichen Glückwunsch vom RBB. Letzte Frage, was ist ein Garant für eine glückliche Ehe?
10: Dass man sich gegenseitig so akzeptiert, wie man ist.
12: Lutschen, gut lutschen. Vor allem gut lutschen.
11: Gut lutschen?
12: Lutschen.
11: Gut, dann erstmal vielen, vielen Dank dafür.
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0: Boah, weiß ich jetzt nicht.
1: Ja, was soll man sagen?
2: So groß war die Begeisterung gestern im Kreis Lippe im Kalletal, als sie da eine Zeitkapsel ausgegraben haben. Die Aufregung war vorher groß. Ja. Meine Güte, was haben die da wohl vor 70 Jahren unter der alten Grundschule verbuddelt? Und dann waren die in diesem Rohr, haben die aufgemacht, dann waren da einfach nur Tageszeitungen, Fotos und eine Tourismusbroschüre drin.
0: Boah, ich weiß auch nicht. Also ich finde, ich persönlich, da geht mehr, oder? Deshalb gibt's jetzt die 1Live-Zeitkapsel, so nämlich, die wir heute Nachmittag literally vergraben, Leute, ist kein Spaß. Und wir packen da einen Brief rein und wenn man den liest, dass man dann irgendwie so denkt, so in 170.000 Jahren, nee, was war denn da los,
2: ja,
0: Mensch?
2: Ja, ich hab die Box auch schon hier.
0: Das ist die?
2: Man hört sie. Das ist so eine metallmäßige Box.
0: Chrom, auch voll im Trend.
2: So. Ja. Ist die Frage, was soll da rein? Lina aus dem Sektor hat eine Idee.
3: Es gibt eine richtig gute Serie, Off Campus heißt die. Die ist sehr zu empfehlen. Also guckt sie euch an. Sehr heiße Leute.
2: Clock it. Ja, ja, auf jeden Fall so eine geile Serie. Also kann ich auch nur empfehlen.
0: Sie will die Serie in diese Box reintun.
2: Die Empfehlung dafür.
0: Ah ja. Naja, okay, das kriegen wir schon irgendwie hin. Oder Simon hier aus Brühl, der hat auch noch was.
4: Wenn du einen Mozzarella kaufst, muss der light sein, weil das gut für deine Gesundheit ist.
0: Mozzarella light, hat er gesagt.
2: Ja. So groß ist jetzt hier die Fallhöhe. Das heißt also, Sektor, ihr merkt schon, es ist alles erlaubt. Es ist alles erlaubt. Auf es gibt keine Regeln.
0: Wir brauchen aber noch mehr. Also schreibt uns jetzt bitte eine WhatsApp, schickt uns eine Sprache, was auch immer. Was soll unbedingt in diesem Brief drinne stehen? 0221 567 89 111.

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5: Um 8:30 mit Katharina Niesen
6: und Lisa Bertram.
5: Als wir zum ersten Mal drüber berichtet haben, haben wir hier schon gesagt, es klingt wie im Film. Und jetzt wird es auch einer. Der Louvre-Diebstahl wird verfilmt.
7: Es geht um das weltberühmte Museum in Paris. Da sind letztes Jahr Kriminelle eingestiegen und haben Juwelen im Wert von vielen Millionen Euro gestohlen. Besonders dreist, sie waren als Arbeiter verkleidet und sind mit einem Möbelaufzug durchs Fenster rein.
5: Die Geschichte erzählt sich also fast von selbst. Heute kommt ein Buch dazu raus. Das haben Investigativreporter geschrieben. Und daran hat eine Produktionsfirma die Rechte gekauft, um den Film draus zu machen. Noch ist nicht klar, wie der heißen wird oder wer alles mitspielt.
7: Dazu ist die Geschichte vom Louvre-Diebstahl noch nicht auserzählt. Verdächtige wurden zwar festgenommen, aber die Juwelen sind immer noch nicht wieder aufgetaucht.
5: Dann gucken wir auf die Ozonwerte. Das Gas Ozon kann schlecht für die Augen und Atemwege sein und entsteht durch viel Sonne und Luftverschmutzung.
7: Das Umweltbundesamt warnt, dass die Ozonwerte steigen. Zwar nicht mehr so extrem wie in den 90ern, aber sie liegen immer öfter in Bereichen, die gesundheitsschädlich sein können.
5: Auf der A2 Richtung Dortmund braucht man gerade viel Geduld wegen einem Stau in OWL. Bei Reda-Wiedenbrück sind zwei Lkw zusammengestoßen, verletzt wurde niemand. Die Bergungsarbeiten gehen wohl bis in den Nachmittag.
7: Und dann hören wir noch die Fans von Rot-Weiß Essen. War kein guter Fußballabend für sie.
8: Das ist so scheiße.
9: Ich glaube, dass der Schmerz sehr, sehr tief sitzt. Weinen, ganz weinen. Viel Wein.
8: Einfach weinen.
7: Essen steigt nicht in die zweite Bundesliga auf.
5: Im Relegationsrückspiel stand es gegen Greuther Fürth am Ende 0-2. Das Hinspiel hatten die Essener noch 1-0 gewonnen. Für die Fans steht aber schon der Plan für nach der Sommerpause.
10: Wir stehen immer wieder auf, Mund abputzen. Nächste Saison, wir werden aufsteigen!
9: Ja! Nur der RB!
8: Nur der RB!
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7: Da gibt's nicht viel Neues, höchstens ein paar mehr Wolken und etwas niedrigere Temperaturen. Sonst ist weiter viel Sonne angesagt. Dazu in Aalen und Minden 23 Grad, in Bochum und Iserlohn 25 und in Aachen bis 28 Grad.
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5: Geht los mit der A2 Hannover Richtung Dortmund. Da ist eben zwischen Kreuz Bielefeld und Reda-Wiedenbrück ein langer Stau, 10 Kilometer. Ihr braucht eine Stunde länger. Wegen Bergungsarbeiten ist da nur eine Spur frei. A40 Dortmund Richtung Duisburg. Zwischen Bochum-Hamme und Dreieck-Essen-Ost eine Viertelstunde mehr ein Plan, 8 Kilometer stockend. A44 Kassel nach Dortmund. Zwischen Kreuz Werl und Kreuz Dortmund-Unna 15 Minuten extra, 6 Kilometer stockend. Dann die A52 Mönchengladbach Richtung Düsseldorf. Zwischen Schiefbahn und Büderich 6 Kilometer Stau, macht eine halbe Stunde mehr für euch. Und zum Schluss noch die A565 Meckenheim Richtung Bonn. Zwischen Meckenheim Nord und Bonn-Tannenbusch auch hier eine halbe Stunde plus 5 Kilometer Stau.
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11: Manche haben nackige Füße in Sandalen. Manche haben solche krumme Füße, da wäre es besser, sie hätten Socken an.
12: Wow. Das ist Poesie,
13: das
12: kann
13: ist
12: man nicht
13: Statement
12: anders sagen.
13: Einfach.
12: Chris. Shoutout. Alter, von Haltern am See kommt der weg.
13: Ja.
12: Und wir haben gefragt nach euren Hot Takes und das ist seiner und ich checke. Mein Tipp ist, einfach nicht auf Füße gucken. Einfach weggucken, einfach ignorieren, dass die existieren.
13: Ich habe auch hässliche Füße, sag ich ehrlich. Du hast auch nicht die schönsten, sag ich auch ehrlich.
12: Aber immerhin sind meine Fußnägel nicht schwarz lackiert.
13: Das stimmt.

0: Im Sommer soll man was Heißes trinken. Das ist ja das, was man immer hört. Damit man nicht schwitzt, nichts Kaltes trinken, Schatz. Tee muss es sein. Ist die Frage, ob das hilft. Ist vielleicht auch ein Hot Take von manchen Leuten. Wir sammeln heute ein paar Hot Takes. Ronja aus Düsseldorf hat zum Beispiel was ganz Ähnliches.
1: Also alles vor 10 Uhr morgens kann man sich die Wärmflasche noch an den Bauch kleben. Auf der Arbeit vor allem.
2: Boah, scheiße, das fühle ich. Ich habe bis vor kurzem mit einer dicken Winterdecke noch gepennt und Wärmflasche am Bauch gehabt. Aber einfach, weil sich das so schön anfühlt.
0: Ja, es ist ein schönes Gefühl. Das ist wie hier Wärmepflaster auch hinten am Rücken und so.
2: Ja.
0: Es ist halt einfach
2: mummelig.
0: Nett.
2: Ja.
0: Ja. Es ist halt schön. Und Sommer heißt ja nicht immer nur Abkühlung. Man kann es ja auch nochmal richtig auf die Spitze treiben. So wie 1Live-Hörerin Vera.
3: Mein Hottake ist, dass es im Sommer niemals so heiß ist, um Sport zu machen. Wenn man richtig verschwitzt und so, dann weiß man, da mal richtig geworkt.
0: Nee. Doch. Nee. Doch. Mm-mm. Doch. Da gehe ich so mit. Ich gehe nachher joggen und ich freue mich jetzt schon darauf, dass ich so bodenlos schwitzen werde dabei.
2: Arschwasser und allem läuft die dann hier.
0: Danach eine schöne Dusche und so. Ich freue mich jetzt schon auf. Das ist nochmal ein anderes Gefühl.
2: Ja, das stimmt. Schatz, und soll ich dir was sagen? Ich freue mich auch für dich.
0: Immerhin.
2: Oder? Schön.

0: 1:0 im Hinspiel. 0:2 im Rückspiel. Heißt, Rot-Weiß Essen steigt nicht in die zweite Fußball-Bundesliga auf. Man kann es nicht anders sagen, diese Relegation, die ist schon brutal, oder was?
1: Das ist so scheiße.
2: Weinen, ganz weinen. Viel weinen.
1: Und einfach weinen.
2: Ich glaube, dass der Schmerz sehr, sehr tief sitzt, vor allem nach den zwei Toren, die gefallen sind und die einfach jetzt nicht zählen, ne?
0: Aua, Christian Gärtner aus dem Einzelsportteam. Essen hat beim entscheidenden Spiel in Fürth gestern Abend auch einfach Pech gehabt, oder was?
3: Auf jeden Fall. Also Essen hat zwei Tore gemacht, aber war zweimal hauchzart abseits leider. Mhm. Dann stand auch noch der Pfosten im Weg oder Fürths Torwart, der den Ball ein paar Mal von der Linie gekratzt hat. RWE-Keeper Jakob Golz findet:
4: Wir haben wirklich alles gegeben, auf Augenhöhe gespielt und ja, mit ein bisschen Glück machen wir das Tor. Dass es am Ende jetzt so knapp nicht reicht, das tut natürlich extrem weh, aber mit ein bisschen Abstand, glaube ich, kann man sehr stolz auf die Mannschaft sein, was wir erreicht haben.
3: Schon, die Realität heißt aber leider nächste Saison wieder dritte Liga.
0: Das ist mir jetzt aber trotzdem ein bisschen zu negativ. Er hat ja schon recht, man kann stolz sein auf das, was sie erreicht haben. Weil gefühlt ist Rot-Weiß Essen mit so vielen Fans ja irgendwie schon mindestens Zweitligist kommen.
3: gefühlt. Zweite Liga ist auch eigentlich immer der Anspruch des Clubs, aber Essen ist echt zuletzt vor 20 Jahren in die zweite Liga aufgestiegen und dann sofort wieder abgestiegen. Ui. War dann 14 Jahre sogar nur viertklassig, also das darf man nicht vergessen.
0: Also war diese Saison schon eher so ein Ausreißer nach oben, muss man sagen, oder wie?
3: Kann man so sagen, ja. Also noch vor anderthalb Jahren war Essen schon wieder straight Richtung vierte Liga unterwegs. Mhm. Die Fans waren da schwer genervt. Dann kam Trainer Uwe Koschinat, hat die Mannschaft übernommen und in kürzester Zeit aus einem wirklich orientierungslosen Haufen ein echtes Team geformt. Darauf ist er zu Recht stolz.
5: Weil wir sehr, sehr hart auch gegen die Skepsis des Publikums anarbeiten mussten und die alle so hinter uns zu bringen innerhalb von anderthalb Jahren. Ich glaube, das spricht brutal für die Mannschaft.
3: Und für den Trainer. Also guter Typ, der Koschinat, kann emotional, aber auch sachlich analytisch und tut viel für die Teamchemie. Also wenn seine Mannschaft zum Beispiel bei einem Auswärtsspiel erfolgreich war, zahlt Koschinat bei einem Busstopp an der Raststätte immer den kompletten Deckel der Spieler.
0: Ehre, absoluter Ehrenmann. Also bei der Rückfahrt aus Fürth müssen die Spieler dann wohl selber zahlen.
3: Also die hätten sich nach der Leistung gestern eigentlich schon einen Taxiteller plus Cola verdient, würde ich sagen.
0: Dann bin ich auch dabei. Rot-Weiß Essen hat den Aufstieg in die zweite Bundesliga leider verpasst. Ist aber offenbar gut für die Zukunft aufgestellt. Also
6: Mund abputzen und dann nächste Saison wieder angreifen.

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1: 9 Uhr ist es. Wir sind Katharina Niesen
2: und Lisa Bertram. Die Bundesregierung will, dass schneller neue Wohnungen gebaut werden. Bauministerin Huberts stellt heute ein Gesetz vor und wir gucken, was konkret geplant ist.
1: Bauen geht ja schon bei den Genehmigungen los. Das soll schneller gehen und zwar da, wo der Wohnungsmarkt besonders angespannt ist. Diese Kommunen sollen das auf ihrer Prio-Liste ganz nach oben setzen dürfen. Dann geht Bauen vor Natur- oder Denkmalschutz.
2: Auch Umweltprüfungen sollen schneller gehen. Beispiel, wenn es in den letzten 5 Jahren schon mal ein Gutachten gab, reicht das. Kritiker sorgen sich um Umweltstandards. Die Bauministerin sagt, die bleiben, es soll nur schneller gehen.
1: Zum Plan für mehr Wohnungen gehören auch Maßnahmen gegen Schrottimmobilien. Diese runtergekommenen Gebäude sind zum Beispiel in Duisburg und Gelsenkirchen ein Problem. Mit dem Gesetz können Kommunen den Eigentümer schneller verpflichten, zu sanieren oder im Ernstfall das Haus wegzunehmen.
2: Der Plastikmüll im Meer besteht vor allem aus Essensverpackungen und Flaschen. Ein internationales Forschungsteam hat hunderte Studien ausgewertet, zum Beispiel, was an den Stränden der Welt schon für Müll gefunden wurde.
1: Neben Packungen und Plastikflaschen werden vor allem Deckel, Plastiktüten und Zigarettenreste angespült. Industrieabfälle oder Fischernetze sind wohl weniger ein Problem.
2: Warnweste an, am Museum die Straße absperren, mit dem Möbelaufzug durchs Fenster und Kronjuwelen rausholen. Diese dreiste Nummer haben Kriminelle ja letzten Oktober im Louvre in Paris durchgezogen.
1: Und bald kann man sich den Diebstahl auch als Film angucken. Eine Produktionsfirma hat sich die Rechte dran gesichert. Und in Paderborn gab es gestern Abend Fußballparty vorm Rathaus. Tausende Fans haben den 3. Aufstieg vom SCP in die Bundesliga gefeiert.
3: Das ist einfach nur mega.
4: Es hätte ja keiner mit gerechnet.
5: Ich hoffe, das war eine schöne Saison spielen. Der Rest ist mir völlig egal.
2: Nicht so gute Stimmung ist in Essen angesagt. Da ist es nichts geworden mit dem Aufstieg in die 2. Liga.
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1: Sind wir schnell durch, bleibt sonnig mit hin und wieder ein paar Wolken. Dazu kühlt es ein bisschen runter in Bielefeld 22 Grad, in Coesfeld und Lippstadt 24 und in Wesseling und Dormagen bis 27 Grad.
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2: Fast 200 Kilometer Stau insgesamt, hier dauert es am längsten. A2 Hannover Richtung Dortmund zwischen Kreuz Bielefeld und Reda Wiedenbrück. 1 Stunde mehr mitbringen, 10 Kilometer Stau, da ist nur eine Spur frei wegen Bergungsarbeiten. Dann die... A44 Kassel Richtung Dortmund. Zwischen Kreuz Werl und Kreuz Dortmund und eine 1/4 Stunde extra, 6 Kilometer stockend. A52 Mönchengladbach Richtung Düsseldorf. Zwischen Schiefbahn und Büderich eine 3/4 Stunde extra, 9 Kilometer Stau nach einem Unfall. A57 Krefeld nach Köln. Zwischen Bofert und Kreuz Neuss West 20 Minuten mehr ein Plan, 5 Kilometer Stau. Und dann noch zum Schluss die A565 Meckenheim Richtung Bonn. Zwischen Meckenheim Nord und Bonn-Tannenbusch eine 1/2 Stunde plus, 5 Kilometer Stau. Weil da gebaut wird, ist nur eine Spur frei.
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6: Ihr müsst trinken. Trinken. Trinken.
7: Mir ist nämlich gerade aufgefallen, wir sind ja schon ein paar Stündchen wach hier, Sektor. Und es ist ja heiß. Es ist heiß. Da schreiben immer alle dann direkt, aber trink genug, Schatz.
8: Ja,
7: trink genug, Schatz.
8: Stay hydrated.
7: Jetzt habe ich hier gerade meine Flasche geknüpft und so gedacht, ich habe irgendwie auch erst gefühlt 2 Tropfen Wasser oder so getrunken heute. Mein Körper, Schatz, ist, glaube ich, von innen so, mein Blut ist so dickflüssig gerade.
6: Wasser, bitte gib mir was. Wasser.
8: Naja, meine Trinkflasche ist ja in meiner Tasche ausgelaufen, deswegen also, true, genau, ich würde jetzt noch
7: wir
8: mal
7: sind beide
8: Wasser
7: vertrocknet.
8: Haben. Genau, wir würden jetzt zum Brunnen,
7: top,
8: gehen, wir haben hier ein 1 Live
7: Brunnen
8: und würden uns ein bisschen was holen. Bis gleich.

0: Sun Goes Down. Ja.
1: Es hätte so schön sein können.
0: Es hätte wirklich geil sein können auch.
1: Aber es hat nicht geklappt.
0: Nee.
1: Der RWE ist nicht aufgestiegen in die zweite Fußball-Bundesliga. Hat nicht geklappt für Essen. Selinas Freundin, Mine, die war gestern beim Public Viewing und da war die Stimmung eigentlich erstmal noch ganz gut.
0: Ja, das war dann die Sprachaufnahme, die ich heute Morgen dann, als ich um 3 Uhr hier war oder aufgestanden bin, wie auch immer, die ich mir dann angehört habe und ich dachte so geil und ich wusste da noch gar nicht.
1: Hat nicht geklappt.
0: Was ich aber komisch fand, sie hat sich danach nicht mehr gemeldet und ich hatte sie doch gebeten, mir am Ende doch nochmal ein Fazit zu schicken. Es kam nicht, aber vorhin kam was, weil ich ja dann wusste, was passiert ist. Ich habe mal gefragt, wie geht's so, Schatz?
2: Ja, irgendwie hat das Spiel sprachlos gemacht. Diese 2 Tore, die nicht gezählt haben, die tun richtig weh. Und ja, vielleicht für diese Saison noch zu groß geträumt. Aber ich bin mir sicher, die nächste Saison spielen wir irgendwie auch oben mit. Und vielleicht kommt es dann soweit. Das Stadion muss ja auch noch ausgebaut werden. Haben wir ein bisschen Zeit gewonnen oder so.
0: Mein Herz.
1: Oder so, sagt sie mal. Irgendwie oder so.
0: Sie versucht halt so einen positiven Ausgang zu finden, aber sie findet ihn da nicht. Sie findet ihn da wirklich nicht.
1: Wir gucken mal, ob wir ihr vielleicht helfen können. Wir rufen sie einfach gleich mal an, würde ich sagen.
0: Wir sind die besten Freunde. Baby.

0: Wir haben eben schon mal drüber gesprochen. Essen ist gestern leider nicht aufgestiegen. Aber ey, es gab ja noch ein anderes Highlight, und zwar die Zeitkapsel im Kreis Lippe im Kalletal.
1: Ja, ist so. 70 Jahre hat sie da unter der alten Grundschule geschlummert. Gestern Abend wurde sie mit großer Party dann geöffnet. Und was war's?
0: Ja, Zeitungen, Fotos, Broschüren, Baupläne. Man kann schon sagen, die großen Feelings, die sind leider ein bisschen ausgeblieben. Deswegen machen wir unsere eigene 1Live-Zeitkapsel, die wir heute Nachmittag vergraben. Und wir packen da einen Brief rein. Ich habe sie schon hier bei mir.
1: Ja.
0: Gerade ist sie noch leer, aber das Ding ist quasi, wir packen da Brief rein. Und wenn man die dann so liest, in 70 Jahren oder so, wenn die ausgegraben wird, dann soll man sich denken, nee, was war denn da los? Was war das schön oder vielleicht auch, was war das schlimm?
1: Ja, irgendwelche Gefühle sollte es schon auslösen. Hier Emily aus Bad Honnef, die hat einen Vorschlag.
2: Lass den fucking Wal in Ruhe, ich kann es nicht mehr hören.
0: Oh, das sind große Gefühle.
1: Timmy,
0: das sind sehr große Gefühle.
1: Das stimmt, in viele Richtungen auch. Ja gut, weiß jetzt auch gar nicht, wovon sie redet. Oder Annika hat da auch noch was?
3: Die Zukunftsmenschen müssen natürlich unbedingt wissen, dass der SC Paderborn im Mai 2026 in die erste Bundesliga aufgestiegen ist.
0: So. Um den Finger nochmal in die Wunde vom Essen zu legen,
1: ja,
0: die
1: genau.
0: Nicht aufgestiegen sind.
1: Stimmt.
0: Aber immerhin ist Paderborn aufgestiegen. Das kann man so machen. Wir brauchen noch mehr für unseren Briefsektor. Mit den großen Gefühlen. Schreibt uns eine WhatsApp, schickt uns eine Sprachi. Was soll in diesem Brief in unserer 1Live-Zeitkapsel stehen? 0221 56789 111.

0: Fußball, heute vielleicht für manche Fans, RWE-Fans, nicht ganz so geiles Thema. Ich würde sagen, wir gehen dem Ganzen ein bisschen entgegen, so leicht, aber auch so ein bisschen dran vorbei jetzt, okay?
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0: Müssen wir jetzt ein bisschen durch, weil in unserer Hot Top 3 haben es tatsächlich nur Fußballtöne geschafft.
1: Platz 3.
0: Und hier geht's rein in die erste Wunde direkt auf dem Instagram-Kanal von SWR Sport. Ist einem Freiburg-Fan aufgefallen, der ja genau wie sein Verein ein bisschen verloren hatte. Also nur bei ihm war es seine Stimme.
2: Moritz?
3: Hast du Moritz weggedrückt?
2: Nein, ich bin zu nervös. Meine Stimme ist auch daheim geblieben. Komplett Eskalation, gerade meinen Lehrer getroffen. Der ist auch voll. Herr Lemke, ich grüße Sie. Ich hoffe, Sie kriegen keine Probleme.
3: Wie geht's bei dir jetzt weiter?
2: Ja, feiern. Feiern, volles Rohr. Ich fühl's. Ist geil. Istanbul ist nur einmal. Geil.
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0: Ein Bonus. Schau an den Lehrer.
3: Wirklich, das war ja nur toll. Ey, lass jetzt aber hier, wir dürfen nicht vergessen, Schalke, Lennart und Thorsten Legert gibt es ja auch noch hier, ne? Weil die kommen jetzt mit ihrer Emotionsexplosion, muss man ja sagen, beim Zweitligaspiel zwischen Schalke und Fortuna Düsseldorf. Bei RTL Sport auf YouTube begegnet sind die uns während des Spiels bei RTL Nitro. Letzte Woche noch auf der Pole Position, heute auf der 2.
4: Kenan Karaman, Saisontreffer Nummer 14. Und jetzt hören Sie mal rein, was hier gerade tobt.
5: Hau das Ding da rein!
1: Platz 1.
0: Da bin ich ja froh, dass Platz 1 vielleicht doch kein Fußballton ist, habe ich gerade gesehen. Hätte ich gedacht, aber ist nicht. Ist nicht geworden.
3: Die muss ja nicht immer alles. Nee. Vielleicht wollten wir den Sektor auch ein bisschen hier in die Verwirrung führen.
0: Naja, ihr könnt euch nicht trennen. Es ist, wie es ist. Na klar, es geht mal wieder um die glückliche Kundin des fahrenden Supermarkts, den wir in der NDR Nord-Reportage begleiten durften.
6: Rosinen und Zwiebeln.
7: Sie kauft für ihr Frühstück ein.
8: Die Rosinen, die lege ich in Whisky ein und ich komme morgens auf meinen Joghurt mit drauf. Ja, ich bin morgens schon gleich ein bisschen tüdel. Ja, so ist das. Man muss das Leben genießen.
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0: Teddy Swims ist das. Mr. Know-It-All. Sie hat mir gerade geschrieben, wir dürfen sie jetzt gleich anrufen. Also meine Freundin hier wegen RWE, Nichtaufstieg. Wir dürfen
1: Mine war gestern da beim Public Viewing. Ihr Herz ist gebrochen.
0: Ja.
1: Wir sprechen gleich mal mit ihr.

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1: 9:30, hier sind Jan Bungertz
2: und Lisa Bertram. NRW soll Raumfahrtland werden. Dafür steht heute ein Expertentreffen quasi bei der kölschen NASA an, nämlich im Deutschen Luft- und Raumfahrtzentrum DLR.
1: NRW-Regierungschef Wüst von der CDU will, dass Nordrhein-Westfalen der große Player in Sachen Raumfahrt wird. Letztes Jahr hat er das hier gesagt.
3: Jeder europäische Astronaut kommt bei uns vorbei, denn die werden hier vorbereitet, in Köln, in Nordrhein-Westfalen.
1: Dafür hat das Land auch einen Astronauten als Raumfahrtbotschafter.
2: Der ist heute bei dem Treffen von Vertretern aus Wirtschaft, Forschung und Politik auch dabei. Es geht darum, Raumfahrt für Jobs und Wirtschaftswachstum zu nutzen und als Booster für viele Bereiche von Medizin über KI zu Satellitentechnik.
1: Aber ob NRW wirklich Spitzenreiter wird, da sind die anderen Parteien skeptisch. Sie sagen, es fehlen Konzepte, um an ein anderes Bundesland ranzukommen.
2: Bayern ist nämlich mit dem Weltraumprogramm Bavaria One weiter. Es gibt da mehr Gelder, Unternehmen und Forscher in der Raumfahrt.
1: Städte in Deutschland sollen bei Planungen für neue Wohnungen schneller werden. Die Bundesregierung will die Regeln dafür überarbeiten.
2: Der Wohnungsbau soll in Städten, in denen es besonders eng ist, Priorität bekommen, zum Beispiel vor Umweltschutz und Denkmalschutz. Die Zahl der neuen Wohnungen ist in Deutschland auf dem niedrigsten Stand seit mehr als 10 Jahren.
1: In der Nähe von L.A. in den USA drohte tagelang ein Tank mit hochgiftigen Chemikalien zu explodieren. Etwa 50.000 Menschen waren in der Gefahrenzone und mussten deshalb raus aus ihren Häusern.
2: Viele hatten das Wochenende in Hotels, Notunterkünften oder auch in ihren Autos verbracht. Jetzt hat die Feuerwehr Entwarnung gegeben. Die Leute in Kalifornien dürfen zurück nach Hause. Und wir gucken natürlich auch auf Fußball. Paderborn hat den Aufstieg in Liga 1 gefeiert.
1: Für Rot-Weiß Essen lief es dagegen nicht so in der Relegation Richtung zweite Bundesliga. Details gibt's gleich hier bei Jule und Selina in der Sendung.
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2: Es ist weiter viel Sonne angesagt, dazu ziehen hin und wieder Wolken durch und es ist nicht mehr ganz so heiß. In Bielefeld 22 Grad, in Coesfeld und Lippstadt 24 und in Wesseling und Dormagen 27 Grad.
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1: A2, Hannover Richtung Dortmund, zwischen Kreuz Bielefeld und Reda-Wedenbrück dauert es noch eine ganze Stunde länger. 9 Kilometer Stau wegen Bergungsarbeiten, nur eine Spur. A4, Olpe Richtung Aachen, zwischen Kreuz Köln Ost und Kreuz Köln Süd, 7 Kilometer stockend, eine Viertelstunde obendrauf. A44, Kassel Richtung Dortmund, zwischen Kreuz Werl und Kreuz Dortmund, unter 8 Kilometer stockend, 10 Minuten plus. Dann A52, Gladbach Richtung Düsseldorf, zwischen Schiefbahn und Büderich, 6 Kilometer nach einem Unfall, 20 Minuten braucht ihr länger. Unter A565 Meckenheim Richtung Bonn zwischen Hartberg und Bonn-Tannenbusch 4 Kilometer Stau, 20 Minuten mehr.
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4: In wenigen Minuten sprechen wir mit unserer Popmaus, 1Live Popmaus, über irgendwas Neues von Olivia Rodrigo anscheinend. Und Schatz, ich muss dich jetzt einmal fragen, bist du aufgeregt? Du bist
5: ich
4: so normal.
5: Ich freue mich auch zu hören, was gleich erzählt wird. Aha. Aber ich freue mich auch auf morgen. Ja. Denn morgen früh werde ich auf jeden Fall nicht hier sein. Zumindest
4: Nein.
5: Wahrscheinlich nicht die ganze Zeit. Ich darf nach London fliegen.
4: Ja.
5: Und ich darf die liebe Olivia treffen. Und die liebe Olivia Rodrigo.
4: Die hat sich wirklich richtig Zeit da genommen. Da darf Jule wirklich mit ihr sprechen. Ich gönne dir das erstmal vom Herzen, weil ich weiß auch, dass du sie sehr, sehr gerne magst. Und auch
5: feier die Musik,
4: magst.
5: Ja.
4: Ja, vielleicht hat Jana aus dem Popteam ja gleich noch so ein bisschen Inspo für eine Frage oder so. Würde dir jetzt gerade spontan schon was einfallen?
5: Nee, ich guck mal, was Jana sagt.
4: Das ist fair.

0: einige Songs vom neuen Album geholt hat.
1: Mhm. Naja, bei dem Titel würde ich jetzt mal wahrscheinlich sagen, Liebeskummer.
0: Ja, Jule, das ist auch richtig. Es geht aber um eine ganz bestimmte Love Story aus Sex and the City. Nämlich um Miranda und Steve.
1: Liebe ich doch die beiden.
2: Ja, ist auch irgendwie so voll der Side-Fact so von ihr.
1: Voll geil. Gibt es irgendeinen besonderen Grund, warum ausgerechnet die beiden jetzt?
0: Bei Jimmy Fallon hat sie erzählt, es gibt eine ganz bestimmte Szene zwischen den beiden, die es ihr einfach angetan hat.
3: When Miranda and Steve are getting back together, she's crying. She's like, Steve, anytime something funny happens, I just want to tell you. And I remember watching them and being like, oh my God, I have to write a song.
4: That's a great line.
0: Und zwar, wenn Miranda weint und zu Steve sagt, jedes Mal, wenn was Lustiges passiert, dann will ich dir davon erzählen.
1: Oh.
0: Und das hat Olivia Rodrigo so berührt, dass sie gedacht hat, nee, komm, da muss ich einen Song zuschreiben.
1: Das ist aber auch eine schöne Art, jemandem eine Liebeserklärung
0: ist
1: zu machen.
0: So.
1: Das ist so sehr spezifisch, aber man kann auch so sehr relaten.
0: Ja.
1: Weiß man denn schon, welcher Song das auf dem Album sein wird?
0: Noch nicht offiziell, aber Olivia Rodrigo hat jetzt die Tracklist zum Album gedroppt und es ist mega nice, weil das ist thematisch aufgeteilt. Also ein Part heißt You Seem Pretty Sad. Da hat ein Song zum Beispiel den Titel What's Wrong With Me? Also was stimmt nicht mit mir? Naja, und der andere Part hat die Überschrift Girl So In Love. Und darunter fällt zum Beispiel auch der Song You And Me gleich Herzchen. Also You Plus Me gleich Herzchen.
1: Ja.
0: Und ich finde, das klingt halt schon so ein bisschen nach dieser Sex and the City Szene.
1: Stimmt. Aber finde ich geil. So ein Konzeptalbum,
0: ja,
1: wo sie sich vielleicht ein bisschen was überlegt hat. So.
0: Voll.
2: Ja. Ich freue mich auf jeden Fall jetzt doch ein bisschen drauf, irgendwie, weil es so alles abbildet irgendwie. Das finde ich ganz geil. Wann genau haben wir denn so ein bisschen Gewissheit?
0: Das neue Album von Olivia Rodrigo kommt am 12. Juni.
1: Oi.
2: Ja, so
1: 3 Wochen kann man so, glaube ich, zusammenfassen.
2: Ja, Mann, nicht mehr lang, Jule. Und dir viel Spaß morgen bei deinem Interview in London mit Olivia Rodrigo höchstpersönlich. Hab Spaß, mein Schatz. Aber wir sehen uns ja nochmal, aber ich will sie trotzdem schon mal sagen lassen, okay?
1: Danke.
2: Gerne.

0: Runway war das von Lady Gaga zusammen mit Doechii.
1: Meine Freundin Nine war gestern beim fetten Public Viewing am Kennedyplatz in Essen. Naja, um eigentlich dem RWE, Rot-Weiß Essen, beim Aufstieg in die zweite Liga zuzugucken.
0: Boah, jetzt wissen wir alle, wie das gelaufen ist. Das hat nicht ganz so gut geklappt, im Sinne von, es hat gar nicht geklappt. Sie sind nicht aufgestiegen.
1: Richtig.
0: Aber wir dachten trotzdem, wir checken mal, wie es Mine dann jetzt heute Morgen so geht. Mine, wie, kannst du uns hören? Hallo?
2: Hallo, guten Morgen, mein kleiner Stern.
0: Was war das denn?
2: Naja, sie ist gekommen.
3: Na, du kleiner Engel.
2: Na, wie ist?
3: Ach du, es gab schon leuchtendere Tage hier, ne?
2: Am Sternehimmel von RWE. Du klingst richtig geknickt, das ist auch nicht fake, sondern du bist wirklich richtig toll down, ne?
3: Ich hätte es ja selbst nicht geglaubt. Ich bin ganz geknickt, ja.
0: Oh nein. Aber gestern Abend war die Stimmung noch so gut. Ihr wart richtig in Partylaune, oder?
3: Wir kamen auf den Platz, das war wie WM. Wie damals, das Sommermärchen, glaube ich, war es gewesen.
0: Naja. Hast du das denn auch vor Ort dann so gecheckt, als so langsam hieß, naja, die Minuten, sie laufen, die letzten. Wie war's so?
3: Ja, gar nicht gut. Also ich sag mal so, es ging bergab.
0: Aber man kann ja trotzdem stolz aufs Team sein? Oder kannst du irgendwas so. Kannst du irgendwas Positives sehen?
3: Absolut, absolut. Also die haben eine wirklich stabile Saison gespielt. ich meine, man muss ja auch erstmal dahin kommen, wo sie waren. Wir sind stolz, dass die nächste Saison kommt. Wir müssen jetzt nur aufpassen, dass die guten Spieler nicht gehen. Ja, jetzt erstmal Sommerpause. Sich beruhigen, von dem Schock erholen.
1: Oh, das ist echt eigentlich schön, Schatz. Ich empfehle
3: dir
1: auch
3: Das Schlimmste war, dass zwei Tore aberkannt worden. Ne? So, das ist das, was wehtut.
0: Ja, das ist aber auch wirklich immer auch mit Abseits und Videoschiri und so. Man auch immer direkt so, man freut sich erst und dann kommt sowas um die Ecke und du bist so, boah, Digga, das macht keinen Spaß.
3: Ja, das kannst du mal glauben, wie die sich gefreut haben, wie wir uns gefreut haben.
0: Ja.
3: Ne? Ja. Da wurden Feuerwerkskörper schon gezündet. Hier Bierduschen, alles.
0: Oh, ne?
3: Und dann...
0: Da ist die Enttäuschung doppelt so groß irgendwie. Ist eh schon schlimm und dann ist es noch mal schlimmer.
1: Du tust mir auf jeden Fall leid. Ich als Freundin möchte dir einfach nur empfehlen, Instagram und TikTok nicht zu öffnen. Ich habe ganz viele leider sehr witzige Memes gesehen, die aber sehr verletzend auch sind.
3: Witzig in deinen Augen vielleicht.
1: Ja, ein bisschen. Ich muss ein bisschen schmunzeln, aber du weißt ja, ich bin ja auch irgendwo RWE-Fan, auch als Duisburgerin. Ich
3: hätte mir
1: doch auch
3: Stiefsohn-Fan,
1: wenn nicht genau. Mhm. Und also deswegen heute mal Social Media Pause für dich und ganz viel Hoffnung in die nächste Saison, würde ich sagen.
3: Okay. So machen wir es, so verbleiben wir.
0: Ja. Wunden lecken.
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0: die Zeitkapsel?
1: Das sind die Bongos.
2: Warum bist du so enttäuscht, Philipp?
1: Ja, weil, also, ich habe mir sie auch schon
0: wisst ihr, wie eine Zeitkapsel eigentlich aussieht?
2: Nee,
0: wisst ihr, was das ist? Das,
2: ja,
0: das habe ich bei einem großen Internetversandhaus mal bestellt. Und da packe ich immer mein Essen ein, wenn ich noch was übrig habe.
1: Ja, das ist eine Butterbrotdose.
2: Macht ja, XXL, genau. Aber. XXL muss man sagen. Sie ist ein bisschen größer als eine normale
0: Bistro-Box. Butterbrotdose. Das ist eine Bistro-Box. Das ist eine Bistro-Box. Das ist eine Brotzeitbox, die ihr da habt.
2: Philipp.
0: Die 1Live-Zeitkapsel. Ich dachte, ihr habt was wirklich Cooles vorbereitet. Irgendwie.
1: Schatz, das ist nicht von
0: nicht
1: uns.
0: Nicht ihr, nicht ihr
1: ich
0: natürlich, sondern
1: sagen,
0: unsere geschätzte Redaktion.
2: Halt, stopp. Das Coole kommt da ja rein.
1: Genau.
2: Darum geht's ja. Wir haben ja heute Morgen schon die ganze Zeit Weisheiten aus dem Sektor gesammelt, was da so rein muss.
0: Was ist denn so die schönste bis jetzt, Jule?
2: Ich fand top, wenn du ein Mozzarella kaufst, muss der light sein, weil das gut für deine Gesundheit ist.
0: Ja.
1: Unterschreibe ich.
2: Fand ich top. Simon aus Brühl, der hat hier die Weisheiten.
1: Ja.
2: Wir packen die jetzt rein. Guck mal, ich habe hier einen Zettel geschrieben, der kommt rein in diese Box. Die ist ja bisher noch komplett leer.
1: Ja.
2: Und Philipp, bei dir kommt dann hoffentlich noch ein bisschen mehr Schönes rein.
0: Gegenstände nämlich.
1: Gegenstände.
0: Aber da passt jetzt kein irgendwie E-Scooter rein oder so. Darüber müssen wir uns im Klaren sein. Aber so ein Labubu zum Beispiel für die Nachwelt.
1: Labubu.
0: Was würdet ihr der Nachwelt hinterlassen?
2: Ich habe gestern schon gesagt, Zehennägel.
1: Zehennägel für Jule.
2: Dann kann man uns in 70 Jahren so klonen.
1: Schmuck, Dildos, so DNA. Ist alles erlaubt, kann man sagen. Also
2: man kann reinspucken.
1: Alles. Ja, okay. Alles klar. An dieser Stelle schöne Sendung dir, Philipp. Viel Spaß mit den normalen Gegenständen, was nicht Spucke sein sollten. Ja, an dieser Stelle tschüss.
0: Hier passiert ganz viel.
1: Ja, viel zu viel.
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1: 10 Uhr ist es. Hier sind Jan Bungartz
2: und Lisa Bertram. Forscher wollten rausfinden, was gegen das Plastikproblem in den Weltmeeren helfen kann. Sie haben dafür erstmal untersucht, welcher Müll überhaupt im Meer landet. Dafür haben sie hunderte Studien ausgewertet, zum Beispiel dazu, was an Stränden angespült wurde.
1: Ergebnis: Es landen so gut wie überall, vor allem Verpackungen von Essen, Plastikflaschen und Deckel im Meer. Danach kommen Plastiktüten und Zigarettenreste.
2: Die Forscher sagen auch, dass was auffällig war, da wo es Regeln gegen bestimmten Müll gibt, hat man auch weniger davon gefunden. Beispiel: dünne Plastiktüten. Die werden in Asien und Afrika oft genutzt, aber in einzelnen Ländern sind sie verboten und landen da auch weniger im Meer.
1: Das ist ja auch die Idee hinter EU-Verboten von Plastikstrohhalmen oder diesen festen Deckeln an Flaschen. Das Forscherteam geht davon aus, dass sich die Plastikflut im Meer langfristig nur mit solchen Regeln eindämmen lässt.
2: In Köln geht's bei einem großen Treffen heute ums Weltall mit Fachleuten aus Wirtschaft, Forschung und Politik. Die Landesregierung sieht Raumfahrt auch als Jobmotor für verschiedene Bereiche, zum Beispiel Medizin oder KI.
1: Andere Parteien sagen, dass die NRW-Landesregierung nicht genug Ideen liefert, um voranzukommen. Die Kripo versucht zu klären, was gestern in mehreren Städten im Bergischen Land los war.
2: Da gab es eine Technikstörung, deswegen hatte in Wuppertal zum Beispiel die Einsatzleitstelle der Polizei Probleme. In Remscheid und Solingen sind unter anderem Ampeln ausgefallen und in Geschäften haben Kassen nicht funktioniert.
1: Für die deutschen Männerfußballnationalmannschaft geht es ab heute ins Trainingslager für die WM. Erstmal ist das in Bayern, am Sonntag auch mit einem Testspiel gegen Finnland.
2: Nächste Woche reisen die Spieler dann in die USA. Da und in Mexiko und Kanada geht in gut 2 Wochen die WM los.
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1: Das hat heute wieder oft Sonne pur dabei. Es wird aber nicht mehr ganz so heiß. In Lemgo höchstens 22 Grad, in Steinfurt und Attendorn 24, in Düsseldorf und Bergisch Gladbach bis 27 Grad.
2: Morgen geht's sommerlich weiter bei ähnlichen Temperaturen. Am Freitag wieder heißer und Richtung Abend sind Gewitter möglich.
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1: Noch gut 100 Kilometer insgesamt in NRW. Hier die größten Probleme. A2 Hannover Richtung Dortmund zwischen Kreuz Bielefeld und Ritterwiedenbrück. 9 Kilometer Stau. Dauert weiter eine ganze Stunde länger für euch. Wegen Bergungsarbeiten nur eine Spur. A2 Dortmund Richtung Oberhausen zwischen Dreieck-Bottrop und Kreuz Oberhausen. 7 Kilometer stockend. Ihr solltet in einer Viertelstunde durch sein. A30 Bad Oeynhausen Richtung Rhein zwischen Nattbergen und Hasbergen-Gaste. Dauert 20 Minuten länger. 10 Kilometer stockend. Ähnlich auf der A44 Kassel Richtung Dortmund zwischen Kreuz Werl und Unna Ost auch 10 Kilometer stockend und A52 Düsseldorf Richtung Essen. Zwischen Essen Süd und Dreieck Essen Ost 3 Kilometer Stau. Eine halbe Stunde dauert's länger.
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3: Hallo, schönen Mittwochvormittag. Sabrina Carpenter kommt jetzt. Manchild in eurem

0: Dominik Feig gerade eben gespielt, White Keys. Ein Slife ist bei euch, die Augen sind noch ein bisschen schwer, bei mir jedenfalls die Stimmung, lala. Um die 8000 Fans haben gestern Abend in Essen auf dem Kennedyplatz viele, ja wie soll man sagen, verpatzte Chancen verfolgt. Zweimal abseits, das hat wirklich wehgetan beim Zugucken im Herzen. Essen steigt nicht in die zweite Fußball-Bundesliga auf. Im Relegationsrückspiel gegen Fürth stand es am Ende 0-2. Rot-Weiß Essen-Coach Koshinat badet in verschiedenen Gefühlen.
1: Ja, es ist natürlich so eine ganz, ganz gesunde Mischung aus Enttäuschung und Stolz. Ich glaube, dass wir in zwei Spielen mehr als auf Augenhöhe waren. Dass wir uns eine sehr, sehr hohe Zahl an Möglichkeiten in diesen beiden Spielen gegen den Zweitligisten herausgespielt haben. Insofern tut das mit Sicherheit sehr, sehr weh.
0: Okay, wir gucken nach vorne, lasst uns weitermachen. Wir haben das verarbeitet. Was machen wir heute sonst noch so hier in 1 Live in eurer Vormittagssendung? Indiana Jones Feeling in Kalletal. Da wurde ja eine Zeitkapsel gefunden und gestern Abend wurde sie aufgemacht. Fast 70 Jahre alt, jetzt wissen wir auch, was drin ist. Gar nicht so spektakulär, wie man vielleicht so dachte. Tageszeitungen von dem Tag, als die Kapsel vergraben wurde, waren drin. Fotos von irgendwelchen Gebäuden in Kalletal, eine Beschreibung darüber, wie das Leben im Ort in den 50er Jahren so war. Das finde ich vielleicht noch spannend. Die Frage ist ja jetzt aber, was würdet ihr, Ladies and Gentlemen, was würdet ihr reinpacken für die Nachwelt? Also was sollen die Menschen irgendwann hier aus unserer, wir haben ja eine eigene 1Live-Zeitkapsel, die kann ich hier aufmachen, bitteschön, hier ist sie. Bis jetzt sind da eure Weisheiten drin, gesammelt in der Morningshow bei Selina und Jule. Und jetzt geht's aber darum, was packen wir denn rein? Also welche Gegenstände? Sodass dann irgendwann die Leute sagen, ah, das hatten die damals. Jetzt gerne reinmelden mit euren Ideen, euren Vorschlägen über den Messenger in der 1Live-App. Und wir reden nachher noch über eine neue Spider-Man-Serie, die da heißt Spider-Noir. Gibt's in zwei Versionen. Was steckt dahinter? Warum zwei Versionen? Hatten die zu viel Produktionsbudget oder was ist da passiert? Darüber reden wir in eurer Mittagspause so ab 12 Uhr. Ihr und ich bei der Zeit, bei der Arbeit, am Mittwoch im Sommermodus.

0: So ein wunderschönes, filmreifes, episches Outro, oder? Also nicht, dass der Song sonst schlecht wäre, aber das Ende ist besonders schön. Ariana Grande haben wir gerade gehört. We can't be friends, wait for your love. Sie möchte auf keinen Fall in der Friendzone landen, so verstehe ich den Titel. 20 Minuten nach 10 haben wir es. Guten Morgen.
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0: Podcast-Star Felix Lobrecht ist ja nebenberuflich 1Live Problemlöser. 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So, Matthias aus Kerpen, der hat auch Platz genommen auf dem Lobrecht SOS-Stuhl. Und ich sage euch eins, Matthias, der braucht wirklich dringend Hilfe. Und ich glaube, er braucht auch Umzugskartons.
2: Ja, ich bin 32 und wohne immer noch in meinem Kinderzimmer.
0: Wo ist mein Mutti?
2: Oh, das Publikum. Ja, das ist die richtige Reaktion. Die kriege ich nämlich immer.
3: Ja, völlig zu Recht.
2: Ich will ja irgendwann ausziehen, ne? Ich habe ja ein Ziel. Ich will irgendwann in einer eigenen Bude leben.
3: Ja, aber da ist nie irgendwann. Das
2: ja.
3: Ist 32 großer. Ja. Ich bin mit 18 ausgezogen, Alter.
2: Wenn ich mir jetzt irgendwie eine Wohnung oder sowas kaufe, oder nee, eine Wohnung miete, ja. Das bringt mich ja wieder weiter weg von meinem Ziel. Ich will ja irgendwann in einem Haus wohnen.
3: Ja, gut,
2: und jetzt muss ich mal einen Schritt zurücksteppen, ein bisschen Kohle sparen und dann...
3: Ich glaube, du schaffst es. Die 620 Euro mal zur Not zahl ich dir die, ey. Raus mit dir, ey.
2: Ja, geil. Guck mal, du gibst mir noch ein bisschen Kohle dabei und in meinem Haus kriegst du dann irgendwie ein Zimmer oder so. Ja, das Felix Lobrecht Zimmer.
3: Ja, will ich nicht haben. Ich will einfach nur, dass deine Mutter ihre Ruhe hat, ey. Ganz so, cool. Also schreib auf.
2: Ich schreibe.
3: Sehr geehrte Vermieterin.
2: Ja.
3: Ich bin 32.
2: Ich bin 32.
3: Mhm. Und jetzt bin ich wieder bei meiner Mama.
2: Und jetzt bin ich wieder bei Mama.
3: Bitte helfen Sie mir.
2: Please help, Ausrufezeichen.
3: Mhm. Freundlichen Grüßen.
2: MFG.
3: Ihr Matze.
2: Ihr Matze.
3: So, und wenn das hier jetzt fertig ist, dann tippst du das noch einmal schön in dein Handy und dann kannst du das bei ImmoScout, schießt du das in jede Wohnungsanfrage im Radius von 30 Kilometern, bis irgendeine Vermieterin sagt, ja komm ey. Ein Applaus für Matthias bitte.
2: Danke.
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6: Halb elf durch und einige Staus halten sich hartnäckig. Besonders auf der A2 Hannover Richtung Dortmund zwischen Kreuz Bielefeld und Reda-Wiedenbrück. 9 Kilometer Stau. Da dauert's weiter eine ganze Stunde länger für euch. Wegen Bergungsarbeiten ist nur eine Spur frei. Dann A2 Dortmund Richtung Oberhausen zwischen Bottrop und Kreuz Oberhausen. 6 Kilometer stockend. Ihr solltet in 10 Minuten durch sein. Die braucht ihr auch auf der A4 Olpe Richtung Köln zwischen Untereschbach und Bergisch Gladbach Frankenforst. 4 Kilometer Stau. A30 Bad Oeynhausen Richtung Rheine zwischen Nattbergen und Osnabrück-Hellern 4 Kilometer stockend. A40 Venlo Richtung Duisburg zwischen Niederdorf und Wachtendonk 6 Kilometer Stau. Auch da nur eine Spur wegen Markierungsarbeiten. A40 Duisburg nach Essen zwischen Essen-Frohnhausen und Essen-Frillendorf 4 Kilometer nach einem Unfall, eine Viertelstunde Geduld haben. A52 Düsseldorf Richtung Essen zwischen Essen-Süd und Dreieck Essen-Ost 3 Kilometer, auch ein Unfall, halbe Stunde mehr. Und noch A61 Gladbach Richtung Koblenz zwischen Bettburg und Bergheim Süd, 4 Kilometer Stau.
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7: Hallöchen, Avril Lavigne habe ich gerade eben angemacht für alle, die unterwegs sind im Auto. Und ich hoffe, ihr konntet die Fenster schön runter machen und im Fahrtwind mitschreien. Diesen Titel, den Song mitfühlen. Complicated, vor der Stauschau gehört. Sommerausbruch im 1 Live Sektor, jetzt mit Musik aus Frankreich von Kungs. Wir spielen This Girl. Wir wuppen zusammen die Zeit bei

0: den als Live-Sektor, versprich mir. Leute, welche Gegenstände müssen eurer Meinung nach unbedingt in unsere ganz, ganz eigene 1Live-Zeitkapsel? Im 1Live-Sektor in Kalletal, da wurde ja gestern die gefundene Zeitkapsel aufgemacht. Eine Zeitkapsel aus den 50er Jahren, also rund 70 Jahre alt. Da sind irgendwie so Stadtpläne gefunden worden und so. Ich habe auch gedacht, wir finden da so heiße, romantische Liebesbriefe von damals. Gabi, ohne dich kann ich nicht leben. Rüdiger, oder Helmut, ich auch nicht ohne dich. Naja, jetzt stellt euch mal vor, irgendwann im Jahr 2095 finden Leute unsere Zeitkapsel. Was würdet ihr der Nachwelt unbedingt mitgeben wollen? Eure Ideen jetzt ins Studio über den Messenger in der 1Live-App. Ich finde die Vorstellung ganz schön. Hier kommt schon mal Inspiration.
1: Ein E-Scooter. Ich glaube, die werden irgendwann gecancelt. Fahrrad ist zu anstrengend, Auto ist für die Stadt zu groß, E-Scooter ist wirklich perfekt.
2: Ich liebe Mozzarella über alles. Vielleicht schmeckt das ja trotzdem gut, 70 Jahre später, so eine Mozzarella-Kugel. Aber light muss sie sein.
3: Mein Kniffel-Set, weil man immer Kniffel spielen sollte. Muss man immer dabei haben. Ich habe es jetzt in meiner Tasche, man muss immer einen Kniffel dabei haben.
4: Ich habe zu Hause noch so einen Pappkarton, den ich seit Wochen nicht wegbekomme, weil die Mülltonne immer voll ist. Der kann wunderbar an die Zeitkapsel rein.
0: Ja, den können wir noch zusammenfalten. Aber wie bitte soll ich einen E-Scooter in diese Mini-Zeitkapsel, die 1Live hier organisiert hat, reinpacken? Wie soll ich das machen? Selbst wenn wir den irgendwie auseinanderschrauben, diesen E-Scooter, der passt da nicht rein. Also Leute, bitte bleibt doch realistisch. Was soll rein in unsere 1Live-Zeitkapsel? Stellt euch vor, irgendwann 2095 finden Leute hier diese 1Live-Zeitkapsel, machen sie auf und sagen, oh, was ist denn da drin? Jetzt reinmelden über den Messenger in der 1Live-App. Der nächste Song heißt zwar 10.35 Uhr, bitte lasst euch nicht irritieren, es ist eigentlich 10.39 Uhr. Ich weiß auch nicht, Tiesto und Tate McRae, die sind auch immer zu spät dran. Oder ich bin zu spät dran.

0: Ich liebe diesen Song. Beide leiden so schmerzhaft vor sich hin. Musik von Eminem und Rihanna. Love the way you lie. Eins live. Es gibt so Menschen, denen geht's einfach ums Prinzip im Leben. Tatsächlich kann ich manchmal auch so sein. Das ist so eine blöde Eigenschaft von mir. Eigentlich ist mir die Sache dann auch völlig wurscht. Mir fällt gerade nichts ein. Es ist total banal, die Angelegenheit. Aber ich kann dann auch so sein, dass ich am Ende sage, aber mir geht's ums Prinzip. Eine Frau in Italien hat sich jahrelang mit einem Luxushotel hin und her gezofft. Das hat für mich so ein bisschen White Lotus Niveau. Und es ging um ein Glas, nicht etwa Champagner oder sowas. Nein, nein, es ging um ein Glas Leitungswasser. Sogar das oberste Gericht in Italien musste sich damit beschäftigen. Ich lache. Diese Frau hat wahrscheinlich Falten bekommen von diesem ganzen Streit. Wie der Zoff jetzt ausgegangen ist, worum es der Frau genau ging, das erzählen gleich die 1Live-Infos um 11. Müsst ihr hören. Bis dahin nehmen wir noch einen großen Schluck von dem, was wir da so zur Hand haben. Und ich spiele noch Holly Humberstone mit To Love Somebody. Alles hier.
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1: 11 Uhr, hier sind Jan Bungert
2: und Lisa Bertram. In einer neuen Crime-Doku-Serie geht es um einen Todesfall in NRW, der vor 10 Jahren viele beschäftigt hat und der immer noch ungeklärt ist. Es geht um Niklas P. und Bad Godesberg.
1: Er war 17 und damals auf dem Heimweg von einem Konzert. Dann eskalierte eine Situation mit einem anderen Jugendlichen. Niklas wurde angegriffen. Sein bester Freund Havan war dabei.
3: Und während Niklas am Reden ist, ganz normal, der hat ja noch die Zigarette in der Hand, haut er dem voller Wucht gegen die Schläfe. Und da war vorbei.
1: Niklas fiel ins Koma und ist später im Krankenhaus gestorben.
2: Der Fall hat die Menschen in Bad Godesberg geschockt und auch für politischen Druck gesorgt, weil die Polizei einen Täter mit, Zitat, südländischem Aussehen gesucht hatte. Rechte Gruppen hatten Niklas Tod für rassistische Hetze genutzt.
1: Der Hauptverdächtige wurde wegen fehlender Beweise freigesprochen. Die Akte ist zu. Aber auch 10 Jahre später wirft der Fall Fragen auf. Mehr dazu seht ihr in der Doku. Warum starb Niklas P. in der ARD-Mediathek?
2: Die deutsche Wirtschaft kommt nicht in Schwung. Wirtschaftsberater der Bundesregierung haben ihre Wachstumsschätzung für dieses Jahr runtergesetzt.
1: Diese Forscherin geht noch von einem Mini-Plus aus von 0,5%.
4: Grund dafür ist vor allem der Iran-Krieg und die dadurch stark angestiegenen Rohöl- und Gaspreise.
1: Die Fachleute sehen aber noch grundsätzlichere Probleme für die deutsche Wirtschaft, die stärkere Konkurrenz im Ausland und die älter werdende Gesellschaft.
2: Der Plastikmüll im Meer besteht vor allem aus Essensverpackungen und Flaschen. Ein internationales Forschungsteam hat hunderte Studien ausgewertet, zum Beispiel, was an den Stränden der Welt schon für Müll gefunden wurde.
1: Neben Packungen und Plastikflaschen werden vor allem Deckel, Plastiktüten und Zigarettenreste angespült. Industrieabfälle oder Fischernetze sind wohl weniger ein Problem.
2: Jahrelang hatten eine Urlauberin und ein italienisches Luxushotel vor Gericht gestritten, um die Frage, ob es beim Abendessen ein Glas Leitungswasser dazu gibt.
1: Jetzt hat Italiens oberstes Gericht geurteilt, Gäste haben in Restaurants und Hotels keinen rechtlichen Anspruch auf Leitungswasser. Das ist ein freiwilliger Service. Die Urlauberin bekommt deshalb keine Entschädigung.
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2: Es ist weiter viel Sonne angesagt. Dazu ziehen hin und wieder Wolken durch und es ist nicht mehr ganz so heiß. In Winterberg maximal 20 Grad, in Dorsten und Witten 25 und in Hürth und Ratingen 27 Grad.
1: Auch morgen wird es oft sonnig. Bei ähnlichen Temperaturen am Freitag sind Richtung Abend Hitzegewitter möglich.
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2: 75 Kilometer insgesamt, hier dauert es am längsten. A2 Hannover Richtung Dortmund, zwischen Kreuz Bielefeld und Reda Wiedenbrück. Ne? Eine Stunde länger, 8 Kilometer Stau. Wegen Bergungsarbeiten ist da nur eine Spur frei. A3 Köln Richtung Oberhausen, zwischen Solingen und Kreuzhilden. 5 Kilometer Stau macht 45 Minuten plus. Im Kreuzhilden ist die Verbindung zur A46 nach einem LKW-Unfall gesperrt. A40 Venlo Richtung Duisburg, zwischen Niederdorf und Wachtendonk. 10 Minuten und Schaub, 6 Kilometer Stau. A44 Kassel Richtung Dortmund, zwischen Kreuzwerl und Kreuz Dortmund-Unna. 10 Minuten und Schaub, 5 Kilometer stockend. Und zum Schluss noch die A52 Düsseldorf Richtung Essen. Zwischen Essen Süd und Dreieck Essen Ost eine Viertelstunde extra. 2 Kilometer Stau gibt's da nach einem Unfall.
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5: Na, kommt ihr gut durch diesen heißen Mittwoch?
6: Pitbull und Kesha cremen euch den Rücken ein. Hier ist Timber. It's going down.

0: Fever Dream. 1 Live ist bei euch, wir haben es 9 Minuten nach 11. Ich habe mich tatsächlich extra vor dieser Serie immer gedrückt, weil ich den Namen nicht richtig aussprechen kann. Habe auch nur die erste Folge geguckt und unpopular Opinion an dieser Stelle. Es hat mich irgendwie überhaupt nicht gekickt und nicht gecatcht. Eine Kollegin hat aber letztens geurteilt, sie hat die Serie gesehen, von vorne bis hinten und sagt, das ist die schönste Liebesgeschichte aller Zeiten gewesen. Philipp, vor allem du musst die doch fühlen. Nein, wir sind bei Heated Rivalry. Richtig?
1: Richtig.
0: Okay.
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0: Also, es geht um die beiden Eishockeyspieler Ilya Rosanov und Shane Hollander. Eigentlich sind sie Gegner, doch dann kommen Gefühle ins Spiel zwischen den beiden Jungs. Die erste Staffel war ein Mega-Erfolg und jetzt Jana Kreuz, die Expertin, ihr habt sie gerade schon gehört, ist hier aus dem 1Live-Pop-Team. Jana hat News dabei zur zweiten Staffel.
1: Ja, der Start der Produktion, also auch von den Dreharbeiten, wurde vorverlegt und jetzt ist offiziell, es geht im Juli schon los.
0: Das freut Fans ganz bestimmt. Woher kommt denn diese News? Also haben die Darsteller das jetzt selber auch bekannt gegeben oder ist das nur so Gezwitscher?
1: Nee, das haben fuchsige Fans, sag ich mal, das haben die rausgefunden. Und zwar, es gab ein Update auf einer Internetseite, die heißt productionlist.com. Das ist einfach so eine riesige Datenbank für die Film- und Fernsehindustrie. Und da haben Fans gesehen, dass als Produktionsstart Juli eingetragen ist und als Drehorte auch schon Toronto und Montreal in Kanada feststehen.
0: Ich lache so in mich rein, weil vielleicht hatte irgendwie so ein Praktikantdienst und dachte sich so, ach komm, wir bringen die ganze Welt einfach ein bisschen durcheinander.
1: Ich schreib mal
0: Juli rein. Okay, super Quelle auf jeden Fall. Was ist denn sonst noch bekannt über die zweite Staffel?
1: Ich sag mal so, bei den Oscars hat Hudson Williams, der spielt Shane Hollander, schon mal so einen kleinen Teaser gegeben.
3: Sex.
4: Say that again.
3: Sex.
1: Oh. Ja, da muss der Interviewer auch nochmal ganz kurz nachfragen. Aber Hudson Williams sagt, in der zweiten Staffel gibt's wieder jede Menge Bunga Bunga.
0: Ja, okay. Ja, du, Bunga Bunga zieht ja auch manchmal. Also
1: anscheinend
0: haben die Leute Bunga Bunga gebraucht.
1: Absolut, aber es geht auch schon natürlich mehr als nur um GV. An der Stelle möchte ich ganz kurz sagen, Achtung, Spoiler.
5: I want to see them in a relationship. We see them get into a relationship, we don't see them in one. So seeing them deal with that everybody has to deal with would be really nice.
1: Okay, Philipp, jetzt habe ich dich natürlich leider auch schon gespoilert. Es tut mir leid, aber Hudson Williams hat noch gesagt, er wünscht sich, dass man mehr davon sieht, wie die beiden in einer Beziehung sind und irgendwie mit alltäglichen Problemen umgehen, weil ja Ende Staffel 1 sieht man ja quasi nur, wie so ihre Beziehung beginnt und es halt keine Affäre mehr ist. Aber bitte trotzdem gucken, auch wenn du es schon weißt. Auf jeden Fall.
0: Das wäre echt was für irgendwie.
1: Ja.
0: Schau mir doch mal rein. Ja, es klingt auf jeden Fall nach einer tollen Mischung. Genau das, was ihr möglicherweise ja auch braucht. Also Heated Rivalry.
1: Yes.
0: Staffel 2. Die Dreharbeiten gehen in einem guten Monat angeblich los. Jana Kreuz aus dem 1Live-Pop-Team hatte diese heißen Infos mit dabei und trägt heute sogar ein Trikot. Und hinten drauf steht was nochmal?
1: Rosanov.
0: Rosanov.

0: Ach, dieser Song ist so eine Mogelpackung. Der fängt erst ganz traurig an, so traurig, dass man kurz alles in Frage stellt, vielleicht auch die eigene Existenz. Und dann wird er aber so schön fröhlich und mitreißend. Der Track Olivia Rodrigo, Drop Dead, gerade eben hier gespielt in 1 Live. Wir befüllen mit euch unsere ganz eigene Zeitkapsel. In Kalletal wurde ja eine gefunden mit, ihr müsst euch vorstellen, so Stadtplänen drin, unter anderem aus den 50ern. Und wir befüllen jetzt unsere ganz eigene 1 Live Zeitkapsel und die vergraben wir später wirklich. Also jetzt hier keine Show oder sowas, die ich euch erzähle, keine Showgeschichte. Heute Nachmittag verbuddeln wir diese 1 Live Zeitkapsel im 1 Live Sektor irgendwo. Die ist hier auch wirklich da, existent, bitteschön. Eigentlich hat die 1 Live Redaktion so eine Brotzeitbox bestellt, eine größere, glaube ich, aus Metall. Ihr kennt die bestimmt auch. Da kann man sein Mittagessen noch mal reinpacken, aber es ist jetzt einfach die 1 Live Zeitkapsel. Wir müssen auch gucken, wo wir bleiben. Für mehr hat's nicht gereicht. Deshalb dürfen nur kleinere Sachen rein. Petra aus Reishof hat eine konkrete Idee. Hallo, in die Zeitkapsel muss unbedingt ein Video von Perukaville, das beste Festival aller Zeiten. Alex aus Gelsenkirchen, meine Idee für die Zeitkapsel wäre eine aktuelle Spritpreisliste. Nina meint eine E-Zigarette. Nina, warum denn eine E-Zigarette? Pelle aus Köln sieht es aber auch ähnlich, ist da bei Nina und hat sogar eine Begründung dabei.
1: Ich sag Zigaretten, weil ich sag, die wird man in 70 Jahren nicht mehr rauchen, weil da werden Leute schlauer sein.
0: Sandra aus Warendorf, ich sag mal so, bleibt im Thema.
2: Ja, hallihallo, hier ist die Sandra aus dem wunderschönen Warendorf. Tja, die Zeitkapsel, vielleicht einen selbstgebauten kleinen Joint. Ja, was ist denn sonst noch so aktuell? Vielleicht so ein Festival-Guide, was alles so im Sommer 2026 im Sektor los war oder ist.
0: Also ihr seid mir wirklich sehr sympathisch. Wir lernen uns ja auch immer wieder neu kennen. Und ich fasse zusammen, worauf stehen 1 Live-Hörer? Festivals, klar. Dann brauchen wir eine Kippe und dann noch einen Johnny mit rein. So einen kleinen, schönen, selbstgedrehten. Liebe Grüße aus Warendorf. Ein 1 Live-Original kommt jetzt. Martin Solveig.

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3: H12 A1, Dortmund Richtung Münster, zwischen Kreuz Dortmund-Unna und Kamm-Zentrum, 5 Kilometer stockend. Ihr solltet in 10 Minuten durch sein. Ganz anders weiter auf der A2, Hannover Richtung Dortmund, zwischen Kreuz Bielefeld und Reda-Wiedenbrück dauert es eine ganze Stunde länger. 8 Kilometer Stau, wegen Bergungsarbeiten ist weiter nur eine Spur frei. Dann A3, Köln Richtung Oberhausen, zwischen Solingen und Kreuz Hilden braucht ihr auch eine Dreiviertelstunde Geduld. 5 Kilometer Stau. Im Kreuz Hilden ist die Verbindung zur A46 nach einem LKW-Unfall dicht, wahrscheinlich bis in den Nachmittag. A30, Bad Oeynhausen Richtung Osnabrück, zwischen Gohfeld und Bünde 4 Kilometer Stau, eine Viertelstunde plus. A40, Venlo nach Duisburg, zwischen Niederdorf und Wachtendonk 5 Kilometer, wegen Markierungsarbeiten nur eine Spur, macht eine Viertelstunde mehr für euch. A40, Duisburg Richtung Essen, zwischen Essen-Holsterhausen und Frillendorf 3 Kilometer nach einem Unfall. A52, Düsseldorf Richtung Essen, zwischen Essen Süd und Dreieck Essen Ost 2 Kilometer, auch ein Unfall, auch eine Viertelstunde obendrauf. Und noch A61, Gladbach Richtung Koblenz, zwischen Bettburg und Bergheim Süd, 10 Minuten plus, wegen 4 Kilometern Staus.
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4: Ja, hallo. Guten Mittwoch. Taylor Swift kommt jetzt, Opelite, in eurem 1 Live. Schön, dass ihr da seid.

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1: Wir haben es 11.39 Uhr. Ich hoffe, es geht euch gut. Das ist euer Mittwoch bei der Arbeit. Ihr seid nicht alleine. Wir schaffen es zusammen. In ein paar Tagen geht's los mit der 1Live-Hörsaal-Comedy ab dem 6.6. Schönes Datum. So teuflisch. 6.6. Da sind wir unterwegs durch den 1Live-Sektor mit der, wie gesagt, Hörsaal-Comedy. 9 Shows, 7 Städte. 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Dabei ist zum Beispiel Björn von Morgenstern. 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Und Folgendes hat dieser Mann drauf, humortechnisch.
2: Bei mir ist es so, ich fühle mich Frauen grundsätzlich immer sehr unterlegen. Also egal wann, wo, wie, ich fühle mich Frauen immer unterlegen. Und deswegen habe ich gesagt, stopp! Nicht mehr diese Unterlegenheit. Das damit ist jetzt Schluss. Mensch. Nicht weiter unterlegen fühlen möchte ich mich. Und deswegen, also ich date aktuell eine Türkin und die lernt gerade erst Deutsch. Sprachlich massiv unterlegen. Dann kann die gar nicht mithalten. Wie auch? Die kann das noch gar nicht. Und dann kam die letztens so zu mir nach Hause und meinte, heute haben wir das Wort werden gelernt. Und ich dachte mir nur so, da werden wir ja mal sehen, wer das Wort schon ein bisschen länger kennt. Und noch einsetzen kann wie ein Profi. Und dann meinte ich so, kannst du mal einen Satz sagen mit dem Wort werden? Meinte ich, ich werde gleich ganz viele Sätze sagen mit dem Wort werden. Und dann meinte sie so, kannst du es jetzt mal zusammen mit einem Modalverb sagen? Da dachte ich mir nur, wie kann ich schon wieder unterlegen sein, Mann?
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Unlevitating, Musik von Dua Lipa, 1 Live. Leute, ich sag jetzt das, was euer Chef niemals sagen würde. Ihr macht einen tollen Job und ihr habt euch jetzt eine Pause verdient. Sam Fender.

0: 1 Live ist bei euch eure Vormittagssendung, die sich gleich verwandelt in die Mittagssendung. Das ist ein bisschen wie bei dieser Mini-Playback-Show. Wisst ihr noch, als man durch diese Zauberkugel gegangen ist? Das passiert hier immer um 12 Uhr. Ich gehe dann durch diese Zauberkugel rein als Vormittagssendung und komme als Mittagssendung wieder raus. Nur Marika Amado fehlt, aber die ist bestimmt irgendwo in Amsterdam ein bisschen Käse schlecken. Wisst ihr, über hohe Temperaturen stöhnen können viele, aber nur die 1 Live Infos wissen, wo es gestern am heißesten war im 1 Live Sektor. Das erzählen sie gleich in einer neuen Ausgabe um 12. Dann haben wir, wie gesagt, auch die Mittagspause erreicht. Und bis dahin fliegen wir noch einmal um die Welt mit Crow. Alles hier in eurem 1 Live. 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
1: 12 Uhr, hier sind Jan Bungartz
2: und Mathis Jungblut. Menschenhandel ist ein Problem in verschiedenen Bereichen und eins, über das nicht so oft gesprochen wird. Da geht es zum Beispiel um Leute, die ohne Papiere auf dem Bau arbeiten, im Nagelstudio oder im Schlachthof, aber auch um erzwungene Leihmutterschaften oder um Adoptionen.
1: Die Opfer werden zum Beispiel im Ausland mit falschen Versprechungen angeworben und dann nach Deutschland gebracht. Hier werden sie oft zur Arbeit gezwungen und ausgebeutet.
2: Die Bundesregierung will diese Menschen besser schützen und hat einen Gesetzentwurf auf den Weg gebracht. In Zukunft sollen mehr Taten als Menschenhandel gelten. Außerdem werden Strafen für die Drahtzieher erhöht und auch Leute sollen sich strafbar machen, die Leistungen der Opfer in Anspruch nehmen und das wissen.
1: Das ist bisher schon bei Prostitution so und könnte bald auch für Kundinnen von Nagelstudios gelten. Dafür müssten sie aber vorher gewusst haben, dass die Mitarbeiterinnen zum Beispiel nicht angemeldet sind.
2: Dann geht's um ein Urteil gegen eine Frau, die jahrelang untergetaucht war. Die mutmaßliche Ex-RAF-Terroristin Daniela Klette. Sie hat vor Gericht in Niedersachsen 13 Jahre Gefängnis bekommen. Wegen bewaffneter Raubüberfälle und auf Supermärkte und Geldtransporter mit Komplizen.
1: Klette soll in den 80er und 90er Jahren zur linksextremen RAF gehört haben. Sie lebte danach unter falschem Namen und war erst vor 2 Jahren gefasst worden.
2: Dieser Fall hat vor 10 Jahren viele bewegt. Der 17-jährige Niklas P. wurde nach einem Konzert in Bad Godesberg bei Bonn totgeprügelt.
1: Danach gab es Demos, auch weil der mutmaßliche Täter Migrationshintergrund hat. Eine neue Doku in der ARD-Mediathek hat den Fall nochmal aufgerollt und mit Niklas Freunden und Familie gesprochen.
2: Das Feuer auf einem Wertstoffhof in Espelkamp ist gelöscht. Laut der Feuerwehr in Ostwestfalen hatten früh am Morgen Akkus angefangen zu brennen.
1: Dadurch sind auch Schadstoffe in die Luft geraten. Anwohner sollten Fenster und Türen zulassen und konnten nicht durchlüften. Inzwischen ist die Warnung für Espelkamp aufgehoben.
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2: Das hat heute wieder viel Sonne dabei. Es wird aber nicht mehr ganz so heiß wie gestern. In Herford höchstens 22 Grad. Xanten und Bad Münstereifel kommen auf 25 und in Heinsberg und Leverkusen kommen wir auf 27 Grad.
1: Morgen geht's sommerlich weiter bei ähnlichen Temperaturen. Am Freitag wieder heißer und Richtung Abend sind Gewitter möglich.
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2: Und die startet auf der A2 Hannover Richtung Dortmund zwischen Kreuz Bielefeld und Reda-Wiedenbrück. 1 Stunde obendrauf, 8 Kilometer Stau. Die A3 Köln Richtung Oberhausen ist zwischen Dreieck-Langenfeld und Solingen gerade gesperrt. Da wird nach einem LKW-Unfall eine Ölspur weggemacht, 3 Kilometer Stau. Dann die A3 Köln Richtung Oberhausen zwischen Solingen und dem Kreuz Hilden, 5 Kilometer Stau. 1/2 Stunde mehr einplanen. Im Kreuz Hilden ist außerdem die Verbindung zur A46 nach einem LKW-Unfall bis heute Nachmittag noch gesperrt. Dann die A42, Kamp-Lindfort Richtung Dortmund. Zwischen Duisburg-Bekerwerth und Kreuz Duisburg-Nord 20 Minuten obendrauf, 3 Kilometer Stau. Und dann zum Schluss noch die A52, Düsseldorf Richtung Essen. Zwischen Essen-Süd und Dreieck Essen-Ost 2 Kilometer Stau nach einem Unfall, 20 Minuten plus.
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3: Erinnert ihr euch noch an diesen fetten Louvre-Raub in Paris? Wie wir sagen, in Paris. Da sind nonchalant Kriminelle eingestiegen in den Louvre, getarnt als irgendwie Handwerker, Mitarbeiter, wie auch immer. Jetzt hat ein französischer Journalist ein Buch darüber geschrieben und daraus soll ein Film werden.

0: Nico Santos mit seinem Song Optimist, neu für den Sektor in 1 Live. Indiana Jones Feeling in Kalletal, da wurde ja eine Zeitkapsel gefunden, fast 70 Jahre alt, also eine Angelegenheit wohl aus den 50ern. Und seit gestern wissen wir auch, was da drin ist. Tageszeitungen vom Tag, als die Kapsel vergraben wurde, Fotos von Gebäuden in Kalletal, auch eine Tourismusbroschüre. So, wir machen seit heute Morgen unsere ganz eigene 1 Live Zeitkapsel voll. Stellt euch mal vor, irgendwann wird irgendjemand diese Zeitkapsel, die wir heute Nachmittag auch noch wirklich vergraben werden, irgendjemand wird sie eines Tages finden, so in 70 Jahren, und wird sie aufmachen und wird sagen, wow. Also bis jetzt sind schon viele Weisheiten drin, noch aus der Morningshow heute Morgen. Ich habe diese Zeitkapsel hier und bei mir in der Sendung geht es noch um Gegenstände. Also welche Gegenstände wollt ihr da gerne mit reinpressen? Also Seifführerin Lina aus Köln.
1: Saure Gurken, weil saure Gurken, das ist der beste Snack auf Erden. Macht da Joghurt rein in euer saure Gurkenglas mit ein bisschen Kräuterdill. Dann mixt ihr das und dann ist das ein richtig geiler Snack. Wenn ihr Skyr nehmt, sogar noch High Protein, Low Calorie.
0: Ja, und auch irgendwie abkühlend, oder? Ist doch auch nicht schlecht heute an so einem Tag. So, was steht hier noch? Die 5 Weisheiten. Es ist richtig, dass Manuel Neuer aufgestellt wurde, WM 2026. Ja, also und viele andere Weisheiten sind hier auch zu finden. Die sind schon drin. Und jetzt geht's noch um eure Gegenstände. Was würdet ihr der Nachwelt hinterlassen wollen? Was soll rein in die 1 Live Zeitkapsel? Denkt daran, die ist nicht zu groß. So saure Gurken passen bestimmt rein. Da glaubt auch jemand an die Haltbarkeit dieser Gurken. Gerne reinmelden über den Messenger in der 1 Live App. Was soll rein in unsere Zeitkapsel? Avicii, wake me up.

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1: 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Selena Gomez. Sie weiß schon, dass sie demnächst Single sein wird in diesem Song Single Soon. Sie überlegt nur, wie sie denn Schluss machen soll. Hör mir auf mit irgendeinem Sommerausbruch, Sonne, bla bla, 30 Grad. Ich will den Tag einfach nur überstehen, nach Hause, kalt duschen, alles abdunkeln, aufs Sofa und eine Serie gucken. So, und da kommen wir ins Spiel. Ab heute startet nämlich ein neuer Spider-Man seinen Dienst, Spider-Noir. Als Live-Reporterin Annika Wasenmüller. Den könnten ja die ein oder anderen Spider-Man-Fans tatsächlich auch schon kennen.
0: Mhm. Zum Beispiel durch den Animationsfilm Spider-Man Into the Spider-Verse. Das ist nämlich die Figur, die so schwarz-weiß war, hat einen langen Mantel an, Hut, war auch ein ganz kleines bisschen merkwürdig, dieser Spider-Man. Aber er heißt auch nicht Peter Parker oder Miles Morales, sondern Ben Reilly. Ja, und trotzdem hat er halt die klassischen Spider-Man-Probleme und auch die gleichen Missionen und Gegner. Er ist aber Privatdetektiv und lebt in einem alternativen Universum in den 1930er Jahren.
1: Ich mag die Musik schon mal sehr. Die ist auch neu, oder?
0: Mhm.
1: Extra dafür gemacht worden. Gefällt mir sehr gut. So, und um bei dieser Figur zu bleiben. Diese Figur hat ab heute die eigene Serie bekommen auf Amazon Prime mit eben Nicolas Cage in der Hauptrolle. Du hast ja Spider-Noir auch vorab schon mal für uns geguckt. Was sagst du denn, Annika?
0: Also es ist, so viel kann ich sagen, mal was komplett anderes.
2: Woran denken Sie gerade?
3: Ich hab eine kleine Existenzkrise, um ehrlich zu sein.
0: Ja, es ist nämlich die allererste Serie, in der Nicolas Cage mitspielt. Also für ihn war es so ein komplett krasses, tolles Erlebnis.
4: Es war gleichzeitig aufregend und beängstigend, weil ich wusste, ich will richtig zu einem Schauspieler aus einem alten Schwarz-Weiß-Film werden. Ich freue mich so, dass ich das machen durfte. Und als ich die 8 Folgen am Stück gesehen habe, musste ich ziemlich grinsen.
0: Also Nicolas Cage liebt diese Figur auf jeden Fall. Und ich muss ehrlich sein, die Serie wird trotzdem vermutlich nicht alle überzeugen. Spider-Noir ist nämlich ganz schön düster, trotzdem auch albern, spannend und irgendwie trotzdem auch langatmig.
1: Ich bin noch bei dieser Existenzkrise. Das heißt, da fängt jetzt einer an, Rennrad zu fahren, holt sich noch eine Siebträgermaschine oder wie kann man sich das vorstellen? Das klingt alles nach einer wilden Mischung so insgesamt bis jetzt.
0: Ja, und das halt alles in den 1930er Jahren. Also wer großer Spider-Man-Fan ist oder wer zum Beispiel Sherlock Holmes, The Great Gatsby oder Fantastische Tierwesen mochte, für den könnte die Serie auf jeden Fall was sein. Und es gibt halt einfach diesen krassen Vintage-Vibe und der ist es so ein bisschen.
1: Mhm.
0: Deswegen wurde die Serie nämlich sogar auch in Schwarz-Weiß und in Farbe rausgebracht.
1: So, über diesen Fun-Fact in der neuen Serie Spider-Noir müssen wir gleich noch konkreter sprechen mit unserer 1Live-Reporterin Annika Wasenmüller.
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2: Halb eins durch und weiter nur die größten Probleme auf den Straßen. A2 Hannover Richtung Dortmund zwischen Kreuz Bielefeld und Reda Wiedenbrück dauert es weiter eine ganze Stunde länger. 8 Kilometer Stau, ihr habt wegen Bergungsarbeiten auch nur eine Spur. Die A3 Köln Richtung Oberhausen ist zwischen Dreiklangenfeld und Solingen weiter gesperrt. Da wird nach einem LKW-Unfall eine Ölspur weggemacht. 3 Kilometer Stau gerade. A3 Köln Richtung Oberhausen zwischen Solingen und Kreuzhilden 4 Kilometer Stau, eine halbe Stunde kommt oben drauf. Im Kreuz Hilden ist auch die Verbindung der A3 zur A46 dicht. Da war auch ein LKW-Unfall. A4 Köln Richtung Aachen zwischen Elsdorf und Merzenich 4 Kilometer Stau. Ihr solltet in 10 Minuten durch sein. A30 Bad Oeynhausen Richtung Osnabrück zwischen Kirchlengern und Bünde dauert es eine Viertelstunde länger, auch 4 Kilometer. A40 von Venlo nach Duisburg zwischen dem Grenzübergang Strahlen und Wachtendonk 7 Kilometer Stau, eine halbe Stunde on top. A40 Duisburg Richtung Essen zwischen Mülheim-Heimaterde und Essen-Frillendorf 7 Kilometer Stau, 20 Minuten plus. Und noch A52 Düsseldorf nach Essen zwischen Essen-Süd und Dreieck Essen-Ost 3 Kilometer Stau nach einem Unfall. Auch da eine halbe Stunde plus.
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3: Hallöchen zusammen. Es ist, ihr hört es, an der Zeit, etwas zu fühlen. Adele kommt jetzt, Set Fire to the Rain, in eurem 1 live.

0: aus Hamm raus in die große, weite Welt. Die Giant Rooks aus dem 1Live-Sektor, das sind Leute von uns. Die spielen mittlerweile Gigs sogar drüben in den USA. Über 30 Konzerte haben sie gespielt in Nord- und auch in Südamerika. Aber guck mal, euch haben sie nicht vergessen. Nur für eure Ohren gerade eben angemacht. Want It Back. Leute, nochmal zurück zu dieser Serie, über die wir gerade eben ja schon kurz gesprochen haben. Es gibt eine neue Spider-Man-Serie, bei Amazon Prime läuft die, die da heißt Spider-Noir. Reporterin Annika Wasenmüller hat diese Serie schon geguckt, sowohl in Schwarz-Weiß als auch in Farbe. Was machen wir denn jetzt? Was ist deine Empfehlung? Was sollen wir nehmen?
1: Boah, persönlich fand ich schon die bunte Version schöner, weil die Farben halt richtig knallen und ehrlich gesagt, da passiert halt einfach mehr. Mhm. Finde den Take von Hauptdarsteller Nicolas Cage aber trotzdem super logisch.
2: Ich liebe Schwarz-Weiß-Filme. Dafür habe ich performt. Aber es war meine Idee, auch eine bunte Version rauszubringen, um die Leute neugierig zu machen. Vielleicht entdecken sie dadurch auch die Schwarz-Weiß-Version für sich. Das wäre toll.
1: Ja, und das mit der Neugier, das hat bei mir zum Beispiel super gut geklappt. Also die schwarz-weiße Spider-Noir-Version, die hatte trotzdem sowas Zeitloses und das war einfach mal mega spannend. Und vielleicht habe ich dadurch sogar noch ein bisschen mehr vergessen, dass ich eigentlich gerade eine Spider-Man-Serie gucke.
0: Sehr gut. Das klingt alles nicht schlecht. Deine Rezension zum Inhalt war ja vorhin schon sehr, ich sag mal, diplomatisch.
1: Ja.
0: Du wolltest niemandem auf die Füße treten. Jetzt stellen wir uns mal vor, Nicolas Cage hört gerade ausnahmsweise nicht zu. Was hat dir gefallen an der Serie, so ganz ehrlich gesprochen, und was mochtest du gar nicht? Annika, jetzt pack aus.
1: Okay, also Spider-Man als Detektiv in den 1930er Jahren, das funktioniert super.
0: Ja.
1: Und Schauspieler Lamorne Morris, der spielt mit, den kennen und lieben wir als Winston in der Serie New Girl. Und das ist für mich ein riesengroßer Pluspunkt. Den habe ich richtig gerne gemacht in der Serie. Dieses Vintage-Feeling, das ist auch klasse. Die Schnitte, Kameraeinstellungen und so weiter fand ich auch mega authentisch.
0: Aber?
1: Ja, du hörst es schon, die Spezialeffekte, die sehen teilweise ganz schön crappy aus. Also nicht so mega gut, als wäre das Budget da nicht richtig eingesetzt worden. Und es war eher so nebenbei gucken. Also ich war selten so richtig doll in die Geschichte vertieft.
0: Du sprichst wie so eine Filmproduzentin. Da hat man das Budget nicht richtig eingesetzt.
1: Ja.
0: Also, Spider-Noir, die neue Spider-Man-Serie, gibt's bei Amazon Prime zu gucken und ist für unsere 1Live-Reporterin Annika Wasenmüller ein Kann, muss aber nicht.
1: Ja, das gibt's halt gut.

Hallöchen, ein Zweifel ist bei euch. Hier bin ich, Philipp Zerewitsch. Drei Leute gerade gespielt, Kaigo, Khalid und Griffin. Das war Save My Love. 12.49 Uhr, zusammen fliegen wir durch die Mittagspause in diesen wunderschönen Sommerausbruch. Wollt ihr mal kurz in euren Körper reinhören, wie es in euch drin klingt? So was habt ihr noch nie gehört. Wie es in euch drin klingt, wenn euch der Kaffee von innen erreicht im Kampf gegen das Mittagstief. Achtung, wir nehmen den ersten Schluck. Und jetzt werden die Organe von innen belebt. Oh, spürt ihr das? Der Kaffee kickt. 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Peter Fox, hier ist alles neu. Ich

0: Gracie Abrams, That's So True, gerade gehört, hier in eurem 1 Live. Die Infos atmen nochmal durch und machen sich bereit. Schminken nochmal ein bisschen nach, machen sich die Haare und melden sich dann um 1 mit allem, was gerade wichtig ist. Davor spiele ich noch Joe, End of Beginning.
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0: Info.
1: 13 Uhr, hier sind Jan Bongartz
2: und Mathis Jungblut. Serien auf Netflix, Amazon Prime oder Disney Plus, die in Deutschland gedreht wurden. Das ist gerade eher die Seltenheit. Viele europäische Produktionen kommen zum Beispiel aus Frankreich oder Großbritannien.
1: Das soll sich aber nach einem Plan der Bundesregierung ändern. Sie hat ein Gesetz auf den Weg gebracht, wonach Sender und Streamingdienste bald einen Mindestanteil in Deutschland investieren müssen.
2: Begründung: Die Streamingdienste machen in Deutschland viel Geld, aber das kommt bei der deutschen Filmbranche bisher oft nicht an. Da geht's nämlich eher schlecht. Deswegen soll es zusätzlich von der Bundesregierung auch mehr Geld für die Filmproduktion geben.
1: Die neuen Investitionsvorgaben gelten nicht nur für Streamingdienste, sondern auch für TV-Sender wie RTL oder die ARD. Sie müssen bald mindestens 8% des Umsatzes in europäische Produktionen stecken.
2: Kritik kommt vom Digitalverband Bitkom. Er ist gegen die Einmischung der Politik und gegen starre Quoten.
1: Dann sollen die Gesetze gegen Menschenhandel verschärft werden. Die Bundesregierung will härtere Strafen für Leute, die andere zwingen, sich zu prostituieren oder als billige Arbeitskraft zu arbeiten, zum Beispiel auf dem Bau oder in Nagelstudios.
2: Geplant sind auch Strafen für Kunden, die solche Leistungen in Anspruch nehmen. Bisher galt das nur für Freier.
1: In Deutschland ist es gestern für Mai außergewöhnlich heiß gewesen. Wärmster Ort war Regensburg mit 34 Grad. In Nordrhein-Westfalen ist gestern in Bocholt die höchste Temperatur gemessen worden, 33 Grad. Die Temperaturen waren keine Rekorde, aber nah dran.
2: Neue Hitze-Höchstwerte gab es dagegen in Frankreich und in Großbritannien. In der Nähe von London wurden zum Beispiel 35 Grad gemessen.
1: Urlaubsinseln in Griechenland sind ein beliebtes Ziel, auch für Deutsche. Einer Studie zufolge macht ihnen der Touri-Ansturm aber immer mehr zu schaffen. Besonders betroffen sind zum Beispiel Santorini und Mykonos.
2: Letztes Jahr kamen fast dreimal so viele Urlauber, wie Griechenland Einwohner hat. Das bringt Probleme beim Wasser- und beim Stromverbrauch, jede Menge Müll und Verkehrsprobleme. Zum Teil werden auch Wohnungen für Einheimische in Ferienunterkünfte umfunktioniert.
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1: Ist weiter viel Sonne angesagt. Dazu ziehen hin und wieder Wolken durch. Ist nicht mehr ganz so heiß. Maximal 22 Grad in Minden, 24 in Hamm und Olpe und bis zu 28 Grad in Jülich und Erftstadt.
2: Auch morgen wird es oft sonnig bei ähnlichen Temperaturen. Am Freitag sind Richtung Abend dann Hitzegewitter drin.
1: A2, Hannover Richtung Dortmund, zwischen Kreuz Bielefeld und Reda-Wiedenbrück dauert es wieder eine ganze Stunde länger für euch. 8 Kilometer Stau, wegen Bergungsarbeiten weiter nur eine Spur frei. Die A3 Köln Richtung Oberhausen ist zwischen Dreieck-Langenfeld und Kreuz-Hilden gesperrt, wahrscheinlich so bis 3 Uhr. Nach einem LKW-Unfall muss eine Ölspur da weg, 8 Kilometer Stau auch. A40 Venlo Richtung Duisburg, zwischen dem Grenzübergang Strahlen und Wachtendonk, 7 Kilometer Stau, macht 20 Minuten mehr. A40 von Duisburg Richtung Essen, zwischen Mülheim-Heißen und Essen-Frillendorf, 7 Kilometer Stau, halbe Stunde plus. Und die braucht ihr auch auf der A52 Düsseldorf Richtung Essen, zwischen Essen-Süd und Dreieck Essen-Ost, nach einem Unfall 3 Kilometer Stau.
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3: Ich kann mir vorstellen, dass Heidi Klum heute keinen guten Tag hat. Warum sie sauer sein könnte, hört ihr nach zwei Songs hier. 1 Live.

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Das war euer Zeichen. Der Badesee wartet auf euch nach der Arbeit. BTS Swam. Eben gespielt. 10 Minuten nach 1. 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Es kann sein, dass es bei Heidi Klum heute so hergeht. Hört mal. Mann, ey, guck mal, gestern war sie noch bei uns im Mainz Live-Sektor in Köln für einen Werbetermin. Wenn Heidi kommt, bitte schaut aus dem Fenster, guckt's euch an, da scheint die Sonne, sie hat den Sommer mitgebracht. Aber heute sieht die Welt schon anders aus. Es gibt Krach rund um ihre Modelshow und alle reden darüber. Ihr sollt es gehört haben, angeblich wurde geleakt, wer morgen Germany's Next Topmodel wird. Leute, die ein Magazin abonniert haben, sollen die neue Ausgabe dieses Magazins bereits zugestellt bekommen haben. Und darin sieht man angeblich schon die Gewinnerin und den Gewinner der diesjährigen Staffel. Autsch, das tut weh. Jetzt ist natürlich die Frage, was sagt der Sender dazu? Was sagt ProSieben? Der stellvertretende Programmchef Christoph Körfer hat sich geäußert und sagt, es gibt viele Strategien von ProSieben und seinen Partnern, um Spekulationen anzuheizen. Und das hier, das ist eine davon. Lassen Sie sich gerne überraschen, was am Donnerstag im Finale passiert. Ich sag mal so, das haben die nicht dumm gelöst, ja? Heidi Klums Gewinner und Gewinnerin der aktuellen Topmodel-Staffel wurden angeblich vorab geleakt. 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

0: To Fall in Love. 1Live spielt neu für den Sektor Olivia Dean. So easy to fall in love. Wisst ihr, was heute für ein Tag ist? Ein Mittwoch? Ja. Aber es ist ein Mittwoch, der 27. Mai, der nicht mit leeren Händen um die Ecke kommt. Einmal beginnt heute das muslimische Opferfest. Muslime auf der ganzen Welt feiern schon seit gestern Abend ihren größten Feiertag. Ihr müsst euch vorstellen, in muslimischen Ländern geht gerade gar nichts. Also das Leben steht da wirklich still. Etwas seichter, aber auch heute der Tag der Sonnencreme. Ich glaube, die meisten von uns benutzen mittlerweile Sonnencreme. Man hat ja auch verstanden, dass UV-Schutz wichtig ist, dass es eine Sonnencreme extra auch nur fürs Gesicht gibt, die dann nicht so bappt und so schön. Schützt ja auch die Haut vom Älterwerden. Wisst ihr, nur deshalb sehe ich mit 34 aus wie 24. Es liegt an der Sonnencreme. Na guck mal, und gerade reden wir über Sonnenschutz und dann kommt die Sonne vorbei.
1: Ich bin die Sonne, hi.
2: Hi Sonne.
1: Hallo.
2: Hi.
1: Was mache ich denn mit dir?
2: Du zauberst mir ein Lächeln ins Gesicht auf jeden Fall.
3: Du bringst meine beste Seite zum Vorschein.
4: Leider auch viel Sonnenbrand, viel Schwitzen.
3: Ich bin glücklich, ich bin zufrieden, ich bin happy.
1: Wie fühle ich mich denn an für dich?
4: Wie eine Umarmung.
3: Warm.
2: Sehr belebend tatsächlich. Also ich bin heute wirklich aus dem Bett gesprungen. Also da hattest du wahrscheinlich auch einen Einfluss drauf.
1: Wie genießt du mich denn am liebsten?
3: Mit einem kühlen Getränk in der Hand. Und dann möglichst lange in Gemeinschaft mit Freunden. Mit Familie.
5: Auf einem Handtuch oder im Wasser.
4: Irgendwo am See, irgendwo, wo es kühl ist, vielleicht auch im Park.
1: Wozu motiviere ich dich?
4: Zum in Urlaub fahren, aufzustehen.
2: Weniger am Handy zu sein.
4: Mich einzucremen.
3: Rauszugehen, einfach mit Freunden was zu unternehmen.
1: Was wünschst du dir für unsere gemeinsame Zeit, die jetzt anfängt?
4: Dass du ganz lange bleibst.
1: Dann freue ich mich auf ganz viel gemeinsame Zeit. Sag dann kurz tschüss.
2: Danke Sonne, schön, dass du vorbeigeschaut hast.
4: Tschüss, tschüss.
3: Ciao, mach's gut.
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5: Gerade halb zwei durch, A2 Hannover Richtung Dortmund zwischen Kreuz Bielefeld und Reda-Wiedenbrück. 8 Kilometer Stau. Wegen Bergungsarbeiten habt ihr da nur eine Spur und es dauert eine Dreiviertelstunde länger für euch. Die A3 Köln Richtung Oberhausen ist zwischen Dreieck-Langenfeld und Kreuz Hilden weiter gesperrt. Da wird nach einem LKW-Unfall eine Ölspur weggemacht. 8 Kilometer Stau auch. A4 von Köln nach Aachen zwischen Elsdorf und Merzenich. 5 Kilometer Stau, Viertelstunde obendrauf. A33 Bielefeld Richtung Brilon zwischen Stuckenbrock-Senne und Paderborn-Schloss Neuhaus. 4 Kilometer Stau, 10 Minuten mehr. A40 von Venlo nach Duisburg zwischen dem Grenzübergang Strahlen und Wachtendonk. 7 Kilometer. Wegen Markierungsarbeiten ist da nur eine Spur frei. 20 Minuten macht das Plus. Nochmal die 40 jetzt Duisburg Richtung Essen zwischen Mülheim Heimaterde und Essen-Frillendorf stockt auf 4 Kilometern. A43 Münster Richtung Wuppertal zwischen Recklinghausen-Herten und Kreuzherne 2 Kilometer, Viertelstunde mehr. Und noch A46 Düsseldorf Richtung Wuppertal zwischen Düsseldorf-Wersten und dem Kreuz Hilden 4 Kilometer stockend, 10 Minuten plus.
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6: Hallo zusammen, guten

1Live kümmert sich um die Zukunft. Kalletal ist ja ausgeflippt vor Aufregung und auch vor Freude. Da wurde eine Zeitkapsel gefunden. Gestern Abend wurde sie dann mysteriös geöffnet. Darin in dieser Zeitkapsel Stadtpläne, irgendwie auch so Touri-Broschüren, alles aus den 50er Jahren, also 70 Jahre altes Zeug ungefähr. Meine Theorie ist ja so als Laie, dass das ein Schülerprojekt war, wisst ihr, in den 70ern, weil diese Kapsel wurde irgendwie unter einer ehemaligen Schule gefunden oder da in der Nähe, hätte ja sein können, dass irgendein Lehrer sich so dachte wie ein Bad Teacher, ach komm, lass uns einfach so eine Zeitkapsel füllen, die sollen da ein bisschen was reinschmeißen und gut ist, sind sie auch beschäftigt. Die nächsten 45 Minuten mit. Ja, und jetzt haben wir sie gefunden und denken so, oh mein Gott, es sind Dino-Überreste. Nein, ich nehme das natürlich ernst. Seit heute Morgen befüllen wir unsere ganz eigene 1Live-Zeitkapsel. Heute Morgen wurden da schon in der Morningshow Weisheiten notiert. Die sind da schon drin. Ich gucke mal rein, was wir aufgeschrieben haben. Man freut sich.

0: haben der Zeitkapsel und sie packen dann noch eure Gegenstände rein. Was soll mit?
1: Ein E-Scooter.
2: So eine Mozzarella-Kugel. Aber light muss sie sein.
1: Mein Kniffel-Set.
3: Ich sag Zigaretten, weil ich sag, die wird man in 70 Jahren nicht mehr rauchen.
4: Ein Spikeball. Also ist ja aktuell so sehr beliebt, vor allem bei dem Wetter.
1: Deine Flohmarkt-Klamotten.
2: Eine Flasche Kölsch.
1: Ich würde einen Fuffi reinlegen und gucken, wie sich das verändert hat.
5: Ich habe zu Hause noch so einen Pappkarton, den ich seit Wochen nicht wegbekomme, weil die Mülltonne immer voll ist. Der kann wunderbar an die Zeitkapsel rein.
0: Also jetzt noch Last Minute gerne schreiben. Was soll rein in die 1Live Zeitkapsel? Meldet euch über den Messenger in der 1Live App. Gleich ab 14 Uhr wird sie verschlossen, dicht gemacht und dann im Laufe des Tages wirklich vergraben.

0: Sorry Bappi, Topic und Becky G gerade für euch gespielt in 1 Live. Madeleine Sabel und Markus Fröde haben gerade eben hier dieses Studio betreten und sie freuen sich sehr, gleich mit der Nachmittagssendung weiterzumachen. Sehe ich das richtig?
1: Das ist so ganz richtig.
2: Ich bin ganz begeistert, weil ich habe früher nie so Flaschenpost verschickt oder so eine Schatztruhe mal eingegraben und so. Habe ich irgendwie nie gemacht. Und jetzt freue ich mich, dass wir das hier in 1 Live nachholen können mit dieser Zeitkapsel, die wir ja sammeln.
0: Du gehst heute als erfüllter Mann in den Feierabend, 100%, denn, aber ich sehe keine Schaufel bei euch beiden. Also die beiden, um alle mitzunehmen, müssen hier diese fantastische Zeitkapsel, die, wenn wir ehrlich sind, da, ja einfach nur so eine Brotzeit. Ja, hier, bitteschön.
1: Oh mein Gott.
2: Ja, aber ich muss die gleich verbunden. Ich bin froh, dass es eine
1: du
2: kleine
1: machst. Nee, aber ich muss kurz das, eine Sache.
0: Und du hast keine Schaufel dabei. Du machst
2: doch,
0: das mit deinen bloßen
2: Spaten.
0: Wirklich?
2: Ja, wir haben Spaten.
1: Großartig. Aber ich muss kurz sagen, ich liebe unsere Redaktion. Aber ich finde, wenn man so Zeitkapsel hört, ich habe mir so ein komplett spacey, crazy, cooles Gerät vorgestellt.
2: Leute, nein. Google mal Zeitkapsel. Die sind klein. Zeitkapseln sind
1: ja, aber
2: klein.
1: Ja, aber die sehen doch nicht aus wie eine Brotbox.
0: Keine Brotbox von einem Internet.
2: Ihr seid auch nur Hater. Ich finde es
0: nein, gar
2: geil.
0: Nicht. Aber ich bin heute Morgen, ich habe wirklich exakt das Gleiche gesagt.
1: Du dachtest auch, das wäre so ein richtig cooler Gegenstand, oder?
0: Dann angekommen und dachte so, oh, die beiden haben eine große Frühstücksbox dabei. Und dann müssen, das ist die Zeitkapsel.
2: Ja.
0: Also, die Zeitkapsel.
1: Wir haben es jetzt aber auch.
2: Zeitkapsel. Das erste, was ich google, ist so ein viereckiges Ding, was ein bisschen aussieht wie eine Brotdose.
0: Ja. Nee,
1: aber
0: ich bin eher bei dem runden
1: ja,
0: Ding.
1: Ja, ich hätte mich auch. Ja, okay.
0: Scroll mal weiter.
2: Ja, das rundet ging. Ja.
1: Ist trotzdem cool.
0: Madeleine Sabel und Markus Fröhle gleich ab 14 Uhr mit der Nachmittagssendung und mit der Zeitkapsel. Noch, gleich wird sie vergraben. Tschüssi.
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1: Es ist 14 Uhr. Hier sind Jan Bungertz
2: und Mathis Jungblut. Über Hackerangriffe berichten wir ja immer mal wieder. Vor kurzem zum Beispiel einen auf Dienstleister der Unikliniken in NRW, bei dem Patientendaten geklaut wurden. Damit die deutschen Sicherheitsbehörden dagegen besser vorgehen können, hat die Bundesregierung heute ein Gesetz auf den Weg gebracht.
1: Es geht darum, dass sich das Bundeskriminalamt gegen solche Hackerangriffe auch wehren darf. Bisher konnten die Attacken nur festgestellt werden. Eingreifen ging nur bei Terrorverdacht. Jetzt sagt Innenminister Dobrindt:
3: Wir wollen uns auch zur Wehr setzen und die Infrastruktur der Angreifer stören und zerstören können.
2: Dazu gehört, Computer der Hacker stilllegen oder Schadsoftware auf fremden Rechnern löschen. Die Behörden sollen außerdem deutlich mehr Daten sammeln und analysieren dürfen. Daran gibt es Kritik von Datenschützern.
1: Außerdem befürchten Fachleute, dass Unbeteiligte von den Abwehraktionen der Behörden betroffen sein könnten, denn Angreifer nutzen oft gehackte Systeme von anderen.
2: Netflix, Amazon Prime oder Disney Plus sollen bald mehr Geld in die deutsche Filmbranche stecken müssen. Da geht's nämlich nicht so gut.
1: Deswegen soll es neue Vorgaben auch für TV-Sender wie RTL oder die ARD geben. Die müssten dann mindestens 8% ihres Umsatzes in deutsche Produktionen stecken.
2: Die Bundesregierung will auch Clubs helfen und dafür hat das Baurecht geändert. Die Musikclubs sollen in Zukunft offiziell als Kulturort gelten. Damit dürften sie auch in bestimmten Wohngebieten eröffnen. Da gelten auch weiter Lärmschutzregeln, die sind dann aber weniger streng.
1: Kulturstaatsminister Weimer findet den Schritt wichtig, um die Live-Musikszene in Deutschland auszubauen.
2: In Moers am Niederrhein soll heute noch eine Bombe aus dem Zweiten Weltkrieg gesprengt werden. Aus Sicherheitsgründen müssen deshalb 3200 Leute aus ihren Wohnungen raus. Die Sprengung in Moers ist für heute Abend geplant. Unklar ist noch, wann genau.
1: In Laos in Südostasien sind 5 Menschen gerettet worden, die mehr als eine Woche lang in einer überfluteten Höhle eingeschlossen waren. Sie hatten dort nach Gold gesucht.
2: Kurz nachdem sie die Höhle betreten hatten, löste Regen eine Sturzflut aus. Dadurch war der Rückweg blockiert. Nach 2 Menschen wird jetzt noch gesucht.
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1: Hat wieder oft Sonne pur dabei. Es wird aber nicht mehr ganz so heiß. In Lippstadt maximal 23 Grad, in Münster und Bad Berleburg 24, in Kleve und Nimprecht bis 26 Grad.
2: Morgen geht's dann sommerlich weiter bei ähnlichen Temperaturen. Am Freitag dann wieder ein bisschen heißer, aber Richtung Abend sind auch Gewitter drin.
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1: A2, Hannover Richtung Dortmund zwischen Kreuz Bielefeld und Reda-Wiedenbrück. 8 Kilometer Stau. Ihr habt wegen Bergungsarbeiten nur eine Spur und müsstet eine ganze Stunde mehr einplanen. Die A3 Köln Richtung Oberhausen ist zwischen Dreieck Langfeld und Kreuz Hilden weiter gesperrt. Nach einem LKW-Unfall muss eine Ölspur weg. 8 Kilometer Stau auch. A40, Venlo Richtung Duisburg zwischen dem Grenzübergang Strahlen und Wachtendonk. 8 Kilometer Stau. Ihr solltet aber noch in 10 Minuten durch sein. A43, Münster Richtung Wuppertal zwischen Recklinghausen-Herten und Kreuzherne 3 Kilometer, Viertelstunde on top. Die braucht ihr auch auf der A46 Düsseldorf Richtung Wuppertal zwischen Düsseldorf-Wersten und Kreuzhilden 7 Kilometer stockend.
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4: Hallo. Leute, ich habe mir was überlegt. Ihr habt doch mit Sicherheit auch mindestens ein oder ein Work-Bestie bei euch auf der Arbeit.
5: Das bin ja wohl ich.
4: Ja, warte. Und ich dachte, wir geben denen jetzt einfach mal einen Shoutout. Und ja, das bist ja wohl du in meinem
5: ich
4: Fall.
5: Ich jetzt einen Shoutout.
4: Ich wollte dir eins geben, da bist du schon wie eigentlich so nervig reingeprescht.
5: Ja, okay, ich halte die Fresse.
4: Ich wollte nämlich sagen, Markus Fröhle ist ja gezwungenermaßen mein Work-Bestie, muss man ja sagen. Wir hatten ja eigentlich auch keine Wahl. Aber auch wenn wir uns manchmal nerven, ist es meistens nett mit dir.
5: Ach, cool. Ja. Guck mal, das ist ja ein Shoutout. Muss ich jetzt einen zurückgeben oder spielen wir jetzt Musik?
4: Kannst du dir aufheben, wir spielen jetzt Musik. Aber ihr könnt euren Workbesties jetzt auch mal auf der Arbeit einen Shoutout geben, okay?
5: Ich finde gut, dass du nicht immer pünktlich kommst.
4: Hey.

0: 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Ihr habt es mitbekommen. Vielleicht seid ihr sogar in Kalletal gewesen oder kommt aus dem Kreis Lippe. Da wurde gestern um 18 Uhr eine 70 Jahre alte Zeitkapsel geöffnet. Ja, die wurde ja gefunden da unter einer Grundschule. Was war drin? Ja, nichts so Spektakuläres. Ja, also Tageszeitung von dem Tag, Fotos von Gebäuden
1: Wobei
0: in Kalletal.
1: Wobei ich ja sagen muss, ich fand es ganz spannend, dass da drin war so ein Dokument, das gezeigt hat, wie Menschen in Kalletal vor 50 Jahren gelebt haben.
0: Ja, schon auch spannend, auch so eine Tourismusbroschüre und so.
1: Aber es geht geiler.
0: Ja, es geht geiler.
1: Ja, und weil es geiler geht, haben wir gedacht, das machen wir einfach. Wir befüllen eine geilere Zeitkapsel, die wir dann, oder dann die Leute, die es finden, in 70 Jahren ausbuddeln können. Und wir befüllen die mit euch schon den ganzen Tag. Und ich würde sagen, wir können ja jetzt, weil Markus Fröhle wird diese Zeitkapsel später verbuddeln.
0: Ja.
1: Und wir können ja jetzt schon mal die ersten Dinge da reinfüllen.
0: So, also, wir haben hier, das war ein Vorschlag von Daniela aus Heiligenhaus, FFP2-Maske. Das ergibt auf jeden Fall Sinn. Corona ist jetzt noch nicht so lange her. Ja, schon noch ein bisschen.
1: Nee, aber das ist krass, wenn man das dann findet. Ja, das ist cool.
0: Vielleicht ist es aber in 70 Jahren auch so, dass alle eine tragen. Wer weiß,
1: wie
0: die Welt dann aussieht.
1: Richtig dystopisch.
0: Dann haben wir von Iva aus Köln noch einen Vorschlag bekommen.
2: Lightning-Kabel für iPhone, weil es gibt keine iPhones mehr mit Lightning-Kabel.
0: Das checke ich ja jetzt erst. Ich bin kein iPhone-User, deswegen diese Lightning-Kabel wurden abgeschafft, ne?
1: Ja.
0: Und jetzt gibt es nur noch USB-C, deswegen wird man das in 70 Jahren auch nicht mehr kennen. Vielleicht kennt man auch keine Kabel mehr in 70 Jahren.
1: Ja, ist auch ein richtig guter Call.
0: Ja, das packen wir rein und ihr müsst jetzt weiter befüllen, würde ich sagen.
1: Wir sammeln das noch hier in der Sendung bis 17 Uhr, würde ich sagen. Dann schicken wir Markus Fröhle los. Also wenn ihr irgendwie noch weitere Ideen habt, wenn ihr noch Gegenstände habt, die wir reinpacken sollen, aber ja vielleicht auch irgendwelche Nachrichten oder kleine Briefchen oder so.
0: Ja, genau.
1: Meldet euch gerne rein über den Messenger in der 1Live App.

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1: Wenn ich dir, Markus Fröhle, jetzt so einen Strauß Rosen mitbringen würde, wie wäre ja, dann deine Reaktion?
2: Ja, immer besser hier, ne? Vorhin schon ein Kompliment bekommen, jetzt noch Rosen.
1: Aber nein, wirklich nur hypothetisch.
2: Ich sag ehrlich, ich fände es erstmal weird, wenn du mir Rosen mitbringen würdest. Und Rosen,
1: abgesehen davon, wenn es jemand anderes
2: ja, bringt. Rosen brauche ich auch nicht, mag ich nicht.
1: Nee, okay.
2: Kann ich nichts mehr anfangen.
1: Ja, ihr seht, Markus Fröhle ist auf jeden Fall komplett Klischee und bestätigt einfach alles, was Comedian Sandra Sprünken sagt. Beim Trash-Format Die Bachelorette gefallen ihr die Rosen nämlich auch nicht so.
3: Und dann habe ich auch noch eine Sache, die man am Format auf jeden Fall ändern sollte. Was ist das mit dem hier, das ist eine Rose für dich? Eine Rose. Also ja, ich weiß, das ist Klischee, aber damit arbeiten wir als Comedians nun mal. Habt ihr schon mal einen Mann sagen hören, oh Gott, Rosen. Oh, das sind meine Lieblingsblumen nach Dahlien. Also, lieb ich. Mensch, toll. Hat schon mal irgendein Typ zu euch gesagt, also, ich habe selten Bock auf Sex. Eigentlich nie, aber wenn meine Freundin auf unser Bett so ein paar Rosenblätter streut, da steigt es mir langsam auf, aber das brauche ich dann schon, ja. Wenn ich im Stadion bin, ja? Früher, ich schäme mich heute richtig, dieses Asoziale mit der Pyrotechnik. Das machen wir jetzt gar nicht mehr. Wenn jetzt Torjubelzeit ist, dann sind meine Jungs und ich dabei. Und wir werfen die Rosenblätter runter. Es ist nicht das Richtige, oder? Es soll ja auch so sein, der Mann ist dann traurig, dass er nicht weitergewählt wurde. Er soll verzweifelt sein. Er soll am Rande der Tränen sein. Deswegen muss man doch dann sagen, Jeremy Jerome Pasquale. Ich weiß nicht, wie ich sagen soll und es tut mir wirklich leid, aber es gibt heute Abend kein Bier für dich. In dem Sinne, Prost, das war's von mir.
2: Ja, rote Rosen, ne? Könnten wir auch noch in unsere Zeitkapsel packen. Haben wir auch eine Nachricht bekommen von...
1: Endlich sagt's mal jemand, ja. Weil ich finde, rote Rosen sind eine ganz tolle Blume.
2: Ja, du, jeder wie er mag, ich bin dagegen.
1: Judith Marie hat gesagt, sollen wir reinpacken.
2: Ja gut, dann machen wir das doch.
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3: Es ist 3:30 A1, Köln Richtung Euskirchen, zwischen Kreuz Köln Nord und Köln Löwenich. 4 Kilometer Stau, ihr solltet noch in 10 Minuten durch sein. A2, Hannover Richtung Dortmund, zwischen Kreuz Bielefeld und Reda-Wedenbrück. 9 Kilometer Stau, wegen Bergungsarbeiten ist da weiter nur eine Spur frei. Für euch dauert es eine ganze Stunde länger. Dann A2, Dortmund Richtung Oberhausen, zwischen Bottrop und Kreuz Oberhausen, 5 Kilometer stockend, 10 Minuten obendrauf. Ihr braucht ihr auch auf der A3, Köln Richtung Arnheim, zwischen Oberhausen-Lierich und Kreuz Oberhausen 6 Kilometer stockend. Dann A4 Köln Richtung Aachen zwischen Kerpen und Merzenich 6 Kilometer Stau, Viertelstunde mehr. Endlich auf der A40 Venlo Richtung Duisburg zwischen dem Grenzübergang Strahlen und Wachtendonk 7 Kilometer stockend. Wegen Markierungsarbeiten habt ihr da nur eine Spur. A45 Gießen Richtung Dortmund zwischen Hagen Süd und Westhofener Kreuz 4 Kilometer stockend. Und noch A46 Düsseldorf Richtung Wuppertal zwischen Düsseldorf-Wersten und dem Kreuz Hilden. 7 Kilometer stockend macht eine Viertelstunde mehr.
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4: Leute, Harry Styles ist ja gerade auf seiner riesengroßen Tour und immer noch in Amsterdam, wo er alleine schon gefühlt 1000 Konzerte spielt.
5: Ja.
4: Und ich war tatsächlich sogar beim allerersten Konzert dabei, aber verfolge das gerade alles natürlich online.
5: Natürlich. TikTok ist voll.
4: Ja, und ich finde das so geil, weil der ist ja auch einfach, man kann ja über Harry Styles sagen, was man will, aber der ist ja einfach funny. Also so diese Interactions mit den Fans, das ist ja, das macht ja auch diese Show aus. Und jetzt sehe ich die ganze Zeit auch noch irgendwo Bilder und Videos, wo er so Fans in Amsterdam halt trifft, weil er da halt auch rumläuft und joggen geht.
5: Ja,
4: und
5: das ist ja, dafür ist er ja irgendwie bekannt, dass er ständig ganz normal unterwegs ist. Und jetzt hat er da wirklich eine Story erlebt, die ist wohl wirklich krass. Wie die genau ist, das hört ihr hier in 2 Songs.

0: Ach, der Harry Styles. American Girls.
1: Der Harold. Hier in 1 Live. Ja, ey Leute, ich bin mir auch eigentlich sicher, dass entweder ihr, wobei nee, nicht jeder hat eins, aber ihr kennt bestimmt mindestens eine Person, die dieses Jahr auch ein Ticket für Harry Styles hat.
2: I love you, Harry!
1: Das könnte Markus Fröde sein, wenn du bald gehst.
2: I love you, Harry!
1: Aber ja, du gehst bald, ne?
0: Ja, ich bin auch bald da und ich finde das auch sehr sweet, dass Harry Styles sich wirklich auch bei seinen Konzerten, das war auch, als ich schon mal da war, ganz schön, dass er sich immer Zeit nimmt und von Leuten was erzählt oder erzählt, was er erlebt hat in der Stadt oder so.
1: Ja, und Jana Kreuz aus dem 1 Live Pop-Team ist hier und du hast genau dafür das perfekte Beispiel, ne?
3: Oh, absolut. Gestern beim Konzert in Amsterdam hat Harry Styles wirklich so lustig eine Anekdote von einem brasilianischen Paar erzählt. Der hat sie vorher zufällig in der Stadt getroffen, ja, und letzten Endes haben sich irgendwie beide vor ihm verplant.

0: noch nicht fertig mit der Geschichte.
1: 90 seconds later, Natalia reveals... Well, I actually saw the ring already, so.
0: Ja, also 90 Sekunden später sagt Natalia dann so, naja, also eigentlich habe ich den Ring eh schon gesehen und entdeckt.
2: Das wird doch nicht wahr sein. Also wirklich, da ist ja alles schiefgegangen. Ja. Was hat ihr fast Verlobter dann gesagt?
0: Also der konnte es gar nicht glauben.
1: Lucas says, what?
0: Ja, der hat dann einfach dasselbe wie Natalia gesagt. Er hat dann gesagt, wie bitte? Was?
3: Aber ich finde es geil, wenn man hört so richtig, wie Harry Styles die Story auch richtig liebt.
0: Das ist so lustig.
3: Aber ja, was ist denn jetzt? Haben sie sich jetzt beim Konzert verlobt oder nicht?
0: Sie haben sich verlobt. Lukas hat ihm nämlich gesagt, er will bei dem Song Golden den Antrag machen. Und den hat Harry Styles den beiden dann auch gewidmet.
1: Lukas und Natalia, this one's for you. Here we go. One.
0: Genau.
3: Das ist ja schon wirklich so süß.
0: Und danach ist er direkt zu ihnen gerannt und hat sich versichert, dass sie jetzt wirklich verlobt sind.
3: Ich habe eine Gänsehaut.
0: Ich auch.
3: Markus Brüder, du musst uns dann erzählen, was bei dir abging, okay?
2: Ja, ich bin ja zum Glück schon verheiratet, da kann keine Verlobung kommen.

0: Gucken wir mal rein. In die Zeitkapsel. Ja, wir machen eine Zeitkapsel. In Kalletal wurde ja eine gefunden von vor 70 Jahren. Und wir machen jetzt eine für in 70 Jahren.
1: Und ihr sagt uns, was wir da reinpacken sollen. Und
0: was Marco, haben wir schon drin, ne? Ein paar Sachen.
1: Willst du sagen, was
0: ja,
1: wir
0: haben? Ja, ein Lightning-Kabel, für, also so ein Ladekabel, was nicht mehr gibt jetzt. Das wird es auch in 70 Jahren nicht mehr geben. Und FFP2-Masken und ein paar Nachrichten aus der Morningshow heute Morgen.
1: Ja, und ihr meldet euch weiter rein, zum Beispiel Marco aus Köln. Er hat gesagt, ich würde in die Zeitkapsel ein Bild von euch reinpacken. Das können wir machen.
0: Ja, ich habe hier schon mal jeweils unsere Autogrammkarten geholt. Ich habe jetzt schon auf meine draufgeschrieben, Markus 2026, Grüße in die Zukunft.
1: Und das ist schon eine krasse Vorstellung.
0: Ja, ne, dass das irgendwann dann jemand 2080 oder 90 oder so aufmacht. Und dann hat er noch was gesagt, ne?
1: Ja, und das ist nämlich richtig geil. Marco meinte nämlich noch, auf die Rückseite soll ein Geheimnis vom Radio, was man nicht darüber weiß. So, Marco. Und jetzt haben wir natürlich ein bisschen rumüberlegt. Man könnte...
0: Wir sagen, dass die Musik, die suchen wir nicht als Moderatoren aus. Da gibt es eine Musikredaktion. Das ist vielleicht...
1: Das kommt auf deine Rückseite.
0: Okay.
1: Und auf meine Rückseite kommt, dass nicht... Also fast, aber nicht alles, was ihr hier im Radio hört, ist das so krass, was ich sage?
0: Oh.
1: Ist live.
0: Nicht immer ist alles live.
1: Oh.
0: Ja, jetzt schon, jetzt sind wir live.
1: Ja, jetzt sind wir live, das schreibe ich auf meine Karte drauf.
0: Ja, du schreibst drauf, jetzt sind wir live.
1: Nein, das
0: Komm, wir machen weiter.

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1: 15 Uhr, Jan Bungartz hier.
2: Und Mathis Jungblut. Forscher wollten rausfinden, was gegen das Plastikproblem in den Weltmeeren helfen kann. Sie haben dafür untersucht, welcher Müll genau im Meer landet. Dafür haben sie hunderte Studien ausgewertet. Zum Beispiel dazu, was an Stränden angespült wurde.
1: Ergebnis: Es landen so gut wie überall vor allem Verpackungen von Essen, dann Plastikflaschen und Deckel im Meer. Danach kommen Plastiktüten und Zigarettenreste.
2: Die Forscher sagen auch, dass was auffällig war, da wo es Regeln gegen bestimmten Müll gibt, hat man auch weniger davon gefunden. Beispiel dünne Plastiktüten. Die werden in Asien und Afrika oft genutzt, aber in einzelnen Ländern sind sie verboten und landen da dann auch weniger im Meer.
1: Das ist ja auch die Idee hinter EU-Verboten von Plastikstrohhalmen oder den festen Deckeln an Flaschen. Das Forscherteam geht davon aus, dass sich die Plastikflut im Meer langfristig nur mit solchen Regeln eindämmen lässt.
2: Die Bundesregierung versucht weiter, den Wohnungsmangel vor allem in den Städten in den Griff zu kriegen. Das Kabinett hat Änderungen auf den Weg gebracht, die Bauministerin Huberts vorgeschlagen hatte.
3: Mit dem Upgrade machen wir die Bauplanung in Deutschland schneller, digitaler, schlanker und flexibler.
1: Konkret soll der Wohnungsbau in Gebieten mit Knappheit wichtiger sein als zum Beispiel Denkmal- oder Umweltschutz, zumindest wenn Kommunen das so wollen. Und Städte sollen einfacher gegen Schrottimmobilien vorgehen können.
2: Staatliche Hacker sollen in Zukunft im Auftrag der Bundesregierung zurückschlagen. Sie will dafür unter anderem BKA und Bundespolizei mehr erlauben. Innenminister Dobrindt hält das für nötig.
4: Deutschland ist weltweit eines der Hauptziele von Cyberangriffen.
1: Konkret könnten die Behörden Computer von Hackern stilllegen oder Schadsoftware auf fremden Rechnern löschen. Kritik gibt es, weil das auch Unschuldige treffen könnte, deren Server infiziert wurden.
2: In Deutschland gibt es nochmal mehr Superreiche. Eine Unternehmensberatung hat Zahlen dazu veröffentlicht. Demnach sind letztes Jahr etwa 1.100 dazugekommen.
1: Als Superreich werden im Ranking die bezeichnet, die über 100 Millionen Dollar Marke liegen, also umgerechnet rund 86 Millionen Euro haben.
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2: Es bleibt heute sonnig, nur ab und zu ziehen mal ein paar Wolken durch. Temperaturen sind nicht mehr ganz so heiß. In Rheine kommen wir auf 23 Grad, Waldbröl und Hattingen schaffen 25 und in Düren und Troisdorf werden es maximal 28 Grad.
1: Morgen geht's weiter mit dem Sommerwetter. Viel Sonne, wenig Wolken, Temperaturen bis 27 Grad. Freitag endlich.
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2: Die geht los auf der A2 Hannover Richtung Dortmund zwischen Kreuz Bielefeld und Reda Wiedenbrück. Eine Stunde obendrauf, 9 Kilometer Stau. Wegen Bergungsarbeiten ist da gerade nur eine Spur frei. Dann die A4 Köln Richtung Aachen zwischen Kerpen und Merzenich. 6 Kilometer Stau, eine Viertelstunde obendrauf. A40 Venlo Richtung Duisburg zwischen Grenzübergang Strahlen und Wachtendong. Auch da eine Viertelstunde obendrauf, 7 Kilometer stockend. A46 Düsseldorf Richtung Wuppertal zwischen Düsseldorf-Bilk und Kreuz-Hilden. 6 Kilometer Stau. Plant da eine Viertelstunde mehr ein. Und zum Schluss noch die A57 Köln Richtung Krefeld zwischen Dreieck Neuss-Süd und Büttgen. 20 Minuten mehr ein Plan, 8 Kilometer Stau.
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1: Ich packe meine Zeitkapsel und nehme mit. Also wir vergraben eine Zeitkapsel, die hoffentlich in 70 Jahren oder so ausgebuddelt wird. Wir haben drin FFP2-Masken, ein Lightning-Kabel, Botschaften von euch und noch 2 Bilder von uns, von Madi und mir, wo wir Radiogeheimnisse verraten.
5: Das waren eure Vorschläge. Hier kommt noch einer von Fina aus Köln.
6: Ich würde einen Fuffi reinlegen und gucken, wie sich das verändert hat.
1: Fuffi. Von euren Fuffi. Rundfunkgebühren.
5: Das ist ein bisschen viel.
1: Machen wir einen Fünfer. Wir haben 6,01 Euro hier liegen. Da kriegt man so eine große Pommes mit Ketchup-Mayo.
5: Das schreiben wir dazu.
1: So.
5: Ja, das ist ja also ein guter Richtwert.
1: Ja, dann wissen die da in Zukunft Bescheid.
5: Und wir sammeln hier bis 17 Uhr circa noch eure Vorschläge. Und dann geht Markus Fröhle los, die Zeitkapsel vergraben. Ne?

0: Uiuiui. Sehe ich doch schon auf dem Cover. Wenn das Buch so aussieht, so auf dem Cover, mit so einem BH, so wo alle Hüllen fallen gelassen werden, und dann auch noch so klingt, wie das Buch, was hier Gesa Wegenk, eins der Bücherfrau, mitgebracht hat, Hotter in the Hamptons, dann weiß ich, das ist ein Buch für Madeleine Sabel.
1: Ja, das ist jetzt ein bisschen irreführend mit dem Cover. Aber ja, wenn es um eine Love Story in den Hamptons geht, wo auch so ein bisschen Spice dabei ist, dann würde ich sagen, ja, das ist beliebig.
2: Ist es.
1: Auch viel Sex.
2: Es wird schon heiß, ja. Es wird schon heiß, also aufgeklärt sollte man im besten Fall schon sein, sonst könnte das überfordern, was man hier liest. Es geht um Lola, sie ist Content-Creatorin, eine von den ganz großen, fette Werbedeals, Promi-Partys läuft bei ihr, bis sie dann plötzlich gecancelt wird.
0: Oh geil, also sorry, wie kommt das, sie gecancelt wird?
2: Ja, also sie sagt was Unüberlegtes, löst damit einen Shitstorm aus, und um ihren Ruf zu retten, stimmt sie dann im Interview mit der Journalistin Ayla zu, und Lola hat eigentlich so die ganze Zeit das Gefühl, dass läuft der. Aber dann der Artikel, der wird quasi ihr Todesstoß, weil es da auch nochmal generell um dieses Influencer-Sein geht, so von wegen, ja, für was stehst du eigentlich wirklich, wenn dein Content von Werbedeals bestimmt wird.
1: Mhm. Finde ich, klingt schon mal voll spannend und auch irgendwie nach sowas Neuem, aber wie genau kommt da jetzt dann der Spice rein? Weil den will ich doch auch.
2: Also, um auf andere Gedanken zu kommen, begleitet Lola ihren besten Freund in die Hamptons, und zufällig trifft sie da genau wieder auf diese Ayla, und obwohl Lola bislang nur was mit Männern hatte, fühlt sie sich krass von ihr angezogen und beziert es dann.
1: Und dann so Enemies to Lovers mäßig?
2: Jein, ich habe es tatsächlich mehr so als eine, ja, als so eine Art Selbstfindungsgeschichte gelesen. Mhm. Lola muss sich fragen, für was sie steht, auf was sie steht. Da geht es dann um Label, aber eben auch um Ziele und Wünsche, um Identität. Mich hat das gepackt. Ich mochte aber auch gerade diesen entlarvenden Blick auf diese Glamour-Influencer-Hamptons-Welt da. Und es wundert mich tatsächlich nicht, dass Disney aktuell schon an der Serie arbeitet.
0: Okay, ich bin gespannt, ob die Serie kommt. Ich bin aber noch hängen geblieben bei der Autorin. Die heißt irgendwie Tinks, T-I-N-X. Was ist das?
2: Das ist ein Künstlername von Christina Najjar, die online unter dem Namen Tinks aktiv ist. Und das sehr, sehr erfolgreich. Forbes hat sie schon zweimal unter die Top-Creator gewählt. Mhm. Aber auch unabhängig von ihrem Fame kann das Buch wirklich was.
0: Das sagt eins der Bücher, Frau Gesa Wegenk, über Hotter in the Hamptons von Tinks. Kauft sich Mali gleich nach Feierabend.
1: Ja, stimmt.

0: Präsenz live mit Madi und Markus und wir packen eine 1Live-Zeitkapsel mit euch. Also wir sammeln Gegenstände, die wir da reinpacken und die Markus Fröhle hier in der Sendung ab 17 Uhr verbuddeln wird, die dann irgendwelche Leute in 70 Jahren oder so finden. Und ihr hattet schon super viele nice Vorschläge. Und was sich auch durchzieht, ist Thema Musik.
1: Ja, weil wir müssen ja irgendwie Zeitdokumente haben, ne? Um so zu zeigen, das war zu der Zeit bei uns gerade aktuell. Und da habt ihr Marcel aus Dormagen oder 1Live-Hörerin Julie zum Beispiel gesagt, ey, Liste der Top 100, Jessica aus dem Sauerland sagt Bravo-Hits oder Sandra aus Warendorf.
2: Ein USB-Stick wäre doch auch cool. Entweder stehen sie da und wissen gar nicht, was das sein soll, oder die wissen, was damit los ist und dann befüllt mit irgendwie ein paar Songs.
0: Ja. Und hoffentlich gibt es dann überhaupt noch ein Gerät, was ein USB-Stick, wo man da was abspielen kann.
1: Ja, genau. Sonst stehen die davor und wissen nicht, wie krass, Sandra schon gesagt hat, wissen nicht, was sie machen sollen. Also ja, vielleicht packen wir, also wir machen jetzt mal einen USB-Stick fertig mit ein paar 1Live-Songs. Einer, der gerade auch ganz gut funktioniert, der auch übrigens, passt zu Jessicas Vorschlag, auf der Bravo-Hits gerade drauf ist, ist der hier, Bruno Mars, I Just Might.

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2: 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Die Feelings, die sind auf jeden Fall da. 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
3: Es ist 3:30 und es geht los auf der A1 Euskirchen Richtung Dortmund zwischen Köln-Bocklemünd und Kreuz-Leverkusen-West. 20 Minuten plus 9 Kilometer Stau. A1 Dortmund Richtung Köln zwischen Westhofener Kreuz und Vollmerstein. 7 Kilometer stockend, eine Viertelstunde mehr einplanen. Dann die A2 Hannover Richtung Dortmund zwischen Kreuz-Bielefeld und Reda-Wiedenbrück. 9 Kilometer Stau, immer noch eine Stunde mehr einplanen. Wegen Bergungsarbeiten ist da gerade nur eine Spur frei. Dann die A3 Köln Richtung Oberhausen zwischen dem Kreuz Breitscheid und dem Kreuz Kaiserberg. Eine halbe Stunde on top, 5 Kilometer Stau. Die A4 Aachen Richtung Köln ist zwischen Kreuz Köln-West und Köln-Klettenberg nach einem Unfall immer noch gesperrt. 3 Kilometer Stau. A30 Bad Oeynhausen Richtung Rheine zwischen Nattbergen und Kreuz Lotte-Osnabrück. Da stockt es auf 8 Kilometern, plant eine Viertelstunde mehr ein. A45 Hagen Richtung Dortmund zwischen Kreuz Hagen und Kreuz Dortmund-Witten. 20 Minuten dauert es länger. 10 Kilometer stockend wegen Bergungsarbeiten. Und zum Schluss noch die A57 Köln Richtung Krefeld zwischen Dreieck Neuss-Süd und Büttgen. 20 Minuten obendrauf und 8 Kilometer Stau.
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4: Wir packen die Zeitkapsel, wie es in Kalletal jetzt geschehen ist. Eine Zeitkapsel von vor 70 Jahren wurde entdeckt und geöffnet. Es waren alte Dokumente drin. Wir machen es jetzt ein bisschen cooler für dann, wenn es in 70, 80 Jahren vielleicht auch gefunden wird.
1: Und ich muss ja gestehen, das, was wir jetzt reinpacken, da freue ich mich ja ein bisschen drüber. Das finde ich ja iconic.
4: Ja, es ist vorgeschlagen unter anderem von Nina oder Pelle aus Köln. Eine E-Zigarette, beziehungsweise in dem Fall eine Elfbar.
1: Die haben auch so eine richtig geile Pinke ausgesucht.
4: Ja, geil.
1: Und das Gute ist an so Vapes, Leute, no joke. Ich habe schon mal selbst getestet. Wir waren mal im Urlaub.
4: Danke für den Testversuch.
1: Nee, aber ich will nur zur Haltbarkeit was sagen, weil das muss man ja mitbedenken. Die wird ja erst in 70 Jahren die Zeitkapsel aufgemacht. Wir haben diese Vape, irgendwie ist sie ins Eisfach gefallen. Und wir haben die alle total vergessen. Und dann waren alle Vapes leer am Ende des Urlaubs. Ja. Und dann haben wir zum Glück wieder diese Vape aus dem Eisfach gefunden. Und sie ging noch.
4: Okay, das also mega hilfreich. Packen wir jetzt Eis. Wir packen es unter die Erde und hoffen, dass sie in 70 Jahren nicht mehr genießbar ist, weil in 70 Jahren sind die Menschen hoffentlich klüger und rauchen nicht mehr.
1: Markus Fröhle, der Bad.

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1: Bester Mann, der Felix. Ehrlich.
2: Ja, so ist es. Und der Felix, der löst eure Probleme.
1: Kurze Frage, wann seid ihr ausgezogen bei euren Eltern? So?
2: Mit 19.
1: Lustig, ich auch. Mit 19. Also wir beide wären schon mal kein Problem gewesen für Felix Lobrecht. Im Gegensatz zu 1Live-Hörer Matthias aus Kerpen.
3: Ja, ich bin 32 und wohne immer noch in meinem Kinderzimmer.
4: Kurz bei Mutti.
3: Oh, ja. Hier, oh, das Publikum. Ja, das ist die richtige Reaktion. Die kriege ich nämlich immer.
4: Ja. Völlig zu Recht.
3: Ich will ja irgendwann ausziehen, ne? Ich habe ja ein Ziel. Ich will irgendwann in einer eigenen Bude leben.
4: Ja, aber da ist nie irgendwann. Das
3: ja.
4: Ist 32 großer. Ja. Ich bin mit 18 ausgezogen, Alter.
3: Wenn ich mir jetzt irgendwie eine Wohnung oder sowas kaufe, oder nee, in eine Wohnung miete, ja. Das bringt mich ja wieder weiter weg von meinem Ziel. Ich will ja irgendwann in einem Haus wohnen.
4: Ja, gut,
3: und jetzt muss ich mal einen Schritt zurücksteppen, ein bisschen Kohle sparen und dann...
4: Ich glaube, du schaffst es. Die 620 Euro mal zur Not zahle ich dir die, ey. Raus mit dir, ey.
3: Ja, geil. Guck mal, du gibst mir noch ein bisschen Kohle dabei und in meinem Haus kriegst du dann irgendwie ein Zimmer oder so. Ja, das Felix Lobrecht Zimmer.
4: Ja, will ich nicht haben. Ich will einfach nur, dass deine Mutter ihre Ruhe hat, ey. So, also schreib auf.
3: Ich schreibe.
4: Sehr geehrte

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0: and Self-Sektor. Ihr seid so funny und kreativ und iconic, wirklich. Wir suchen ja Vorschläge an Dingen, die wir noch in unsere 1Live-Zeitkapsel reinpacken können, die wir später verbuddeln, beziehungsweise Markus Fröhle. Mhm. Und ich liebe jeden einzelnen Vorschlag von euch. Wir haben schon was drin und jetzt hat sich noch Dani aus Kleve reingemeldet und sagt, ich habe eine Idee, als Zeichen der Legalisierung einen Joint oder einen Bud Marihuana.
1: Aha, ja, finde ich gut. Leider kann keiner von uns drehen.
0: Genau, deswegen, das ist das Problem, aber nur deswegen.
1: Machen wir das nicht. Aber Marleen hat noch, das haben wir schon umgesetzt, hier ein Zettel, wo einfach draufsteht, du bist toll, haben wir
0: ganz
1: schon gemacht,
0: süß,
1: damit man
0: herzig
1: sich dann irgendwie in, keine Ahnung, 170 Jahren oder in 70 Jahren freuen kann, je nachdem, wann das ausgebuddelt wird. Und was packen wir noch rein? Wir haben hier noch so ein Kuscheltier von der WM 2026, die jetzt ansteht. Ist doch ein gutes Zeitrelikt, oder?
0: Ja, und hier noch, das noch finde ich, weil ich es irgendwie auch geil finde, noch eine Tankquittung, um noch so dazu schreiben. Ey, hoffentlich
1: ja,
0: haben sie
1: eine?
0: Nee.
1: Ja, siehst du, wir sollen jetzt noch tanken gehen.
0: Nee, aber vielleicht können wir sagen, wie teuer jetzt gerade tanken wäre.
1: In 70 Jahren wird keiner mehr tanken, glaube ich.
0: Oh, ja, Hottag für den Sektor.
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1: 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Nee, wir werden die Geschichte hinter Björn von Morgenstern und Madeleine Sabel hier gleich in 1 live erzählen. Ab 16 Uhr ist er eine Stunde zu Gast, der Comedian.
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0: 16 Uhr haben wir es. Hier sind Wiebke Dumpe
1: und Mathis Jungblut. Für viele steht der Sommerurlaub an, zum Beispiel auf einer griechischen Insel. Und die sind in den letzten Jahren immer beliebter geworden, haben aber auch immer mehr Probleme.
0: Eine neue Studie zeigt, dass nach Griechenland letztes Jahr fast 38 Millionen Touristinnen und Touristen gekommen sind. Vor allem nach Mykonos und Santorini. Das sind fast 3,5-mal so viele, wie Griechenland Einwohner hat.
1: Davon profitieren viele Leute vor Ort, zum Beispiel Besitzer von Hotels oder Restaurants. Aber es führt auch zu Problemen wie zu viel Müll oder Wasserknappheit. Und das betrifft dann vor allem die Anwohner. Deshalb will die Regierung in Griechenland mehr gegen Massentourismus machen, unter anderem mit strengeren Bauauflagen für Hotels.
0: Overtourism ist nicht nur in Griechenland ein Problem, sondern auch an anderen Touri-Hotspots in Europa. Anwohner auf Mallorca protestieren regelmäßig. Beliebte Städte wie Venedig oder Barcelona wollen nicht mehr, dass so viele Kreuzfahrtschiffe bei ihnen halten.
1: Eine bekannte Linksextremistin kommt auf Bewährung frei, Lina E. Der Generalbundesanwalt wollte das verhindern, die Beschwerde wurde aber abgewiesen.
0: Lina E. war 2023 zu mehr als 5 Jahren Haft verurteilt worden, weil sie als Teil einer linksradikalen Gruppe aus ihrer Sicht Rechtsextreme angegriffen und teils lebensgefährlich verletzt hatte.
1: Die Gesetze gegen Menschenhandel sollen verschärft werden. Die Bundesregierung will härtere Strafen für Leute, die andere zwingen, sich zu prostituieren oder als billige Arbeitskraft zu arbeiten, zum Beispiel auf dem Bau oder in Nagelstudios.
0: Geplant sind auch Strafen für Kunden, die solche Leistungen in Anspruch nehmen. Bisher galt das nur für Freier.
1: In Dienstlaken sind 2 12-Jährige durch einen schweren Unfall gestorben. Eine 47-Jährige war mit ihrem Auto von der Fahrbahn abgekommen und hat 3 Kinder auf Fahrrädern erfasst.
0: Das dritte Kind wurde leicht verletzt. Die Autofahrerin kam schwer verletzt ins Krankenhaus. Warum die Frau von der Fahrbahn abkam, ist noch unklar.
1: Was kann man gegen Müll im Meer machen? Um diese Frage zu beantworten, hat ein Team aus Forschenden hunderte Studien ausgewertet. Ein Ergebnis, wo es Regeln für bestimmten Müll gibt, landet davon auch weniger im Meer, zum Beispiel dünne Plastiktüten.
0: Die Forschenden gehen davon aus, dass sich Plastikmüll im Meer langfristig nur mit solchen Regeln eindämmen lässt.
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0: Heute bleibt es bis zum Abend sonnig mit nur wenig Wolken. Dazu weiter relativ warm, 18 bis 25 Grad.
1: Morgen geht's genauso weiter. Viel Sonne, kaum Wolken bei ähnlichen Temperaturen wie heute. In Detmold kommen wir auf 23 Grad. Dortmund und Meinerzhagen schaffen 25. Und in Aachen und Langfeld kommen wir auf 28 Grad. Auf Freitag bleibt's warm und sonnig.
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0: Mehr als 200 Kilometer Stau sind es insgesamt. Das hier sind die, wo ihr am meisten Geduld braucht. A1 Euskirchen Richtung Dortmund, zwischen Köln-Bocklemünd und Kreuz Leverkusen-West eine Viertelstunde und top 6 Kilometer Stau. A1 Dortmund nach Köln, zwischen Westhofener Kreuz und Vollmarstein 20 Minuten plus 8 Kilometer Stau. A1 Köln Richtung Euskirchen, zwischen Kreuz Köln-Nord und Kreuz Köln-West eine Viertelstunde und top 7 Kilometer stockend. A2 Hannover Richtung Dortmund, zwischen Kreuz Bielefeld und Reda Wiedenbrück. Da braucht ihr eine Stunde länger, 9 Kilometer Stau wegen Bergungsarbeiten gibt es gerade nur eine freie Spur. Dann die A4 Aachen Richtung Köln ist zwischen Kreuz Köln-West und Köln-Klettenberg nach einem LKW-Unfall bis zum Abend gesperrt. Gerade 3 Kilometer Stau.
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3: Ich bin gespannt, was unser Stargast der Nachwelt mitzuteilen hat. Wir haben ja gleich Björn von Morgenstern, den Comedian. Es kommt wirklich in den nächsten 2 Songs hier ins Studio gestolpert. Und der kann doch auch noch was in unsere 1Live-Zeitkapsel packen, die wir in 70 Jahren oder so wieder öffnen.
4: Vor allem, wer weiß, in 70 Jahren, also jetzt kennen ja auch Björn von Morgenstern schon ultra viele Leute. Mhm. Aber vielleicht ist er in 70 Jahren, hat er so ein so Otto Walkes-mäßig.
3: Dann ist
4: er
3: ein Megastar. Und dann öffnet man das und dann hat man, keine Ahnung, einen Gegenstand oder einen Brief von ihm da drin. Das wäre natürlich...
4: In 2 Songs ist er hoffentlich da.
3: Yeah.

0: 1 Live ist hier mit Maddie und Markus und mit unserem Star-Comedian, der jetzt hier zu Gast ist, Björn von Morgenstern.
1: Hallo, ich bin's.
0: Hallo.
2: Ey, hallo.
0: Ja, wir haben vorhin schon gesagt, das klang ein bisschen falsch, Maddie und Björn haben eine gemeinsame Geschichte.
1: Ja.
0: Klingt so, als hättet ihr gedatet, so intensiv war es jetzt nicht.
2: Aber man muss dazu sagen, Leute, also ihr wisst, es ist 30 Grad irgendwas. Björn, genau, Namen nicht mal richtig aussprechen. Björn von Morgenstern stiefelt hier rein mit einem Trainingssuit.
1: Ja.
2: Mit einer richtigen Trainingsjacke hast du an. Extra für mich.
1: Ja, genau, extra für euch, damit ihr mich auch erkennt.
0: Jetzt erzählt auch, was war da bei der 1Live-Krone?
2: Ich kann das nicht mehr so richtig sagen. Erzähl du.
1: Du kannst es nicht mehr sagen, weil du an dem Abend so viele andere Sachen noch gemacht hast,
2: dass
1: du vergessen hast?
2: Nee, das war...
1: Konntest du das vergessen?
2: Nein. Nein, ich habe mich grundsätzlich erinnert. Nee, ich glaube, das Ding war, ich hatte Björn von Morgenstern hatte so einen coolen Trainingsanzug an, aber so einen hellblauen.
1: Ja.
2: Und ich hatte halt einfach so eine Puff-Winterjacke an, das war bei der 1Live Krone. Und dann kam das irgendwie, dass du mir das Mikro aus der Hand gerissen hast und angefangen hast, mich zu interviewen. Und dann haben wir aber gesagt, damit das Sinn ergibt, müssen wir ja auch aussehen wie die andere Person. Ja. Und dann hast du quasi meine Jacke angezogen.
1: Und dann habe ich dir exakt die gleichen Fragen gestellt, die du mir gestellt hast.
2: Genau, und dann hast du mich richtig vorgeführt.
0: Ja, so, und jetzt
1: wird nie ausgestrahlt, warum nicht?
0: Jetzt komme ich noch mit ins Spiel, weil ich habe dich gesehen bei 1Live Krone und dachte, schöne Jacke. Ich hab die nämlich auch.
1: Du hast die auch?
0: Ja.
1: Oh mein Gott.
0: Und jetzt habe ich die mitgebracht, damit ihr den Moment nochmal rekonstruieren könnt. Du kannst die nochmal anziehen, Maddie oder Björn.
2: Ja, weil das habe ich nämlich nicht gemacht. Und nur, Björn hatte nur meine Jacke an, aber ich nicht seine. Und jetzt ziehe ich einfach die von Markus früher
0: an. Ist auch
2: an die
0: mega verkopft, was wir hier gerade erzählen.
1: Die Jacke siehst du auch aus, als wäre es ein Kleid wahrscheinlich. Die Leute im Radio denken sich auch, nee, das ist eine mega Unterhaltung für uns.
0: Ja, ist wirklich spannend, wer da welche Jacken anhat. Man kann gar nichts sehen und so. Also Trainingsjacken, es wurden welche gewechselt.
2: Genau.
0: Wir wollten
2: das
0: eigentlich,
2: wir auch
0: eigentlich wollte Maddie nur angeben, dass sie Björn schon ein paar Mal... sich ein paar Mal unterhalten hat. So.
1: Ja, und wir haben uns auch gegenseitig außen angezogen, muss man auch dazu sagen.
0: So.
2: Ich wollte gerade sagen, es stimmt nicht, aber ja, streng genommen stimmt schon.
0: Ich würde sagen, jetzt
1: sie
0: hören wir
1: gesagt,
0: uns...
1: gesagt, nenn mich nicht Maddie, nenn mich Muddy. Das ist ein Satz, der gefallen
2: was?
1: Ist. So, ja, kann ich
0: also,
1: nichts dafür.
0: Ihr merkt,
1: jetzt ist es raus.
0: Ihr merkt, Björn von Morgenstern ist
2: jetzt
0: recht,
2: wird mir ganz heiß
0: ist
2: in der
0: zu recht Comedian. Wir hören mal einfach so uns an, wie das klingt, wenn er auf der Bühne steht.
3: Ich werde es vor anderen Dorfleuten nicht angeben. Ich weiß, es werden Dorfleute hier sein. Und wir haben irgendwann bei uns im Dorf halt einen Kreisverkehr gekriegt. Und dann hatten wir erstmal anderthalb Wochen Kreisverkehr fest. So im Wesentlichen fasst das meine Jugend zusammen. Ich Grundschule, einmal Kreisverkehr fest. Abi.
0: Ja, Dorf ist Thema bei dir, wa?
1: Ja, vor allem in der ersten Hälfte des Solos ist das ein großes Thema, was sich durchzieht.
0: Okay, und wir sprechen drüber. Wo du das noch präsentieren wirst, vor wie viel tausend Menschen, wo du überall am Start bist, Thema Hörsaal-Comedy, das besprechen wir alles noch in dieser Stunde mit Björn von Morgenstern.
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0: Hier ist 1 Live mit Madi und Markus und mit Björn von Morgenstern, Comedian, der auch bei der 1 Live Hörsaal-Comedy dabei sein wird und gerade auch sehr erfolgreich ist mit seinem Programm Kreisverkehr fest.
1: Ja.
0: Und wir haben vorhin schon mal reingehört, es geht ja viel so ums Dorfleben, da können Madi und ich auch ganz gut relaten. Wie funktioniert denn dieses Programm halt auch, wenn du in Städten, so wie in Hörsälen dann auftrittst?
1: Ich glaube, alle Geschichten, die ich grundsätzlich erzähle, sind sehr leicht nachvollziehbar. Also man kann sich da reindenken. Ich baue immer so eine große Story auf und dann hat man das Gefühl, man ist mittendrin und dabei. Und deswegen ist eigentlich egal, woher man kommt. Und jeder kennt ja Leute vom Dorf.
0: Ja, stimmt.
2: Aber man hat ja so, also wahrscheinlich ist es ja so eine Decision, jedenfalls am Anfang so als Comedian zu sagen, ey, für welche Themen stehe ich? Oder ist es überhaupt so? Hast du dir schon so überlegt, was wird so mein Thema?
1: Das war alles Zufall. Also ich weiß, vom zweiten Solo die Themen weiß ich besser als die ich im ersten Solo ausgewählt
2: habe. Okay, aber warum ist es jetzt so die Dorf-Stories? Also was ist es, was dich daran so gecatcht hat?
1: Das ist einfach das, was mich so meine, ich bin da aufgewachsen. Wäre ich in der Stadt aufgewachsen, wären es Stadt-Stories. Das ist einfach nur Zufall, wo ich mein Leben verbracht habe.
0: Aber gab es das Kreisverkehrfest so wie, also wirklich? For real?
1: Ja,
0: so?
1: Es gibt sehr viele Dorffeste, die du dir gar nicht überlegen kannst.
0: Also ich, wie gesagt, ich komme vom 110 Dorf.
2: Ich kenne Schützenfest, Kirmes.
1: Weil man nichts hat, macht man einfach Straßenfest.
2: Genau. Kartoffelfest.
0: Bei uns gab es Spielplatzfest und Treckerputzen. Ich komme vom Bauernhof, wenn wir einen neuen Trecker hatten, dann kamen die Nachbarn vorbei, wurde der Trecker geputzt und eigentlich nur Bier gesoffen.
2: Also das Treckerputzfest.
0: Nee, einfach Treckerputzen.
2: Ah ja.
0: Genau. Auto putzen dann auch, wenn man ein neues Auto hatte. Sowas halt.
2: Jetzt sind wir bei der Hörsaal-Comedy ja in Hörsälen.
1: Ja.
2: Wenn du jetzt mit einem Studium starten würdest, was würdest du studieren?
1: Oh, ich würde irgendwas mit der Natur studieren, weil ich die Natur cool finde.
0: Ja. Dorfjunge einfach, durch und durch.
2: Aber jetzt wohnst du in der Stadt.
1: Ja, jetzt wohne ich in Essen, aber da auch im waldigeren Teil.
2: Okay.
0: Ja, dann mach doch nochmal, lieber Björn, wir quatschen gleich nochmal ausführlich weiter, aber mach schon mal so richtig Werbung für die Hörsaal-Comedy. Ich meine, du bist in Paderborn, Münster, Wuppertal, Essen dabei, damit alle Leute kommen und dich nochmal in kleiner Location sehen.
1: Also eigentlich kann die Hörsaal-Comedy ja schon mit dem Line-Up für sich, es kann gute Werbung machen. Das sind die besten jungen Leute, die es gibt. Ich freue mich selber total auf die Show und es ist eine, die ich mir auf jeden Fall auch anschauen werde. Und nicht alle Comedians schauen sich alle Shows an, aber die werden alle intensiv verfolgen. Da sind tolle junge Leute unterschiedlichster Art. Es wird lustig und weird.
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6: A1, Reuskirchen Richtung Dortmund, zwischen Köln-Löwenich oder wie ich sage, Köln-Löwe-Doch, haha, und Kreuz-Leverkusen-West, etwa 20 Minuten plus mehr als 10 Kilometer Stau. A1, Dortmund Richtung Köln, zwischen Hagen-Nord und Vollmerstein, etwa 20 Minuten plus 7 Kilometer Stau. A1, Köln Richtung Euskirchen, zwischen Kreuz-Köln-Nord und Gleuel, was ist Gleuel denn für ein Name, ey? Etwa 20 Minuten plus mehr als 10 Kilometer Stau. A2, Hannover Richtung Dortmund, zwischen Kreuz-Bielefeld und Reda-Wiedenbrück, etwa 1 Stunde plus 8 Kilometer Stau. Oh weia, wegen Bergungsarbeiten ist nur ein Fahrstreifen frei. A2 Dortmund Richtung Oberhausen, zwischen Bottrop und Kreuz Oberhausen etwa 15 Minuten plus 6 Kilometer Stau. Die A4 Aachen Richtung Köln ist zwischen Kreuz Köln West und Köln Klettenberg nach einem LKW-Unfall bis zum Abend gesperrt. Die A4 Olpe Richtung Köln ist zwischen Untereschbach, habe ich gut vorgelesen, und Bergisch-Ladbach-Bentenberg nach einem Unfall gesperrt. Hört auf mich auf zu lachen. Dort bitte eine Rettungsgasse bilden. A4 Köln Richtung Aachen zwischen Elsdorf und Merzenich etwa 20 Minuten plus 5 Kilometer Stau. Dankeschön.
7: Normalerweise geben die Infos, Menschen geben immer so ein Zeichen.
5: Das
7: also so
5: ist
7: ein Handzeichen.
5: Jetzt vorbei, musst du genau.
7: Du musst mir jetzt ein
5: Aber
7: Handzeichen
5: er hat Dankeschön
7: geben.
5: Gesagt, so. War ganz gut.
6: Viel Spaß auf der Fahrt.
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6: Das war die beste Stauschule, die es jemals gab.
5: Genau. Also mich hat nur gewundert, dass du nach Löwe nicht und Löwe doch nicht auch Merze nicht und Merze doch gemacht hast.
6: Nee, ich wollte nicht zweimal
5: den Gag nicht zweimal machen, ne?
6: Ja,
5: und ja der ist einfach Comedian.
6: Merze nicht ist automatisch dieses, dass man es Merze nicht ausspricht irgendwie, weil das voll viele immer so machen.
7: Ja. Merze nicht.
6: Dann hatte
7: ja,
6: ich
7: du
6: das
7: bist ja auch ein Sektorkind.
6: Ja.
7: Hast du nicht einen Dialekt?
6: Nee, ich habe überall schon gelebt. Meine Mama hat früher mit mir Hochdeutsch geredet, weil die aus dem Osten alle sind und da wurde ich immer gemobbt.
7: Okay.
6: Und deswegen, geht's weiter?
5: Ja, ich wollte nur noch, weil Thema Sektorkind, ne?
6: Sind wir auf Sendung?
5: Wir sind auf Sendung.
6: Ach, das war ein Gespräch. Ich dachte, wir unterhalten uns privat gerade.
7: Ich dachte auch gerade, warum redest du denn so leise?
6: Ja, ich dachte, wir unterhalten uns untereinander. Ich dachte, ich bin schon durch. Ich dachte, Schauschau und Abfahrt.
5: Nee. Danach gibt's noch sowas wie einen Opener. Der sagt dann, hier sind mal den Sabel Markus Fröhle und wir sagen dann noch, wir haben von morgen.
6: Ich habe gar nicht darüber nachgedacht, was ich gerade gesagt habe.
5: Ja, nee, du hast nichts Privates verraten. Okay. Adresse und so wurde nicht geleakt. aber ja, komm. Du bist doch so gut im Moderieren. Gerade moderier doch noch den nächsten Song an Taylor Swift mit Opalite.
6: Ey, viel Spaß mit Taylor Swift Opalite.
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0: Neben der Tatsache, dass Kalletal einfach ein ziemlich geiler Ortsname ist, ist auch ziemlich geil, dass dort eine Zeitkapsel gefunden wurde von vor 70 Jahren. Da waren so alte Dokumente drin. Und wir haben gedacht, wir machen das in Cola, wir packen jetzt eine Zeitkapsel.
1: Haben wir mit euch gemacht. Ihr hattet schon super viele coole Vorschläge. Irgendwie ein USB-Stick mit Songs, die gerade abgehen. Eine Tankquittung haben wir reingepackt. Wir haben eine Vape reingepackt, eine FFP2-Maske. So, und jetzt haben wir Besuch von Björn von Morgenstern. Unter anderem, weil er bei der 1Live-Hörsaal-Comedy am Start ist. Und wir haben Björn gesagt, hör mal, wir wollen auch Gadgets von dir, die du in die Zeitkapsel packst.
2: Okay, ihr bekommt das wertvollste Gadget von mir, was es jemals gegeben haben wird. Ich trage ja eigentlich immer Anzüge, aber...
1: Trainingsanzüge wohl.
2: Trainingsanzüge, ja. Genau. Und bei einem Auftritt hatte ich aber auch mal einen Tanga an. Und den hat man gesehen. Und den Tanga habe ich euch heute mitgebracht. Der ist original von mir getragen.
1: Hast du den gewaschen?
2: Das wird die Leute, wenn die Zeitkapsel ausfragen, aber es gerade nicht mehr interessieren.
0: Aber warum hast du einen Tanga getragen? Und hä?
2: Das wird die Leute, wenn die das ausgraben, auch nicht interessieren. Das ist was Privates. Auf jeden Fall hatte ich auf der Bühne hier bei euch bei 1Live bei Generation Gag letztes Jahr einen Tanga an.
1: Das musst du jetzt mal sagen, warum du den anhattest.
2: Das war bei diesem Spiel, wo man Wer bin ich gespielt hat. Und ich habe quasi bei der ersten Folge war ich Donald Trump, da hatte ich so eine Cap auf. Mhm. Da stand drauf Make Comedy Great Again. Und beim zweiten Mal war ich Ikimel und da habe ich so einen Tanga getragen, der überall rausgeguckt hat.
0: Checke. Okay, und auf dem Tanga steht groß auch dein Name?
2: Ja, da habe ich groß Björn draufgeschrieben. Und die Kapsel wird auf jeden Fall gut riechen. Also wer auch immer die auspackt, wird sich denken, oh, lecker.
0: Okay, vielleicht so was Schönerem. Du hast auch noch einen kleinen Karte geschrieben.

0: bist du in 70 Jahren?
1: In 70 Jahren bin ich 102.
2: Okay. Easy. Vielleicht, wir hoffen einfach, du wirst bis dahin nicht gecancelt.
1: Auf
2: so,
1: gar
2: und
1: Fall.
2: Machst keine Scheiße, damit man sich immer noch über dein Autogramm freut. Das wird, da bin ich guter Dinge, das wird passieren.
1: Ich bin auch guter Dinge.
0: Okay, das haben wir geklärt. Die Kapsel wird gleich von Markus Fröde vergraben.
2: Ach ja, ich habe ehrlich gesagt gar keinen Bock, mit einem Spaten durch die Stadt hier zu fahren, ja, und eine Kapsel zu vergraben.
0: Oder kommst du mit, Björn?
1: Ich beobachte ihn und dann zeige ich ihn an, während er
0: gräbt. Ja, super.
1: Die Polizei an.

0: Presents Live mit... Ja. Achso, Entschuldigung. Ja, sag, komm. Hier ist eins live mit...
1: Björn von Morgenstern, ich bin hier.
0: Dich wolltest du nämlich als erstes nennen. So einer ist
1: nee,
0: er nämlich.
1: Nee, ich wollte nur dazu was sagen, Entschuldigung.
0: Okay, dann sag dazu, was du sagen wolltest.
1: Nee, ich wollte das sagen, aber ich habe Timing habe ich falsch gemacht.
2: Boah, Digga, es ist sehr verkopft hier, würde ich sagen. Wir wollten aber noch was fragen.
1: Ja,
0: Björn. Und zwar... Ist uns aufgefallen. Es ist ja sehr heiß draußen.
1: Ja.
0: Wir alle lieben den Sommer im Sektor.
1: Ja.
0: Jetzt ist aber Björn, müsst ihr wissen, hier mit einem Trainingsanzug reingelatscht und hat den auch immer noch an. Heißt das, du magst den Sommer nicht? Oder heißt es, du bist so ein krasser Sommermensch, dass du auch einen Pulli im Sommer tragen kannst und es macht dir nichts aus?
1: Also am liebsten mag ich Schatten. Ich mag es nicht gerne, wenn es so richtig doll warm ist. Und ich mag es auch nicht, weil dann gehört einem die Welt draußen nicht mehr. Wenn es regnet, ist niemand draußen. Wenn man dann alleine draußen ist, gehört dir die Welt. Genauso wie nachts zwischen 0 und 3 Uhr draußen unterwegs sein.
0: Oh, checke.
1: Dann ist man so alleine, dann gehört dir alles. Und jetzt gehört es allen. Und dann muss man das mit allen teilen. Und alle Leute sind überall. Und man muss riechen, wie alle riechen und so. Deswegen.
2: Also, du wärst jetzt nicht gerne im Freibad mit 1000 anderen Leuten. Und
1: nee.
2: Handtuch an Handtuch verstehe ich gar nicht.
1: Nee, ich bin lieber hier bei euch, bei 1 Live.
0: Oh, aber du bist auch ein kleiner Attention-Seeker vielleicht.
1: Ja.
0: Weil du willst was Besonderes sein, I get it. Und auch mit so einem Trainingsanzug, muss man sagen, fällst du auf jetzt?
1: Ja, das stimmt.
0: Und das ist wichtig?
1: Ja, nee, ist einfach bequem.
0: Ja, okay, fair.
2: Und man erkennt ihn wieder. Es ist schon praktisch. Ihr werdet ihn sehen auf den Bühnen im Sektor. Hörsaal Comedy haben wir schon drüber gesprochen.
1: Ja.
2: Tickets auf 1live.de mal checken. Aber du hast auch noch eine große Solo-Show, die ansteht, ne?
1: Ja, ich habe eine sehr große Solo-Show in der Köln Arena am 28.10.
2: Das ist geil, wenn man das sagen kann, ne?
0: Ja, da grinsen auch.
1: Hey, man sieht mich nicht im Radio grinsen. Hört auf, mich zu verraten. Ja, aber, da gibt es noch ein paar Tickets.
0: Aber wie ist das so? Weil es ist ja schon, I guess, ein Unterschied, ob du jetzt wie bei uns bei der Hörsaal, 1live Hörsaal Comedy, so als Comedy Mix-Show mit vielen anderen Auftritts oder so eine Show alleine hast. Ist irgendwas, was ist aufregender?
1: Alles ist immer gleich aufregend. Ich freue mich auf jede Minute auf der Bühne, egal welche Bühne das ist, ob da 12 oder 12.000 sitzen. Ich habe einfach Spaß, sobald ich da sein kann.
0: Und bereitest du ein anderes Programm vor oder guckst du eh mal so ein bisschen spontan, was so geht, je nach Publikum?
1: Ich versuche, mein Programm genauso zu schreiben, dass das vor 4.000 und vor 4.000 Leuten funktioniert. Also es macht Spaß, in unterschiedlichen Größen gleiche Ideen zu testen.
2: Was war die kleinste Publikumsgröße, vor der du gespielt hast?
1: 4.
2: Wirklich 4?
1: Ja.
2: Wo war das?
1: In Wuppertal.
2: Und wie hast du den Abend zu Ende gebracht? Hast du dir genauso Mühe gegeben, wirklich?
1: Ich habe mir genauso viel Mühe gegeben. Ich habe am Ende darauf hingewiesen, dass man gerne bei mir bei Instagram vorbeischaut, wenn die Leute mal sehen möchten, wie ich vor einem richtigen Publikum auftrete. Und dann meinten die so, sind wir kein richtiges Publikum für dich?
0: Oh.
1: Und dann meinte ich so, wir sind hier nur ein erweiterter Kaffeekreis, aber naja.
0: Oh Mann, aber die können jetzt sagen, dass die in einem so kleinen Rahmen einfach Björn von Morgenstern kennengelernt haben. Schon
1: ich glaube,
0: cool.
1: Die werden mich vergessen haben.
2: Björn, du hast jetzt noch 14 Sekunden, um alles zu sagen, was du noch sagen möchtest.
1: Okay, es gibt nicht viele Tickets zu meiner Show überall. Holt euch die gerne. Und wenn ihr keine bekommen habt, dann guckt auch bei Instagram vorbei. Da gibt es ganz viele Videos von mir. Über 200. Wie krass ist das denn? Ihr könnt von mir bestimmt 300 Millionen Videos am Stück gucken, wenn ihr wollt. Am besten auf Toilette. Da funktioniert es richtig gut.
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0: Ja, jetzt muss ich mal langsam los mit meinem Spaten und der Zeitkapsel, ne?
1: Hast du Bock?
0: Ehrlich gesagt nicht so, bei dem Wetter gleich ein Riesenloch zu buddeln mit einem Spaten und diese Zeitkapsel. Aber naja.
1: Leute, das Wichtigste ist ja auch, also Markus Fröhle geht jetzt gleich los, um unsere gemeinsame 1Live-Zeitkapsel zu vergraben. Wir werden immer wieder quatschen, aber ja. Das Wichtigste ist ja auch, dass du dich nicht erwischen lässt, ne? Das ist dir schon klar.
0: Meinst du das nicht egal, was wir hier tun? Einfach das irgendwo verbuddeln?
2: Ich glaube schon.
1: Und aber nicht, dass das jemand sieht und dann direkt ausbuddelt. Wir wollen ja, dass es mindestens 70 Jahre drin bleibt.
0: Ja, ich suche mir ein gutes Örtchen. Ich muss jetzt langsam mal los.
1: Okay, schnell, weg.
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1: Um 17 Uhr mit Wiebke Dumpe
2: und Mathis Jungblut. Und wir sprechen über Menschenhandel. Das ist ein Problem in ziemlich unterschiedlichen Bereichen. Leute, die ohne Papiere auf dem Bau arbeiten, im Nagelstudio oder auch im Schlachthof.
1: Aber Menschenhandel gibt's auch bei erzwungenen Leihmutterschaften oder Adoptionen zum Beispiel. Die Opfer werden dann oft im Ausland mit falschen Versprechungen angeworben und nach Deutschland geholt. Hier werden sie dann zur Arbeit gezwungen und ausgebeutet.
2: Die Bundesregierung will diese Menschen jetzt besser schützen und hat einen Gesetzentwurf auf den Weg gebracht. In Zukunft sollen mehr Taten als Menschenhandel gelten. Außerdem werden Strafen für die Drahtzieher erhöht und auch Leute können Strafen bekommen, die wissen, dass Mitarbeiter ausgebeutet werden und trotzdem ihre Arbeit nutzen.
1: Das ist bisher bei Prostitution so, könnte aber zum Beispiel bald auch in Nagelstudios oder auf dem Bau gelten.
2: Netflix, Amazon Prime oder Disney Plus sollen bald mehr Geld in die deutsche Filmbranche stecken müssen. Da geht's nämlich gerade nicht so gut.
1: Deswegen soll es neue Vorgaben auch für TV-Sender wie RTL oder die ARD geben. Die müssten dann mindestens 8% ihres Umsatzes in deutsche Produktion stecken.
2: Urlaubsinseln in Griechenland sind ein beliebtes Ziel, auch für Deutsche. Einer Studie zufolge macht ihnen der Touri-Ansturm aber immer mehr zu schaffen. Besonders betroffen sind zum Beispiel Santorini oder Mykonos.
1: Letztes Jahr kamen fast dreimal so viele Urlauber, wie Griechenland Einwohner hat. Das bringt Probleme beim Wasser- und beim Stromverbrauch, jede Menge Müll und Verkehrsprobleme.
2: Im Abwasser kann man checken, wie viele und welche Drogen Menschen in einer Region nehmen. Eine Abwasseranalyse in Bonn zeigt, der Konsum von Kokain und Crack ist in der Stadt hochgegangen.
1: Grund sind laut Polizei die aktuell niedrigen Preise für diese Drogen. Das Abwasser wird in Bonn seit 2 Jahren gecheckt, unter anderem um Hilfsangebote besser anpassen zu können.
2: Die deutsche Fußballnationalmannschaft der Männer ist ins Trainingslager gestartet. Da bereitet sich das Team auf die Weltmeisterschaft vor.
1: Die Fußball-WM in den USA, Kanada und Mexiko geht am 11. Juni los. Das erste Spiel hat die deutsche Nationalmannschaft dann am 14. Juni gegen Curaçao.
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2: Bis zum Abend gibt's weiter viel Sonne. Es bleibt warm, zwischen 18 und 25 Grad noch.
1: Morgen weiter sommerlich. In Ibbenbüren und Arnsberg 24 Grad. In Mahl und Hagen 26 und in Zülpich bis 28 Grad. Am Freitag ist es auch sonnig. Da können ab dem späten Nachmittag aber auch Gewitter dazukommen.
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2: Die geht los auf der A1 Euskirchen Richtung Dortmund zwischen Köln-Löwenich und Kreuz Leverkusen West. 20 Minuten mehr, da habt ihr mehr als 10 Kilometer stockenden Verkehr. A1 Köln Richtung Euskirchen zwischen Kreuz Köln-Nord und Kreuz Köln-West. 7 Kilometer Stau, eine halbe Stunde obendrauf. Die A2 Hannover Richtung Dortmund ist zwischen Kreuz Bielefeld und Reda Wiedenbrück wegen der Bergung eines LKW gerade gesperrt. 10 Kilometer Stau. Dann die A4 Aachen Richtung Köln, die ist zwischen Kreuz Köln-West und Köln-Klettenberg auch nach einem LKW-Unfall bis zum Abend noch gesperrt. Und zum Schluss noch eine Sperrung. Die A4 Olpe Richtung Köln, die ist zwischen Untereschbach und Bergisch Gladbach-Bensberg auch nach einem Unfall gesperrt.
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3: Björn von Morgenstern hat gerade noch seinen getragenen Tanga, den er damals bei der Endlife Generation Gag anhatte, reingepackt. Und jetzt ist er voll mit all euren Gadgets. Die 1 live Kapsel. Markus Fröhle ist gerade auf dem Weg mit einem Spaten in der Hand, um sie zu vergraben. Denn in Kalletal wurde gestern Abend so eine 70 Jahre alte Zeitkapsel ausgegraben. Aber alles, was da drin war, war so ein bisschen boring. Und wir dachten so, nee, wir wollen das in geiler machen. Dafür habt ihr euch auch schon den ganzen Tag reingemeldet, um uns Inspo zu schicken. Und wir schalten jetzt in der nächsten Stunde einfach immer wieder zu Markus Fröhle und gucken mal, wie das so läuft mit dem Vergraben.

0: Ey Leute, ich will auch so sein wie 1Live-Hörerin Kathi Fenia aus Bielefeld. Sie ist nämlich die Queen of exotische Pflanzen. Bei mir stirbt nämlich wirklich alles. Aber zu meiner Verteidigung, ich glaube, es liegt auch ein bisschen an der Lichtsituation in meiner Wohnung. Also entweder die Sonne ballert zu krass oder es ist zu dunkel. Aber ja, vielleicht liegt es auch am grünen Daumen. Und wir hier in 1Live stellen euch ja immer wieder eure Leidenschaften vor. Und die Leidenschaft von Kathi Fenia sind halt Pflanzen. Richtig sweet.
1: Ich bin irgendwann in so ein Rabbit Hole gefallen und auf einmal saß ich in einem Livestream von einem Pflanzenladen, der exotische Pflanzen angeboten hat, und ich habe darauf geboten, weil ich wollte diese Pflanzen haben. Die heißen dann zum Beispiel Anthurium luxuriens oder Anthurium feigii, und ich hatte tatsächlich ein kleines eigenes Gewächshaus. Da habe ich mir aus meiner Alocasia kleine Rhizome abgetrennt und dann eigene kleine Pflänzchen gezüchtet. Das ist so süß, und jetzt habe ich meine eigene gezüchtete Pflanze da. Also das Geilste ist eigentlich, wenn man merkt, dass die Pflanze sich bei dir wohlfühlt, und dann kommt so ein kleines Blatt und so langsam dreht es sich auf und wird zu einem großen neuen Blatt. Das ist einfach ein

0: Hier ist eins live mit Maddy und Markus Fröhle ist nicht hier bei mir im Studio, sondern unterwegs mit der eins live Zeitkapsel, die wir ja mit euren Vorschlägen befüllt haben. Da ist zum Beispiel eine Vape drin, ein Tanga, ein USB-Stick mit Songs, die gerade so abgehen, ein Tankgutschein und so, nee, eine Tankquittung und so weiter. Und Markus Fröhle, hörst du mich?
1: Gutschein.
0: Tankgutschein wäre ja, geil auch irgendwie. Wäre eigentlich geil auch.
1: Chillig.
0: Ja,
1: aber braucht man wahrscheinlich in 70 Jahren nicht mehr.
0: Ja, das ist ja dein, ich habe eben gesagt Hot Take, aber ich glaube, es ist gar kein Hot Take. Mhm. Das ist ziemlich sicher so. Aber jetzt sag mal, bist du schon an dem Spot, wo du die Kapsel gleich vergraben willst?
1: Fast. Also, ich habe mich hier vorhin in ein öffentliches Personennahverkehrsmittel begeben, bin so ein bisschen aus Sendernähe weggefahren und habe hier so eine Grünfläche gesucht. Dann war das Problem, ich laufe hier wirklich, war mit einem Spaten in der Bahn und einer Box. Mit einem Spaten und einer Box, das sieht ganz verboten
0: aus. Ganz unauffällig
1: auch. Ja, wirklich. Ich wurde sehr komisch angeguckt, bin dann auf diese Grünfläche, natürlich alle hier irgendwie gerade am Chillen, Feierabendgetränk und so, ne? Und habe dann gedacht, scheiße, ich muss ja irgendwo ein Örtchen finden, wo mich nicht jetzt jeder sieht, weil wir wollen ja, dass das Ding lange verbuddelt bleibt.
0: Das war jetzt total auffällig.
1: Ja, was soll ich machen? Ich kann den Spaten nicht in die Hosentasche stecken.
0: Ja, aber auch, dass du sagst, eine Grünfläche, wo viele Leute chillen.
1: Ja, ich bin jetzt ja dann ein bisschen weitergegangen. Deswegen bin ich auch etwas außer Atem, bin weitergegangen und habe dann jetzt hier so ein Stück gefunden, wo es ein bisschen unbeobachteter ist. Ich gebe jetzt mal nicht mehr Hinweise, damit das auch nicht gefunden wird, weil diese Zeitkapsel soll ja auch sehr lange hier im Boden sein.
0: Okay, aber keine Zeit auszuruhen jetzt, wo du bei deinem ruhigen Plätzchen bist. Jetzt wird gleich mal gebuddelt, okay?
1: Oh Scheiße, da kommt einer mit Hund. Da kommt einer mit Hund. Oh. Kommt er nicht zu mir. Ja, ich fange jetzt mal an zu buddeln. Ich merke, der Boden ist sehr trocken und hart. Ich melde mich mal in einem Song wieder, okay?
0: Ja, ich spiele The Weeknd in der Zeit. Okay, bis gleich.
1: Machen wir so.

0: Oh, da war ein Stein. Ich versuche hier gerade zu buddeln und ich bin auf Stein gestoßen. Das ist das Schlimmste, was dir passieren kann. Wenn du versuchst, eine Zeitkapsel zu buddeln.
1: Oh mein Gott, du bist auch schon ganz außer Atem, Markus Fröhle.
0: Oh, meine Sonnenbrille ist runtergefallen. Upsi. Ja, also, ich verbuddel die 1Live-Zeitkapsel. Wir haben den ganzen Nachmittag gesammelt mit euch, 1Live-Sektor. Es sind diverse Sachen drin. Ich gehe noch mal ran. Wir haben hier zum Beispiel das WM-Kuscheltier oder so. Wir haben hier noch Briefe von uns, Musik, also ein USB-Stick mit aktueller Musik. Alles, was halt irgendwie gerade so aktuell ist. Und ja, das wollen wir verbuddeln in der Hoffnung, dass das jemand in 50, 60, 70 Jahren findet und weiß... Boah, sorry, mach weiter, Madi.
1: Ja, warte noch ganz kurz, weil die Voraussetzung ist ja, dass dich niemand sieht, damit nicht jemand direkt das schon wieder ausgräbt. Bist du da wirklich gerade in einem geschützten Place?
0: Also ich bin so, es ist hier so ein, ich will nicht zu viel verraten, damit Leute das nicht finden, aber man kann nicht, wenn man will, sehen, aber ich bin so gut bedeckt von Bäumen, aber manchmal geht hier so ein Spaziergänger mit einem Hund lang oder sowas, ne?
1: Okay.
0: Und dann also, denkt man sich schon, was buddelt der da? Also da denkt man ja wirklich auch nichts Gutes, wenn jemand im Wald was buddelt.
1: Okay, Markus Fröhle, weiter buddeln, weiter vorsichtig sein. Ich spiele jetzt hier noch einen Song und dann nerven wir dich wieder, okay?
0: Ja,
1: Wir kontrollieren, ob du da wirklich weiter buddelst.
0: Ja, mach.
1: Du musst buddeln.

0: Markus Fröhle ist gerade unterwegs, unsere 1Live-Zeitkapsel zu vergraben. Deswegen kleiner Kontrollanruf. Buddelst du noch?
1: Ja, ich buddel noch.
0: Tust du nur so oder bist du wirklich so auch so außer
1: Atem?
0: Nee,
1: das ist wirklich, ich habe glaube ich nicht die trockenste Stelle der Welt ausgesucht. Hier ist so viel Stein, hier ist so viel Wurzel.
0: Aber die muss vergraben werden. Das müssen wir in einer halben Stunde hast du noch Zeit.
1: So lange noch, okay.

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2: Halb sechs haben wir es und wir starten mit der A1 Euskirchen Richtung Dortmund. Zwischen Köln-Löwenich und Kreuz-Leverkusen-West dauert es eine Viertelstunde länger, 8 km/h. Dann die 1 Köln Richtung Euskirchen zwischen Kreuz-Köln-Nord und Kreuz-Köln-West 20 Minuten plus 8 Kilometer Stau. A2 Hannover nach Dortmund zwischen Kreuz-Bielefeld und Breda-Wiedenbrück etwa eine Stunde mehr an Plan 9 Kilometer Stau. Wegen Bergungsarbeiten gibt es nur eine freie Spur. Die A4 Aachen nach Köln ist zwischen Kreuz-Köln-West und Köln-Klettenberg nach einem LKW-Unfall gerade dicht. Dann nochmal A4, diesmal Olpe nach Köln zwischen Overath und Bergisch Gladbach-Bensberg eine halbe Stunde und top 7 Kilometer Stau. A4 Köln nach Aachen zwischen Kerpen und Merzenich, da braucht ihr eine Viertelstunde länger 6 Kilometer. A46 Düsseldorf Richtung Wuppertal zwischen Düsseldorf-Holthausen und Hahn-West auch eine halbe Stunde plus 8 Kilometer Stau, hat einen Unfall gegeben. Gerade gibt es nur eine freie Spur. Und noch die A52 Düsseldorf nach Essen zwischen Ratingen und Essen-Kettwig 20 Minuten plus 7 Kilometer Stau.
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3: Kalletal hat's vorgemacht und der 1 live Sektor macht's nach, würde ich sagen. In Kalletal wurde eine Zeitkapsel von vor 70 Jahren gefunden und wir haben gesagt, ey, komm, wir schaffen das besser, da sind geilere Sachen drin als nur alte Dokumente und Grundrisse.
4: Ey, und
3: wir vergraben
4: mit
3: dem Sektor.
4: Ja, ja. 1 live Sektor, ihr habt geliefert. Wir haben eine Vape da drin. Ihr wolltet, ihr kleinen Schlinge, ihr wolltet auch noch hier einen Joint. Das haben wir nicht gemacht, aber auch, weil wir nicht drehen können. Aber es ist ein Tanga von Björn von Morgenstern drin. Es ist ein Autogramm von ihm drin. Es, was ist ja noch alles drin?
3: Ein Lightning-Kabel sehe ich hier gerade. Ja, USB-Stick mit aktueller Musik aus der 1 live Playlist. Also ganz spannend, wenn man das in weiß nicht wie vielen Jahren findet. Dafür muss aber mein Loch noch ein bisschen tiefer werden.
4: Ja, wo bist du denn jetzt gerade? Also wie tief hast
3: ja,
4: du
3: das
4: schon
3: gemacht? Genau, also ich bin irgendwo in einem Bereich, wo es grüner ist und wo ich nicht gesehen werde. Mhm. Und bin hier wirklich am Ackern. Ich bin nass geschwitzt, denn ich bin auf Gestein gestoßen und ich guck mal, ob man es hört.
4: Ah ja, scheiße.
3: Man hört, es ist hartnäckig, aber ich mühe mich jetzt nochmal ein, zwei Songs richtig ab und dann verbuddeln wir das Ding und dann gucke ich, dass ich da dann wieder Sand drauf mache und damit man nicht sieht, dass da gebuddelt wurde, lege ich auch noch so Laub drauf und so.
4: So machen wir es.
0: Neu. Super. Für den Sektor. Und

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0: ein WM-Maskottchen, ein Tanga.
1: Was noch? Dann ist hier noch ein Lightning-Kabel. So, das schmeißen wir hier auch noch in diese wunderbare Box rein. Dann haben wir einen Slip von Björn von Morgenstern plus Autogramm, klar, freut man sich. Eine Schneckenmaske, Korean Skincare ist gerade das Ding. Autogramme von Madi und mir mit einem Radiogeheimnis.
0: Stimmt.
1: FFP2-Masken. USB-Stick mit 1Live-Musik. So, den packe ich jetzt noch rein. Eine Tankrechnung. Und Weisheiten von den 1Live-Hörerinnen und Hörern und ein Zettel, wo du bist toll draufsteht.
0: Das
1: so,
0: alles.
1: Geld noch, Geld. Geld, falls sich die Währung wechselt in den nächsten 70 Jahren.
0: Aber nur so 5 Euro oder so. Ja. Und das genau, alles ist drin in unserer 1Live-Kapsel, die wir mit euch befüllt haben. Und wir haben Markus Fröhle rausgeschickt, diese Kapsel zu vergraben. Und zwar so gut und so tief im besten Fall auch, looking at you, Markus Fröhle, dass die niemand so schnell findet. So in ersten 70 Jahren. Wie läuft's?
1: Durch Steine durchgekämpft, durch Wurzeln. Tiefer geht's nicht. Ich kann sagen, wie tief es ist. So ein 1/2 Meter habe ich geschafft. Bisschen mehr vielleicht.
0: Ist ja nix.
1: Aber es ist wirklich Stein dann gewesen. Und ich habe noch mal andere Löcher probiert, aber es ist hier leider jetzt nicht more. So. Und
0: nee,
1: ich mache jetzt mal den Deckel drauf.
0: Was du tust. Ja.
1: So. Oh Mann. Ist aber dieses Kuscheltier, nimmt ganz schön viel Platz weg. So, die Kapsel ist verschlossen. Ich wiederhole, die Kapsel ist verschlossen. Die Kapsel wandert jetzt in das Loch. Achtung. Klingt aber tief, oder?
0: Ja, es klingt wirklich richtig, als wäre es ein Brunnen oder so. Ja, okay, krass. Dann reicht's schon.
1: Ja, ich habe mich bis nach Australien gegraben. So.
0: ja, hör mal.
1: Wieder Sand draufschütten, oder?
0: Ich spiele noch einen Song, dann kannst du noch einmal ganz kurz durchatmen und dann beerdigen wir sie fürs Erste.
1: Machen wir so.
0: Okay.
1: Machen wir so.

0: Leute, der große Moment ist gekommen. Endlich vergraben wir die 1Live-Zeitkapsel, wo ihr heute schon den ganzen Tag euch reingemeldet habt mit euren Vorschlägen, welche Gadgets wir reinpacken sollen. Haben wir alle befolgt. Die Kapsel ist vollgepackt. Markus Fröhle unterwegs, hat jetzt ein Loch gegraben. Die Kapsel liegt drin, also jetzt muss nur noch zugebuddelt werden, ne?
1: Ja, ich habe hier die Kapsel platziert. Sie ist so circa 5 Meter tief. Nein, Spaß. aber so tief, wie es ging. So, und jetzt mache ich den ersten. Fühlt sich an wie bei so einer Beerdigung. Also, naja, egal. Ich werfe jetzt Erde da drauf. So. Jetzt sieht man sie schon nicht mehr. So, ja. Und damit mache ich jetzt noch ein bisschen weiter. Und verdeckt das dann hier auch? Ich würde sagen, man darf ja auch nicht sehen, dass hier jemand gebuddelt
0: hat. Ich wollte gerade sagen, oh mein Gott, wenn ich irgendwo unterwegs wäre und ich würde sehen, jemand, keine Ahnung, hat ein Loch gebuddelt und vergräbt da gerade irgendwas, hätte richtig Panik. Ich würde wahrscheinlich...
1: Ja.
0: Deswegen, also...
1: Von mir muss man keine Angst haben.
0: Ja, das stimmt, du siehst ganz lieb aus auch.
1: Ja, bei dir denke ich... Ich versuche das jetzt hier wirklich auch schön abzudecken, dass da wieder so Laub drauf liegt und so ein paar Äste, damit man nicht checkt, dass hier gebuddelt wurde, damit nicht jemand auf die Idee kommt, hier anzufangen zu suchen, damit das hier wirklich irgendwie im besten Fall 70, 80 Jahre liegt und irgendwann zufällig gefunden wird.
0: Ich wollte gerade sagen, jetzt müssen wir alle nur noch hoffen, dass niemand es vorher ausbuddelt und irgendwann Leute diese Zeitkapsel finden und dann an uns alle denken und all unsere Messages oder eure Messages vielmehr bekommen. Unter anderem stand ja auch drin, du bist toll. Also ich finde, das muss auf jeden Fall jemand kriegen, oder?

0: Turn the Lights Off von Kato hier in 1Live. Boah, das ist auch so ein Song, wo man so richtig geil sein Leben zu romantisieren kann. Das kann man im Sommer sowieso ganz gut. Immer so ein bisschen Main Character Energy. Geht aber eigentlich zum Song, den ihr als nächstes bekommt. Nina Chuba, Wenn das Liebe ist, auch. In 2 Minuten ungefähr.
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2: Wir stöhnen ein bisschen, als die Referentin bei unserem Teambuilding mit professioneller Fröhlichkeit sagt, jetzt seid ihr dran. Sie holt kleine bunte Tücher aus einer Tasche und unsere Aufgabe ist, damit zu zweit zu jonglieren. Meine Partnerin und ich nicken uns zu und dann bewerfen wir uns mit den Tüchern. Das klappt auch ganz gut. Vor allem dann, wenn wir uns in die Augen sehen, statt auf die Tücher. Vielleicht ist das im Leben immer so, überlege ich. Das Entscheidende ist, im Kontakt zu sein. Mit den Leuten, mit denen ich unterwegs bin. Bei mir ist das oft so. Wenn ich viel um die Ohren habe, dann fällt als erstes Quality Time mit anderen weg. Da sage ich den Kinoabend mit meiner besten Freundin ab, weil ich noch ein Referat fertig machen muss. Da lasse ich mein Meditieren am Abend sein, weil da ja noch die Steuererklärung ist. Meistens wird es dann total kompliziert, wieder einen Ersatztermin zu finden. Aber das Tolle ist, wenn wir uns dann sehen, dann motzt keiner, dass es beim letzten Mal nicht geklappt hat, sondern wir freuen uns eben, dass wir jetzt zu zweit was erleben. Meine nächste Zeit wird auch wieder stressig. Ich nehme mir vor, so weit wie möglich im Kontakt zu bleiben. Mit meinen Herzensmenschen und mit Gott. Der hat übrigens noch nie gemault, du hast ja nie Zeit für mich, sondern immer nur, hey, schön, dass du jetzt da bist. Lass uns zusammen was erleben. Lisa Kielbasser, Fellbad.
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0: ist für viele von euch, ein Slave-Sektor, ist heute ein ganz besonderer Tag. Es ist nämlich muslimisches Opferfest. Also das ist so der höchste Feiertag im Jahr. Und ab 18 Uhr hört ihr hier in 1Live Benny Bauerdick. Und der hat mit Bell aus Düsseldorf darüber gesprochen und auch darüber, wie ihre Familie feiert.
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1: Es ist 18 Uhr, wir sind Wiebke Dumpe
2: und Mathis Jungblut. Einen Hackerangriff stoppen, während er läuft, das dürfen deutsche Behörden in der Regel nicht. Die Bundesregierung will das ändern und hat ein Gesetz dafür auf den Weg gebracht. Innenminister Dobrindt begründet das so.
3: Wir wollen uns auch zur Wehr setzen und die Infrastruktur der Angreifer stören und zerstören können.
1: Geplant ist zum Beispiel, dass staatliche Hacker dann die Attacken stoppen können oder Behörden mehr Daten analysieren. Daran gibt es Kritik, vor allem von Datenschützern.
2: Die Gesetze gegen Menschenhandel sollen verschärft werden. Die Bundesregierung will härtere Strafen für Leute, die andere zwingen, sich zu prostituieren oder als billige Arbeitskraft zu arbeiten, zum Beispiel auf dem Bau oder in Nagelstudios.
1: Geplant sind auch Strafen für Kunden, die das wissen und solche Leistungen dann trotzdem in Anspruch nehmen. Bisher galt das nur für Freier.
2: In fast 2 Wochen startet die Fußball-WM in den USA, Mexiko und Kanada. Und ab heute bereitet sich die Nationalmannschaft darauf vor, im Trainingslager in Herzogenaurach in Bayern.
1: DFB-Sportdirektor Rudi Völler ist schon lange dabei und sagt, worauf es ankommt.
4: Dass wir bei aller fußballischen Qualität, die wir ja haben, dass auch ein gewisser Teamsprit erreicht wird. Und das wird fundamental sein.
1: Völler machte auch klar, dass es dieses Mal keine politischen Aktionen geben wird.
2: Bei der letzten WM gab es viele Diskussionen um die Regenbogenbinde von Kapitän Manuel Neuer. Völler sagt, dass sich dieses Mal alle auf den Fußball konzentrieren sollen.
1: 26 Spieler sind seit heute in Herzogenaurach mit dabei. Der einzige, der noch fehlt, ist Kai Havertz. Der muss mit Arsenal London noch das Champions-League-Finale am Samstag spielen. Deswegen verpasst er auch das erste Testspiel der DFB-11 am Sonntag gegen Finnland.
2: 2 Tage später fliegt das Team dann in die USA und am 14. Juni geht die WM für die Deutschen in Houston los mit dem Gruppenspiel gegen Außenseiter Curaçao.
1: In Hamm haben Aktivistinnen und Aktivisten ein riesiges Klimacamp bezogen gegen den Bau von weiteren Gaskraftwerken. Insgesamt werden da zwischen 1.500 und 2.000 Leute erwartet.
2: Am Samstag ist da auch eine Großdemo für die Energiewende geplant, zu der mehrere Umweltorganisationen aufgerufen haben. Das Aktionsbündnis Ende Gelände hat auch zivilen Ungehorsam angekündigt.
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1: Bis zum Sonnenuntergang bleibt es wie jetzt gerade auch immer noch warm mit bis zu 25 Grad.
2: Morgen geht es so ähnlich weiter. Bei diesen Höchstwerten in Höxter kommen wir auf 23 Grad. Monschau und Fellbad schaffen 25 und in Lünen und Bochum werden es bis zu 26 Grad. Freitag dann auch erst mit viel Sonne und Wolken. Ab dem späten Nachmittag können dann aber auch Gewitter runterkommen.
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1: 85 Kilometer Stau insgesamt, das hier sind die, wo ihr am längsten braucht. A2 Hannover Richtung Dortmund zwischen Kreuz Bielefeld und Reda-Wiedenbrück. Eine Dreiviertelstunde plus 9 Kilometer Stau wegen Bergungsarbeiten. Dann die 2 Dortmund nach Oberhausen zwischen Bottrop und Kreuz Oberhausen 10 Minuten plus 4 Kilometer Stau. Die A4 Aachen Richtung Köln ist zwischen Kreuz Köln-West und Köln-Klettenberg nach einem LKW-Unfall gesperrt. A4 diesmal Köln nach Aachen zwischen Elsdorf und Merzenich 20 Minuten mehr einplanen, 5 Kilometer Stau. Und noch die A46 Düsseldorf nach Wuppertal zwischen Düsseldorf-Holthausen und Hahn-West 20 Minuten plus 8 Kilometer Stau. Da hat es einen Unfall gegeben und gerade ist nur eine Spur frei.
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5: Hallo ihr Lieben, mehr als 86 Millionen auf dem Konto haben immer mehr Menschen. Ja, keine Ahnung, wie es geht, aber die Zahl der Superreichen ist jetzt wieder gestiegen. Also es gibt mehr Menschen bei uns, die einfach mal 86 Millionen auf dem Konto haben. Wow! Was würdet ihr Sektor mit so viel Kohle in der Tasche machen? Darüber sprechen wir in einer Viertelstunde hier in 1 Live. Zeit genug, also nochmal kurz euren traurigen Kontostand zu checken.

ist es mit White Keys in 1 Live. White Keys, weiße Schlüssel? Hatte ich tatsächlich auch mal. Ah, bei meiner alten Bude hatte ich 3 unterschiedliche Schlüssel für 3 unterschiedliche Türen, die aber alle gleich aussahen. Und dann habe ich mir so hässliche Gummiüberzieher für die Schlüssel gekauft, um die zu unterscheiden. Ja, einer war grün, einer lila und einer eben weiß. Ja, sah hässlich aus, aber hat geholfen. Dominik Feig scheint also einfach mal eine Lanze zu brechen für Gummiüberzieher für Schlüssel.

0: Leute, ich hab's nicht so mit Zahlen. Mathe, Abi, 5 minus, sag ich nur. Aber über diese Zahl hier müssen wir mal kurz sprechen in 1 Live. 86 Millionen Euro auf dem Konto haben tatsächlich immer mehr Menschen bei uns in Deutschland. Die Zahl der Superreichen ist gestiegen. 2025 hatten 1.100 mehr Leute als davor eben 86 Mille auf dem Konto. Ich weiß, das waren jetzt viele Zahlen auch für mich, aber ist doch heavy, oder? Also 86 Millionen, ich würde erstmal spenden, auf jeden Fall geil Urlaub machen und mir einen Tag lang exklusiven Freizeitpark kaufen. Nur für meine Freundinnen und Freunde und mich. Ja, aber was würdet ihr mit 86 Millionen auf dem Konto machen, Sektor? Ja, vielleicht sowas Banales wie 1 Live-Hörer Louis, das würden vermutlich viele von uns sagen.
1: Dann werde ich auf jeden Fall einen Teil beiseite legen und ich glaube erstmal ganz viel reisen. Eine Weltreise machen mit meinen Jungs.
0: Ja, oder seid ihr vielleicht eher so Typ Benny aus Wuppertal?
2: Ich würde versuchen, ein Motorsport-Team zu gründen. Ich bin halt großer Motorsport-Fan, ich schaue gerne Formel 1 und Indycar und sowas. Also von daher wäre das sehr cool, das zu versuchen.
0: Ja, ich dachte erst so, ja, Motorrad kaufen wird's ja auch tun. Man muss ja nicht gleich übertreiben, aber klar, mit 86 Millionen kriegst du eben mehrere Motorräder und gleich eine ganze Mannschaft. Ja, oder man denkt eben vielleicht eher so wie Marie aus der Nähe von Mönchengladbach.
3: Ich glaube, ich würde einen großen Teil auf jeden Fall spenden für gute Zwecke. Bildung für Kinder im Zweifel, das kann man immer gut, oder sonst Tiere.
0: Ja, immer mehr Menschen in Deutschland sind superreich und haben eben mehr als 86 Millionen Euro Vermögen. Das ist der Wahnsinn. Unser Talkabout heute Abend hier in 1 Live. Was würdet ihr mit 86 Millionen machen, Sektor? Schreibt gerne mal über den Messenger in der 1 Live App. 86 Millionen, Leute. Also, ich glaube, ich würde vielleicht auch erstmal dem ganzen Sektor bei diesen Temperaturen ein kühles Getränk im Biergarten spendieren und eine geile Freibad-Pommes.

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2: Um 6:30 A1 Köln Richtung Euskirchen. Zwischen Köln-Bocklemünd und Kreuz-Köln wäre es 10 Minuten mehr im Plan. 5 Kilometer stoppt. Dann die 2 Hannover Richtung Dortmund zwischen Gütersloh und Reda-Wiedenbrück. Da dauert es auch eine Viertelstunde länger, 6 Kilometer Stau. Die A4 Aachen Richtung Köln ist zwischen Kreuz-Köln-West und Köln-Klettenberg nach einem LKW-Unfall gesperrt. A4 Köln nach Aachen zwischen Elsdorf und Merzenich, 20 Minuten plus 5 Kilometer Stau, da hat es einen Unfall gegeben. A46 Düsseldorf nach Wuppertal zwischen Düsseldorf-Ella und Hahn-Ost, 4 Kilometer stockend. Und auf der A46 Wuppertal Richtung Düsseldorf, da gibt es zwischen Wuppertal-Oberbarm und Wuppertal-Katernberg 4 Kilometer stockenden Verkehr.
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3: Frohe Weihnachten! Ja, das wünschen sich die Christen eben an Weihnachten. Die Muslime haben einen anderen hohen Feiertag und feiern ab heute das muslimische Opferfest. Verbringen da ähnlich wie wir eben an Weihnachten eigentlich viel Zeit mit der Familie. Seit den Angriffen der USA und Israel auf den Iran wurde auch der Libanon Ziel von Angriffen. Immer wieder greift Israel den Libanon an. Das Heimatland von Bell aus Düsseldorf. Ja, und wie verbringt sie eben in Zeiten von Krieg in ihrer Heimat jetzt das muslimische Opferfest? Darüber sprechen wir. So in 10 Minuten hier in 1 Live.

0: ballert seit Tagen gute Laune und sie ballert noch ein paar Tage weiter. Die Sonne bei uns im Sektor, also vielleicht einfach mal Danke sagen, ne? Oder was würdet ihr der Sonne gern mal sagen?
1: Ich bin die Sonne, hi.
2: Hi Sonne.
1: Hallo.
2: Hi.
1: Was mache ich denn mit dir?
2: Du zauberst mir ein Lächeln ins Gesicht auf jeden Fall.
3: Du bringst meine beste Seite zum Vorschein.
4: Leider auch viel Sonnenbrand, viel Schwitzen.
3: Ich bin glücklich, ich bin zufrieden, ich bin happy.
1: Wie fühle ich mich denn an für dich?
4: Wie eine Umarmung.
1: Wie genießt du mich denn am liebsten?
3: Mit einem kühlen Getränk in der Hand. Und dann möglichst lange in Gemeinschaft, mit Freunden, mit Familie.
5: Auf einem Handtuch oder im Wasser.
4: Irgendwo am See, irgendwo wo es kühl ist, vielleicht auch im Park.
1: Was wünschst du dir für unsere gemeinsame Zeit, die jetzt anfängt?
4: Dass du ganz lange bleibst.
1: Dann freue ich mich auf ganz viel gemeinsame Zeit. Sag dann kurz tschüss.
2: Danke Sonne, schön, dass du vorbeigeschaut hast.
4: Tschüss, tschüss.

0: 106 in 1 live, 7:15 ist es für viele von uns. Es ist ein normaler Mittwoch im Sektor, für einige aber der höchste Feiertag im Jahr. Es ist muslimisches Opferfest. Und die Muslime verbringen da, ähnlich wie wir an Weihnachten, eigentlich viel Zeit mit der Familie. Aber seit den Angriffen der USA und Israel auf den Iran wurde auch der Libanon Ziel von Angriffen. Immer wieder greift Israel den Libanon an und das ist das Heimatland von Bell aus Düsseldorf. Aus Respekt vor ihrer Familie und auch allen anderen Menschen im Libanon und ja, weil ihr einfach nicht nach Feiern zumute ist, feiert sie dieses Jahr kein Opferfest im klassischen Sinne. Ich habe mit ihr gesprochen und wollte wissen, wie es bei ihrer Familie in der Heimat aussieht.
1: Ja, ich hatte heute Morgen mal angerufen, ich hatte so ein bisschen mal nachgehakt und die hatten gesagt, die Menschen dort sind momentan halt einfach nicht in Feierlaune. Viele sind halt mental total erschöpft und haben halt auch Angst um ihre Zukunft und ich meine, kämpfen jeden Tag einfach nur damit, irgendwie normal weiterzumachen. Mhm. Ja.
0: Wie würde das Opferfest der Tag heute denn zum Beispiel eigentlich normalerweise bei dir aussehen oder auch bei deiner Familie im Libanon?
1: Also normalerweise war es natürlich immer so bei uns hier in Deutschland, dass wir uns immer morgens früh schon mit der Familie getroffen haben. Es wird natürlich auch zusammen gebetet und danach findet ein Familienfrühstück statt und dann gibt es nachher noch einen Spaziergang. Es gibt Geschenke, die ausgetauscht werden und ja, dann gibt es noch ein Mittagessen. Oft wird gegrillt, ne? Und natürlich ganz viel Süßes. Ganz viel Süßes, auch ganz viel Kekse. Und ja, das ist so eine Erinnerung, ist mal geblieben, dass ich mit meiner Mutter immer Kekse gebacken habe. Und das haben wir jetzt auch nicht gemacht, aber ja.
0: Bell, was machst du stattdessen heute? Du hast schon gesagt, ja, dir, deiner Familie ist eigentlich aufgrund der aktuellen politischen Situation im Libanon nicht zu feiern zumute. Aber wie verbringst du den Tag, das muslimische Opferfest jetzt trotz allem?
1: Also heute habe ich meinen Tag ganz normal gestartet. Es wurde gefrühstückt. Heute habe ich leider nur alleine mit meinen Eltern ein Frühstück gehabt, auch ohne meine Geschwister. Alle auf der Arbeit gewesen. Aber hier in Deutschland gratuliere ich meinen Freunden natürlich trotzdem zum Fest und wünsche halt auch allen Muslimen ein schönes Opferfest. Ja.
0: Was wünschst du dir vielleicht noch für dein Heimatland, Bell, dem Libanon, für die Zukunft?
1: Frieden. Einfach nur Frieden. Ich glaube mehr nicht. Frieden und dass alle Menschen einfach wieder ihren normalen Alltag ausleben dürfen und viele haben ihre Häuser verloren und das muss erstmal alles irgendwie wieder aufgebaut werden.
0: Danke, Bell, dass du uns heute mal ein bisschen mitgenommen hast in deine Kultur, in dein Leben. Ja. Wünscht man denn jetzt zum Abschied irgendwie trotzdem ein schönes muslimisches Opferfest oder eher nicht in diesen Zeiten?
1: Doch, natürlich trotzdem.

0: Ich meine, wir sind positive Menschen. Wir glauben immer an das Gute und wir hoffen einfach auf bessere Zeiten. Und ja, deswegen wünschen wir natürlich trotzdem allen Menschen ein schönes Opferfest. Und ja, auf Arabisch heißt das ganze Eid Mubarak.
1: Neu für den Sektor.

0: 86 Millionen auf dem Konto, hatten im letzten Jahr über 1.000 Deutsche mehr als im Jahr davor. Die Zahl der Superreichen steigt, haben wir vorhin schon drüber gesprochen hier in 1 Live. Menschen, die ein Vermögen von 86 Millionen haben. Leander aus Köln würde Folgendes damit machen.
1: Bei mir wäre es wirklich Reisen, die Freiheit zu haben, nicht in meinen 20ern arbeiten zu müssen. Weil jetzt ist man noch jung und hat eigentlich noch Spaß und ist eigentlich noch fit genug, um was Schönes zu erleben.
0: Ja, wie ist es bei euch? Was würdet ihr mit der Kohle machen? Unser Talkabout heute hier in 1 Live. Sprechen wir auch gleich nach 7 wieder drüber.
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1: 19 Uhr ist es, ich bin Wiebke Dumpe. Über Hackerangriffe berichten wir hier immer wieder. Vor kurzem zum Beispiel auf Dienstleister der Unikliniken in Nordrhein-Westfalen, bei dem Patientendaten geklaut worden sind. Damit die deutschen Sicherheitsbehörden dagegen besser vorgehen können, hat die Bundesregierung heute ein Gesetz auf den Weg gebracht. Was drin steht, erzählt Mathis Jungblut.
2: Es geht darum, dass sich das Bundeskriminalamt gegen solche Angriffe auch wehren darf. Bisher konnten die Attacken nur festgestellt werden, eingreifen ging nur bei Terrorverdacht. Zum Wehren gehört, Computer der Hacker stilllegen oder Schadsoftware auf fremden Rechnern löschen. Die Behörden sollen außerdem deutlich mehr Daten sammeln und analysieren dürfen. Daran gibt es Kritik von Datenschützern.
1: Außerdem befürchten Fachleute, dass Unbeteiligte von den Abwehraktionen der Behörden betroffen sein könnten. Denn Angreifer nutzen oft gehackte Systeme von anderen. Die Bundesregierung will Clubs helfen und dafür das Baurecht ändern. Musikclubs sollen in Zukunft offiziell als Kulturort gelten. Damit dürften sie auch in bestimmten Wohngebieten eröffnen. Da gelten auch weiter Lärmschutzregeln, die sind dann aber weniger streng. Kulturstaatsminister Weimer findet den Schritt wichtig, um die Live-Musikszene in Deutschland auszubauen. Eine bekannte Linksextremistin kommt auf Bewährung frei, Lina E. Der Generalbundesanwalt wollte das eigentlich verhindern, die Beschwerde wurde aber abgewiesen. Lina E. war 2023 zu mehr als 5 Jahren Haft verurteilt worden, weil sie als Teil einer linksradikalen Gruppe aus ihrer Sicht Rechtsextreme angegriffen und teils lebensgefährlich verletzt hatte. In Deutschland haben letztes Jahr so viele Menschen in Teilzeit gearbeitet wie noch nie. Das Statistische Bundesamt hat ausgerechnet, dass das knapp 1/3 aller Beschäftigten macht. Im Schnitt arbeiten sie etwas mehr als 21 Stunden pro Woche. Frauen sind besonders oft in Teilzeit. 2025 war es jede zweite, bei den Männern jeder siebte. In Düsseldorf sind am Samstag 2 Straßenbahnen zusammengestoßen. Jetzt sagt der Betreiber Rheinbahn warum. Technische Probleme. Ein Signal hatte demnach freie Fahrt nach vorne angezeigt. Die Weiche hat eine der Bahn aber links abbiegen lassen. Bei dem Zusammenstoß in Düsseldorf sind 30 Menschen verletzt worden.
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1: Der Abend bleibt wie jetzt auch, also die Sonne scheint, es bleibt warm zwischen 18 und 25 Grad. Morgen geht's dann ähnlich sommerlich weiter, in Coesfeld 25 Grad, in Wesel und Bergheim bis 27 und in Siegen und Dormagen bis zu 28 Grad. Auch am Freitag bleibt sonnig, bis 32 Grad sind drin, ab dem Nachmittag können dann auch später mal Gewitter runterkommen.
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1: 4 Meldungen insgesamt, geht los mit der A3 Köln Richtung Arnheim zwischen Kreuz Oberhausen West und Kreuz Oberhausen. 4 Kilometer Stau. Dann die A4 Aachen nach Köln ist in Höhe Kreuz Köln West wegen Bergungsarbeiten gesperrt. A4 Köln nach Aachen zwischen Elsdorf und Merzenich 10 Minuten plus 4 Kilometer Stau. Und noch die A59 Köln nach Bonn zwischen 3 Köln-Ports und Köln-Bahn. 10 Minuten mehr im Plan, 4 Kilometer stockend, da steht ein defektes Fahrzeug in der Baustelle.
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3: Hallo ihr Lieben, heute ist übrigens Tag der Sonnencreme. Sollte aber ehrlicherweise nicht nur heute, sondern die nächsten Tage auch noch so sein bei euch. Ihr habt es im Sektor Wetter gehört, es bleibt oft sonnig. Lichtschutzfaktor 50 plus, drunter geht bei mir nichts. Ich hoffe, ihr seht es nicht wie diese Frau hier, die wir auf der Straße getroffen haben. Die verzichtet nämlich komplett auf Sonnencreme und sagt:
4: Na, aber alles, was rot wird, wird braun.
5: Swam.

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1: Nach dem Regen kommt der Sonnenschein. Oder auch aus Steinen, die einem in den Weg gelegt werden, kann man Schönes bauen. Ha. Oder das Glas ist immer halb voll statt halb leer. Ja, das sind so Sätze, um optimistisch durchs Leben zu gehen. Aber an genau solche Sätze muss ich immer denken, wenn ich euch den neuen Song von Nico Santos hier in 1 Live spiele. Optimist heißt er, gerade gehört. Und ja, wer als Optimist durchs Leben geht, bei dem ist das Glas halt immer halb voll statt halb leer.
2: Ja.
1: Also, außer bei mir in der Heimat, glaube ich, auf dem Schützenfest im Sauerland, da ist das Glas weder halb voll noch halb leer. Leute, da hat man so einen Zug drauf. Da ist das Bierglas entweder ganz voll oder sehr schnell wieder ganz leer. Aber auch dieser Zustand bleibt nicht lang, weil irgendwer wieder eine Runde gibt. Ja, guck mal. Und da sorgt Nico Santos mit seinem neuen Song bei uns allen jetzt immer dafür, dass wir sofort ans Schützenfest im Sauerland denken. Prost!

0: Teddy Swims für euch in 1 Live, Mr. Know-It-All. Hey, wenn ihr wisst, wie man an so viel Geld kommt, dann meldet euch gerne bei mir. 86 Millionen. Wahnsinn, immer mehr Deutsche haben so viel Vermögen. Die Zahl der Superreichen ist letztes Jahr um 1.100 gestiegen. Ja, Sektor, was würdet ihr mit so viel Kohle machen? Unser Talkabout heute Abend hier in 1 Live. 1 Live-Hörer Yannick meint:
1: Ein Großteil investieren, glaube ich. Und mich sonst um Familie, Freunde kümmern, dass zum Beispiel meine Mama nicht mehr arbeiten muss und so. Außer sie will.
0: Ja, finde ich gut. Auch was hier noch als Nachricht über die 1 Live-App gekommen ist.
2: Hallo?
0: Hallo, ist da die Sabrina?
2: Wer möchte das wissen?
0: Der Benny Bauerdick von 1 Live.
2: Oh! Okay.
0: Hallo, ja. Sabrina. Grüße nach Mönchengladbach.
2: Hi, ja. Was geschrieben, ha?
0: Ja, genau. Wir sprechen ja heute Abend in 1 Live darüber, was ihr mit 86 Millionen auf dem Konto machen würdet. Und du hast geschrieben über die 1 Live App, Sabrina.
2: Ja, dass ich so viel Regenwald davon kaufen möchte, wie es geht.
0: Ah, und also ich finde das gut. Finde ich wirklich ein guter Vorschlag von dir. Warum sagst du, ist dir das irgendwie so wichtig?
2: Wir haben Ende Mai und es ist zu warm und ich habe eine Tochter. Ich möchte, dass sie in einer gesunden Erde aufwachsen kann.
0: Ich weiß allerdings nicht, wie viel Regenwald man für 86 Millionen kaufen kann. Sabrina, ich gehe davon aus, du eigentlich auch nicht, oder?
2: Nein.
0: Okay.
2: Ich habe uns gedacht, so anrufen.
0: Ja, so steck.
2: Ich habe einfach beim Abwasch mal gehört. Ich so, boah, was wirst du voll Sinnvolles damit machen? Ich dachte, ich habe entweder an die Gletscher gedacht oder an Regenwald. Und ich denke, oh, schreib einfach mal. Und jetzt klingelt mein Handy. Oh
0: so schnell kann es gehen. Und auf einmal ist man im Radio, Sabrina. Hey, aber danke dir, dass du geschrieben hast. Und danke dir auch für diesen guten Vorschlag. Dann drücke ich dir die Daumen, dass du irgendwann vielleicht auch eine dieser Superreichen wirst, um was Gutes zu tun für unseren Planeten.
2: Dankeschön. Ich werde es machen, Benni. Danke.
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0: Cordelia und Sean Paul mit Cheap Thrills in 1 Live. Kurz vor 7:30 ist es.
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0: So sieht's aus. Sektor, es gibt News. Ihr habt es aber vielleicht auch an diesem Ton schon erkannt für alle Disney-Fans. Es geht um den 9. und 5. Toy Story-Film. Der läuft ab Mitte Juli, also in knapp 2 Monaten hier bei uns in Deutschland im Stream. Und der kriegt jetzt prominente Unterstützung und zwar von Bad Bunny. Ja, was der im neuen Film zu suchen hat, das klären wir auf jeden Fall gleich hier in 1 Live.
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0: Nein, nicht in der Unendlichkeit. Das machen wir so in, lass mich mal gerade hier zusammenrechnen. Ja, so in 5 Minuten, versprochen.
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5: Hier geht um 7:30 los mit der A1 Münster nach Osnabrück zwischen Greven und Lattbergen, 3 Kilometer Stau. Dann die A3 Arnheim Richtung Oberhausen zwischen Dienstlaken Süd und Oberhausen Holt, eine halbe Stunde mehr, ein Plan, 3 Kilometer Stau. Die A4 Aachen Richtung Köln ist in Höhe Kreuz Köln West wegen Bergungsarbeiten gesperrt. Und nochmal die A4 Köln nach Aachen zwischen Elsdorf und Merzenich, da 10 Minuten mehr, ein Plan, 4 Kilometer Stau.
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Ich weiß nicht, was es bei euch heute Abend zum Abendessen gab oder gibt, aber hier bei uns geht es jetzt um Pizza in 1 Live. Also gut, eigentlich geht es um ihn hier. Bad Bunny, der leiht seine Stimme jetzt einem Spielzeug im 9. und 5. Toy Story Film, läuft ab Mitte Juli bei uns und der spricht da ein Stück Pizza. Ja, ein Stück Pizza mit Sonnenbrille. Und dieses Pizzastück ist super cool, auch ein bisschen mysteriös, passt aber ja irgendwie auch zu Bad Bunny. Und es gehört zu einer kleinen Gruppe vergessener Spielzeuge, die in einem verlassenen Gartenhäuschen leben. Aber Bad Bunny wird auf jeden Fall für Stimmung sorgen, hört mal. Ja, das war jetzt nur ein kleiner Ausschnitt, aber das ist er als Pizzaspielzeug. Macht auf jeden Fall Bock. Ähnlich wie der hier. Das ist Bad Bunny für euch in 1 Live. Nein, ich

0: auf Trash TV? Na dann.
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0: Da geht's um Trash-TV und zwar um den Bachelor. Sandra Sprünken ist Comedian aus dem Ruhrpott und hat uns in der neuen Folge Generation Gag von einer, ja, sehr speziellen Anfrage erzählt, die sie bekommen hat. Man wollte sie nämlich als Bachelorette. Ja, die Ruhrpott-Schnauze verteilt Rosen, das wäre doch mal was, aber für Sandra gibt's da, ja, was so nicht passt.
2: Und dann habe ich auch noch eine Sache, die man am Format auf jeden Fall ändern sollte. Was ist das mit dem hier, ist eine Rose für dich? Eine Rose. Also ja, ich weiß, das ist Klischee, aber damit arbeiten wir als Comedians nun mal. Habt ihr schon mal einen Mann sagen hören, oh Gott, Rosen. Oh, das sind meine Lieblingsblumen nach Dahlien. Also, lieb ich. Mensch, toll. Hat schon mal irgendein Typ zu euch gesagt, also, ich habe selten Bock auf Sex. Eigentlich nie, aber wenn meine Freundin auf unser Bett so ein paar Rosenblätter streut. Da steigt es mir langsam auf, aber das brauche ich dann schon, ja. Wenn ich im Stadion bin, ja. Früher, ich schäme mich heute richtig, dieses Asoziale mit der Pyrotechnik. Das machen wir jetzt gar nicht mehr. Wenn jetzt Torjubelzeit ist, dann sind

0: meine Jungs und ich dabei. Und wir werfen die Rosenblätter runter. Es ist nicht das Richtige, oder? Es soll ja auch so sein, der Mann ist dann traurig, dass er nicht weitergewählt wurde. Er soll verzweifelt sein, er soll am Rande der Tränen sein. Deswegen muss man doch dann sagen, Jeremy Jerome Pasquale. Ich weiß nicht, wie ich sagen soll und es tut mir wirklich leid, aber es gibt heute Abend kein Bier für dich. In dem Sinne, Prost, das war's von mir.
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1: So, und nach 8 gibt's hier gleich bei uns 1Live Plan B. Da gibt's unter anderem neue Musik von den Giant Rooks und Tickets fürs Zeltfestival Ruhr in Bochum. Ich bin der Benny Bauerdick, Sektor. Schönen Abend euch. Wir hören uns morgen Abend wieder ab 6.

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1: Es ist 20 Uhr, ich bin Wiebke Dumpe. Die Bundesregierung will, dass schneller neue Wohnungen gebaut werden. Bauministerin Huberts hat heute ein Gesetz dafür vorgestellt. Lisa Bertram erklärt, was konkret in dem Entwurf drin steht für Planungen.
2: Bauen geht ja schon bei den Genehmigungen los. Das soll schneller gehen. Und zwar da, wo der Wohnungsmarkt besonders angespannt ist. Diese Kommunen sollen das auf ihrer Prio-Liste ganz nach oben setzen dürfen. Dann geht Bauen vor Natur- oder Denkmalschutz. Auch Umweltprüfungen sollen schneller gehen. Beispiel, wenn es in den letzten 5 Jahren schon mal ein Gutachten gab, reicht das. Kritiker sorgen sich um Umweltstandards. Die Bauministerin sagt, die bleiben, es soll nur schneller gehen.
1: In dem Gesetzentwurf geht es auch um Schrottimmobilien. Solche runtergekommenen Gebäude sind zum Beispiel in Duisburg und in Gelsenkirchen ein Problem. Mit dem Gesetz sollen Städte Eigentümer schneller verpflichten können, zu sanieren oder ihm im Extremfall auch das Haus wegnehmen. Die Pläne der Regierung werden noch im Bundestag besprochen. In einem anderen Plan der Bundesregierung geht es um mehr Möglichkeiten zur Abwehr von Hackerangriffen. Behörden sollen die unter anderem bald auch aktiv stoppen und zurückschlagen können. Das geht gerade in der Regel noch nicht. In 2 NRW-Städten werden heute Abend Weltkriegsbomben kontrolliert gesprengt. In Düsseldorf müssen deshalb 1000 Leute aus ihren Häusern raus. In Moers sind es mehr als 3000. Dort wurden 2 Blindgänger gefunden, die bis spätestens Mitternacht gesprengt werden sollen. Uganda macht vorübergehend die Grenzen zur Demokratischen Republik Kongo zu, damit sich das Ebola-Virus nicht weiter verbreitet. In der Demokratischen Republik Kongo war das Virus ausgebrochen. Inzwischen gibt es da laut Behörden mehr als 240 Tote und über 1000 Verdachtsfälle. Der Tierschutzbund ruft bei dem warmen Wetter auf, auch Haus- und Wildtiere vor Hitze zu schützen. Viele können ihre Körpertemperatur nämlich nicht durch Schwitzen selber regeln. Außerdem kann heißer Asphalt zum Beispiel zu Verbrennungen an den Pfoten führen. Anzeichen für eine Überhitzung sind zum Beispiel starkes Hecheln, Unruhe oder Gleichgewichtsstörung.
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1: Bis sie untergeht, scheint die Sonne. In der Nacht kühlt es sich deutlich ab auf 13 bis 3 Grad. Morgen geht's mit dem Sommerwetter weiter bei diesen Höchstwerten. In Warburg bis 23 Grad, in Monschau und Dortmund bis 25 und bis 28 Grad werden es in Langfeld und in Zülpich. Freitag erst Sonne und lockere Wolken bis 32 Grad. Am Nachmittag kann es dann aber auch gewittern.
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1: 3 Meldungen, geht los mit der A2 Dortmund nach Oberhausen, zwischen Oberhausen-Königshardt und Kreuz-Oberhausen eine Viertelstunde mehr einplanen, 3 Kilometer Stau. Dann die A4, Aachen Richtung Köln, die ist in Höhe Kreuz-Köln-West wegen Bergungsarbeiten gesperrt. Und die A61 Mönchengladbach Richtung Koblenz, zwischen Niederzissen und Mendig gerade 3 Kilometer stockt.
3: Wie war es? Gewittergefahr, nachts am 3 Grad,
1: ist
3: tagsüber
1: krass, ne?
3: 30.
1: Es ist sehr hin und her.
3: Aber mit dem Klima ist alles in Ordnung
1: klar.
3: Sonst, ne? Ja.
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3: Mit Tilman Kölner und Daniel Vogrin.
4: Es passt schon Kabarett hier.
3: Ich spare mir die politischen Kommentare, weil es geht ja hier um Musik eigentlich 3 Stunden lang. Und die Giant Rooks schenken euch höchstpersönlich Tickets heute Abend für ein sehr schönes Open Air. Und wir füllen eure Sommerplaylist zum Beispiel mit Tampa City Self-Aware. Guck mal, hat sich gereimt.
4: Liebe Grüße.

0: Neue Musik für euch hier in Liveplan B am Abend, jetzt mit der neuen von Rin mit Blade Runner. Habt ihr ihn vielleicht noch im Ohr, läuft hier im Hintergrund. Nostalgie, warme Synthesizer-Sounds, popkulturelle Referenzen und Wortspiele, das ist gerade so der Vibe von einem, der in den letzten 10 Jahren seit seinem Debütalbum zu einem der größten Deutschrapper geworden ist. Und einer, der den Moshpit und den Turn-Up in die Rap-Shows gebracht hat. Nostalgia wird sein 4. Album heißen, das am 24. Juli kommt. Und jetzt hat er sich einen von der neuen Generation ins Studio geholt. Einen, der von sich sagt, er ist wie viele Tage im Jahr im Studio?
1: 350.
0: Ja, und heißt Reezy. Der hat sich hier reingerappt. Nicht mit seinem stärksten Part, finde ich ehrlicherweise, aber sonst finde ich den Track ziemlich fett. Rin und Reezy mit Wach.

0: Ihr hört 1 Liveplan B, eben noch die Schülerband bei der Abschlussfeier, ein paar Jahre später international erfolgreiche Rockstars. Das ist kurz zusammengefasst die Biografie der Giant Rooks aus Hamm. Das Live-Spielen ist absolut ihr Ding und das machen sie, ihr wisst, wenn ihr sie schon mal live gesehen habt, so gut, dass sie mittlerweile fast überall auf der Welt Fans haben und dieses Jahr auch wieder in den USA, Lateinamerika und Kanada unterwegs sind. Ein paar Orte stehen aber auch noch auf der Bucketlist, die sie noch nicht bespielt haben, sagt Fred und Gitarrist Finn.
1: Ich würde sehr gern mal in Japan spielen. Ich würde sehr gern mal auf dem Glastonbury Festival spielen in England. So, es gibt schon auf jeden Fall so ein paar Orte, wo ich sehr gerne spielen würde.
2: Australien steht noch auf der Liste.
1: Oh ja.
2: Haben wir irgendwie noch nicht geschafft.
1: Ja.
2: War irgendwie schon häufig geplant, aber...
1: Ja, stimmt. Hatten wir sogar mal richtig geplant.
2: Ja, ja.
1: Ja. Türkei.
2: Jo, stimmt.
1: Auf Istanbul. Jeden Fall Türkei auch.
0: Mhm. Gab es da jetzt so Städte oder so Erlebnisse, Venues, wo ihr sagt, boah, das war so anders oder so krass, da muss man unbedingt mal wieder hin?
1: Ja, wir haben mal in so einem völlig überdimensionierten Fußballstadion gespielt in Sao Paulo. Da waren wir Vorband von Louis Tomlinson.
0: Mhm.
1: Das war auf jeden Fall so ein krasses Erlebnis für mich in Sao Paulo, in diesem Fußballstadion. Dann gab es also auch noch ein sehr ähnliches Stadion in Buenos Aires.
0: Mhm.
1: Auch so ein Fußball, so ein legendäres Fußballstadion, wo so Maradona und keine Ahnung was so die ganz wichtigen Tore geschossen haben und so. Und das war auf jeden Fall für die fußballbegeisterten Menschen unter uns echt toll.
2: Ich finde das Schönste tatsächlich, so diese ganzen Orte zu sehen. Das erste Konzert damals in Lateinamerika war, glaube ich, in Rio de Janeiro.
1: Mhm.
2: Und das ist so eine fantastische, schöne Stadt. Also, und da quasi dann mit der Crew und mit der Band und so weiter Zeit zu verbringen und das Land so ein bisschen zumindest kennenzulernen oder die Stadt so ein bisschen kennenzulernen, mhm. Das finde ich immer so eigentlich das Schönste.
0: Ja, oder absolut. Den Sektor nochmal richtig kennenlernen. Ne? 5-mal spielen die Giant Rooks allein auf ihrer Tour im Sektor dieses Jahr, plus natürlich Festivals. Und auf 1, präsentiert von 1 Live, laden Fred und Finn euch jetzt ein.
1: Hallo, wir sind die Giant Rooks und wir verschenken Tickets jetzt.
2: Fürs Zeltfestival Ruhr in Bochum, oder?
1: Ja.
0: Ja, in Bochum am 22. August ist das. Könnt ihr euch schon mal im Kalender eintragen. 1x2 Tickets gehen heute raus für die Giant Rooks beim Zeltfestival Ruhr. Und dafür spielen wir das gute alte Ruckzuck bei den Giant Rooks. Ich spiele euch eine ganz schnelle Sekunde aus dem Song von denen. Und ihr sagt mir, welcher Giant Rooks Song ist das, aus dem ich diese Sekunde rausgeschnipselt habe? Achtung! So, die Fans wissen eh schon Bescheid. 1 Live App aufmachen, reinmelden, Sprachnachricht oder über die 0221 567 89111. Hier ist nochmal die Sekunde. Und hier sind sie schon mal mit einem anderen Song, The Waves, neu. Hey.

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1: Da gibt's nur eine Meldung. Die A4 Aachen Richtung Köln ist in Höhe Kreuz Köln West wegen Bergungsarbeiten gesperrt.
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3: Hello.
2: Wenigstens einer, der sich heute gefreut hat, als ich gesagt habe, ey, wir spielen Ruckzuck.
3: Ich finde, ich muss generell mal sagen, du bist für mich auch der König der Wortspiele.
2: Das musst du jetzt nicht sagen.
3: Ist so, Tilman.
2: Also es geht um Tickets Toll. Für die Giant Rooks, ja. Und ich habe gesagt, wir spielen Ruckzuck. Da hat sich der Daniel Vogrin
3: Herrlich.
2: Gefreut. Ihr freut euch vielleicht auch, wenn ihr die Tickets hier einsackt. Ihr müsst einfach nur diese Sekunde ganz blitzschnell ruckzuckmäßig aus dem Giant Rooks Song erkennen und mir sagen, welcher Song ist das? Über die 1Live-App gerne eine Sprachnachricht auch oder eine Nachricht so oder die 0221 567 89111. Ich spiele sie kurz an. So, Daniel hat sie übrigens rausgeschnitten aus dem Song. Danke auch dafür.
3: Ja, sehr gerne.
2: Ich spiele sie nochmal diese Sekunde. Und das hier sind Tame Impala mit Dracula.

0: Das ist ja Eliza Rose übrigens. Baddest of them all hier in 1 Live Plan B. Wie chillt ihr gerade? Also jetzt so rein modetechnisch. Jogginghose, Feinripp-Unterhemd. Damit meine ich jetzt nicht Daniel Vogrin, der mir gegenüber sitzt, aber nee. Du bist auch nicht so weit von diesem lockeren Sonntagsoutfit ohne Termine
1: entfernt. Entschuldigung.
0: Aber das ist dein Standard.
1: Ich habe mich hier rausgeputzt für dich.
0: Aber ein Loser-Outfit würde der nächste Künstler das nämlich nennen, ne?
1: Ja.
0: Jogginghose und Feinripp-Unterhemd.
1: Der läuft auch gerne mal so rum tatsächlich. Und als er bei Jimmy Kimmel aufgetreten ist, da sah das nicht arg viel anders aus. Die Rede ist von Malcolm Todd. Weil er hat auch auf einem fetten Screen da stehen beim Jimmy Kimmel Auftritt. You know the band's gonna be good when they all look like total losers. Also du weißt, die Band wird gut sein, wenn sie alle wie absolute Loser aussehen.
0: Also Loser-Outfit meint er jetzt dann so basic Jogginghose.
1: Ja genau, das hat er gerne mal an. Einfach eine Jogginghose oder auch wirklich ein Feinripp-Unterhemd und eine Jeans. Jetzt bei Jimmy Kimmel hatte er immerhin eine Basic-Jeans und ein Shirt an.
0: Immerhin ein Shirt, ne? Das können auch nicht alle von sich behaupten.
1: Da bin ich weit entfernt von. Aber auf diesem Shirt stand Wholesome Rockstar. Also sowas wie gesunder Rockstar. Mhm. Und das würde ich tatsächlich bei ihm richtig herausstellen, noch viel mehr als seine Outfits. Weil bei ihm klingt es mal so gar nicht nach Sex, Drugs und Rock'n'Roll, sondern wirklich ziemlich gesund.
0: Warum, was, wie?
1: Er hat gesagt, bei ihm gibt's keine Party nach dem Konzert. Bei ihm gibt's das nur, wenn er am nächsten Tag frei hat, weil er sonst die nächste Show gar nicht spielen könnte, weil seine Stimme sehr empfindlich ist. Und da würde ich mal sagen, das ist vorbildlich, so macht man das, so hält man auch lange durch.
0: Und so macht man das dann auch wieder und wieder und deswegen heißt sein neues Album, das demnächst rauskommt, wahrscheinlich auch Do That Again.
1: So. Ne?
0: Und den hören wir uns jetzt mal an, diesen Typen, der gerne im lockeren Outfit abcornert und sich sonst sehr gesund verhält. Earrings Malcolm Todd in 1 Live Plan B.

0: Das ist die Band, von der Kollege Daniel Vogrien heute ein Shirt anhat, ne?
1: Was du mir geschenkt hast.
0: Wahnsinn, ne?
1: Danke an der Stelle.
0: Weil du hier gearbeitet hast und ich auf dem Konzert war von Turnstile.
1: Das ist ein whole, so full nett, circle moment.
0: So nett sind wir zueinander. Wisst ihr auch Bescheid, dass auch hinter den Kulissen alles ganz okay ist eigentlich bei uns.
1: Ja.
0: Wir hoffen, euch geht's auch gut. Und wenn ihr morgens beim Frühstückstisch sitzt, guckt genau, was in eurer Verpackung drin ist von den Sachen, die ihr da esst, wenn ihr so Cornflakes oder so esst.
1: Mhm.
0: In einer Cornflakes-Packung gab es nämlich damals eine gratis Musikproduktionssoftware. Okay, fair enough, es ist eine Weile her. Flume, den ihr im Hintergrund hört, der wird das auf jeden Fall bis heute nie vergessen, wie er die damals ausgepackt hat, weil er sagt, dass dieser Moment letztendlich sein Leben verändert hat.
2: Oh, the Cornflakes thing.
3: Die Cornflakes-Geschichte? Ja, die stimmt. Ich habe durch diese Software gelernt, dass man Musik auf Computern produzieren kann. Damals habe ich Saxophon gespielt. Das hat mich frustriert, denn ich hatte Ideen, aber konnte sie nicht umsetzen. Ich hatte ja nur ein Instrument. Aber auf dem Computer konnte ich 100 Instrumente gleichzeitig spielen lassen und alles bestimmen.
0: And the rest is history, wie man so schön sagt. 2016, vor ziemlich genau 10 Jahren, kam dann Skin raus. Flumes erstes Album. Der Erfolg hat sein Leben quasi auf den Kopf gestellt. Und das hat auch die Songs auf seinem zweiten Album krass geprägt, auf jeden Fall.
2: I feel like I did a lot of learning.
3: Ich habe viel gelernt und bin gewachsen. In den letzten 4 Jahren hat sich mein Leben ja komplett verändert. Ich hatte sehr kreative Momente, aber es gab auch Schreibblockaden. Ich war echt frustriert. Es gab also viele Ups und Downs. Und das kann man der neuen Musik auch anhören.
0: Wir hören heute immer wieder rein in dieses Album, was 10 gerade geworden ist. Hier ist Never Be Like You.

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1: Um gleich 21 Uhr mit Wiebke Dumpe. Für viele steht der Sommerurlaub an, zum Beispiel auf einer griechischen Insel. Die sind in den letzten Jahren immer beliebter geworden, haben aber auch immer mehr Probleme. Mehr dazu von Mathis Jungblut.
2: Eine neue Studie zeigt, dass nach Griechenland letztes Jahr fast 38 Millionen Touristen gekommen sind, vor allem nach Mykonos und Santorini. Das sind fast 3,5-mal so viele, wie Griechenland Einwohner hat. Davon profitieren viele Leute vor Ort, zum Beispiel Besitzer von Hotels oder Restaurants. Aber es führt auch zu Problemen, wie zu viel Müll oder Wasserknappheit. Und das betrifft dann vor allem die Anwohner. Deshalb will die Regierung in Griechenland mehr gegen Massentourismus machen, unter anderem mit strengeren Bauauflagen für Hotels.
1: Overtourism ist nicht nur in Griechenland ein Problem, sondern auch an anderen Touri-Hotspots in Europa. Anwohner auf Mallorca protestieren regelmäßig. Beliebte Städte wie Venedig oder Barcelona wollen zum Beispiel auch nicht mehr, dass so viele Kreuzfahrtschiffe bei ihnen halten. Die Bundesregierung versucht weiter, den Wohnungsmangel vor allem in den Städten in den Griff zu kriegen. Das Kabinett hat Änderungen auf den Weg gebracht, die Bauministerin Huberts vorgeschlagen hatte.
3: Mit dem Upgrade machen wir die Bauplanung in Deutschland schneller, digitaler, schlanker und flexibler.
1: Konkret soll der Wohnungsbau in Gebieten mit Knappheit wichtiger sein als zum Beispiel Denkmal- oder Umweltschutz, wenn Kommunen das wollen. Und Städte sollen einfacher gegen Schrottimmobilien vorgehen können. In Deutschland ist die Zahl der Superreichen nochmal gestiegen. Eine Unternehmensberatung hat Zahlen veröffentlicht. Letztes Jahr sind demnach mehr als 1.000 Leute dazugekommen. Insgesamt besitzen jetzt rund 5.000 Menschen in Deutschland mehr als ein Viertel des Vermögens hier. Als superreich gelten in dem Ranking alle, die rund 86 Millionen Euro oder mehr haben. In fast 2 Wochen startet die Fußball-WM in den USA, Mexiko und Kanada. Und ab heute bereitet sich die Nationalmannschaft darauf vor, im Trainingslager in Herzogenaurach in Bayern. DFB-Sportdirektor Rudi Völler ist schon lange dabei und er sagt, worauf es ankommt.
4: Dass wir bei aller fußballischen Qualität, die wir ja haben, dass auch ein gewisser Teamsprit erreicht wird und das wird fundamental sein.
1: Das erste WM-Spiel hat Deutschland am 14. Juni gegen Außenseiter Curaçao.
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1: In der Nacht kühlt es sich deutlich ab. Die Tiefstwerte liegen zwischen 13 Grad am Rhein und bis 3 Grad in Ostwestfalen. Morgen dann wieder sommerlich warm mit viel Sonne und mit diesen Höchstwerten. In Minden 23 Grad, in Aalen und Hamm bis 24 und Troisdorf und Viersen, da sind 28 Grad drin. Freitag noch was wärmer und ab dem späten Nachmittag können Gewitter dabei sein.
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1: 2 Meldungen. Die A4 Aachen Richtung Köln ist in Höhe Kreuz Köln-West wegen Bergungsarbeiten gesperrt. Und nochmal A4 Köln Richtung Aachen. Zwischen Köln-Glettenberg und Kreuz Köln-West dauert 10 Minuten länger, 3 Kilometer Stau.
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5: Mit Tilman Kölner und mit den hier. Hallo, wir sind die Giant Crooks und wir verschenken Tickets jetzt.
6: Fürs Zeltfestival Ruhr in Bochum, oder?
5: Ja, genau. 22. August, um genau zu sein, da spielen die Giant Rooks beim Zeltfestival Ruhr. Es kostet euch exakt gar nichts, wenn ihr euch reinmeldet und die Sekunde aus dem Giant Rooks Song erkennt und natürlich ein bisschen Glück habt. Ich spiele sie euch nochmal an, die Sekunde, und ihr macht am besten die 1 Live App auf und schreit direkt in Messenger rein, wenn ihr diesen Song erkennt. So, ich bin sogar so krass, ich spiele es euch einfach nochmal, diese Sekunde. Sind dann ja quasi 2 Sekunden. So, 0221 567 89 111. Aus welchem Giant Rooks Song haben wir da gerade was gehört? Gracie Abrams hätte ich jetzt für euch. Hit the Wall.

0: Das ist Baby Doll mit Dominik Feig oder beziehungsweise von Dominik Feig. Da muss man echt immer gucken. Der Song, der ist so kurz. Das ist der kürzeste Song, den wir, glaube ich, jemals auf der Playlist hatten mit irgendwie 1,36, Daniel, ne?
1: Ja, der hat keine Zeit gehabt,
0: ja, Dominik. Der hat noch nicht mal so viel Zeit gehabt, dass ich hier den nächsten Song richtig reinladen konnte. So, jetzt ist er da. Jetzt können wir mal drüber reden. Also, wenn man Puerto Rico sagt und Musik, dann sagen alle sofort Bad Bunny. Ne?
1: Ja.
0: Das ist jetzt so ein No-Brainer geworden.
1: Bisschen obvious, ne?
0: Wir sorgen jetzt aber dafür, dass alle auch bald Young Miko sagen, weil die ist unfassbar erfolgreich

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1: Ja, Baby, I'm a Freak heißt auch ihr Track. Damit macht sie die Ansage nochmal klar. Und das ist die freshste Musik aus Puerto Rico jetzt für euch. Young Miko in 1 Live.

0: Dieses eine Lied, ja, dieses eine Lied kann euch jetzt auch zu Tickets bringen von denen hier.
1: Hallo, wir sind die Giant Rooks und wir verschenken Tickets jetzt.
2: Fürs Zeltfestival Ruhr in Bochum, oder?
0: Ja. Ja, die sind fairerweise nicht hier. So transparent möchte ich mit euch sein. Fred und Finn von unserer Lieblingssektorband aus Hamm, den Giant Rooks. Aber sie haben eben Tickets hier gelassen für euch. Und wenn ihr die haben wollt, dann klingelt jetzt vielleicht gleich euer Telefon. Weil ich rufe jetzt hier einfach mal eine Nummer an. Von denen, die sich gemeldet haben hier in der letzten Stunde und vielleicht erkannt haben, welchen Giant Rooks Song wir da ganz
3: Hallo?
0: Kurz. Hi, wer ist denn da?
3: Svenja.
0: Hi Svenja, hier ist der Tillmann von 1 Live Plan B.
3: Hallo.
0: Hallo Svenja, störe ich?
3: Nee, absolut nicht.
0: Absolut nicht, was machst du gerade?
3: Ich bin bei meinem Vater, ja.
0: Und da chillt man und hört zwischendurch irgendwann mal 1 Live und meldet sich
3: genau,
0: rein, wenn es Tickets gibt oder wie?
3: Korrekt.
0: Okay.
3: Vor allem, wenn genau in dem Moment der Schnipsel von meinem Lieblingslied läuft.
0: Das war jetzt dann Glück, dass das dein Lieblingslied war, oder wie?
3: Nee, ich würde sagen, ich kenne auch ein paar mehr Lieder, aber das ist das Lied, wo ich auch bei einer Sekunde, es wäre jetzt peinlich, wenn es nicht so ist, aber eigentlich sagen würde, ich bin mir sicher, dass es das Lied ist.
0: Was bist denn du für eine Svenja? Was machst du sonst so, wenn du nicht gerade Konzerttickets von den Giant Rooks im Radio abstauben willst?
3: Ich bin sonst super gern mit Freunden einfach unterwegs. Ich bin noch gar nicht so lange fertige Logopädin und ja, bin einfach nicht gerne, bin kein Stubenhocker, sondern einfach sehr gerne unterwegs und ja, unter anderem gerne dann bei hoffentlich Giant Rooks, die ich mal zufällig auf dem San Helmo gesehen habe und erst seitdem eigentlich so auf dem Schirm habe. Das war, glaube ich, vor 2 oder 3 Jahren.
0: Ja. Und seitdem ist auch dieser eine Song dein Lieblingssong?
3: Korrekt.
0: Ja, dann bist du ja jetzt gut aufgestellt wahrscheinlich. Wollen wir die Sekunde nochmal zusammen hören?
3: Ja, wäre ein bisschen unangenehm, wenn es jetzt nicht so ist, aber ja, gerne.
0: Okay, dann pass doch mal genau auf, du kannst ja deine Meinung noch ändern. Achtung. So, willst du nochmal hören?
3: Ja, ich bin mir immer noch sicher. Nee, ich bin mir sicher.
0: Gut, dann hau raus.
3: What's there?
0: Und das ist vollkommen richtig.
3: Geil. Oh mein Gott, was für ein Zufall. Genau diese eine Sekunde.
0: Jetzt wäre die Gelegenheit, dich zu freuen, Svenja.
3: Mega. Also, ich finde es einfach krass, dass das genau in dem Moment, ich bin ins Auto gestiegen, um hierher zu fahren und vielleicht 2 Minuten im Auto und habe diesen Schnipsel gehört und es war dann eben noch genau der Schnipsel vom Lieblingslied. Irre.
0: Das habe ich doch geahnt.
3: Okay.
0: Und da hat sich das Studium doch gelohnt, ne? Du hast viel mit Sprache zu tun, du hast und du hast es erkannt, den Song.
3: Korrekt.
0: Obwohl es ein Schnipsel war ohne Text.
3: Ja, das ist egal. Gerade die Parts präge ich mir eigentlich ganz gut ein.
0: Super, Svenja. Dann notiere dir den 22.08. ne? Zeltfestival Ruhr.
3: Ja, geil.
0: Weißt du schon, ob du jemanden mitnehmen willst?
3: Ja, definitiv.
0: Wen denn? Dein Vater, bei dem du gerade bist?
3: Nee. Nein, don't get me wrong, aber nein, Freunde von mir.
0: Okay.
3: Die auch sehr gerne hört.
0: Dann liebe Grüße an die Freundin, wie heißt sie? Vielleicht hört sie gerade zu.
3: Carla,
0: dann für dich jetzt und für Svenja Wild Stare und herzlichen Glückwunsch.
3: Geil, dankeschön.

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5: Um 9:30 gibt es 2 Meldungen, beide von der A4 bei Köln. Einmal A4 Aachen Richtung Köln, die ist in Höhe Kreuz Köln-West wegen Bergungsarbeiten gerade gesperrt. Und dann A4 Köln Richtung Aachen zwischen Köln-Klettenberg und Kreuz Köln-West. 10 Minuten mehr, ein Plan, 3 Kilometer Stau.
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6: Wir sind Tilman Kölner und Daniel Vogrin.
7: Hallo.
6: Zusammen Tilman Vogrin. Und hätten jetzt für euch Calvin Harris und Jazzy in einem Song Satisfy. Und wir wünschen euch einen ganz befriedigenden Abend, oder? Hast du dem noch was hinzuzufügen?
7: Nee, überhaupt nicht. Ich überlege gerade nur, wie Calvin Harris und Jazzy zusammen.

0: Raus damit. Die trocknet schnell. Es ist episch. Ja? Schön was wegwaschen jetzt wieder.
1: Ja, es sind wohl die einfachen Dinge im Leben, die einen Tillmann Kölner zu Tränen rühren.
0: Ja,
1: ne?
0: Tränen würde ich jetzt nicht ganz sagen, aber ich beziehe mich ja auf den nächsten Song Hanging Out to Dry. Mhm. Zum Trocknen aufhängen. Kommt von Florence Road aus Bray in Irland. Und es ist ja aber trotzdem gar kein Song über das Wäsche aufhängen. Nee. Überraschenderweise.
1: Überraschenderweise überhaupt gar nicht. Leave Me Hanging Out to Dry singt Sängerin Lily Aaron in dem Song. Und der Ausdruck Hanging Out to Dry wird tatsächlich im Englischen verwendet, wenn man sagen möchte, dass man in einer schwierigen Situation oder in einer unangenehmen Situation zurückgelassen wurde.
0: Also jemanden hängen lassen quasi.
1: Ja, quasi. Darum geht's auch quasi im Song. Durch das Verhalten des Partners fühlt sich das lyrische Ich im Stich gelassen, um es mal so richtig korrekt auszudrücken.
0: Um so Deutsch-LK-Sprech hier nochmal rein zu droppen in diese Runde. Wir hören jetzt diesen Song. Es geht nicht um Wäsche aufhängen, haben wir verstanden. Hanging Out to Dry von Florence Road, einer vielversprechenden Gitarrenband aus Irland. Lily Aaron, hast du gesagt, ne? Heißt sie. Nicht zu verwechseln mit Lily Allen übrigens. Sie hat damit nichts zu tun.
1: So.

0: Und wie ist so WM-Laune eigentlich bei euch? Seid ihr da schon drin? Einer der WM-Songs kommt auf jeden Fall schon mal aus dem Sektor.
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0: Genauer gesagt aus Dienstlagen.

0: Klinsmann gerade einen viralen Vorab-WM-Song am Start. Das Ganze auf ein Sample und eine Melodie vom legendären Lady Hear Me Tonight. Und damit ihr mitreden könnt, wenn demnächst Anpfiff ist und die Rudelguckerei und das Public Viewing Game losgeht, haben wir ihn für euch eingeladen. Und da hat er uns direkt als erstes erzählt, dass er jetzt seit ungefähr so 7 Jahren Musik macht, aber eigentlich Fußballprofi werden wollte. Da hat ihm dann ein Kreuzbandriss einen Strich durch die Rechnung gemacht. Angeblich. Er hat jedenfalls schon ganz früh angefangen mit dem Fußballspielen, so mit 4, 5.
1: Dann mit 7 war ich das erste Mal im Verein. Und mit 12, 13 Jahren war es dann ein bisschen besser. Da hat man auch so zweite Jugendliga gespielt. Mit 15 ist man in die Bundesliga aufgestiegen. War schon ganz gut, glaube ich. Es lag natürlich nicht am Kreuzbandriss. Es war einfach fehlende Disziplin irgendwann, ehrlich gesagt. Dass ich ein begnadeter Esser bin tatsächlich. Und sehr, sehr gerne essen wollte. Dementsprechend ein bisschen zugenommen habe. Und dann wurde es leider nichts. Aber wäre das nicht passiert, wäre es, glaube ich, nicht zur Musik gekommen tatsächlich.
0: Ja, also Pech für die Fußballwelt, Glück für die Musikwelt, die AV jetzt bereichert. Angefangen hat das alles mit 2 Jungs, ne?
1: Lass doch nicht nur freestylen im Auto auf irgendwelche YouTube-Beats, lass doch mal gucken, ob wir was aufnehmen können. Und dann haben wir ein Studio gesucht am Anfang, was gar nicht so einfach war, mit, ich glaube, 18 Jahren damals einen coolen Raum zu finden. Und meine Eltern haben dann gesagt, Jungs, nehmt den Keller bei uns, den machen wir leer. Wir machen euch Strom rein, wir machen alles fertig. Und dann haben wir irgendwie so alles zusammengebastelt, in diesen Raum gestellt und angefangen zu arbeiten, was am Anfang eine Katastrophe war. Also wir konnten nicht mal ein XLR-Kabel anschließen.
0: Shoutout an dieser Stelle an AVs Eltern, die das quasi ermöglicht haben am Anfang. Und er arbeitet teils immer noch in diesem Kellerstudio, produziert da zum Beispiel seine Demos vor und nimmt Songskizzen auf. Für die richtigen Aufnahmen fährt er dann zu einem Produzententeam nach Berlin, bleibt ansonsten aber Dienstlaken im Sektor treu und will auch nicht weg aus dem Pott. Auch irgendwie sympathisch und spannend finde ich vor allem, wie er sich so selbst aufs Korn nimmt, wie dilettantisch er da ganz am Anfang noch unterwegs war. Beste Story kommt aber erst noch.
1: Ich habe 1,5 Jahre lang versucht, mich selbst aufzunehmen und habe mich immer gefragt, warum klingt das so schlecht. Und da war ich mit einem Kumpel, der Podcast aufgenommen hat zu Hause, aus Spaß mit seinen Kollegen. Und dann habe ich gesehen, für die Leute, die das Mikrofon kennen, das Rode NT1A, ist auch so ein Anfängermikrofon, das holen die meisten sich für den Start. Das hat so einen goldenen Punkt. Und das sagt hier an, in diese Richtung wird performt. Da rappst du rein, singst du rein, etc. Dann war ich so, okay, warum ist dieser goldene Punkt da? Und er war dann, ja Bro, da wird reingesprochen. Ich war so, ah, ehrlich. Bin nach Hause gefahren und der war 180 Grad falsch rum bei mir, 1,5 Jahre lang. War dieser goldene Punkt auf der anderen Seite und dementsprechend waren die Songs auch nicht gut, egal was ich gemacht habe.
0: Ja, und dementsprechend hat es dann ein bisschen länger gedauert, aber jetzt dann so richtig, ne? AV in 1 Live Plan B im Heimatkult hören wir jetzt mit Love AV.

Black and Yellow ist hier natürlich der Beat von Wiz Khalifa, den AB sich geschnappt hat für sein Love AB. Wir lernen ihn heute kennen, den sympathischen Rapper aus Dienstlaken hier im Heimatkult. Das ist Fred Again mit Ubung Jaya.

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1: 22 Uhr ist es, ich bin Wiebke Dumpe. Staatliche Hacker sollen in Zukunft im Auftrag der Bundesregierung zurückschlagen können. Sie will dafür unter anderem BKA und Bundespolizei mehr erlauben. Innenminister Dobrindt hält das für nötig.
2: Deutschland ist weltweit eines der Hauptziele von Cyberangriffen.
1: Konkret könnten die Behörden Computer von Hackern stilllegen oder Schadsoftware auf fremden Rechnern löschen. Kritik gibt es, weil das auch Unschuldige treffen könnte, deren Server infiziert wurden. In Deutschland haben letztes Jahr so viele Menschen in Teilzeit gearbeitet wie noch nie. Das Statistische Bundesamt hat ausgerechnet, dass das knapp ein Drittel aller Beschäftigten macht. Im Schnitt arbeiten sie etwas mehr als 21 Stunden pro Woche. Frauen sind besonders oft in Teilzeit. 2025 war es jeder Zweite, bei den Männern jeder Siebte. Vor ungefähr einem Jahr hat ein auf den ersten Blick rechtsextremer Brandanschlag in Aachen Schlagzeilen gemacht. In dem Fall ist jetzt Anklage erhoben worden. Und warum dieser Fall so besonders ist, das fasst Ingo Wagner zusammen.
3: Der Brand geschah damals mitten im Wahlkampf um das Amt des Oberbürgermeisters. Die Täter hatten die Wände des Restaurants mit Hakenkreuzen und rassistischen Sprüchen beschmiert. Alles sah also nach einem rechtsextremen Anschlag aus. Und die damalige Oberbürgermeisterin Sibylle Käupen und ihr Herausforderer Michael Simons sprachen sich beide öffentlich gegen rassistische Gewalt aus. Hunderte Aachener demonstrierten damals am Elisenbrunnen gegen Menschenfeindlichkeit und Hass.
1: Und dann kam die Wende in dem Fall. Die beiden Söhne der Betreiberfamilie wurden festgenommen. Der Vorwurf, sie sollen das Restaurant angezündet haben, um die Versicherungssumme zu kassieren. Sie müssen sich bald vor Gericht verantworten. Urlaubsinseln in Griechenland sind ein beliebtes Ziel auch für Deutsche. Einer Studie zufolge macht ihnen der Touri-Ansturm aber immer mehr zu schaffen. Besonders betroffen sind zum Beispiel Santorini und Mykonos. Letztes Jahr kamen fast dreimal so viele Urlauber, wie Griechenland Einwohner hat. Das bringt Probleme beim Wasser- und beim Stromverbrauch, jede Menge Müll und auch Verkehrsprobleme. Die mutmaßliche Ex-RAF-Terroristin Daniela Klette ist zu 13 Jahren Haft verurteilt worden. Laut Gericht war Klette an bewaffneten Raubüberfällen auf Supermärkte und Geldtransporter beteiligt. Sie gehörte in den 80er und 90er Jahren zur linksextremen RAF. Danach lebte sie unter falschem Namen im Untergrund.
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1: Die Nacht bringt kaum Wolken, aber deutlich kühlere Temperaturen als tagsüber, zwischen 13 und 3 Grad. Morgen dann wieder mit viel Sonne und bis zu 23 Grad in Detmold, bis 25 in Dortmund und Nettersheim und maximal 28 Grad werden es morgen in Pulheim und in Neuss. Freitag dann wieder über 30 Grad möglich und gegen späten Nachmittag kann es auch Gewitter geben. Zwei Meldungen. Die A4 Aachen Richtung Köln ist in Höhe Kreuz Köln-West wegen Bergungsarbeiten gesperrt. Und die A4 Köln nach Aachen zwischen Köln-Klettenberg und Kreuz Köln-West. Da gerade 3 Kilometer Stau.
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4: Sven Zillmann Kölner und Daniel Vogrin.
5: Hallo.
4: Und schön, dass ihr auch dabei seid. Ich muss mich outen. Ich habe gar keinen Plan von der WM. Daniel, wann fängt es nochmal an genau?
5: Ach, Tillmann.
4: Ja.
5: Also ich sag mal so, ich weiß es auch nicht genau.
4: Ich habe jetzt 4 Minuten Zeit, solange wie der Song läuft. Nicht um wegzurennen, sondern um alles über die WM zu erfahren.
5: Am 14. Juni spielt auf jeden Fall zum ersten Mal die deutsche Nationalmannschaft der Männer.
4: Wir hören gleich einen Song, der da ganz gut zupasst. Erstmal Chemical Brothers.

0: USA.
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0: Und mittlerweile auch überall anders auf der Welt. Und jetzt neue Musik aus Österreich von Bilderbuch, meiner österreichischen Lieblingsband, die mit ihrem neuen Song unser wundervolles Medium hier highlighten, das Radio. Die haben nämlich den Song Push Reality, den wir zum Track der Woche gemacht haben, erstmal nur als Radiosong veröffentlicht. Also noch nicht im Streaming. Das finden wir erstmal großartig. Und jetzt ballern wir uns den mal rein, diesen wundervollen

0: Da kann man mal Push-Ups zu machen. Zum Track der Woche in 1 Live Plan B. Push Reality. Exklusiv nur im Radio. Und erstmal nicht im Streaming. Von den fantastischen Bilderbuch aus Österreich. Und Daniel Vogrin und ich, wir sind gerade richtig dazu hier eskaliert, kann man sagen.
1: Ey, ich liebe den Song.
0: Und dachten auch so, ey, das hat was von Chemical Brothers, die wir ja vorhin mit Go gehört haben. Ne? Es ist aber auch einfach super zeitlos und sehr eigen, wie man das von Bilderbuch kennt. Und du sagst, Daniel, du hast den Text genauer durchgelesen. Gerade nochmal, es steckt auch viel so Zeitgeistkritik drin.
1: Absolut. Wenn du mich fragst, steckt da viel Kritik an dieser Selbstoptimierung drin, der irgendwie als verzweifelter Lösungsversuch daherkommt. Was am Ende eigentlich auch nur eine Art von Realitätsflucht ist. Mhm. Longevity, also das ewige Leben, ist damit aufgezählt. Retreats über Retreats, eine neue Nase, passives Einkommen, die Abnehmspritze Ozempic. Steckt da alles drin und es schwingt die Frage mit, für was eigentlich?
0: Ja, für was eigentlich? Und damit machen Bilderbuch nicht nur einen fantastischen Banger fürs Radio, sondern sie äußern auch Gesellschaftskritik und machen das auf eine sehr freshe Art und Weise, finde ich. Track der Woche in 1 Live Plan B, habt ihr gehört bei uns, hört ihr hier die nächsten Wochen noch exklusiv im Radio, kann man sonst noch nirgendwo hören. Und jetzt hören wir uns Lord an, die kann man ja eigentlich immer hören mit Tennis Court.

0: Ja, yeah, Lord, habt ihr gehört in 1 Live Plan B. Und jetzt hören wir uns WM-Musik an aus dem Sektor.
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0: Ob ihr Fußball feiert oder nicht, der Song hier ist einfach krass.

0: durch mein Blog. Jürgen Klinsmann ist ziemlich viral gegangen in der letzten Zeit und kommt von einem jungen Rapper aus dem Sektor, und zwar aus dem Pott, genauer gesagt aus Dienstlaken, und er nennt sich Avi.
1: Also mein bürgerlicher Name ist Amar Veljovic, die Roots sind aus dem Balkan. Der Name Avi kommt zustande durch den Vor- und Nachnamen AV, Avi, ausgeschrieben, fand ich es ein bisschen schöner mit AYVE, fand ich es irgendwie ein bisschen cooler aus. Und das ist eigentlich die ganze Geschichte zum Namen.
0: Und dieses Balkan-Thema, das war in seiner Musik bisher noch nicht so wirklich rauszuhören, aber bei seinem neuesten Song wollte er das jetzt mal ändern.
1: Klar, ich bin in Deutschland geboren, aber meine Fam kommt einfach aus dem Balkan. Ich spreche die Sprache, ich kenne die Kultur. Ich war, als ich klein war, vor allem sehr, sehr oft da und auch teilweise Monate. Und ich glaube, da gibt es viele Leute, die das relaten können. Sei es jetzt aus dem Balkan oder aus einem anderen Land, ist ja völlig egal. Aber jeder kennt das, glaube ich, so diese Schere zwischen Deutsch sein und auch Roots haben. Und das fände ich, glaube ich, ganz spannend. Und dementsprechend wird der nächste Song auch so ein bisschen balkanorientiert.
0: Und der Song wird auch Balkan Boys entsprechend heißen. Kommt aber erst Mitte Juni raus. Ihr könnt ihm aber schon überall folgen, wenn ihr wollt. AYVE, AVI. Wir dürfen exklusiv aber vorher schon mal jetzt kurz alle auch zusammen reinhören in diesen Song.

spielen wir aber jetzt nochmal in voller Länge den aktuellen Hit von Avi. Passt ja auch jetzt zur WM, ne? Jürgen Klinsmann in 1 Live Plan B. Musik aus Dienstlaken im Sektor, im Heimatkult.

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2: Um 10:30 habe ich noch eine Meldung, die kommt von der A4 Köln Richtung Aachen. Zwischen Köln-Klettenberg und Kreuz Köln-West habt ihr 3 Kilometer Stau. Ansonsten kommt ihr hoffentlich gut durch und kommt auch hoffentlich irgendwann entspannt an, wo ihr wollt.
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2: Mit Tilman Kölner und wir feiern heute unter anderem 10 Jahre einen DJ und Produzenten, der damals schon in seiner Heimat Australien vergöttert wurde.
3: Flume is pretty good.
4: I love the Flumes.
5: We love the Flumes. We look up to him as the Prime Minister almost of Australia.
2: Das waren Flume-Fans beim Melt-Festival 2015. Ein Jahr später ist sein zweites Album rausgekommen, was sein Leben für immer verändert hat. Und wir hören da gleich rein und hören zeitlos bis heute, was das für ein Sound immer noch ist. Jetzt hören wir ganz freshen Dance-Sound, der gerade zum Hit wird, zum Sommerhit Another und 54 Ultra Talk to You in 1 Live Plan B. Und ihr habt hoffentlich einen entspannten Abend.

0: Girl, natürlich ein Song, der nicht repräsentativ ist für ihr aktuelles Album Popstar, aber auf jeden Fall einer, der auch eine schöne, funny Country-Facette von ihr zeigt. Ihr hört 1 Liveplan B mit der neuesten Musik, die uns gerade bewegt, und wenn ich Harley Edward Stratton sage, dann zuckt bei euch wahrscheinlich erstmal gar nichts. Aber wenn ich Flume sage, den Künstlernamen vom mittlerweile 34-jährigen Harley Edward Stratton, dann zucken bei euch eventuell einige Gliedmaßen zu diesen sägenden, scheppernden, bassigen und auch sphärischen Beats. Produzentenarbeit, sage ich auch immer zu solchen Songs. Da wird viel geschraubt, das macht er gerne. Sein zweites Album ist vor genau 10 Jahren rausgekommen. Da war unter anderem dieser Song mit Tove Lo drauf und mit unzähligen anderen Gästen und einigen bis heute zeitlosen Hits aus der Ecke Elektropop mit Dubstep und Bass-Music-Elementen. Damals hat er einen Grammy dafür bekommen, für Skin, so heißt das Album, dass er seinen Frühstücksgewohnheiten zu verdanken hat, wenn man so will, weil angefangen Musik zu produzieren, hat er wegen einer Beilage einer CD mit einer Musikprogrammiersoftware drauf in seiner Müsli-Packung.
1: Die Cornflakes-Geschichte? Ja, die stimmt. Ich habe durch diese Software gelernt, dass man Musik auf Computern produzieren kann. Damals habe ich Saxophon gespielt. Das hat mich frustriert, denn ich hatte Ideen, aber konnte sie nicht umsetzen. Ich hatte ja nur ein Instrument. Aber auf dem Computer konnte ich 100 Instrumente gleichzeitig spielen lassen und alles bestimmen.
0: Ja, und mit diesen 100 Instrumenten oder noch mehr hat er wirklich eine einzigartige Soundwelt kreiert, die auch die elektronische Musikwelt bis heute stark beeinflusst hat. Vor allem mit diesen dubsteppigen Sounds, der immer wieder auch so aufblitzt, den hat er auf jeden Fall mitgeprägt. Und er hat auch gerne schon damals mit anderen Künstlerinnen und Künstlern zusammengearbeitet, die teilweise schon richtig dicke Stars selbst waren. Beck zum Beispiel, Tove Lo hier in dem Song. Oder er hat aber auch Newcomern und Newcomerinnen eine Plattform gegeben, wie zum Beispiel Kay, die wir vorhin schon in dem Song mit ihm gehört haben. Skin, das Album, das vor 10 Jahren die elektronische Musik auf ein flumiges Level gehoben hat, feiern wir heute immer wieder hier in 1 Liveplan B, jetzt mit diesem Hit hier, Say It, mit Tove Lo.

0: Get ready. Wundervolle, entspannte Stimme für euren, was haben wir eigentlich, Mittwochabend, ne?
1: Mittwochabend, für mich ist auch auf eine Art Freitag.
0: 10 vor 11, Daniel Vogrin hat um 11 Feierabend und geht in den Urlaub, wie er sagen würde.
1: Genau, ich gehe in den Urlaub, ist ein weiter Weg nach Montenegro, aber ich trete ihn an.
0: Bisschen wandern, viel Spaß dabei,
1: danke.
0: Bevor du aber gehst,
1: ja.
0: Du machst ja auch Musik so.

0: Ich immer mal für dich so, auch vor allem. Mhm. Und spielst da auch Gitarre und kennst dich aber auch mit Effekten aus und so Sachen.
1: Ja.
0: Jetzt wollte ich mal fragen, der nächste Song hier von Young St. Paul und Anaïs, ne?
1: Okay.
0: Am Ende, da ist da so ein Effekt drauf. Und ich wollte mal wissen, ist das ein Flanger? Warte, es kommt noch.
1: Ja.
0: Es wird jetzt immer mehr so, ne, hochgedrehter Effekt.
1: Ah, jetzt höre ich ihn.
0: Was ist?
1: Ja. Tillmann.
0: Ja.
1: Also, ich habe ja nicht gesagt, dass ich ein guter Gitarrist bin, ne? Aber ich würde sagen, es ist ein Flanger. Es könnte auch ein Chorus sein, so in der Ecke, aber ich würde mich jetzt mal festlegen, wir sprechen hier von einem Flanger-Effekt.
0: Da könnt ihr euch dann irgendwie so angebermäßig jetzt zu äußern, wenn ihr den Song irgendwo hört, Art Attack, könnt ihr sagen, ey, das da hinten, was da so wegfadet, ist ein Flanger. Wahrscheinlich, hat Daniel Funke gesagt und Tillmann Kölner hat es auch vermutet.
1: Also ich habe ein bisschen Angst, dass jetzt hier gleich das Internet zusammenstürzt und irgendwie uns alle ins Studio schreiben. Sag mal, spinnt ihr eigentlich?
0: Wenn es was völlig anderes ist, sagt es uns nicht und lasst uns einfach in dem glauben, dass das richtig ist, was wir
1: sagen. Schreibt auch gerne rein.

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1: Die Nachrichten mit Stefan Pössl. Guten Abend. In den USA wächst die Kritik am Fußballweltverband FIFA. Zwei Wochen vor der Weltmeisterschaft haben jetzt die Staatsanwaltschaften New York und New Jersey Untersuchungen angekündigt. Es geht darum, ob die FIFA mit ihren teuren Tickets Fans ausbeutet und täuscht. Martin Ganselmeier, WDR New York.
2: Die FIFA hat nämlich keine konkreten Sitzplätze verkauft, sondern erstmal nur das Anrecht auf ein Ticket in einer bestimmten Sitzplatzkategorie. Mit wachsender Nachfrage wurden dann neue Kategorien mit noch teureren Tickets angeboten. Und dies führte dazu, dass Fans, die glaubten, in einer bestimmten Kategorie zu sitzen, nachträglich einen weniger attraktiven Sitzplatz zugewiesen bekamen. Und die US-Justiz will auch die sogenannte dynamische Preisgestaltung der FIFA genau untersuchen. Je größer die Nachfrage, desto teurer wurden die Tickets. So das Prinzip. Mittlerweile muss man mehr als $1.000 für bestimmte Vorrundenspiele zahlen.
1: Das Bundesverteidigungsministerium will die Pflichten für Reservisten verschärfen. Ein Referentenentwurf für eine Gesetzesänderung sieht vor, dass Reservisten künftig nicht nur im Verteidigungsfall zum Dienst verpflichtet werden können, sondern auch in Friedenszeiten. Wie lange so ein Dienst dann dauert, soll von der Dauer des Wehrdienstes und vom Alter abhängen. In Nordrhein-Westfalen wird eine neuartige Fabrik gebaut. In Frechen bei Köln soll in Zukunft Siliziumcarbid recycelt werden. Heute war symbolischer Spatenstich. Siliziumcarbid wird zum Beispiel für Computerchips und in der Solartechnik benötigt. Die Anlage in Frechen soll helfen, bei dem Rohstoff weniger abhängig von China zu werden. In der Basketball-Bundesliga steht Bonn im Halbfinale um die deutsche Meisterschaft. Bonn gewann das entscheidende Viertelfinalspiel in eigener Halle 66-63 gegen Würzburg und trifft nun auf Titelverteidiger Bayern München. Das erste Halbfinalspiel ist am Samstag in München.
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1: Die Fluggesellschaft Skyhub aus Paderborn stellt am 10. Juni ihren Betrieb ein. Es gab offenbar nicht genug Buchungen und die Kosten für Kerosin waren zu hoch. Arndt Möller für WDR aktuell.
3: Skyhub Paderborn hat mehr als 100 Gesellschafter, darunter zahlreiche Unternehmen, die für diese private Fluginitiative Millionenbeträge vorgeschossen hatten. Ziel war es, vor allem Geschäftsleuten wieder eine Verbindung zum Drehkreuz München und dann in die ganze Welt zu ermöglichen, nachdem die Lufthansa die Verbindung eingestellt hatte. Den Gesellschaftern droht möglicherweise der Totalverlust ihrer Investitionen. Auch eine Insolvenz von Skyhub ist wohl nicht ausgeschlossen.
1: Das Wetter in Nordrhein-Westfalen. In der Nacht kühlt es deutlich ab, in Ostwestfalen auf teils 3 Grad, am Rhein bleibt es mit 13 Grad etwas milder. Morgen wieder viel Sonne und nur dünne Wolken, in Herford bis 23 Grad, in Olpe bis 25 und in Grevenbroich bis 28 Grad. Am Freitag sind am Spätnachmittag erste Wärmegewitter möglich, bei 27 bis 32 Grad. Das war WDR aktuell.

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1: Die Nachrichten mit Magdalena Dietz. Guten Abend.
2: Deutschland ist weltweit eines der Hauptziele von Cyberangriffen. Und wir werden gegen diese Cyberangriffe stärker vorgehen als in der Vergangenheit.
1: Innenminister Dobrindt will die Abwehr von Hackerangriffen stärken. Die Regierung hat ein Gesetz auf den Weg gebracht, mit dem das Bundesamt für Sicherheit in der Informationstechnik und das Bundeskriminalamt mehr Rechte bekommen sollen. Bitte Sönnigsen, WDR Berlin.
3: Ganz einfach gesagt, sie sollen Cyberangriffe nicht nur abwehren dürfen, sondern sich auch aktiv wehren dürfen, also zurückschlagen dürfen, wenn sie angegriffen werden. Sprich, sie können versuchen, die Computer der Hacker stillzulegen oder Daten, die Schadsoftware, die auf deren Rechnern ist, zu löschen. Also es geht auch ums Zerstören. Es geht darum, dass die Täter dadurch dann keine weiteren Angriffe starten können. So eine Art Racheakt, also zurückschlagen, wenn ein Angriff längst vorbei ist, das soll aber weiter verboten bleiben.
1: Die Ursache für einen tödlichen Verkehrsunfall in Dienstlaken im Ruhrgebiet ist weiter unklar. Eine 47-Jährige hatte mit einem Auto 3 Schulkinder auf Fahrrädern erfasst, 2 12-Jährige starben. Medienberichte, wonach ein medizinischer Notfall bei der Autofahrerin vorlag, hat die Polizei nicht bestätigt. Wegen des Ebola-Ausbruchs hat Uganda seine Grenze zur Demokratischen Republik Kongo geschlossen. Der Kongo im zentralen Afrika gilt als Epizentrum der Ebola-Epidemie. Inzwischen gibt es dort laut Behörden mehr als 240 Tote. Die hohen Preise für die nahende Fußball-WM führen weiter zu Ärger in den USA. Die Staatsanwaltschaften New York und New Jersey prüfen nun, ob der Weltverband FIFA Verbraucher ausbeutet und täuscht. Zum Beispiel, indem Käufer schlechtere Plätze bekommen als versprochen.
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1: Wegen eines Restaurantbrandes in Aachen, der für Aufsehen gesorgt hat, ist jetzt Anklage erhoben worden. Unter Verdacht stehen die beiden Söhne der indischen Betreiberfamilie. Das Besondere an dem Fall erklärt Ingo Wagner.
4: Der Brand geschah damals mitten im Wahlkampf um das Amt des Oberbürgermeisters. Die Täter hatten die Wände des Restaurants mit Hakenkreuzen und rassistischen Sprüchen beschmiert. Alles sah also nach einem rechtsextremen Anschlag aus. Und die damalige Oberbürgermeisterin Sibylle Käupen und ihr Herausforderer Michael Simons sprachen sich beide öffentlich gegen rassistische Gewalt aus. Hunderte Aachener demonstrierten damals am Elisenbrunnen gegen Menschenfeindlichkeit und Hass. Aber kurz darauf wurden die beiden Söhne der Betreiberfamilie festgenommen. Sie sollen das Restaurant angezündet haben, um die Versicherungssumme zu kassieren.
1: Und das Wetter in Nordrhein-Westfalen bei Tiefstwerten zwischen 13 Grad am Rhein und 3 in Teilen Ostwestfalen-Lippes bleibt es klar. Tagsüber wird es wieder sommerlich mit viel Sonne und nur dünnen Wölkchen. In Bad Salzuflen bis 23, in Aalen bis 24 und in Langenfeld bis 28 Grad. Das war WDR aktuell.
5: Einen Moment, ich bin sofort da für euch. Hier gibt's technische Probleme.
6: So, ich hoffe, ihr hört mich jetzt. Hier ist die junge Nacht und ich schaue mit euch auf die Straßen. Da habe ich für euch insgesamt 10 Meldungen. Erstmal bitte aufpassen auf der A5 Karlsruhe Richtung Basel. Da gibt's akuten Idiotenalarm zwischen Karlsruhe Süd und Raststätte Nord. Werfen Personen Steine auf die Fahrbahn. Es wird nie in meinen Kopf reingehen, warum Personen das tun. Aber passt da bitte ganz besonders auf. Auf der A5 Karlsruhe Richtung Basel zwischen Karlsruhe Süd und Raststätte Nord. Da werfen Idioten Steine auf die Fahrbahn. Dann die weiteren Meldungen. Zuerst die A3, Köln Richtung Frankfurt. Die ist zwischen Montabaur und Dietz nach einem Unfall gesperrt. Es gibt eine empfohlene Umleitung für euch über Montabaur, Großholbach und Nentershausen könnt ihr fahren. Dann die A4, Dresden Richtung Frankfurt. Die ist zwischen Kreuz Chemnitz und Limbach-Oberfrohna wegen Bauarbeiten bis 4.30 Uhr gesperrt. In der Gegenrichtung kommt es ebenfalls zu mehrfach kurzfristigen Sperrungen. Die A9, Halle Leipzig Richtung Berlin, die ist zwischen Schkeuditzer Kreuz und Halle an der Saale nach einem LKW-Unfall noch bis etwa 7 Uhr gesperrt. Die A27, Bremerhaven Richtung Bremen, ist zwischen Bremen-Horn-Lehe und Fahr wegen Bauarbeiten bis 5 Uhr dicht. Dann die A38, Göttingen Richtung Halle. Der Heidkopftunnel, der ist wegen Wartungsarbeiten bis 4 Uhr gesperrt. Dann die A39 Salzgitter Richtung Braunschweig. Die ist zwischen Wartenstedt und Lebenstedt Nord wegen der Nachbaustelle bis 5 Uhr gesperrt. Die Umleitung führt euch da über die U81. Die A71 Suhl Richtung Erfurt ist zwischen Oberhof und Gräfenroda wegen Tunnelwartungsarbeiten bis 6 Uhr gesperrt. Dann die A98 Schaffhausen Richtung Weil am Rhein. Der Tunnel Herrschaftsbuck, der ist bis 5 Uhr dicht. Und zum Abschluss noch die B54 B8 Limburg an der Lahn-Weilburger Straße statt Einwärt. Zwischen Limburg Nord und Saint-Foy Straße stehen mehrere brennende Pkw. Seid da bitte auch besonders vorsichtig. Das war's von den Straßen. Ich wünsche euch weiterhin eine gute Fahrt. Kommt gut und sicher durch die Nacht.
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6: Und die gibt's mit Philipp Strunk. Hi zusammen, endlich bin ich mal wieder am Start für euch. Einen Monat lang gab es keine junge Nacht mit mir. Umso glücklicher und happier bin ich, dass ich heute mal wieder bis 5 hier mit euch die Nacht durchmache. Ein Monat Pause oder wie Mr. Belt und Weasel sagen, it's not right, but it's okay. It's not right.

0: 0.14 Uhr. Hier ist die junge Nacht. Am Donnerstagmorgen und ihr seid natürlich auch schon wieder mit am Start.
1: Moinsen, Philipp, du Granate.
2: Hallo.
1: Du Regler-Guru, auch mal wieder da. Ja, ich wünsche auch allen eine gute und angenehme Nacht. Kommt gut und sicher durch.
0: Sagt junge Nachthörer Heiko über die 0221 567 89111. Der ist wieder im Revier in Göttingen unterwegs. Grüße gehen raus und Heiko hat sich schon beschwert, dass wir uns zuletzt immer verpasst haben. Wenn ich mal in der jungen Nacht hier war, war Heiko nicht da und umgekehrt hat er sich schon beschwert, dass ich nicht an seinem Geburtstag gesendet habe. Alles Gute nachträglich an dieser Stelle. Heute erwischen wir uns ja mal. Und Heiko, schön, dass du dich reingemeldet hast. Wie ganz viele andere von euch auch schon, die mit am Start sind und zuhören in der jungen Nacht. Sven aus Essen, Julia aus Berlin, Martin aus Münster sind alle schon mit am Start. Schön, dass ihr dabei seid. Ich hoffe, es geht euch gut und ihr kommt alle gut durch die Nacht. Ich begleite euch dabei bis 5 Uhr. Und wie ihr das kennt, könnt ihr euch natürlich auch alle wieder sehr, sehr gerne bei mir reinmelden hier in der Show und mir erzählen, warum zur Hölle ihr überhaupt wach seid nachts und Radio hört. Was geht bei euch in dieser Nacht? Seid ihr so wie ich gerade in der Nachtschicht unterwegs? Sitzt ihr vielleicht noch an einem lauen Frühsommerabend gerade draußen am Grill, am See, im Park, wo auch immer und habt das Radio laufen, geht was komplett anderes. Erzählt es mir gern. 0221 567 89111. Das ist die Nummer hier zu mir. Text oder Sprachnachricht könnt ihr mir schicken. Warum seid ihr wach? Warum hört ihr Radio? Erzählt es mir gern. Meldet euch rein. Bis 5.

Hier ist die junge Nacht mit einer Warnmeldung. Achtung, Falschfahrer auf der A602 Longich Richtung Trier zwischen Dreieck Moseltal und Trier Ehrang kommt euch ein Falschfahrer entgegen. Seid da bitte vorsichtig, fahrt äußerst rechts und überholt bitte nicht. Auf der A602 Longich Richtung Trier zwischen Dreieck Moseltal und Trier Ehrang, da ist ein Falschfahrer unterwegs. Seid da bitte vorsichtig in beiden Richtungen.

Hier ist die junge Nacht und die nächsten 96 Sekunden gehören Dominik Feig. Der schafft es einfach in nicht mal 2 Minuten einen guten Song über Trennung, emotionale Probleme und auch noch irgendwie seine Kindheit zu machen. Also wirklich ein krasser Typ. Baby Doll ist er.

gerade festgestellt, dass ich was gemeinsam habe mit Kathleen und Alex aus Datteln. Die haben sich reingemeldet über die 0221 567 89111. Sie schreiben, wir haben bis eben gerade noch Pflanzen eingepflanzt. Tomaten, Paprika, Gurke haben wir alles auf den Balkon gestellt. Es ist so warm draußen. Genau das habe ich mit meiner Freundin eben auch noch gemacht. Also noch nicht eingepflanzt, aber zumindest haben wir die ganzen Pflanzen gekauft. Problem war nämlich, alles auf dem Balkon ist komplett eingegangen bei uns. Ja, wir sind jetzt beide nicht gerade so geil da drin, uns regelmäßig darum zu kümmern. Aber jetzt mit den neuen Pflanzen wird alles besser. Dafür waren sie auch teuer genug. Ich bin mir sicher, die halten jetzt zumindest bis, ich sag mal, August. Vielleicht sogar bis September. Vielleicht sogar den ganzen Sommer. Schauen wir mal, was wird. Grüße gehen raus nach Datteln. Was geht bei euch? Das könnt ihr mir gerne erzählen. 0221 567 89111. Was bei mir geht, kann ich euch sagen. Ich spiele euch jetzt Drive, Malaki und Adam Port mit Positions. Hier ist die junge Nacht.

0: Schönen guten Morgen, hier ist die Junge Nacht und ich schaue mit euch auf die Straßen. Erstmal kann ich Entwarnungen geben auf der A5 Karlsruhe Richtung Basel zwischen Karlsruhe Süd und Rastatt Nord. Da werfen jetzt zum Glück keine Personen mehr Steine auf die Fahrbahn. Die Meldung ist aufgehoben, seid aber trotzdem sicherheitshalber noch vorsichtig. Man weiß ja nie, wo die nächsten Idioten da aus der Hecke rauskommen. Und noch eine Entwarnung kann ich geben auf der A602 Longich Richtung Trier. Da ist kein Falschfahrer mehr zwischen Dreieck Moseltal und Trier-Ehrang unterwegs. Auch da wieder freie Fahrt. Jetzt die weiteren Meldungen von den Straßen. Da ist noch einiges los. Zuerst die A3 Köln Richtung Frankfurt. Die ist zwischen Montabaur und Dietz nach einem Unfall gesperrt. Empfohlene Umleitung für euch. Führt über Montabaur, Großholbach und Nentershausen. Dann die A4 Dresden Richtung Frankfurt. Die ist zwischen Kreuz Chemnitz und Limbach Oberfrohna wegen Bauarbeiten bis 16:30 gesperrt. In der Gegenrichtung kommt es auch immer wieder zu kurzfristigen Sperrungen. Die A9 Halle-Leipzig Richtung Berlin ist zwischen Schkeuditzer Kreuz und Halle an der Saale nach einem LKW-Unfall noch bis etwa 7 Uhr dicht. Dann die A27 Richtung Bremen, die ist zwischen Bremen-Horn, Lehe und Waar wegen Bauarbeiten bis 5 Uhr gesperrt. Die A38 Göttingen Richtung Halle, der Heidkopftunnel, der ist wegen Wartungsarbeiten bis 4 Uhr gesperrt. Dann die A39 Salzgitter Richtung Braunschweig, die ist zwischen Wartenstedt und Lebenstedt Nord wegen einer Nachtbaustelle bis 5 Uhr dicht. Die Umleitung da führt euch über die U81. Dann die A71 Suhl Richtung Erfurt. Die ist zwischen Oberhof und Gräfenroda wegen Tunnelwartungsarbeiten noch bis 6 Uhr gesperrt. Und zum Abschluss die A98 Schaffhausen Richtung Weil am Rhein. Der Tunnel Herrschaftsbuck, der ist bis 5 Uhr gesperrt. Und das war's von den Straßen. Ich wünsche euch weiterhin eine gute Fahrt. Kommt gut und sicher durch die Nacht.
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0: Und da bin ich, Philipp Strunk, heiz zusammen. Gracie Abrams ist auch mit am Start. Die sagt einfach nur, that's so true. 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

0: Joe, End of Beginning. Hier ist die junge Nacht und ihr seid natürlich auch mit am Start über die 0221 567 89 111. Junge Nachthörer Ricardo zum Beispiel hat sich gerade reingemeldet bei mir. Der ist genauso wie ich und wie wahrscheinlich viele von euch auf Nachtschicht. Er ist unterwegs mit dem LKW. Grüße gehen raus, kommen gut durch die Nacht. Ich fahre dann bis 5 Uhr auf jeden Fall bei dir mit, wenn du mich mitfahren lässt. Ich hoffe doch. Was geht sonst bei euch in dieser Nacht? Wo seid ihr unterwegs? Erzählt gern mehr davon. Junge Nachthörer Dennis zum Beispiel, der hat sich auch reingemeldet. Der ist irgendwie, hat er mir erzählt, mit dem Auto unterwegs Party machen.
1: Also wir sind viele Leute unterwegs. Wir haben das Seppo haben wir dabei, der Fabian, die Eileen, die Janine, den Kevin und ich natürlich. Und die Amalia haben wir auch dabei.
0: Da habt ihr aber immer eine große Truppe. Ob die jetzt alle in ein Auto passen und was genau die machen beim Rumfahren, muss ich gleich nochmal genauer nachfragen. Dennis, ich rufe gleich mal an bei dir und dann versuchen wir mal zusammen rauszufinden, was bei euch denn heute Nacht so geht. Kommt auf jeden Fall alle gut durch.

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0.50 Uhr, hier ist die Junge Nacht und welcome back in Germany, sage ich einmal an die Junge Nachthörer Alena, Kevin und Carlo, die schreiben über die 0221 567 89 111, dass sie frisch gelandet sind in Düsseldorf. Die waren bis eben noch im Griechenland-Urlaub auf Kreta. Schön, dass ihr wieder da seid. Kommt gut nach Hause. Ich spiele euch jetzt einen Song zu eurem Verkehrsmittel.

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1: Die Nachrichten mit Magdalena Dietz. Guten Morgen.
2: Das ist Hightech, das ist Weltspitze, sowas gibt es nirgendwo anders. Und deswegen ist hier auch genau der richtige Ort, weil wir eben die industrielle Fertigungskompetenz haben.
1: NRW-Ministerpräsident Wüst hat in Frechen den symbolischen Spatenstich für eine Fabrik gemacht, die Deutschland unabhängiger von China machen soll. 2028 soll hier Siliziumcarbid recycelt werden. Ein unverzichtbarer Werkstoff in zahlreichen Industrien, zum Beispiel in der Halbleiter- und Solarbranche. Aus Frechen Stefan Gierig für WDR Aktuell.
3: Siliziumcarbid ist in ganz vielen Dingen verbaut. Das fängt an bei Partikelfiltern in Dieselmotoren, das ist das Einfachste. Auch in Schutzkleidung kommt es zum Einsatz. Beim Termin heute, da war auch eine Platte ausgestellt, die in Schutzwesten für Soldaten verbaut ist. Ja, die fühlte sich an wie so ein Mix aus Metall und Keramik. Der Stoff ist aber vor allem im Hightech-Bereich super wichtig, etwa für Halbleiter bei der Raumfahrt oder für E-Autos. Bislang kommt der Rohstoff dafür zu etwa 90% aus China und das soll sich mit dem neuen Werk in Frechen ändern.
1: Die deutschen Sicherheitsbehörden sollen bei Cyberattacken künftig zurückschlagen dürfen. Nach einem Gesetzentwurf der Bundesregierung sollen das Bundeskriminalamt und das Bundesamt für Sicherheit in der Informationstechnik Daten von Angreifern blockieren oder löschen, sowie IT-Systeme auch ganz stilllegen können. Bis jetzt dürfen die Behörden Hackerangriffen eher nur vorbeugen. Der ukrainische Präsident Selenskyj hat die USA um mehr Munition zur Luftabwehr gebeten. Medienberichten zufolge hat er sich mit einem Brief direkt an US-Präsident Trump gewandt. Konkret bittet Selenskyj um Patriot-Abwehrraketen und zusätzliche Systeme. In Moers sind zwei Bomben kontrolliert gesprengt worden. Mehr als 3200 Menschen mussten dazu zuvor evakuiert werden. Darunter auch aus einem Krankenhaus und einem Seniorenstift.
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1: Die Fluggesellschaft Skyhub aus Paderborn stellt am 10. Juni ihren Betrieb ein. Es gab offenbar nicht genug Buchungen und die Kosten für Kerosin waren zu hoch. Die Fluglinie wurde von lokalen Unternehmen in Ostwestfalen gegründet. Arndt Müller für WDR Aktuell.
4: Skyhub Paderborn hat mehr als 100 Gesellschafter, darunter zahlreiche Unternehmen, die für diese private Fluginitiative Millionenbeträge vorgeschossen hatten. Ziel war es, vor allem Geschäftsleuten wieder eine Verbindung zum Drehkreuz München und dann in die ganze Welt zu ermöglichen, nachdem die Lufthansa die Verbindung eingestellt hatte. Den Gesellschaftern droht möglicherweise der Totalverlust ihrer Investitionen. Auch eine Insolvenz von Skyhub ist wohl nicht ausgeschlossen.
1: Und das Wetter in Nordrhein-Westfalen. Bei Tiefstwerten zwischen 13 Grad am Rhein und 3 in Teilen Ostwestfalen-Lippes bleibt es klar. Tagsüber wird es wieder sommerlich mit viel Sonne und nur dünnen Wölkchen. In Detmold bis 23, in Arnsberg bis 24 und in Zülpich bis 28 Grad. Das war WDR Aktuell.
5: Schönen guten Morgen, hier ist die junge Nacht und ich schaue mit euch auf die Straßen. Neun Meldungen sind's. Zuerst die A3, Köln Richtung Frankfurt. Die ist zwischen Montabaur und Dietz nach einem Unfall immer noch gesperrt. Die empfohlene Umleitung für euch führt über Montabaur, Großholbach und Nentershausen. Dann die A4, Dresden Richtung Frankfurt. Die ist zwischen Kreuz Chemnitz und Limbach Oberfrohna wegen Bauarbeiten bis 4.30 Uhr dicht. In der Gegenrichtung kommt es auch immer wieder zu kurzfristigen Sperrungen. Dann die A9, Halle Leipzig Richtung Berlin, die ist zwischen Schkeuditzer Kreuz und Halle an der Saale nach einem LKW-Unfall bis 7 Uhr dicht. Die A27 Bremerhaven Richtung Bremen, die ist zwischen Bremen-Horn, Lehe und Pfarr wegen Bauarbeiten bis 5 Uhr gesperrt. Dann die A38 Göttingen Richtung Halle, der Heidkopftunnel, der ist wegen Wartungsarbeiten bis 4 Uhr gesperrt. Die A39 Salzgitter Richtung Braunschweig, die ist zwischen Wartenstedt und Lebenstedt Nord wegen einer Nachtbaustelle bis 5 Uhr gesperrt. Die Umleitung führt euch da über die U81. Dann die A71 Suhl Richtung Erfurt. Die ist zwischen Oberhof und Gräfenroda wegen Tunnelwartungsarbeiten noch bis 6 Uhr gesperrt. Die A81 Singen Richtung Stuttgart ist zwischen Sindelfingen Ost und Kreuz Stuttgart nach einem Unfall dicht. Und zum Abschluss noch die A98 Schaffhausen Richtung Weil am Rhein. Der Tunnel Herrschaftsbuck, der ist bis 5 Uhr gesperrt. Und das war's von den Straßen. Ich wünsche euch weiterhin eine gute Fahrt, kommt gut und sicher durch.
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5: Und hier gibt's mit Philipp Strunk. Hi zusammen, ich grüße euch und wünsche einen schönen Donnerstagmorgen. Ihr seid natürlich auch mit am Start über die 0221 567 89 111. Warum seid ihr wach? Das könnt ihr mir gerne erzählen. Warum hört ihr zu um mittlerweile 1.04 Uhr? Stefan aus Duisburg, der muss arbeiten. Er schreibt, ich bin heute Nacht mit dem Radlader im Stahlwerk unterwegs und er grüßt alle Nachtschichtler. Haltet durch, denn mit jeder Minute, die vergeht, kommt der Feierabend näher. Da hat der Stefan recht. Was geht bei euch? Erzählt's mir gern. 0221 567 89 111 ist die Nummer hier zu mir.

0: 1.13 Uhr, hier ist die junge Nacht und ihr seid natürlich mit am Start über die 0221 567 89111. Was geht bei euch in dieser Nacht? Das wollte ich eben von euch wissen. Und Dennis hat sich reingemeldet über die 0221 567 89111. Der ist mit dem Auto unterwegs und das nicht alleine.
1: Also wir sind viele Leute unterwegs. Wir haben das Seppo haben wir dabei, der Fabian, die Eileen, die Janine, den Kevin und ich natürlich. Und die Amalia haben wir auch dabei.
0: So, und was macht man jetzt mit so vielen Menschen im Auto, in der Nacht? Wollte ich wissen, deswegen rufen wir doch mal an und fragen nach.
2: Hi, grüß dich.
0: Hi, so, jetzt musst du mal erzählen, ihr seid ja mit einer riesigen Truppe unterwegs. Ich sag erstmal Hallo an alle, falls ihr mich hört. Schön, dass ihr da
3: Hallo.
0: Seid. Ich habe eben versucht mitzuzählen, ich glaube so 7, 8 Leute seid ihr unterwegs. Was genau geht bei euch?
2: Wir sind mit dem Auto unterwegs, wir fahren mit 2 Autos rum.
0: Ja.
2: Und ja, wir fahren halt ein bisschen durch die Stadt oder auch mal durchs Dorf und gucken mal so, was so Lustiges so passiert oder über Bekanntschaften machen. Und
3: bei uns nennt man das halt OKF.
2: OKF oder SKF, das ist eine Stadtkontrollfahrt
3: oder Stadtkontrollfahrt.
0: Ja,
2: genau.
0: Sagt mir was, Ortskontrollfahrt kenne ich auch hier aus NRW, also nennt man bei uns auf dem Dorf dann auch so, wenn man einfach ein bisschen rumfährt und guckt, was geht. Genau, genau das, was ihr treibt. Ja.
2: Genau, und da trifft man halt immer lustige Leute oder unternimmt was, fährt ein bisschen rum. Spielen wir Verstecken mit dem Auto. Das ist auch ganz lustig.
0: Ja. Was heißt genau Verstecken? Also ihr fahrt weg und man muss das Auto finden, oder was?
2: Also wir haben dann einer, der sucht. Der steht dann zum Beispiel irgendwo auf dem Parkplatz und wartet. Und wenn wir dann alle fertig sind, haben wir eine Snapchat-Gruppe oder WhatsApp-Gruppe, je nachdem.
0: Mhm.
2: Und dann schreiben wir rein, wenn wir versteckt sind. Und dann zum Beispiel, wenn wir jetzt ein Dorf haben oder so, dann muss er in einem bestimmten Dorfgebiet muss er suchen. Und auch da gibt es dann auch Regeln und zum Beispiel keine Radwege fahren. Und es wird dann nicht immer ganz lustig, weil man echt ziemlich gute Verstecke so findet meistens.
3: Und man muss halt immer mal wieder Hinweise schicken, wo man stehen könnte.
0: Ein bisschen so eine Mischung aus Geocaching und Schnitzeljagd, ne?
3: Ja.
2: Ja, genau so in etwa.
0: Ja, nice. Und jetzt bei dem Wetter macht es wahrscheinlich auch noch mal mehr Bock, da ein bisschen rumzufahren und zwischendurch
2: Definitiv.
0: Vor allem auch mal auszusteigen, ne?
3: Vor allem ist es halt immer witzig, wenn die Polizei kommt und die Polizei uns dann anhält und dann fragen die uns immer, was wir machen. Dann sagen wir immer OKF und dann sagen die immer, es ist strafbar. Dann sagen wir immer, ja, aber ihr macht das ja auch.
0: Ja, das stimmt, aber es ist in der Verkehrsordnung, das lernt man ja auch beim Führerschein, einfach so rumfahren ohne Ziel ist natürlich auch nicht erlaubt. Das heißt, wenn die Polizei da euch erwischt, dann dürft ihr euch nicht wundern, ja, wenn es vielleicht dann auch mal ein kleines Bußgeld gibt, ne?
3: Ja, die bei uns sind eigentlich immer ganz cool, die lachen darüber immer.
2: Ja, also wir sind sogar auch schon mal sozusagen mit denen gefahren, also hinterher einfach gefahren, mit ihrer Kontrolle gefahren sind. So machen wir auch öfters mal. Bei uns sind die echt, echt cool. Also Lob an die Polizei in Pirmasens, falls ihr mithört.
0: Bevor ihr euch jetzt hier noch reinredet und morgen früh dann irgendwie ich eine Nachricht bekomme, dass hier die große Gruppe alle in der Untersuchungshaft sind, sage ich lieber jetzt erstmal viel Spaß euch noch bei der OKF. Habt Fun und hört dabei gern noch weiter die junge Nacht. Bis 5 bin ich noch da.
2: Ja, danke, ciao.
3: Tschüss.

0: ganz schön traurig für ein Mädchen, das verliebt ist. So heißt das neue Album von Olivia Rodrigo, also jetzt nicht auf Deutsch, sondern auf Englisch. You seem pretty sad for a girl so in love. In 2,5 Wochen kommt dieses neue Album raus und Olivia Rodrigo hat jetzt nochmal ja, so ein paar Details verraten, was wir so genau erwarten können auf diesem Album. Jana Kreuz aus dem Junge Nacht-Team. Olivia hat zum Beispiel erzählt, woher sie die Inspiration fürs Album hat, zumindest für so ein paar Songs drauf. Bei dem Albumtitel tippe ich jetzt mal, es hat irgendwie was mit Liebeskummer oder Liebe zu tun, ne?
1: Das ist auch richtig. Es geht aber um eine ganz bestimmte Love Story aus Sex and the City, nämlich um Miranda und Steve.
0: Sagt mir jetzt nichts, ich hab's nicht gesehen, aber erzähl gern mehr. Gibt's einen besonderen Grund, warum ausgerechnet die beiden?
1: Bei Jimmy Fallon hat sie erzählt, es gibt eine ganz bestimmte Szene zwischen den beiden, die es ihr einfach angetan hat.
2: When Miranda and Steve are getting back together, she's crying. She's like, Steve, anytime something funny happens, I just want to tell you. And I remember watching them being like, oh my God, I have to write a song.
3: That's a great line.
1: Und zwar, wenn Miranda weint und zu Steve sagt, jedes Mal, wenn was Lustiges passiert, dann will ich dir davon erzählen. Und das hat Olivia Rodrigo so berührt, dass sie gedacht hat, nee, komm, da muss ich einen Song zuschreiben.
0: Weißt du auch schon, welcher Song das sein wird?
1: Noch nicht offiziell, aber Olivia Rodrigo hat jetzt die Tracklist zum Album gedroppt. Und es ist mega nice, weil das ist thematisch aufgeteilt. Also ein Part heißt You Seem Pretty Sad. Da hat ein Song zum Beispiel den Titel What's Wrong With Me? Also was stimmt nicht mit mir? Naja, und der andere Part hat die Überschrift Girl So In Love. Und darunter fällt zum Beispiel auch der Song You and Me gleich Herzchen. Und ich finde, das klingt halt schon so ein bisschen nach dieser Sex and the City Szene.
0: Ja, das stimmt. Ich bin gespannt. Genaueres werden wir wissen am 12. Juni. Da kommt das Album raus von Olivia Rodrigo. Vielleicht geht's musikalisch ja so ein bisschen in die Richtung von Drop Dead. Der Song ist ja auch auf dem neuen Album. Und ich habe gesehen, der steht auch auf der So in Love Hälfte. Also wissen wir vielleicht so einen kleinen Hint. Den Track spiele ich euch jetzt hier in der Jungen Nacht. 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

0: Schönen guten Morgen, hier ist die junge Nacht um gleich 13:30 und ich schaue mit euch auf die Straßen. 8 Meldungen sind's. Zuerst die A3, Köln Richtung Frankfurt. Die ist immer noch zwischen Montabaur und Dietz nach einem Unfall dicht. Die empfohlene Umleitung für euch führt über Montabaur, Großhulbach und Nentershausen. Dann die A4, Dresden Richtung Frankfurt. Die ist zwischen Kreuz Chemnitz und Limbach-Oberfrohna wegen Bauarbeiten bis 4.30 Uhr dicht. In der Gegenrichtung kann es auch immer wieder zu kurzfristigen Sperrungen kommen. Die A9, Halle-Leipzig Richtung Berlin, ist zwischen Schkeuditzer Kreuz und Halle an der Saale nach einem LKW-Unfall gesperrt bis voraussichtlich 7. Die A27, Bremerhaven Richtung Bremen, ist zwischen Bremen-Horn, Lehe und Fahr wegen Bauarbeiten bis 5 Uhr dicht. Die A38, Göttingen Richtung Halle, der Heidkopftunnel, der ist wegen Wartungsarbeiten noch bis 4 gesperrt. Dann die A39, Salzgitter Richtung Braunschweig, die ist zwischen Wartenstedt und Levenstedt Nord wegen der Nachbaustelle bis 5 Uhr gesperrt. Die Umleitung da führt euch über die U81. Dann die A71 Suhl Richtung Erfurt, die zwischen Oberhof und Gräfenroda wegen Tunnelwartungsarbeiten bis 6 gesperrt. Und zum Abschluss habe ich hier noch die A98 Schaffhausen Richtung Weil am Rhein. Der Tunnel Herrschaftsbuck, der ist bis 5 gesperrt. Und das war's von den Straßen. Ich wünsche euch weiterhin eine gute Fahrt. Kommt gut und sicher durch.
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0: So Leute, bald ist es soweit. Bald feiern die Spielzeuge wieder Party.
2: Bis zur Unendlichkeit. Und noch viel weiter!
0: Ja, denn es kommt ein neuer Toy Story Teil ins Kino. Ich freue mich sehr. Mittlerweile sind wir bei Toy Story 5. Vielleicht sogar mit einem Song von Taylor Swift. Zumindest gibt's Gerüchte, dass sie den Filmsong dazu macht. Bestätigt ist leider noch nichts. Dafür ist jetzt was anderes safe. Ein krasser Star ist mit seiner Stimme dabei. Ist ganz frisch bestätigt. Er hier. Habt ihr es erkannt? Gut, ich gebe zu, ist jetzt nicht so leicht. Ich gebe euch noch einen Versuch. Habt ihr eine Ahnung? Gut, wahrscheinlich nicht, ne? Ich kann euch aber sagen, es ist wirklich ein Megastar, der da mitspricht. Wer es ist, das erfahrt ihr nach 2 Songs hier in der jungen Nacht. Hey!

0: Hier ist die junge Nacht und übernächsten Monat ist es soweit. Toy Story ist wieder da.
1: Goldgräber hat gesagt, du wirst kommen.
0: So habe ich auch reagiert. Toy Story 5 kommt bald in die Kinos und alle sind wohl wieder mit am Start. Cowboy, Woody, Buzz Lightyear, die Kartoffelköppe, der Dino, alle die ihr kennt. Und dazu kommen natürlich auch neue Figuren und eine wird gesprochen, wie angekündigt, von einem krassen Star. Ja, ich gebe zu, der Ausschnitt ist ja kurz. Mehr konnten wir leider noch nicht rausholen aus diesem kleinen Teaser. Deswegen löse ich jetzt auf. Es ist er hier. Es ist tatsächlich Bad Bunny. Der spricht eine Rolle in Toy Story 5. Jana Kreuz aus dem Junge Nacht-Team. Wen genau spricht er da?
2: Also, sagen wir mal so, es ist ein Spielzeug.
0: Ja.
2: Es ist ganz random. Es ist ein Stück Pizza mit einer Sonnenbrille.
0: Ja, warum nicht, ne? Ich weiß nicht warum, aber irgendwie macht's für mich Sinn, auch wenn, wie du sagst, es schon sehr random ist.
2: Und zur Beschreibung, da steht, es ist total cool, aber auch ein bisschen mysteriös und Teil einer tollen Crew von vergessenen Spielzeugen, die in so einer verlassenen Gartenhütte leben.
0: Oh no, aber wie du schon sagst, mit Bad Bunny kann's dann ja nur cool sein.
2: Das natürlich auch. Und was ich auch noch ganz funny finde, das Pferd von Woody, ne? In ja. Toy Story. Das heißt ja Bully. Mhm. Und das bekommt in Teil 5 jetzt ein böses Alter Ego. Und das spricht dann auch endlich. Das kriegt die Stimme von Alan Cumming und ist jetzt nicht böse gemeint, das ist so jemand. Also wenn ihr den seht oder wenn ihr den googelt, da wisst ihr, wer das ist. Aber man muss ehrlich sein, da ist Bad Bunny schon deutlich geiler.
0: Da ist die Messlatte natürlich auch sehr hoch. Und das alles erleben können wir dann ab dem 23. Juli. Da kommt nämlich Toy Story 5 in die deutschen Kinos. Damit wir dann Bad Bunny und Co. hören, müssen wir natürlich dann auf Englisch gucken, also die OV-Version wählen. Dann, wenn ihr das tut, dann werdet ihr auf jeden Fall Bad Bunny als Pizza mit Sonnenbrille erleben, ja?

0: Hier ist die junge Nacht und ihr seid auch mit am Start über die 0221 567 89 111. Was geht bei euch?
1: Ich bin's wieder, euer Big John. Ja, ich bin auch wieder unterwegs. Ich fahre mal wieder meinen LKW durch fernes Land, damit jeder Elektriker morgen seine Kabel auf seiner Baustelle hat.
0: Dann komm gut durch die Nacht, habt eine gute Schicht, alle zusammen, die ihr auch gerade unterwegs seid auf den Straßen dieses Landes oder wo auch immer ihr mir zuhört. Ich spiele euch jetzt Tyler und Sarah Larson, She Did It Again.

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1: Die Nachrichten mit Magdalena Dietz. Guten Morgen. Die Bundesregierung hat ein neues Gesetz zur Stärkung der deutschen Filmbranche auf den Weg gebracht. Streaming-Anbieter wie Netflix, Disney oder Amazon sollen 8% ihres Umsatzes, den sie in Deutschland machen, hierzulande investieren. Nicole Markwald, WDR Berlin.
2: Auch für Fernsehsender wie RTL, ProSiebenSat.1 und die öffentlich-rechtlichen Sender ARD und ZDF gilt diese Mindestinvestitionsquote. Durch die Einigung bekommen Filmproduktionen erhöhte Fördermittel. Filmstudios wie Bavaria oder Babelsberg hatten in den zurückliegenden Jahren oft das Nachsehen. Andere Länder lockten internationale Produktionen mit Steuervorteilen und besseren Konditionen. Der Gesetzentwurf muss noch vom Bundestag beschlossen werden. Anfang 2027 soll die Investitionsverpflichtung in Kraft treten.
1: In Frechen bei Köln soll in Zukunft Siliziumcarbid recycelt werden. Dazu wird dort jetzt eine spezielle Fabrik gebaut. Siliziumcarbid wird zum Beispiel für Computerchips und in der Solartechnik benötigt. Die Anlage in Frechen soll helfen, bei dem Rohstoff unabhängiger von China zu werden. Ein Badeausflug im Feldmarksee in Sassenberg ist für einen 27-Jährigen tödlich geendet. Ein Zeuge hatte beobachtet, wie der Mann in dem See unterging. Obwohl Feuerwehr und DLRG direkt im Einsatz waren, konnte der Mann nur noch leblos geborgen werden. Er wurde noch reanimiert, starb aber wenig später im Krankenhaus. In der Basketball-Bundesliga steht Bonn im Halbfinale um die deutsche Meisterschaft. Bonn gewann das entscheidende Viertelfinalspiel 66-63 gegen Würzburg und trifft nun auf Titelverteidiger Bayern München. Der englische Verein Crystal Palace hat die Fußball-Conference League gewonnen durch ein 1:0 im Finale gegen Rayo Vallecano aus Spanien. Die Conference League ist nach der Champions League und der Europa League der dritthöchste europäische Vereinswettbewerb.
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1: Eine Firma aus Münster hat einen Reh-Dummy entwickelt. Die Attrappe sieht aus wie